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1: Und damit hallo und herzlich willkommen zum Wochenrückblick hier bei Radio Lotte Weimar. In den nächsten 2 Stunden hören Sie die besten Beiträge aus der letzten Woche zusammengefasst.

0: A und O der Musik von Hoffmann und Schnürpel. Mein Name ist Olaf Schnürpel.
1: Und mein Name ist Aaron Christopher Hoffmann. Ja, liebe Hörer, wie Sie vielleicht noch wissen, haben wir in der letzten Woche uns mit den Tonarten beschäftigt und sie charakterisiert. Und da haben wir uns noch einige übrig gelassen für diese Woche. Und Olaf, da frage ich dich doch gleich mal, was fällt dir zu der Tonart Fis-Dur ein?
0: Fis-Dur ist frei, ist offen und ist siegend. Na, wenn wir bei Fis-Dur sind, das werden unsere Zuhörer auch noch wissen, gibt es sicherlich auch ein Fis-Moll oder es gibt ein Fis-Moll. Was fällt dir dabei Fis-Moll ein?
1: Fis-Moll ist nicht so fröhlich, sondern eher weinend, klagend und düster.

0: Auf dein Cis-Moll möchte ich doch glatt mal mit einem Cis-Dur kontern. Was sagst du dazu?
1: Ja, das ist täuschend dunkel und ja, ein bisschen verstaubt, wenn wir bei Cis-Dur sind. Was sagst du zu Cis-Moll?
0: Cis-Moll ist für mich schwach, abseits und suchend. Aber da habe ich natürlich auch wieder eine dumme Frage. Findest du ein paar passende Töne für uns?
1: Aber natürlich, ich werde mich gleich mal auf die Suche begeben, um ein paar schöne Klänge in Cis-Moll zu finden, die ich Ihnen dann jetzt hier gleich einspielen werde. Seien Sie gespannt.

0: Ja, liebe Hörer, wir kommen nun zu meinen Lieblingstonarten. Das wäre zum einen die Tonart As-Dur. Olaf, was drückt für dich As-Dur aus?
1: As-Dur hat so ein bisschen was von Einsamkeit, von Tod, aber auch von der Ewigkeit. Und wenn wir von As-Dur sprechen, gibt es natürlich auch ein As-Moll. Aaron, was sagst du dazu?
0: As-Moll ist für mich aktiv und drückt auch Ungeduld aus.

0: Naja, dann gehen wir mal weiter in der Nomenklatur. Was sagst du zu S-Dur?
1: Ja, wir hatten es ja vorhin schon, dass Asmoi ziemlich ungeduldig und aktiv ist und S-Dur, das knüpft da nahtlos an. S-Dur ist fordernd, aktiv und aggressiv.
0: Was suchst du denn unseren Hörern für eine Musik aus?
1: Ein musikalisches Beispiel haben wir jetzt für die Tonart S-Dur, und zwar hören wir jetzt in die Tochter des Regiments rein. Das ist eine Oper von Gaetano Donizetti, und zwar die Arie Armes, Armes, und es singt Luciano Pavarotti.

0: Zum S-Dur gehört natürlich auch der Gegenpart S-Moll. Olaf, was sagst du denn zu S-Moll? Ist das auch so aggressiv?
1: Nein, also S-Moll ist genau das Gegenteil. Etwas ängstlich, aber auch sehr gefühlsvoll.

0: Ja, nach diesen schmeidigen Klängen kommen wir zu B-Dur. Was hältst du von B-Dur?
1: B-Dur ist weich, beschreibt die Liebe und ist einfach nur großartig.

0: Ja, aber wie sieht es hingegen mit B-Moll aus?
1: Ja, B-Moll ist eigentlich schon wieder ganz das Gegenteil. Ist dunkel, aber stabil und ewig.

0: Ja, nach diesen Klängen der Ewigkeit, was uns B-Moll ausdrückt, kommen wir eigentlich fast schon zum Schluss der Sendung mit F-Dur. Was drückt F-Dur für dich aus?
1: F-Dur ist freudig und eine sehr hilfsbereite und höfliche Tonart.

0: Jetzt kommen wir natürlich wieder, wie können das anders sein, zum Gegenpart F-Moll. Ist er denn auch so höflich oder eher nicht?
1: Naja, mehr schwer, mehr klagend und es drückt das Elend aus. Aber, liebe Hörer, wie Sie gehört haben, sind nicht alle Tonarten so rein und so klar, sondern mischen sich ein wenig. Und wir wollen heute die Sendung verabschieden und ich überlasse dir, Aaron, die letzte Musikwahl.
0: Ja, dann würde ich sagen, hören wir ein typisches Beispiel von F-Moll, von Franz Schubert, seinen musikalischen Moment Nummer 3.

0: Musik, Kunst und Kultur können unterhalten und zum Nachdenken anregen. Sie können aber auch Menschen zusammenbringen, die sonst vielleicht gar nicht miteinander ins Gespräch kommen würden. Genau darum geht es seit vielen Jahren bei den Achawa-Festspielen Thüringen. In dieser Woche beginnt die diesjährige Ausgabe mit Veranstaltungen in Weimar und darüber hinaus. Ja, bei mir im Studio ist jetzt wie angekündigt der Mann, der Achawa ins Leben gerufen hat, Festivalintendant Martin Kranz. Einen schönen guten Morgen.
1: Guten Morgen.
0: Ja, Achawa ist ja hebräisch und bedeutet Brüderlichkeit. Als Sie die Festspiele gegründet haben, was wollten Sie mit diesem Gedanken nach Weimar bringen?
1: Also die Idee Achawas ist im Grunde genommen eine im Kern jüdische Idee, dass sich mit der jüdischen Kultur, mit dem heutigen jüdischen Leben in diesem Land und in der Welt auseinanderzusetzen, sich zu beschäftigen und darüber hinaus die anderen Menschen, die anderen Kulturen mit in den Blick zu nehmen. Also jüdisch interkulturell. Dieses Thema hat mich damals 2014, als wir es gründeten, Achawa, und die Festivalausgabe 2005 die erste, intensiv beschäftigt. Und ich glaube, diese Frage, wie wollen wir miteinander leben, wie soll denn das gehen, das hat an Aktualität nicht abgenommen, sondern es hat im Grunde genommen zugenommen, dass wir uns miteinander Gedanken machen müssen, wie das denn miteinander auf der Welt gehen kann.
0: Und heute startet im Rahmen von Achawa ein Meisterkurs mit Thomas Quasthoff. In der Sendehalle tatsächlich eine Woche lang arbeitet er dort mit jungen Sängerinnen und Sängern an ihrem Gesang und ihrer Interpretation. Was ist die Idee hinter diesem Format?
1: Also die Idee ist im Grunde genommen genau die gleiche wie die Ursprungsidee Achawas, weil die Menschen, die dort zusammenkommen, das sind Chinesen, Japaner, Koreaner aus der Ukraine, aus den USA, Kanada, Großbritannien, es geht darum, sie erstmal miteinander in eine Begegnung zu bringen. Wenn man einen Meisterkurs macht, sind die sehr intensiv zusammen. Wir haben gestern Abend bereits das Ganze eröffnet, indem wir zusammen zu Abend gegessen haben. Und dann erleben sie mit Thomas Quasthoff, ja wirklich einem der wichtigsten Liedsänger dieser Welt des Jahrhunderts, einen Mann, der jetzt älter geworden ist, nicht mehr auf den Bühnen der Welt steht, aber sein Wissen an die junge und neue Musiker- und Sängergeneration weitergibt. Und da entsteht ganz viel. Das ist ein intensives Arbeiten, ein intensiver Austausch. Und die jungen Menschen, die jungen Künstlerinnen und Künstler, die wirklich hervorragend sind, da freuen wir uns, dass das gut geklappt hat, ganz tolle Leute nach Weimar einzuladen. Die können dort viel mitnehmen und für ihr zukünftiges Leben, für ihr Wirken als Künstler, wirklich gewinnbringend wird die Zeit sein.
0: Und dann natürlich mit so einer überragenden Stimme wie die von Herrn Quasthoff. Das ist schon, glaube ich, für so eine Begegnung was Besonderes.
1: Absolut, absolut.
0: Und Ihre Erinnerung spielt bei Achawa ja immer wieder eine wichtige Rolle. Wie schafft man es, dass daraus mehr wird, als nur einen Blick in die Vergangenheit zu werfen, zu richten?
1: Ich glaube, worum es immer geht, und dieses Erinnerungsthema, darüber sprechen wir ja viel. Ne? Das ist in aller Munde auch die Frage, wie macht man das? Wie kann man sich mit Geschichte auseinandersetzen? Da ist die Senderhalle, finde ich, ein gutes Beispiel, weil die ja eine 90-jährige deutsche Geschichte intensiv erzählt, aber wir sie immer wieder und sie selbst sich auch ins Heute bringt. Und ich glaube, auch wenn wir über das Thema Shoah, Holocaust, wir machen sehr viel zum Thema Demokratiebildung, wenn wir in die Geschichte zurückschauen, muss es immer gelingen, das zu verknüpfen mit dem Heute. Das heißt, was hat denn das noch mit uns zu tun? Gibt es Verbindungslinien? Wo sind, und das ist sehr oft ganz persönlich, wo steckt das in den Familien? Wo ist so eine übergenerations- oder generationsübergreifende Erinnerung? Und die ist ja da, die ist ja fest geprägt, so in unseren Festplatten. Was hat die mit uns zu tun? Und ich glaube, dass all das, was diese Gesellschaft, was dieses Land erlebt hat, in den, sagen wir mal, letzten 100 Jahren, dass das immer noch tief in uns drinsteckt. Und es gilt einfach zu verstehen, die Zusammenhänge. Und das machen wir sehr intensiv eben mit Zeitzeuginnen und Zeitzeugen und an einem einzelnen Lebensschicksal. Und diese Menschen sind, nachdem sie aus dem Schlimmsten gekommen sind, im Holocaust, sind sie ins Leben zurückgekommen. Und auch darüber sprechen wir, übers Heute, wie ist das in den Familien, was ist mit den Enkeln, wie geht's ihnen, was wünschen sie sich für diese Welt? Und schon bist du direkt im Heute.
0: Und es gibt ja nicht nur Konzerte und Ausstellungen, sondern auch viele Möglichkeiten zur direkten Begegnung, was ja der eigentliche Grundgedanke ist. Wie sieht dieser Austausch dann konkret aus oder soll aussehen?
1: Der sieht im Grunde genommen so aus, dass die Menschen, die wir einladen, ob das eben die Überlebenden sind, die Holocaust-Überlebenden, oder ob das die Referentinnen sind, Referenten, die Künstlerinnen und Künstler, das sind im Grunde genommen alles Programme, wo man sie näher kennenlernen kann. Das ist nicht nur immer, da fährt so eine Produktion und kommt rein, macht irgendein Konzert und fliegt wieder raus, sondern das hat sehr viel auch mit einem Work in Progress zu tun. Da entstehen Dinge, die für Achava entstehen und dann passiert sehr schnell und sehr intensiv ein Austausch mit den Gästen, mit den Mitwirkenden natürlich untereinander. Wir arbeiten ja ganz, ganz stark mit und vielen, vielen jungen Menschen. Wir laden sehr viele Schülerinnen und Schüler in unsere Veranstaltung ein, machen mit ihnen gemeinsame Workshops und da ist die Begegnung und sozusagen das Kennenlernen, das Intensive vorprogrammiert.
0: Wenn wir über den vorhin angesprochenen Meisterkurs hinaus auf das diesjährige Programm schauen, was gibt es bei Achava noch zu entdecken in diesem Jahr?
1: Also ich, und wir sprechen ja hier bei Radio Lotte, ich nehme jetzt wirklich nur die Veranstaltung in Weimar. Man muss wissen, wir sind in ganz Thüringen unterwegs. In Weimar können wir einladen, direkt am 27. September, das heißt diese Woche Sonntag. Man kann, will ich auch noch sagen, jetzt die nächsten Tage in den Meisterkurs kommen, der ist öffentlich. Jeder kann sich mal reinsetzen zwischen 10.30 Uhr und 17 Uhr in der Sendehalle, kann man schauen. Und dann wird das Ganze vorgestellt, nämlich an einem großen Abschlusskonzert werden am Sonntag 19 Uhr die Künstlerinnen und Künstler zeigen, was sie gelernt haben. Davor in der Sendehalle große Ausstellungseröffnung, eine Ausstellung in den Untergeschossen, das heißt in den großen Kreuzgewölben eines Schweizer Künstlers Urs Jägi, der bereits verstorben ist und dessen Nachlass präsentiert wird. Unglaublich spannendes Werk. Urs Jägi hängt in den Galerien der Welt und wir können viele Werke zeigen. Ist auch im Grunde das erste Mal, dass man so explizit eine Ausstellung in der Sendehalle sehen kann. Geht um 12 Uhr los am Sonntag mit Vernissage und Gespräch, Vortrag, Führung. Ja, und dann geht's in die Woche, nächste Woche, in dem wir Lesung machen. Wir stellen ein Werk zum Beispiel am 30. September von Michael Göring vor, ein Autor aus Hamburg, der in eine jüdische Lebensgeschichte eingedrungen ist. Ganz spannend, 19 Uhr in der Sendehalle. Ja, und es gibt dann in den Wochen noch bis zum 11. Oktober, es gibt Zeitzeugenbegegnungen in der Sendehalle öffentlich. Und ich kann das jetzt alles gar nicht erzählen. Es sind Konzerte, Sternkombo, Meißen kommt. Wir machen eine unglaublich coole Schlagerproduktion.
0: Schlager sogar?
1: Ja, ja, ja. Der internationale Schlager. Und der internationale Schlager, ganz spannend, ist vor allem in den Anfängen ein jüdischer Schlager. Und damit beschäftigt sich Thomas Quasthoff, Dominik Horwitz und Anna Mateur zum Beispiel. Die haben eine Produktion gemacht, 90 Jahre Schlager, 90 Jahre Sendehalle. 10. und 11. Oktober in der Sendehalle, das ist das Finale des Festivals für Weimar. Also ganz viel Programm, man findet im besten alles unter achava-festspiele.de.
0: Da kann man sich dann informieren, was das Programm alles auch thüringenweit natürlich zu bieten hat. Ja. Die Achava-Festspiele Thüringen laufen noch bis zum 11. Oktober. Das gesamte Programm, wie ihr gerade gehört habt, findet ihr auf achava-festspiele.de. Herr Kanz, vielen Dank für das Gespräch und
1: ich danke
0: viel Spaß.
1: Ja, danke. Ja.

0: 1150 Jahre auf eine ziemlich lange Geschichte kann Tröbsdorf mittlerweile zurückblicken. Am Wochenende wurde dieses Jubiläum 3 Tage lang gefeiert. Wir wollen heute noch einmal zurückschauen, aber auch darüber sprechen, was Tröbsdorf heute ausmacht. Bei mir im Studio sind nun Matthias Hopf, Ortsteilbürgermeister von Tröbsdorf, und Hartmut Feig aus dem Ortsverein und Mitglied des Ortsteilrates. Einen schönen guten Morgen, die Herren.
1: Guten Morgen.
0: Ja, Tröbsdorf feiert dieses Jahr seinen 1150. Geburtstag. Was wissen wir denn über die Anfänge des Ortes?
1: Tja, die Anfänge, da gab es mal einen Herzog, der hatte ein bisschen Geld übrig und hat dann seinen Stadtschreiber oder seinen Schreiber losgeschickt, um alle Orte, die in der Gemarkung und im Umkreis sind, einfach mal zu notieren, dass er einfach ja auch auf dem Papier existieren. Und Tröbsdorf existiert ja schon etwas länger, aber da ist er erstmalig urkundig erwähnt worden, 876.
0: Also das ist das erste Mal, dass er quasi auf Papier gestanden hat.
1: Richtig.
0: Und wir haben ja schon ein Vorgespräch geführt und da fiel auch die Information, dass mit 1150 Jahren Tröbsdorf quasi älter auch ist als Weimar selbst.
2: Ja, in der Tat. Das freut uns ganz besonders.
0: Und dieser große Geburtstag wurde natürlich reichhaltig gefeiert. Wie haben Sie denn das Festwochenende erlebt?
2: Das Festwochenende war von unserem Orga-Team ganz hervorragend organisiert. Wir haben ein strukturelles, wundervolles, spaßiges und wirklich, wirklich rundum gelungenes Fest erlebt.
0: So ein Jubiläum lebt ja auch davon, dass viele Menschen im Ort mitmachen. Wie würden Sie das Zusammenleben in Tröbsdorf beschreiben?
2: Es ist manchmal etwas herausfordernd tatsächlich, weil es letztlich auch statistisch von der Stadt schon mehrfach gesagt, wir sind der älteste Ortsteil durchschnittsaltermäßig von der Stadt Weimar, und dann haben wir relativ wenig Kinder. Und das hatte wiederum zur Folge, dass der Kindergarten natürlich als einer der ersten geschlossen wurde. Schade, schade. Jedenfalls wollen wir dafür sorgen, dass die verschiedenen Generationen zusammenkommen. Und das ist uns bei diesem Fest tatsächlich richtig gut gelungen.
0: Okay, und wenn wir nochmal auf die Geschichte Tröbsdorfs zurückblicken. Was ist denn so ein geschichtliches Ereignis, was für den Ort absolut spricht? Also was irgendwie im kollektiven Gedächtnis so richtig lang nachhallt? Gibt es da was?
2: Die 1150-Jahr-Feier, die ja nun auch sehr pompös, nicht 1150, die 1100-jährige.
1: 1111.
2: Oder 1111, ja. Genau, ja, genau, richtig.
1: Die haben wir mal gefeiert, das war auch schon sehr schön, aber im Verhältnis zu dem, was wir jetzt am Wochenende gemacht haben, natürlich etwas kleiner oder deutlich kleiner.
0: Und wo sagen Sie mit Blick auf Tröbsdorf heute, da müssen wir noch was tun, da müssen wir noch ran? Also was müsste noch richtig gemacht werden im Ort?
2: Wir haben viel geschafft. Als Ortsteilrat habe ich gemeinsam mit meinem Ortsteilrat habe ich als Ortsbürgermeister natürlich schon eine ganze Menge erreichen können. Zum Beispiel halbstündige Bustaktung. In diesem Sinne erstmal vielen Dank an die Stadtwirtschaft und die Stadtverwaltung natürlich auch. Und wir arbeiten jetzt daran, dass wir unsere Senioren ins Ortsgeschehen mit einbinden können und wollen versuchen, dass wir gemeinsam mit der Stadt ja eine Begegnungsstätte für Jung und Alt, ich sag mal so im Stil des Mehrgenerationshauses, erwirken können.
0: In Tröbsdorf entsteht ja gerade auch das neue Innovationszentrum für nachhaltiges Bauen. Was bedeutet so ein großes Projekt für den Ortsteil?
2: Ah, das ist geradezu grandios, sage ich ganz ehrlich. In diesem Sinne erstmal viele herzliche Grüße an Robert Vetter. Das IAB unterstützt uns als Ortsteil sehr. Nicht, dass es jetzt hier in irgendwelche finanziellen Sachen reinbuttert, das tut es nicht. Aber wenn wir etwas brauchen, was im Sinne des Ortsteils ist, dann haben wir hier vollste Unterstützung. Und namentlich kann man hier sagen, dass beispielsweise unser Ortsblatt, das Tröbsdorfer Echo, dort vollständig in Farbe und damit auch so gemanagt, dass es jeder Bürger kostenlos kriegen kann in Tröbsdorf, dort gedruckt wird. Dafür sind wir außerordentlich dankbar.
0: Versprechen Sie sich da vielleicht eine den Ortsteil weiterentwickelnde Wirkung durch dieses neue Innovationszentrum?
2: Schon passiert tatsächlich. Oh. Wir haben, also namentlich sind mir jetzt 2 bewusst, die nach Tröbsdorf gezogen sind und die dort im IAB arbeiten. und dort auch künftig arbeiten werden. Das sind junge Familien und ich hoffe, die kriegen auch mal Kinder.
0: Also Sie rechnen mit einem gewissen Zuzug in den Ortsteil bezüglich dieses Zentrums?
2: Genau, weil der Generationswechsel wird natürlich nicht lange auf sich warten müssen, leider, wie auch immer man es nennen möchte. Aber das ist ja auch eine große Chance. Und ich bin jetzt auch noch nicht so alt, vielleicht erlebe ich das ja auch noch.
0: Was wünschen Sie sich denn für die Zukunft von Trübsdorf?
1: Das ist eine schwere Frage.
2: Finde ich gar nicht so schwer tatsächlich. Mir ist wichtig, dass die Trübsdorfer zusammenwachsen. So wie wir es am Wochenende erlebt haben, soll Trübsdorf die verschiedenen Generationen, wie vorhin schon kurz erwähnt, zusammenwachsen können. Das können wir, indem wir Festlichkeiten wie dieser Art für alle öffnen und sagen, wir sind frei von jeglichen Zwängen und wollen es einfach für alle gemütlich haben. Und ich denke, das klappt. Und es wird klappen, wenn wir alle zusammenarbeiten. Was ich mir für Trübsdorf an sich wünsche, ist, dass es ein Ort ist, der so ruhig und so beschaulich bleibt, wie er ist. In seiner geografischen Lage ja auch nicht wirklich verwunderlich als Sackgassendorf. Ja, es geht ja nur rein und nur einmal wieder raus. Und dass die Radfahrer am Hopfgartner Weg etwas langsamer fahren.
0: Versprechen Sie sich so bestimmt, also entwickeln Sie dann auch so Formate, die dabei helfen, dass die Menschen wirklich so zusammenkommen, auch bezüglich dieses Generationsbegegnungsgedankens?
1: Ja, wir haben, wir als Ortsverein verwalten ja die Festhalle und die Kegelbahn. Und in diesen Räumen, also dort treffen sich viele Sportgruppen, sage ich es mal. Die sind locker organisiert, keine festen Vereine oder ähnliches. Das ist alles unter der Schirmherrschaft vom Ortsverein. Und die treffen sich wirklich regelmäßig jede Woche. Da gibt es die Hupfdohlen, ältere Mädels, die zusammen Sport machen. Dann gibt es den Tischtennisverein. Wir haben eine Line-Dance-Gruppe, die wöchentlich probt. Dann haben wir den Herrn Pirvo mit seinen, wie nennt er sich genau?
2: Akrobatische
1: Sporteigenschaften. Sporttanz.
2: Genau.
1: Ist so eine Mischung für alle Altersklassen. Und jetzt zum Jubiläum hat er auch junge Menschen, also bis 10 Jahre etwa, also Kinder hat er animiert, einen Tanz einzuüben, der auf der Bühne präsentiert wurde. Das war schon sehr schön. Also es gibt schon viele Aktivitäten, um Jung und Alt irgendwo zumindest erstmal zu Aktivitäten zu bewegen. Und bei solchen Festen bleibt es nicht aus, dass man auch zusammenarbeitet, zusammen feiert und auch die ganze Organisation im Vorfeld zusammen macht.
0: Abschließende Frage. Ihr Lieblingsort in Trübsdorf?
2: Ich habe noch einen lustigen Funfact, bevor ich die Frage beantworte.
0: Ja.
2: Im Rahmen der Vorbereitung haben wir festgestellt und können das auch belegen, dass das Zwiebelinchen, das jetzt zum Zwiebelmarkt ja wieder sehr aktuell sein wird, in Trübsdorf entstanden ist. Es gibt Zeichnungen von einem Trübsdorfer Herrn, dessen Tochter auch bei uns im Ortsrat ist. Und da wissen wir sehr genau, dass das Zwiebelinchen in Trübsdorf entstanden ist. Fand ich einen richtig spannenden Funfact, muss
0: auch
2: ich sagen.
0: Auch da wieder eine Vorreiterrolle.
2: Ja, wir sind ja etwas älter als Weimar, aber das spielt ja keine Rolle. Mein Lieblingsort in Trübsdorf ist tatsächlich am Teichdamm, Ecke Nordhang, steht eine Bank. Und diese Bank ist gar nicht weit weg von mir zu Hause. Und das liebe ich dort besonders gerne, mit meinem Hund dort zu sitzen und einfach zu schauen.
0: Herrlich.
2: Hast du einen?
1: Ja. Ja,
2: dein Büro.
1: Ja, ja, könnte man fast so sagen. Ja, ich manage das Büro vom Ortsverein, wo wir die Vermietung der Festhalle und der Kegelbahn organisieren. Und da verbringe ich so viel Zeit, dass es inzwischen schon fast mein Lieblingsort geworden ist.
2: Kann ja jeder mieten.
1: Kegelbahn und Festhalle kann jeder mieten.
0: Okay.
1: Es ist auch sehr gut ausgelastet. Es sind noch Reserven da, logisch. Aber es wird gut angenommen.
0: Ja, alles klar. Ja, wir haben es gehört, in Trübsdorf ist viel los. Also auch nach 1150 Jahren noch einiges dort in Bewegung. Herr Hopf und Herr Feig, vielen Dank, dass Sie heute bei uns waren.
2: Vielen herzlichen Dank, dass wir da sein durften.
0: Vielen Dank. Auf eine großartige weitere schöne Zukunft des Ortsteils.
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1: Seit Anfang September weilt Olivia Viehweg, die Weimarer Comic-Künstlerin, nämlich in Rom, um dort ihr Reise-Graphic-Novel-Projekt Gottlos Pilgern von Weimar in den Vatikan fortzuführen. Denn seit rund 3 Jahren beschäftigt sich die erklärtermaßen ostdeutsch-sozialisierte Atheistin intensiv mit Pilgerrouten, Wallfahrtsorten, religiösen Ritualen und der Frage, was Spiritualität für einen Menschen bedeuten kann, der selbst nicht an Gott glaubt. Und heute haben wir sie in der Leitung, um ihr dazu ein paar Fragen zu stellen. Guten Morgen, Olivia.
2: Guten Morgen.
1: Wie lässt dann, wie du sagst, eine ostdeutsch sozialisierte Atheistin so neugierig von Weimar zum Vatikan pilgern? Also worum geht es bei deinem aktuellen Buchprojekt?
2: Ja, also in meinem Buch geht es so ein bisschen, also es ist so eine Verschmelzung aus Geschichten aus meiner Kindheit. Also ich bin so in den 90er Jahren in Jena aufgewachsen und erzähle halt sehr viel darüber, dass das eine sehr schöne Zeit war, aber auch sehr frei von jeglichen Traditionen. Also so, ich meine, die Traditionen des Sozialismus waren weg und Religion gab es sowieso nicht mehr. Und ich hatte schon immer so eine Faszination für Rituale oder für irgendwie so magische Sachen, die aber im Alltag keine Rolle gespielt haben. Und ich habe dann sehr früh, obwohl ich bis heute eben weder christlich noch irgendwie religiös bin, immer so eine Faszination für den Vatikan gehabt und für Katholizismus, was ja so das komplette Gegenprogramm ist von dem, wie ich aufgewachsen bin. Und habe mich dann eben so ab 2023 auf die Reise gemacht an diese super, super spirituellen Wallfahrtsorte, wo ja so Millionen Leute hinpilgern und sich irgendwelche Wunder erhoffen. Und mein Comic erzählt von diesen Reisen und zwar also durchaus sehr, sehr emotional, aber auch mit sehr, sehr viel Humor.
1: Okay. Eine Frage, die uns in Weimar natürlich brennend interessiert. Derzeit residierst du für 2 Monate in der Casa di Goethe in Rom, wo schon unser Weimarer Dichterfürst während seiner italienischen Reise lebte. Was machst du dort so den ganzen Tag?
2: Ja, also es gibt quasi einen Arbeitszimmer und ich bin natürlich dadurch, dass ich weg von zu Hause bin und den ganzen Verantwortungen, die natürlich so mit Familie und einem Haushalt so zu tun haben, kann ich dort relativ frei so an meinem Comic arbeiten und parallel mir ganz viel angucken in Rom, was natürlich auch mit meinem Buch zu tun hat. Und außerdem bin ich auch immer noch auf der Suche nach einem Ende. Also das Buch hat noch kein Ende. Und ich hoffe, dass irgendwie die Inspiration noch kommt, wie ich eigentlich diese Reiseerzählung abschließen will.
1: Okay. Du hast ja gerade schon erzählt, was dich alles so fasziniert, warum du das machst. Und ein großer Teil davon scheinen ja auch Päpste zu sein, die dich sehr faszinieren. Hast du dich denn schon um eine Audienz beim jetzigen Papst gekümmert?
2: Ich habe mich tatsächlich noch nicht um eine Audienz gekümmert, aber also es gibt ja so verschiedene Stufen von Audienzen. Ne? Also die höchste ist natürlich, dass man irgendwie so Handshake macht und irgendwie so ein paar Worte wechselt. Das ist aber was, da im Prinzip, da kann man sich nicht drum bemühen, da muss man eingeladen werden. Und ich habe ihn ja, als er gewählt wurde, war ich ja auf dem Petersplatz. Also ich bin ja extra zu dem Konklave hingeflogen. Und weil ich dachte, das ist bestimmt so ein Event, was halt so schnell nicht wiederkommt. Und deswegen habe ich so ein bisschen das Gefühl, ich war eigentlich schon irgendwie so zu einer ganz besonderen Audienz da und habe jetzt nicht unbedingt das Bedürfnis, irgendwie mit 300.000 anderen da nochmal in den Ring zu steigen. Aber das wird sich bestimmt irgendwie mal ergeben, wenn ich am Vatikan unterwegs bin.
1: Okay, das klingt sehr verständlich. Dann hast du mehr Zeit, dich auf andere Sachen zu konzentrieren, nämlich zum Beispiel die Pilgerstätten, die du besuchst in Recherche zu deinem neuen Buch. Welche Station, die du bisher besucht hast, hat dich da besonders fasziniert? Oder vielleicht auch eine, bei der du noch nicht warst? Und warum?
2: Also mein Favorite ist tatsächlich ein Pilgerort in Deutschland, der heißt Altötting, ist in Bayern und war halt der erste, den ich besucht habe und ist bis heute auch irgendwie so mein Liebster, weil irgendwie auf so ganz winzig kleinem Raum irgendwie so 1000 Jahre Geschichte irgendwie so zusammengedampft sind und jeder Zentimeter irgendwie mit irgendwas genutzt ist, was irgendwie eine Wahnsinnsgeschichte hat und gleichzeitig ist es ein sehr freundlicher und moderner Ort, der irgendwie so diese Traditionen und Rituale irgendwie mit so einer Moderne irgendwie kombiniert. Deswegen ist das so mein Favorite. Und ansonsten würde ich sagen, ist halt Lourdes in Frankreich. Das kennt man ja auch, ne? Also das ist so dieser große Wallfahrtsort, wo die Leute halt, wenn sie krank sind, hinpilgern, wenn ihnen vielleicht die moderne Medizin irgendwie keine Hoffnung mehr versprochen hat und so. Und das ist natürlich was, das ist unfassbar emotional. Also man wird da auch ganz klein irgendwie so als Besucherin, wenn man da hingeht und eben keine so großen Probleme hat. Und deswegen, also das ist auf alle Fälle weit oben auf der Liste von besonderen Erfahrungen, die ich gemacht habe. Und ich würde halt gerne, also es gibt noch einige Orte in Österreich oder in Bosnien oder so, soll es noch so einen ganz großen Wallfahrtsort geben. Aber es ist natürlich auch immer eine finanzielle Frage und eine Zeitfrage, wie viel ich noch schaffe, bevor das Buch fertig ist.
1: Ja. Auf welche Art und Weise fließen denn deine Erlebnisse und die ganzen Eindrücke, die du gerade geschildert hast, in deine Graphic Novel ein?
2: Also ich versuche halt immer zu erzählen, wie dieser Ort ist. Also das ist dann wirklich so sehr reiseberichtmäßig. Und dann versuche ich eben ganz viel kleine, humorvolle Erlebnisse auch mit reinzupacken, weil ich glaube, das ist was ich einfach gut kann. Also zum Beispiel in Lourdes haben wir einerseits dieses Hochemotor, haben wir einerseits

0: dass es Spiritualität auch ohne Gott gibt. Und je mehr ich auch so diese Orte bereise, vor allen Dingen jetzt auch Rom und so weiter, vieles sind ja so Traditionen, die aus so einer Zeit kommen, bevor es das Christentum eigentlich gab. Das heißt, also das sind Sachen, die Traditionen, die irgendwie älter als 2000 Jahre sind. Und da merkt man halt, vielleicht ist das auch so ein menschliches Grundbedürfnis. Also ich bin ja so ein Fan von diesen sogenannten Votivtafeln. Das sind sowieso kleine Bilder, wo man für irgendwas dankt, was einem passiert ist. So, keine Ahnung, man ist wieder gesund geworden von irgendeiner schlimmen Krankheit oder was. Und diese Dankbar-Tafeln, die gab es halt schon vorher. Und ich glaube, das ist vielleicht so eine Grundspiritualität von Menschen, einfach zu sagen, ey, gut, das ist ein Glück, dass es gut gegangen ist. Und das muss man irgendwie in die Welt hinaus rufen. Und deswegen ist Spiritualität wahrscheinlich auch in Leuten, die eben vielleicht keine Religion haben oder eben eine komplett andere Religion haben, die es vielleicht gar nicht mehr gibt.
1: In die Welt hinausrufen ist ein gutes Stichwort, denn aus deinem Pilgerprojekt soll ein Buch entstehen. Wann werden deine Fans und die Interessierten das zu sehen bekommen?
0: Ja, es kommt ein bisschen drauf an, wie schnell ich bin. Also deswegen ist jetzt ganz gut, dass ich das Stipendium in Rom habe und so ein bisschen konzentrierter dran arbeiten kann. Und wenn alles klappt, ist es wahrscheinlich schon im Mai nächsten Jahres, kommt es beim Carlsen Verlag. Also wenn nichts schief geht.
1: Dann wünschen wir dir auf jeden Fall noch ganz, ganz viele interessante Erlebnisse und ein gutes Vorankommen, damit das mit dieser Deadline, die du dir gesetzt hast, klappt. Das wäre natürlich super. Viel, viel Spaß und viele weitere Erkenntnisse und Erlebnisse in Rom und im Vatikan. Wir freuen uns sehr auf das Erscheinen von Gottlospilgern von Weimar in den Vatikan. Vielen Dank, Olivia, für das Interview.
0: Gerne.

Herzlich willkommen zum Wochenrückblick hier bei Radio Lotte Weimar. Sie hören die besten Beiträge aus der letzten Woche zusammengefasst.

0: Der Zwiebelmarkt rückt näher. In gut zwei Wochen findet er in Weimar bereits zum 373. Mal statt. Und schon an diesem Wochenende steht für Culture City Weimar eine Premiere an. Die Basketballer starten erstmals in der zweiten Bundesliga. Über beide Themen spreche ich jetzt im Rathaus Kurier mit Andi Vaupel, dem Pressesprecher der Stadt. Guten Morgen, Herr Vaupel.
1: Guten Morgen.
0: Schauen wir zuerst mal auf den Zwiebelmarkt. Was erwartet die Besucherinnen und Besucher in diesem Jahr?
1: Ja, im Grunde genommen, die den Zwiebelmarkt kennen, und es dürften ja wohl die allermeisten Weimarer sein, für die wird er ähnlich ablaufen wie auch in den letzten Jahren. Wir haben wie immer das zweite Oktoberwochenende für den Zwiebelmarkt reserviert. Das heißt, er beginnt am 9. Oktober, pünktlich mittags um 12 und geht dann bis zum 11. Oktober abends bis zu dem Sonntag. Wir haben wieder viele Händlerinnen und Händler da, 450 Stück insgesamt, die im Innenstadtgebiet ihre Stände aufbauen werden, ihre Verkaufsgeschäfte aufbauen werden. Wir haben einen neuen Betreiber des Riesenrades auf dem Rollplatz. Das wird 48 Meter hoch sein diesmal. Und ja, ansonsten gibt es wie immer die bekannten Bühnen im Innenstadtgebiet und beispielsweise auch für alle Sportfans den 35. Weimarer Stadtlauf, der auch am Zwiebelmarkt Samstag durch die Stadt führt.
0: Volles Programm wieder mal. Bei so einer großen Veranstaltung spielt natürlich auch das Thema Sicherheit eine große Rolle. Was ist da in diesem Jahr geplant?
1: Genau, die Sicherheitsbestimmungen sind ja auch in den letzten Jahren deutlich erhöht worden. Wir hatten im letzten Jahr ja auch schon Zufahrtssperren. Der eine oder andere wird sich noch erinnern, dass es da vielleicht auch ein paar kleinere Problemchen gab. Die haben wir mittlerweile behoben und müssen auch dieses Mal wieder den Innenstadtbereich, das Zwiebelmarktgebiet, absperren mit Zufahrtssperren. Da haben wir dieses Jahr 53 feste Zufahrtssperren und 16 mobile Sperren im Veranstaltungsgebiet mit aufgestellt. Und die werden entsprechend dann, so sie mobil sind und auf und zugeklappt werden können, in den frühen Morgenstunden der Zwiebelmarkttage hochgeklappt, sodass da niemand mehr einfahren kann in das Marktgebiet und tief in der Nacht dann wieder heruntergeklappt, sodass dann beispielsweise Lieferdienste noch ein- und ausfahren können. Aber wie gesagt, es gibt generell die deutliche Einschränkung oder ganz sogar das Nichtgestatten von Zufahrten in das Innenstadtgebiet. Für alle, die das als Anwohner betrifft, die haben bereits eine Anwohnerinformation bekommen von unseren Kollegen aus dem Wirtschaftsamt. Und wer sich nochmal da genauer informieren möchte, dem möchte ich dann auch nochmal weimar.de ans Herz legen. Dort ist auch da nochmal nicht nur das Programm vom Zwiebelmarkt drin, sondern eben auch nochmal konkret die Sperrringe für die Zufahrten rund um den Zwiebelmarkt.
0: Das sind natürlich wichtige Informationen. Gibt es sonst noch etwas, was man als Besucher, als Besucherin wissen muss, wenn man von außerhalb nach Weimar für den Zwiebelmarkt kommt?
1: Ja, also das ist natürlich immer ganz besonders wichtig für alle Gäste, die von auswärts kommen. Wie können die hier parken? Also wir haben relativ viele, beispielsweise auch Anreisende mit Bussen, wo Busunternehmen aus ganz Deutschland nach Weimar speziell zum Zwiebelmarkt kommen. Dort haben wir dieses Jahr zusätzliche Busparkplätze eingerichtet, weil wir gemerkt haben, dass in den letzten Jahren da zu wenig Angebot da war. Und wir haben ansonsten natürlich wieder den Park-and-Ride Parkplatz am Kaufland vorgehalten für das Parken von denjenigen, die eben von außen kommen. Diesmal ist die Zufahrt über die Humboldtstraße natürlich nicht gegeben. Da gibt es dann eine entsprechend ausgeschilderte Umleitungsstrecke. Und der Hermann-Bröll-Platz steht dieses Jahr nicht für Gäste zur Verfügung. Dort werden dieses Jahr zentral die Händler untergebracht mit ihren Fuhrparks, mit ihren Fahrzeugen. Außer die Karawanengäste, die können dort stehen bleiben. Aber der Hermann-Bröll-Platz steht dieses Jahr also auch nicht zur Verfügung. Wir empfehlen ja generell immer für die auswärtigen Gäste, dass sie nach Möglichkeit mit der Bahn anreisen. Es gibt auch wieder Sonderzüge der Bahn, sodass man da auch in einer ziemlich guten Taktung nach Weimar kommt und auch entsprechend wieder abfahren kann.
0: Soweit erstmal alle relevanten Informationen zum Zwiebelmarkt im Oktober. Kommen wir nun zum Basketball. Culture City Weimar ist aufgestiegen und startet am Samstag in die zweite Basketball-Bundesliga Pro B. Herr Vaupel, was bedeutet es für die Stadt, dass jetzt hier Zweitliga-Basketball in Weimar gespielt wird?
1: Ja, das ist natürlich ein großer Erfolg, nicht nur für die Mannschaft, sondern insgesamt auch für die Sportlandschaft in Weimar. Das bedeutet nicht nur, dass wir im Prinzip wirklich eine hochkarätige Mannschaft hier haben, sondern dass wir dann auch entsprechend eine Halle anbieten können, in dem Fall die Asbach-Sporthalle, die Bundesliga-tauglich ist für Basketball und entsprechend viel Publikum auch jedes Mal erwarten kann. Und insofern ist das also nicht nur ein sportlicher Ritterschlag, sondern im Grunde auch von der Infrastruktur her, die wir hier in Weimar vorhalten müssen, damit dieser Bundesliga-Basketball hier stattfinden kann. Ebenfalls eine deutliche Verbesserung. Und das war gar nicht so einfach in den letzten Wochen. Die Asbach-Halle war ursprünglich gar nicht tauglich für die Bundesliga. Die musste in den letzten Monaten entsprechend hergerichtet werden. Und da haben die Ämter der Stadt ganze Arbeit geleistet. Es mussten beispielsweise Brandschutzgutachten erstellt werden. Und dann gibt es natürlich auch die Frage, wie viele Gäste dürfen in die Halle, da muss da aufgestockt werden. Also müssen hier jetzt mindestens 500 Gäste in der Halle begrüßen können, um da Bundesliga durchführen zu können. Ja, es gab ein Testspiel am letzten Sonntag, es gab eine Prüfung der Basketball-Bundesliga, die also mit Prüfern in der Halle waren. Und exakt nachgemessen haben, dass alles den Anforderungen entspricht, von der Korbhöhe über die Lichteinstellungen, über die Anzeigeneinstellungen. Und das hat alles gut gepasst, sodass wir uns freuen, dass es jetzt am 26. am kommenden Sonnabend losgehen kann, wenn unsere Mannschaft Culture City Weimar gegen die Frankfurter Skyliners antritt. Und es gibt dann natürlich dann noch weitere Spiele auch in diesem Jahr unserer Mannschaft. Das ist auch alles im Internet nochmal nachlesbar. Also wer da Lust hat, sich Tickets zu besorgen, mitzureisen, unsere Mannschaft mit anzufeuern, der kann sich da auch gerne bei culturecity.de nochmal kundig machen.
0: Der erste Zweitliga-Auftritt von Culture City Weimar steht also an im Basketball. Und knapp zwei Wochen später, vom 9. bis zum 11. Oktober, folgt dann der 373. Weimarer Zwiebelmarkt. Herr Vaupel, vielen Dank für das Gespräch und bis zum nächsten Mal hier im Rathauskurier.
1: Gerne, bis dahin. Tschüss.

www.todesguy.com. Wer auch immer in den Wochen nach dem 11. September 2001 diese Webseite aufrief, fand dort Bilder, die stets dasselbe anonyme Antlitz eines Globetrotters vor diversen Katastrophen der Weltgeschichte zeigten. Ausstaffiert mit Wetterjacke, geschultertem Rucksack, Sonnenbrille und passender Kopfbedeckung blickt er, posierend wie auf einem touristischen Erinnerungsfoto, direkt lächelnd in die Kamera. Will sagen, freilich, ich war dabei. Und so sehen wir ihn einmontiert in die datierten Bilder des Untergangsszenarios der Titanic, des Zeppelin-Absturzes in Lakehurst oder eines Brückeneinsturzes. Bis hin zum Attentat auf das New Yorker World Trade Center, welches noch eine visuelle, dramaturgische Steigerung erfährt. So sieht man denn den geübten Globetrotter auf dem Aussichtsplateau der Twin Towers, während im Hintergrund schon eines der heranfliegenden Todesflugzeuge auszumachen ist. Ergänzt mit dem Kommentar, dass dieses Foto im Augenblick der Katastrophe aus einem Apparat stammt, der später in den Trümmern besagter Hochhäuser gefunden wurde. Die Bildmontage wurde sogar bewusst sichtbar gelassen. Selbst die Hilfslinien des Bildverarbeitungsprogramms sind um die nahende Boeing noch deutlich zu sehen. Die Absicht des Ganzen zielt freilich auf den Katastrophentourismus mit dazugehörigem Art Abenteuereffekt. Die typisierte anonyme Globetrotterfigur spricht visuelle Bände und man erkennt unschwer, dass die Schöpfer dieses neuen virtuellen Touristenführers nicht nur bildbearbeitungstechnisch, sondern auch geschichtlich fit waren. Auch funktioniert der beabsichtigte Schneeballeffekt enorm erfolgreich. Auf vielen Monitoren war das Erinnerungsfoto der Zwillingstürme auszumachen. So war dieses irritierend visuelle Gemisch aus Ironie und Zynismus möglicherweise eines der ersten neuen damaligen Folgeerscheinungen des 11. September. Wobei die Tragweite streitbar ist. So könnte das nächste Tourist Guy Bild dann eben auch aus Afghanistan oder heute der Ukraine stammen. Wobei noch die Entscheidung zwischen klassischem Kriegsschauplatz und Kollateralschaden gefällt werden müsste. Doch im Moment machten die Schöpfer von www.touristguy.com erstmal Pause. Stattdessen sind auf ihrer Seite versöhnlich pathetische Bekundungen gegen den internationalen Terrorismus und so weiter zu lesen. Heute, 25 Jahre später, ist sowas routinierter Selbstläufer geworden. Die Angelegenheit geht viral. So wird es heute genannt. Tschüss, Glasbach.

0: Na, heute reden wir über die Eule, denn die Eule, die Buchhandlung, die in Weimar da in der Nähe des Wielandplatzes sich befindet, die soll schließen. Bis Ende September soll der Laden geräumt sein und das nach 25 Jahren. Und wir wollen jetzt ein bisschen darüber reden, warum das wirtschaftlich nicht weitergeführt werden kann, was das für die Zukunft des Knabe Verlags bedeutet. Und ja, da würde ich sagen, steigen wir eigentlich mal direkt ein mit der Frage, ob jetzt die anstehende Schließung für dich überraschend kommt oder ob es einen konkreten Punkt gab, an dem dann klar wurde, das geht wirtschaftlich nicht weiter, der Laden muss schließen.
1: Ja, also die Schließung kam, also ja und nein, die Schließung kam am Ende doch überraschend, weil ich habe bis zum letzten Tag die Hoffnung nicht aufgegeben. Ich habe immer weiter dran geglaubt, dass wir als Eule weiter bestehen können, dass das Schaufenster des Knabe Verlags, da die Eule ja die Knabes Verlagsbuchhandlung war, seit 11 Jahren gibt es die Buchhandlung, dass wir es schaffen und dass es nur ein Tief ist, über das wir hinwegkommen. Jetzt ist es aber wirklich fest und ich kommen nicht mehr raus, es ist vorbei und am Samstag werden wir quasi unsere Abschlussparty in gewisser Weise bei uns in der Eule geben. Aber dazu kommen wir, glaube ich, später nochmal.
0: Mhm. Jetzt gibt es da eine kurze Verwirrung. Ich habe nämlich am Anfang gesagt, nach 25 Jahren ist Schluss. Jetzt hast du vorhin gesagt, 11 Jahre gibt es die Buchhandlung oder wie hängt das miteinander zusammen?
1: Ja, das versuche ich nochmal kurz zu erklären. Ich war auch gerade vor 2 Tagen in Kontakt mit unserem Vorgänger, mit dem Christopher Schnell. Der hat ja die Eule eigentlich als die Eule aufgebaut. Damals war es ja noch die Eule Residenzstadt Buchhandlung. Kennen vielleicht noch einige, ich fange ganz vorne an. 2001 wurde letztendlich diese Buchhandlung gegründet, war damals eine Filiale, eine Bertelsmann-Filiale. Und das war ein Buchclub. Und daraus ist dann die Buchhandlung Die Eule als wirklich inhabergeführte Buchhandlung entstanden von dem Christopher Schnell, der damals der jüngste Buchhändler in Deutschland war. Und der hat die geführt bis 2015 und hat sich dann entschieden, er möchte auch nochmal auf die andere Seite wechseln, also quasi auf die Verlagsseite von der Buchhändlerseite, ist dann Verlagsvertreter geworden und wollte nochmal ein bisschen die Welt kennenlernen. Und dort haben wir uns kennengelernt 2015, weil wir auch da vorher schon unsere Bücher natürlich als Weimarer Verlag kannten wir natürlich alle Weimarer Buchhandlungen und waren auch dort in Verbindung. Und wie der Zufall manchmal möchte, gab es dort eine Veranstaltung, die kurzfristig ausgefallen ist, wo er mich gefragt hat, kannst du nicht ganz spontan irgendwas machen? Wir haben dort eine kleine Veranstaltung, damals noch mit unserem Doc McDooley, in der Buchhandlung gemacht. Und da sagte er mir, ja, er will aufhören. Und eigentlich hat er schon jemanden, der das übernehmen will. Aber als Weimarer Verlag wäre das doch vielleicht auch spannend. Ich habe einen Tag Zeit, mich zu entscheiden, ob ich nicht die Buchhandlung kaufen will. Ich habe mir dann 3 Tage ausgehandelt. Und innerhalb von 3 Tagen habe ich mich dann damals entschieden mit meiner Lebensgefährtin, dass wir gemeinsam die Buchhandlung, dass wir den Mut haben, einfach mal über Nacht Buchhändler zu werden. Und das war 2015, also vor 11 Jahren. Und da haben wir dann die Buchhandlung Die Eule, also die Residenzstadt Buchhandlung, umbenannt in Knabes Verlagsbuchhandlung, um da das Schaufenster für den Knabe Verlag zu etablieren. Und ab dem Zeitpunkt ist auch der Knabe Verlag noch weiter gewachsen. Ich weiß nicht, da kann ich vielleicht auch nochmal ganz mit 2 Stichpunkten drauf eingehen. Ich muss immer aufpassen, dass ich mich nicht zu sehr verzettel, aber es ist ja vielleicht auch alles ganz spannend. Mhm. Wir waren damals nur der Knabe Verlag und als wir die Buchhandlung übernommen haben, ist dann der Tourist Verlag über die Postkarten zu uns gekommen. Weil die Buchhandlung Die Eule ist ja bei vielen im ersten Blick erstmal bekannt für in der Lage für die vielen Post- und Grußkarten, die dort draußen stehen.
0: Stimmt.
1: Und ich erinnere mich noch damals dran, dass ich diese Postkarten und diese ganzen Karten gar nicht mehr haben wollte. Ich wollte Buchhandlung sein und dachte, oh, meine erste Idee war, die Postkartenstände müssen raus, ich will eine Buchhandlung draus machen. Der zweite Blick war dann, nachdem ich mir die Zahlen angeschaut habe oh, wir brauchen mehr Postkartenständer, sonst können wir den Laden nicht finanzieren.
0: Verrückt.
1: Und so ist es damals entstanden, dass ich dann zufällig auch zu den Postkarten gekommen bin, dass wir als Verlag den Touristverlag übernommen haben, der in erster Linie Postkarten damals, Weimar Postkarten rausgebracht hat. Und so kam der erste Verlag noch weiter zur Knabe Verlagsgruppe und wir sind als Gruppe entstanden. Später kam dann noch der Bohrkügel Verlag und der Greifen Verlag dazu, auch ein historischer Verlag, da will ich jetzt gar nicht zu weit drauf eingehen, wo dann der Knabe Verlag auch angefangen hat, nicht nur Kinder- und Jugendbücher zu machen, sondern plötzlich auch Krimis und Thriller.
0: Okay, das heißt, ihr besteht aus vier unterschiedlichen Verlagswesen, die sich dann unter dem Dach der Eule vereint haben?
1: Nicht unter dem Dach der Eule, sondern unter dem Dach der Knabe Verlagsgruppe. Also das sind zwei Sachen. Das ist auch nochmal ganz wichtig, dass der Knabe Verlag bzw. die Knabe Verlagsgruppe, die wird nicht aufgelöst, die wird nicht sterben, die wird nicht abgewickelt, sondern die Buchhandlung. Die Buchhandlung, die Eule. Und der Knabe Verlag, die Knabe Verlagsgruppe mit allen vier Verlagen, um auf deine Frage zurückzukommen, der Knabe Verlag mit Knabes Jugendbücherei kennen ja noch recht viele, dann aber auch die Knabes Nachwuchsautoren und die Knabes Sachbücherei. Mit den Knabes Nachwuchsautoren war ich auch schon öfter hier bei Radio Lotte und habe immer unsere Neuerscheinungen vorgestellt und Bücher verlost. Genau. Und der Touristverlag ist dann dazugekommen, wo wir dann auch weitere, neben den Postkarten, weitere touristische Sachen rausgebracht haben. Und dann, wie gesagt, der Greifen Verlag, wo wir den Greifen Krimi neu belebt haben, wo es ja auch ein paar Weimar Krimis gab und gibt, die es natürlich auch weiterhin geben wird. Und hier gibt es auch jetzt zur Buchmesse wieder Neuerscheinungen. Vielleicht sehen wir uns dann in ein paar Wochen hier nochmal, dass ich dann über die Neuerscheinungen berichte, wenn ich dann mein Schaufenster nicht mehr habe in Weimar.
0: Die Buchmesse ist in Leipzig.
1: Nee, also es gibt auch in Leipzig die Buchmesse, aber in Leipzig, das ist die Frühjahrsmesse.
0: Ah, okay.
1: Und die Herbstmesse ist in Frankfurt.
0: Ah, alles klar.
1: Das heißt, jetzt im Oktober, die ist immer parallel mit dem Zwiebelmarkt. Das ist für mich immer so eine Herausforderung, Buchmesse oder Zwiebelmarkt, alles zusammen geht immer irgendwie nicht. Genau, aber ich schweife ab.
0: Genau, dann können wir ja nochmal drüber sprechen, wie das hier mit dem Knabe Verlag dann weitergeht. Also wenn der, ja, wenn die, das Schaufenster in der Eule wegfällt.
1: Genau. Das war der Grund, dass ich auch so lange immer noch dafür gekämpft habe, die Eule zu erhalten, obwohl wir schon im letzten Jahr gesehen haben, dass es echt schwierig wird, die Buchhandlung noch zu halten. Erst recht nur mit Büchern. Mhm. Und im letzten Jahr wurden dann die Bücher wieder, also es gab im letzten Jahr eine gute Nachricht. Wir haben 10% mehr Bücher verkauft, aber 50% oder um die Hälfte weniger die Non-Book-Artikel, an denen man eben mehr verdient. Und das hat uns im letzten Jahr das Genick gebrochen. Mhm. Dass wir, es ist total paradox, wir haben als Buchhandlung, hat uns das Genick gebrochen, dass wir mehr Bücher verkauft haben. Also schon ziemlich schräg.
0: Ja, ganz schön schräg. Also das heißt, ihr habt eigentlich den meisten Umsatz generiert, doch dann über diese Souvenirs, über die Postkarten, über diese Artikel.
1: Richtig. Also da wir eben auch in dieser Lage eine Boulevardbuchhandlung sind, dass wir eben nicht in erster Linie den Stammleser haben, der nur zu uns kommt, was eben auch schwierig ist in so einer Stadt wie Weimar, wo vier Buchhandlungen einen Steinwurf entfernt sind, ist natürlich, muss jede Buchhandlung so ein bisschen ihren Schwerpunkt haben. Mhm. Und wir sind doch eher die touristische Buchhandlung und die Touristen nehmen eben auch gerne allen möglichen anderen Schnickschnack mit.
0: Ja.
1: Das ist mir immer total peinlich, das zu sagen, aber unser bestverkaufter Artikel sind Kühlschrankmagneten gewesen.
0: Ja.
1: Und da ist natürlich auch eine ganz andere Marge. Da verdiene ich an einem Kühlschrankmagnet wesentlich mehr, also prozentual, als an einem Buch.
0: Das ist super spannend. Vielleicht die Frage dazu, was sind denn die größten Herausforderungen dann für so eine Buchhandlung, wenn man eben mit Büchern sein Geld verdienen möchte? Gibt es da die Konkurrenz durch den Onlinehandel oder durch große Ketten oder was ist es, was die Herausforderung darstellt, dass sich so eine Buchhandlung halten kann?
1: Die Herausforderungen sind die ganzen Kosten, die man damit hat, weil Es gibt ja zum Glück die Buchpreisbindung, wo ich auch immer wieder sagen muss, ich bin ein großer Verfechter der Buchpreisbindung. Also, dass es ganz wichtig ist, dass es die gibt, sonst würde es gar keine kleinen Buchhandlungen mehr geben, weil damit verkaufen sich Bücher nicht über den Preis, sondern sie kosten überall das Gleiche und kein marktmächtiger Monopolist hat die Möglichkeit, über den Preis über große Mengen sich durchzusetzen, sondern das Buch muss sich durch den Inhalt verkaufen. Und das ist ja wirklich das Wichtige. Wieder zurück. Dadurch ist aber der Nachteil für Buchhandlungen in einer so exklusiven Lage, ich vergleiche es immer damit, ein Restaurant in einer 1A-Lage hat auch 1A-Preise. Dort bezahlt man eben für seine Vorsuppe doppelt so viel, wie wenn man irgendwo in einem kleinen gemütlichen Restaurant sitzt, was eben nicht in so einer touristischen Lage ist. Als Buchhändler kann ich nicht meine Bücher einfach teurer machen. Da habe ich nur die Möglichkeit, die Non-Book-Artikel dann teurer zu machen. Dann weiß ich ja, was meine Kunden mitnehmen und wo sie nicht so genau auf den Preis achten, wo ich da am Preis was drehen kann. Mhm. Und natürlich das, was in den letzten Jahren extrem alles verändert hat, sind die steigenden Kosten in allen Bereichen, die natürlich auf die Bücher so nicht umsetzbar sind. Das sind natürlich alle Nebenkosten, aber eben natürlich auch die Personalkosten.
0: Ja.
1: Und damit muss man viel genauer mit der Zeit umgehen, was die Mitarbeiter, wie viel Zeit sie sich für bestimmte Dinge nehmen können. Mhm. Und das ist das, was so dieser Widerspruch im Buchhandel ist. Der Buchhändler, der Kunde, der beraten werden will, der sich Zeit nehmen will und wirklich auch durch Bücher stöbern und mit dem Buchhändler reden will, der ist eigentlich, das ist das Wichtigste, dafür gibt es Buchhandlungen.
0: Ja, total.
1: Aber das ist nicht finanzierbar. Mhm. Also das sind die einfachsten Rechenbeispiele, wenn man ein Buch, was 15 Euro kostet, wo man als Buchhändler 3-4 Euro dran verdient, und dann ein Mitarbeiter in einem Beratungsgespräch, was ja auch total schön ist, dass man mit dem Kunden ins Gespräch kommt, wenn man dann sich verquatscht eine halbe Stunde, was auch total oft passiert, das geht ja auch mir selber so, ist das schon wirtschaftlicher Unsinn, wenn man dann einfach mal die Lohnkosten sich nur zurückrechnet.
0: Ja.
1: Und das ist das große Dilemma an der ganzen Sache, dass man das nur kompensieren kann mit extrem teuren weiteren Produkten oder über einen zusätzlich gut funktionierenden Online-Shop.
0: Ja, das heißt, die Rahmenbedingungen für eine Buchhandlung sind momentan nicht die besten. Die Kosten für Miete, Nebenkosten, Personalkosten steigen. Die Gewinnmarge an so einem Buch ist relativ klein und die Konkurrenz ist groß. Wir müssen ein bisschen auf die Zeit gucken. Ein kurzer Ausblick. Was ist für die Schließung des Ladens geplant und wie geht's weiter?
1: Ja, für die Schließung des Ladens also kommt noch mal vorbei. Diese Woche ist nur noch ist im Prinzip nur noch was da. Am Samstag, jetzt am 26. gibt es eine kleine Abschlussveranstaltung. Wird keine große Party, weil das würde Geld kosten und das ist gerade nicht da.
0: Das ist rar.
1: Wir müssen versuchen, so irgendwie klarzukommen. Aber mein Wunsch wäre, dass wir mit einem Knall so ein bisschen gehen und dass wirklich ganz, ganz viele Leute am Samstag irgendwie noch mal da sind. Und es gibt derzeit Tombola-Lose. Das heißt, man kann für 3 Euro bei uns ein Tombola-Los kaufen und jedes Los gewinnt. Und kommt einfach nochmal vorbei, kauft euch ein Los und ihr werdet höchstwahrscheinlich ein Buch gewinnen. Aber es gibt auch andere Sachen. Okay. Also alles Mögliche, alles, was bei uns in der Buchhandlung noch rumsteht, muss raus. Wir kleben auf alles dann eine Zahl drauf, es gibt die Lose, man zieht eine Nummer und kommt am Samstag vorbei und holt sich einfach das ab, was man bekommt.
0: Also somit nochmal die Einladung an alle Hörerinnen und Hörer. Geht an der Knabe Buchhandlung vorbei, kauft ein Los und holt euch noch ein Überraschungspaket.

0: Ja, wie lernen Studierende eigentlich am besten? Diesem Thema widmet sich die TURN-Konferenz, die heute beginnt und dann für 2 Tage lang andauert. Genau, und in dieser Konferenz geht es um neue Formen des Lehrens und Lernens und vor allem um das sogenannte Experimental Learning. Das ist Lernen durch Erfahrung. Und genau darüber spreche ich jetzt mit dem Präsidenten der Bauhaus-Universität, Professor Peter Benz. Guten Morgen, Herr Benz.
1: Guten Morgen.
0: Ich habe schon mal kurz angedeutet, es soll also um das Thema Experimental Learning gehen. Was genau versteht man darunter?
1: Zunächst einmal, es tut mir leid, dass ich damit gleich anfange, aber zunächst einmal möchte ich Sie korrigieren. Es geht nicht um Experimental Learning, sondern Experiential Learning.
0: Ah.
1: Das ist tatsächlich ein Unterschied.
0: Stimmt, jetzt muss ich
1: aber
0: sagen,
1: Sie haben dann,
0: lese ich es auch. Ja.
1: Experiential Learning, das haben, wie Sie dann auf Deutsch richtig gesagt haben, da geht es um Erfahrungs- oder Erlebnislernen. Das ist ein neuer Lehr- und Lernansatz, den es in den letzten 10, 15 Jahren ungefähr sich angefangen hat zu entwickeln. Und da geht es halt darum, nicht nur zu lernen im normalen Klassenraum, im normalen Seminar und Hörsaal, sondern versuchen in neuen Umgebungen mit neuen Methoden, mit mehr integrativ Lehre zu gestalten.
0: Alles klar. Ja, jetzt muss ich sagen, erstmal danke, dass Sie mich da korrigiert haben. Genau, Experiential, von Experience kommt das. Experience bedeutet
1: genau.
0: Erfahrung.
1: Genau.
0: Ja, jetzt
1: genau.
0: Macht das natürlich auch mehr Sinn. Wie kann denn so ein Lernen durch Erfahrung konkret aussehen?
1: Naja, also das fängt damit an, dass man zunächst einmal, man geht davon aus oder wir gehen davon aus, dass dass man besser und nachhaltiger lernt, nachhaltiger im Sinne von, dass man es länger behält, dass man es tiefer annimmt, wenn man eben nicht nur in der Vorlesung etwas vorgesetzt bekommt oder vorgetragen bekommt oder im Seminar aus Büchern lernt, sondern wenn das Gelernte sozusagen in seiner natürlichen Umgebung eingebettet ist. Wenn man rausgeht in die Welt, wenn man irgendwie in einer echten Umgebung lernt und dass man dann dadurch, dass zum Beispiel dann mehr Sinne angesprochen sind, dass man das mit persönlichen Erinnerungen, mit persönlichen Gefühlen verbinden kann, das Gelernte, dass es dann einfach besser verankert ist und tiefer erhalten bleibt. Dann wiederum aber kann man natürlich nicht mit ganzen Hörsälen voll Menschen in irgendwelche Realsituationen gehen. Also das heißt, man kann dann nicht einfach, 200 Leute mit in den Betrieb schleppen und jede Woche und dort 2 Stunden lang, irgendwelche ingenieurwissenschaftlichen Dinge mit den Leuten dort machen. Das heißt, man muss sozusagen versuchen, eigene Umgebungen zu schaffen, eigene Situationen zu schaffen, in denen das zu Lernende, der Lernstoff eingebettet ist, um es dann anzureichern mit diesen persönlichen Erfahrungen, mit diesen persönlichen Erlebnissen, die es dann helfen, besser zu verankern. So, jetzt habe ich schon sehr lange geredet, deswegen erlaube ich Ihnen eine kurze Zwischenfrage, falls Sie eine hätten, sonst erzähle ich Ihnen noch weiter.
0: Ja, ich hätte vielleicht eine Anmerkung. Also vielleicht passt dann da Experimental ganz gut, weil man vielleicht durch Experimentieren, durch selbst Ausprobieren wiederum genau dadurch eine Erfahrung machen kann, die sich dann einfach besser einbettet oder wo man länger auch profitieren kann davon.
1: So gesehen ist das natürlich völlig richtig. Also auch Experiential Learning ist im Moment noch experimental. Also der ganze Ansatz ist im Moment noch neu, relativ neu, insbesondere in Deutschland relativ neu. Also das heißt, das wird tatsächlich, da wird auch in diesen Ansätzen, also wie macht man das, wie macht man solche Erlebnisse, wie kann man die für, wie gesagt, möglicherweise einen Hörsaal von 200 Leuten, wie kann man das für die überhaupt machen, was braucht man dafür für Ausrüstung, was braucht man dafür Räume, was braucht man dafür Konzepte, das ist auch tatsächlich im Moment noch experimental, aber auch innerhalb der Experience, innerhalb des Erlebnisses wird man auch Sachen ausprobieren, wird man sich erproben, insofern, es geht schon sehr viel auch ums Machen, aber tatsächlich ist das jetzt nicht einfach nur Lernen durch selber machen, weil Das wäre ja insbesondere zum Beispiel in den Künsten auch schon bisher der Fall gewesen, sondern es geht auch sehr viel darum, das Lernen, um erst zu machen und dann auch zu reflektieren und dann darüber sich Gedanken zu machen, was habe ich jetzt eigentlich gemacht, was habe ich jetzt eigentlich gelernt. Auch das ist eine Form, um es dann tiefer zu verankern im Endeffekt.
0: Ich verstehe, genau. Jetzt haben Sie gesagt, das ist ein relativ neuer Ansatz. Auf wen oder auf was geht denn der Ansatz so zurück? Woraus ist das entstanden?
1: Auf der einen Seite ist das eine Reaktion auf die Welt sozusagen. Der Begriff der Experience ist in den letzten, seit Ende der 1990er Jahren, hat der insbesondere die Wirtschaftswelt und dann auch die Designwelt komplett übernommen. Also, heutzutage, wenn Sie an Produktgestaltung denken, wenn Sie an Produktwerbung denken, wenn Sie an neue Wirtschaftsmöglichkeiten denken, dann ist Experience einer der Kernbegriffe, der da immer drin vorkommt, und dass das dann irgendwann auch Lehre und Lernen durchgreifen würde, ja, das kommt dann irgendwie in gewisser Weise natürlich. Das andere ist aber natürlich auch, dass es eine Reaktion ist auf die zunehmende Digitalisierung der Welt, dass durch Wissen, das immer mehr halt einfach in digitaler Form vorliegt und auch gelernt wird, dass man damit beobachtet hat, dass es einfach weniger tief in den Menschen, in den Studierenden ankommt, dass es weniger gut gelernt ist, dass es zwar oberflächlich mitgenommen ist und dass man vielleicht auch an vielen Stellen als Studierender das Gefühl hat, naja, wenn ich es halt nicht verstanden habe, dann lese ich halt nochmal nach, weil es ist ja immer auf meinem Handy, und oder ich habe auch die Möglichkeit, immer heutzutage die KI zu fragen, und die weiß das dann schon irgendwie. Aber wir wollen ja, dass die Studierenden selber es wissen. Und um halt sozusagen an der Stelle das Menschsein beim Lehren und beim Lernen mitzudenken, versucht man das halt jetzt über diese typisch menschlichen Eigenschaften des Erlebnisses mitzunehmen.
0: Ja, ich denke, es geht ja dann auch darum, später im Berufsleben auf auch anwendbares Wissen zugreifen zu können und nicht auf theoretisch gelernte Dinge. Und ich könnte mir vorstellen, dass dieser Ansatz dem auch zuträglich ist.
1: Sicherlich, absolut, ja. Eine der im Experiential Design ist eine der Prämissen ist, dass man versucht, Menschen kognitiv, emotional und sensitiv mitzunehmen. Das heißt also, wir versuchen immer diesen Dreiklang zu erreichen. Es muss das Herz ansprechen, es muss die Hände, aber damit meine ich die Sinne im Allgemeinen, und es muss das Hirn ansprechen. Und die Hoffnung ist, wenn man alle drei diese Aspekte angesprochen hat und das Wissen sozusagen über alle diese drei Aspekte verankert ist, dass man es dann tatsächlich auch im Betrieb, aber um ehrlich zu sein, auch im Leben allgemein anwenden kann. Genau.
0: Jetzt ist die Bauhaus-Universität auch schon in einer langen Tradition. In manchen Studiengängen ist das ähnlich sowieso schon so gelebt worden. Jetzt wäre meine Frage, warum passt dieser Ansatz dann trotzdem sehr, sehr gut oder gerade deshalb zur Bauhaus-Universität?
1: Na genau, wie Sie das gerade sagen. An der Bauhaus-Universität machen wir das in Teilen und in immer mehr Teilen schon relativ lange. Aber das ist ja, die TURN-Konferenz richtet sich ja nicht primär an die Bauhaus-Universität, sondern die Bauhaus-Universität richtet die ja aus. Und wir versuchen, unsere Ansätze, unsere Ideen, unsere Vorstellungen, unsere Erfahrungen, die wir in dem Gebiet haben, jetzt auch mit anderen zu teilen. Natürlich bringen die anderen auch etwas mit. Also wir werden da auch etwas lernen. Das ist natürlich mit Sicherheit auch so. Aber tatsächlich, die Bauhaus-Universität, glauben wir, hat an der Stelle den anderen was zu erzählen. Und das möchten wir über die TURN-Konferenz versuchen.
0: Jetzt stellt sich mir die Frage, ist es öffentlich? Also könnte ich da jetzt hinkommen oder ist es eine interne Veranstaltung?
1: Eigentlich ist die Veranstaltung tatsächlich gegen Anmeldung oder mit Anmeldung. Aber mit Anmeldung heißt schon, dass Sie sich auch immer noch anmelden können. Also insofern, da müssten Sie auf die Webseite der TURN gehen, und ich meine, da wäre auch immer noch eine Anmeldung offen, und dann könnten Sie da gerne hinkommen, ja. Ich bin allerdings auch sicher, wenn Sie einfach in der Stadt rumlaufen, also am Audimax vorbeikommen oder an anderen Spielorten, insbesondere auf dem Campus, und dann sehen Sie da irgendwo die Turnschilder und wenn Sie dann mal da einfach reinlaufen würden, ich bezweifle, dass Sie jemand wirklich wegjagen würde.
0: Vielen Dank. Ja, das ist zu erleben auf der Turn-Konferenz, die heute in Weimar beginnt und dann 2 Tage andauert. Ja, Herr Benz, vielen Dank für das Gespräch.
1: Bitte, kein Problem.

0: Das war der Wochenrückblick hier bei Radio Lotte Weimar. Wir wünschen Ihnen noch ein schönes Wochenende und einen guten Start in die nächste Woche.
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11: Hallöchen, Hallöchen und einen wunderschönen Sommertag wünschen euch eure Radio Kids on Air, dem Kultradio. 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Ach Quatsch, denn die braucht ihr jetzt. 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
12: Puh, ist das heute warm. Die Sonne scheint vom Himmel, die Vögel zwitschern und am liebsten würden wir den ganzen Tag nur im Freibad verbringen.
11: Rein ins kalte Wasser, abkühlen und wieder auf die Wiese legen und zuschauen, wie die Sonne die Wasserperlen auf der eigenen Haut trocknet. Ach, herrlich.
14: Aber halt, was darf an einem richtig heißen Sommertag auf gar keinen Fall fehlen? Genau, ein leckeres, eiskaltes Eis. Und am besten daran, ihr könnt es ganz einfach selbst machen, ohne Eismaschine und ohne komplizierte Zutaten.
12: Habt ihr schon einmal euer eigenes Speiseeis gemacht?
15: Aha.
12: Oh.
15: Mhm.
12: Das geht viel einfacher, als ihr vielleicht denkt.
11: Für unser Sommereis braucht ihr nur wenige Zutaten. Eine Dose gezuckerte Kondensmilch, zum Beispiel Milchmädchen, 400 ml kalte Schlagsahne, etwa 250 Gramm pürierte Erdbeeren, Himbeeren oder Bananen und wenn ihr mögt, Schokostückchen, Kekskrümel oder bunte Streusel.
14: Zuerst schlagt ihr die Sahne schön steif. Danach rührt ihr vorsichtig die Kondensmilch unter und hebt anschließend das Fruchtpüree hinein. Schon sieht eure Eismasse richtig lecker aus.
12: Probieren erlaubt. Aber Moment mal, warum nehmen wir eigentlich gezuckerte Kondensmilch und nicht einfach normale Milch? Das hat einen spannenden Grund.
11: In der gezuckerten Kondensmilch steckt nämlich sehr viel Zucker und nur wenig Wasser. Genau das hilft dabei, dass beim Gefrieren viele kleine Eiskristalle entstehen. Außerdem sorgt die geschlagene Sahne dafür, dass ganz viele winzige Luftbläschen in die Eismasse kommen. Dadurch wird das Eis locker und schön cremig. Und jetzt kommt noch ein kleiner Trick.
14: Wenn ihr das Eis während des Gefrierens 2 oder 3 Mal kräftig umrührt, werden die kleinen Eiskristalle immer wieder zerkleinert, bevor sie groß werden können. So entsteht ein wunderbar cremiges Eis, fast wie aus der Eisdiele. Jetzt kommt alles in eine flache Schüssel oder Dose und wandert anschließend ins Gefrierfach.
11: Damit das Eis besonders cremig wird, gibt es einen kleinen Trick. Nach etwa einer Stunde holt ihr die Masse kurz heraus und rührt sie kräftig mit einer Gabel oder einem Schneebesen durch. Das macht ihr noch 2 oder 3 Mal im Abstand von 30 bis 45 Minuten. So entstehen kaum Eiskristalle und euer Eis wird richtig schön cremig. Nach ungefähr 4 bis 5 Stunden heißt es dann Löffel schnappen, probieren. Köstlich. Fast wie aus der Eisdiele.
14: Welche Sorte würdet ihr ausprobieren? Erdbeere, Schokolade oder vielleicht Banane mit Keksstückchen? Lasst eurer Fantasie freien Lauf. Wir wünschen euch viel Spaß beim Nachmachen und natürlich einen herrlich leckeren Sommer.

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6: Eine Woche lang drehte sich in Gera und Erfurt alles um Filme, Serien, digitale Geschichten und natürlich um die wichtigste Frage: Was finden Kinder eigentlich richtig gut?
7: Denn beim Deutschen Kindermedienfestival Goldener Spatz entscheiden nicht Erwachsene über die Gewinnerinnen und Gewinner, sondern Kinder selbst. 23 Jurykinder im Alter von 9 bis 13 Jahren aus Deutschland und vielen Nachbarländern, wie zum Beispiel Südtirol, dem Fürstentum Liechtenstein, Österreich, Luxemburg und Rumänien, sichteten, diskutierten, bewerteten und zeichneten die besten Medienbeiträge des Jahres 2026 aus.
2: Zudem wurden auch in diesem Jahr 3 Sonderpreise vergeben. Da rauchten die Köpfe. Wir von Kult waren für euch vor Ort und haben Jurykinder, Produzenten und Filmschaffende getroffen.
8: Das Besondere am Goldenen Spatz ist die Mitbestimmung. Hier zählen die Meinungen von Kindern und Jugendlichen. Sie entscheiden selbst, welche Filme, Serien und digitalen Projekten ausgezeichnet werden. Genau das macht das Festival seit vielen Jahren so einzigartig.
9: Und deshalb wollten wir von den Jurykindern Clara, Florian und Jahel wissen.
10: Wenn du einen Wunsch für die Zukunft des Kinderfilms hättest, welcher wäre das?
11: Ich glaube, es sollte mehr Filme geben, die nicht so nach dem typischen Disney-Muster aufgebaut sind. Also der Charakter verliert seine Eltern, dann denkt er, er ist nutzlos und dann bekommt er natürlich in irgendeiner Notsituation seine Kräfte zurück. Das sollte man auf jeden Fall ändern.
12: Was würdest du zu Erwachsenen sagen, die glauben, Kinder seien zu jung, um wichtige Entscheidungen mittreffen zu dürfen?
13: Wenn ich das so sagen darf, die haben den Vogel.
14: Was bedeutet es für dich, Teil einer Kinderjury zu sein?
15: Also, es ist sehr, sehr aufregend. Es macht sehr viel Spaß. Und was es für mich bedeutet, ich glaube, sehr viel auf jeden Fall. Es bedeutet für mich, Spaß zu haben, neue Freundschaften zu finden und auch ehrlich zu bewerten.
5: Eine starke Antwort. Denn schließlich sind Kinder die Expertinnen und Experten für ihre eigene Lebenswelt. Und genau darum geht es beim Goldenen Spatz. Nicht über Kinder sprechen, sondern Kinder selbst zu Wort kommen lassen.
16: Am 12. Juni war es dann endlich soweit. Im Zughafen Erfurt wurden die Goldenen Spatzen 2026 verliehen. Insgesamt wurden 12 Auszeichnungen vergeben. Die Kinderjurys hatten zuvor eine ganze Woche lang Filme, Serien und digitale Medienangebote bewertet. Der Gewinner in Kategorie Langfilme war
17: Mein Freund Barry. Der Gewinnerfilm erzählt die bewegende Geschichte des berühmten Lawinenhundes Barry und einer besonderen Freundschaft zwischen Mensch und Tier. Die Kinderjury lobte die spannende Handlung und die starken schauspielerischen Leistungen.
7: Vor der Preisverleihung hatten unsere jungen Reporterinnen und Reporter die Gelegenheit, den Produzenten des Films, Marcel Wolfesberg, zu treffen und ihm Löcher in den Bauch zu fragen. Dabei ging es nicht nur um den Preis, sondern auch um die Frage, wie man eine Geschichte erzählt, die Kinder wirklich berührt und mitnimmt. Hier hört ihr einen Ausschnitt aus unserem Interview mit dem Produzenten Marcel Wolfesberg von Mein Freund Barry.
5: Wie entscheiden Sie, welche Filmideen umgesetzt werden?
18: Ja, das ist unter anderem auch ein Job des Produzenten. Also ich entwickle Stoffe, ich entwickle Ideen bis zum fertigen Drehbuch. Und natürlich ist es so, man entwickelt 10 Stoffe und davon werden vielleicht 1, vielleicht 2 Stoffe dann wirklich realisiert fürs Kino.
2: Viele kennen Regisseure und Schauspieler, aber kaum Produzenten. Was wäre ohne sie bei diesem Film nicht möglich gewesen?
18: Es ist eine ganz einfache Antwort. Ohne den Produzenten gibt es keinen Spielfilm. Es gibt keinen Film. Der Produzent macht von der Grundidee über die ganze Finanzierung, über die ganze Entwicklung bis zur Auswertung begleitet er den ganzen Film. Also ohne mich hätte es den Film gar nicht gegeben. Ich stelle alle ein, ich stelle den Regisseur ein, ich stelle alle Schauspieler ein. Es ist so wie eine Pyramide. Und an der Spitze der Pyramide, da steht der Produzent ganz einfach gezeigt, oder dass ihr das euch vorstellen könnt. Das heißt, ich werde dann Wenn ich die Idee habe, entwickle ich die Idee mit Autoren zusammen, mit Drehbuchspezialisten und dann wird das ganze Projekt immer weiter aufgebaut. Aber ich gebe da den Startschuss dazu.
5: Welche Themen fehlen Ihnen Ihrer Meinung nach in Kinderfilmen?
18: Ich glaube, man legt heute allgemein viel zu viel Wert auf fantastische Special Effects und unglaublich kreative Umsetzungen. Ich glaube, was jetzt sicherlich auch mein Freund Bachi zeigt, hier geht es um einfache, kleine Messages, die heute oftmals nicht mehr so wertvoll sind. Oder ich spreche da von Freundschaft, von Respekt voneinander, von Teilen, von auch mal ganz simpel sich entschuldigen zu können. Ich glaube, die Werte, die wir heute oftmals vergessen, könnten vermehrt in den Kinderfilmen eine Rolle spielen.
2: Was wünschen Sie sich von der nächsten Generation Filmschaffender?
18: Ja, das ist auch eine gute Frage. Ich wünsche mir von jungen Filmemacherinnen und Filmemachern ein bisschen mehr Durchhaltewillen. Ein Film entsteht nicht wie ein TikTok-Video von heute auf morgen. Ein Film ist keine Einzelarbeit, keine One-Man-Show. Heute zeigt sich jeder ganz schnell auf TikTok und versucht möglichst schnell irgendwelche Views hinzukriegen. Das geht beim Film nicht. Beim Film braucht es ein großes Team. Das braucht viele Leute, die den gleichen Spirit haben. Und es braucht viel Energie und Kraft, so ein Projekt über Jahre hin zu begleiten. Und da wünsche ich der neuen Filmemacher oder junge Filmemacher-Generation, dass hier dieser Spirit, wie wir ältere Generation, dass dieser mitgeht von uns an die neue Generation.
2: Sollten Kinder stärker an der Entwicklung von Kinderfilmen beteiligt werden?
18: Das ist eine sehr gute Frage. Ich denke mir, das könnte eigentlich ein guter Weg sein, dass man für gewisse Stoffe Kinder vermehrt in die Drehbuchentwicklung mit einbaut. Ich finde das gut. Wir haben das bis jetzt so noch nicht gemacht, dass Kinder aktiv jetzt bei unserem Familienfilm mitgearbeitet haben. Aber ich finde, diese Frage gibt mir einen Denkanstoß. Finde ich sehr spannend.
2: Haben Kinder heute andere Erwartungen an Filmen als noch vor 10 Jahren?
18: Ja, der Familienfilm hat sich natürlich schon geändert, auch durch die Sehgewohnheit der Kinder. Heute ist alles sehr Luftballon. Hunde können fliegen, Hunde haben Laserwaffen, sie können sich wegbeamen und. Die Sehgewohnheit von kleinen Kindern oder von Jugendlichen und Kindern hat sich schon sehr verändert. Und darum war mein Freund Barry auch mutig, weil wir haben weder die großen Effekte, noch sind unsere Hunde, haben sie Laserwaffen oder können sprechen. Der Film ist sehr echt und man merkt es auch, der ist wirklich draußen in den Bergen gedreht worden. Das war auch ein bisschen ein Experiment. Aber zurück auf deine Frage, ja, sie haben eine andere Sehgewohnheit und das ist auch herausfordernd, weil die Stoffe natürlich immer größer aufgeblasen werden müssen mit größeren Effekten und noch mehr Papi-Papo und Luftballons herum. Das ist schon so, dass es sich nicht nur in den letzten 10, auch in den letzten 20 Jahren, die Schnittkadenz ist viel, viel höher, die Kamerafahrten müssen viel dynamischer sein. Also, da ist viel gegangen.
2: Ich hätte noch eine kleine Frage. Und zwar, hatten Sie einen Cameo-Auftritt in dem Film?
18: Nee, hatte ich nicht.
5: Jetzt habe ich eine Frage für Sie als Produzent. Ist es schwer, mit Kindern zusammenzuarbeiten? Also kriegen Sie es direkt hin? Ich stelle es mir vor, dass ein Produzent, der mit Kindern arbeitet, auch ab und zu das Problem damit hat, dass die Kinder manchmal keinen Bock drauf haben oder dass sie sich etwas anderes wünschen, als wie es geplant ist. Ist es so?
18: Ich muss dir ganz ehrlich sagen, absolut nicht. Also die Kinder tauchen ja in eine andere, komplett andere Welt. Die kommen aus dem Schulalltag, Mathe, letzte Stunde, dann 4 Monaten Filmdreh. Das ist ein Riesenabenteuer für diese Kinder. Die werden geschminkt, an Kostüm, mit Wölfen, Hunden, Schnee, Bergen. Das ist so ein großes Abenteuer für diese Kinder. Das ist jeden Tag, wow, das ist nicht nur, ich habe keinen Bock drauf. Das passiert da nicht, weil es sind 150 Menschen. Die stehen den ganzen Tag hinter dir, wegen dir. Du kriegst zu essen, die haben einen kleinen Wohnwagen mit Playstation drin, kleine Drohnen in der Freizeit, wir haben Drohnenwettbewerbe gemacht. Also wir hatten eine super Zeit, die 3 Monate. Und für die Kinder ist es ein Riesenabenteuer und Erlebnis. Und da war volle Motivation von den Kids da, weil die wissen, sowas macht man genau einmal im Leben, als Kind. sondern ein Abenteuer. Nee, mit Kindern zu drehen, das ist unglaublich schön. Die Eltern sind ja auch immer da. Die kommen, die reisen ja mit. Die Kinder sind ja nicht alleine bei uns. Es macht unglaublich Freude mit den Kindern. Und man lernt ganz viel von denen. In jedem Moment erkennt man irgendwie und sagt, ach toll, diese Reaktion, toll, dieser Blick. Nee, toll, einfach nur schön mit Kindern zu arbeiten beim Dreharbeiten.
5: War der Filmdreh anstrengend? Hatten Sie sich das anders vorgestellt? Gab es irgendwelche Komplikationen, Probleme, mit denen Sie sehr zu kämpfen hatten?
18: Ja, ich komme ja aus der Schweiz und ich kenne natürlich die Situation in den Bergen. Und wir wussten auch ziemlich genau, auf was wir uns einstellen. Auf Bergdreh, mit Kindern, Schnee. Und natürlich gibt es Sachen wie das Wetter, die Temperaturen und, die man nicht wirklich immer gut planen kann. Und das heißt natürlich plötzlich, okay, wir müssen Dreh umstellen, weil es jetzt wirklich Schneesturm kommt. Aber der Anschluss wäre dann Sonnenschein. Also man muss in den Bergen sehr, sehr flexibel sein und sich anpassen. Aber es gab jetzt nichts, dass wir sagten, das hätten wir jetzt nicht kommen sehen. Das gab es nicht, weil wir wussten, was uns da oben erwartet. Oder? Ein Problem oder eine Herausforderung war natürlich die Schneesicherheit. Man weiß nie genau, hat das dann wirklich Schnee? Hat das genügend Schnee? Kommt man überhaupt nicht hin, weil es so viel Schnee hat auf dieser Höhe? Und da zittert man schon ein bisschen.
5: Bevor also arbeiten Sie da immer ab und zu mit Risiken?
18: Mit Risiken?
5: Mit Risiken. Also arbeiten Sie
18: natürlich,
5: in dem Moment ab und zu mit Risiken?
18: Natürlich, ist natürlich, man weiß nicht, wenn man sagt, wir brauchen einen Monat Schnee. Du bist nicht Jesus, du weißt nicht, ob da oben wirklich genügend Schnee liegt oder es zu wenig hat oder nur durchstürmt. Kann sein, dass du eine Woche Schneesturm hast da oben. Und in dieser Woche musst du dich überlegen, was drehst du in dieser Zeit. Da haben wir natürlich auch verschiedene Optionen, verschiedene Backups und Backup-Pläne gehabt. Aber es kann sein, dass du wirklich da oben eine Woche lang Schneesturm hast. Das ist möglich.
5: Und eine letzte Frage habe ich noch an Sie. Gab es irgendeinen Moment, in dem Sie komplett baff waren, wo Sie sich vorgestellt haben, das würde richtig gut passen oder irgendwo, wo Sie wirklich sehr, sehr stolz drauf waren?
18: Ich glaube, es gab viele diese Momente, wo wir am Ende des Tages die letzte Klappe, Abendlicht, Sonne geht runter in den Schneebergen und du sitzt da mit deinen Leuten zusammen, eben auch mit den Kindern und du schaust dir auf diesen Monitoren irgendwo im Schnee, auf diesen Monitoren diese paar Sekunden an, die du gedreht hast, mit allen Leuten. Jeder guckt irgendwie noch auf den Screen, dass er noch einen kleinen und alle zusammen sehen diese paar Sekunden und sagen, wow, heute mit dem Wolf beispielsweise. Das war sowas von toll. Und dann ist es egal, in welcher Funktion, ob Regie, Produzent, Kameramann oder Kabelträger oder Statisten, alle zusammen gucken diese paar Sekunden an. Und dann gehst du nach Hause in ein Hotel, wieder mal aufwärmen und denkst, wow, was war das für ein toller Tag. Und diese Tage erlebst du dann 40 oder 50 Mal. Also jeden Tag hast du im Normalfall am Ende des Tages so ein Wow.
6: Freundschaft, Mut und Zusammenhalt. Genau diese Themen kamen bei den Jurykindern besonders gut an.
2: Für viel Begeisterung sorgte auch das Animationsabenteuer Alles voller Monster. Im Übrigen auch ein richtig teurer Film. Der Film gehörte zu den großen Publikumslieblingen des Festivals und zeigte eindrucksvoll, wie fantasievoll Geschichten für Kinder erzählt werden können. Natürlich wollten unsere Reporter wissen, wie entstehen eigentlich Monster, die gleichzeitig lustig, spannend und manchmal sogar ein bisschen liebenswert sind.
8: Wir hören jetzt unser Interview mit dem Produzenten von Alles voller Monster.
0: Viele kennen Regisseure und Schauspieler, jedoch kennt keiner den Produzenten. Was wäre ohne sie bei diesem Film nicht möglich gewesen?
4: Ein Produzent baut das Haus, in dem sich alle bewegen können. Und wenn ein Haus nicht da ist, kann man nicht drin wohnen. Also ich glaube, ohne einen Produzenten, und den Film habe ich ja nicht allein gemacht, sondern da gab es auch andere Produzenten, würde es den Film so nicht geben.
19: Wie entscheiden Sie, welche Filmideen umgesetzt werden?
4: Das ist sehr oft, wenn ich ganz ehrlich bin, ein Bauchgefühl. Wenn man was mag und ein Film hat immer mit Emotionen zu tun. Und wenn man etwas liest und kann dabei lachen, schmunzeln oder auch weinen, dann weiß man, okay, der Film schafft es, einen zu bewegen. Und als Produzent möchte man mit seinen Filmen Menschen bewegen. Und ich glaube, das ist immer erstmal schon ein guter Gradmesser, wie eine Idee anfängt, um einen Film dann auch am Ende im Kino zu erzählen.
19: Wann merken Sie, dass eine Geschichte das Potenzial für einen Film hat?
4: Das merkt man, wenn man halt mit anderen Menschen spricht. Wenn es darum geht, dass ein Film finanziert werden muss, muss man sich hier austauschen mit den Förderern, mit Partnern. Man muss Kreative suchen, die mitmachen wollen bei so einem Film. Und wenn diese Begeisterung überspringt auf alle anderen und sagt, hey, das ist total toll, schöne Idee und da wollen wir unbedingt dabei sein, dann hat man ein Gefühl, das könnte richtig sein und was Gutes werden.
12: Nun habe ich eine Frage zur Zukunft von Kinderfilmen. Warum lohnt es sich, in Kinderfilme zu investieren?
4: Das ist, glaube ich, eine wichtige Frage und da gibt es auch nur eine ganz klare und wichtige Antwort dazu. Kinderfilm ist wichtig, damit Kinder lernen, mit unterschiedlichen Ereignissen und Gefühlen umzugehen und daraus auch für die Realität die ein oder andere Information mitnehmen können. Kinderfilm erzählt Geschichten, nicht dogmatisch, sondern Kinderfilm erzählt Geschichten, damit man daraus auch lernen kann. Und das ist wichtig, dass es diese Filme weiterhin gibt.
19: Was wünschen Sie sich von der nächsten Generation Filmschaffender?
4: Ah, den Mut, um die Geschichten zu erzählen, die sie auch erzählen wollen und sich nie beirren lassen von Meinungen, wo es heißt, das macht keinen Sinn oder das ist nicht gut, sondern an das zu glauben, was man machen möchte und an sich selbst zu glauben dabei.
12: Sollten Kinder mehr an der Entwicklung von Kinderfilmen beteiligt werden?
4: Ich denke, dass Kinderfilme in Relation zu der Beteiligung bei Kindern oft schon, ich sag mal so, die Entscheidung oder Gefühle von Kindern einfließen. Ein Kind zu fragen, was 4 oder 5 Jahre alt ist, was möchtest du sehen, das ist immer gut, weil man auch ein Gefühl kriegt, wofür sich Kinder begeistern lassen. Mit dem Kind dann darüber zu sprechen, machen wir jetzt den Film, ja oder nein. Ich glaube, Kinder kann man sehr, sehr oft für alles begeistern, wenn man es gut und richtig macht. Insofern ist es, glaube ich, gut, einen Austausch zu haben mit Kindern und darauf zu hören, was Kinder fühlen und denken.
16: Doch nicht nur Produzenten waren beim Goldenen Spatz zu Gast. Auch Menschen, deren Stimme viele Kinder sofort wiedererkennen würden.
9: Denn was wäre ein Film ohne die passenden Stimmen? Wir jungen Journalisten trafen den Synchronsprecher Felix, der spannende Einblicke hinter die Kulissen gab.
12: Wie fühlt es sich an, einer Filmfigur seine Stimme zu leihen? Und wie viele Versuche braucht man eigentlich für einen perfekten Satz? Hier kommt unser Interview mit Felix. War es schon immer Ihr Wunsch, Synchronsprecher zu werden?
20: Ich wollte schon immer Schauspieler werden. Ich habe ganz früh angefangen und dann hat sich die Synchron hat sich dann aufgetan als eine. Ich habe erst gar nicht damit gerechnet und dann eben das für mich so ein bisschen entdeckt. Und das war dann ein ganz toller Weg, den ich jetzt seit schon vielen Jahren jetzt gehe.
12: Gab es irgendwelche richtig interessanten Synchronrollen für Sie?
20: Also auf jeden Fall Alles voller Monster, was für mich ein absolutes Highlight letztes Jahr war. Ein ganz toller Film. Vor allem die Reise von dem schüchternen, etwas traurigen Stichkopf hin zu diesem mutigen, ja, fast jungen Mann, irgendwie, der sich richtig entwickelt hat. Das war letztes Jahr ein absolutes Highlight.
19: Meine Frage ist, wie wird man eigentlich Synchronsprecher?
20: Als Synchronsprecher, die meisten Synchronsprecher sind Schauspieler. Also man hat eine Schauspielausbildung gemacht nach der Schule auf einer Schauspielschule. Und dann ist der Weg normalerweise, sich bei den Synchronstudios zu bewerben. Da macht man Sprachproben oder meldet sich mit seinem Lebenslauf und sagt, ich habe hier Schauspiel studiert, ich habe schon das und das gemacht, darf ich mal kommen? Und dann fängt man eben an, das erste Mal guckt man vielleicht mal nur zu, dann hat man vielleicht 1 oder 2 einzelne, die Sätze heißen Takes, also die kleinen Abschnitte, die wir einen nach dem anderen immer machen. Dann macht man vielleicht einen Take, dann macht man vielleicht mal eine Rolle mit 2 Takes, dann ist man erst im Ensemble, also quasi eine Gruppe, die dann Mengen und sowas machen und dann kann man sich hocharbeiten und es wird peu à peu immer mehr.
19: Welche anderen Rollen haben Sie schon gesprochen?
20: Ich bin zum Beispiel in House of the Dragon der Aegon Targaryen. Oder ich habe, da haben wir vorhin auch drüber gesprochen, in One Piece habe ich den Manboshi gesprochen. Sonst, wir machen ganz viele verschiedene Sachen. Wir machen eben Voice-Over, heißt Serien, in denen das eher so dokumäßig. Dann machen wir sehr viel Synchron, wir machen Computerspiele und eben auch Kinofilme, wie jetzt hier heute Alles voller Monster.
12: Was mögen Sie am meisten bei Ihrem Beruf Synchronsprecher?
20: Am meisten dran mag ich es, mit den anderen Leuten zusammenzuarbeiten. Man ist nie allein. Man hat immer einen Regisseur, man hat eine Aufnahmeleitung, man hat einen Tonmeister, man hat jemanden, der im Cut ist. Und wir arbeiten alle gemeinsam an diesem Projekt, um es für die Zuschauer einfach am allerschönsten und am besten hinzukriegen. Dass wenn wir, es ist so wahnsinnig toll, wenn wir hier sind und dann wirklich merken, die Zuschauer lachen, sie freuen sich, sie fiebern mit. Dafür tun wir es. Und dann gemeinsam da was zu erschaffen, das ist das Tolle.
7: Nach diesem Gespräch wissen wir, Synchronsprechen ist echte Schauspielkunst. Nur eben vor dem Mikrofon.
16: Beim Goldenen Spatz geht es aber nicht nur um spannende Abenteuer, lustige Monster oder große Kinogeschichten. Auch Sachfilme spielen eine wichtige Rolle. Denn manchmal sind die faszinierendsten Geschichten diejenigen, die direkt vor unserer Haustür stattfinden. Ein besonderes Beispiel dafür ist der Sachfilm
1: Uhu, wo lebt unsere größte Eule?
16: Der Film nimmt die Zuschauerinnen und Zuschauer mit in die geheimnisvolle Welt eines beeindruckenden Nachtjägers. Dabei erfahren Kinder nicht nur spannende Fakten über den Uhu, sondern erleben auch, wie wichtig Natur- und Artenschutz heute sind.
5: Doch wie entsteht eigentlich ein Film, der Wissen spannend erzählt? Wie schafft man es, dass Kinder neugierig bleiben und trotzdem etwas lernen? Dazu haben wir jungen Reporterinnen und Reporter mit dem Drehbuchautor des Films gesprochen.
16: Woher kommen Ihre Ideen für Geschichten?
21: Meistens durch eigene Beobachtung. Also beispielsweise bei dem Film über Uhus habe ich mal irgendwann einen Uhu gesehen, aber nur sehr, sehr weit weg. Und ich dachte mir, wow, was für ein faszinierendes Tier. Da würde ich eigentlich gerne mehr drüber wissen. Und dann fange ich an, ein bisschen zu recherchieren, also nachzuschauen, wie geht das überhaupt? Wo lebt der überhaupt? Kann man das filmen? Und so entwickelt sich das. Also eigentlich häufig eigene Neugier, manchmal aber auch Kinderfragen.
16: Gibt es Momente im Alltag, in denen Sie plötzlich eine Idee für Geschichten bekommen?
21: Ja, die gibt's sogar relativ oft. Also zum Beispiel war ich neulich im Bad, das war nicht hier im Hotel, sondern bei uns zu Hause, und dann lief ein kleines Silberfischchen über den Boden. Und da habe ich mich gefragt, oh wow, ja, das Silberfischchen, die sehe ich hier ab und zu, aber was fressen die, wo leben die, wie bekommen die ihren Nachwuchs, legen die Eier oder wie machen die das? Und schon habe ich wieder eine Filmidee. So kann das passieren, ja.
16: Wie lange dauert es, bis aus einer Idee ein fertiges Drehbuch wird?
21: Das hängt ein bisschen von dem Thema ab. Manchmal kann das relativ schnell gehen, also schnell heißt dann 3 Wochen. Und manchmal dauert es aber auch 1-2 Jahre, bis die Idee so im Kopf gereift ist, beziehungsweise ich dann auch weiß, wie man das und wo man das überhaupt filmen kann. Das ist manchmal bei den Tieren ja nicht so ganz einfach. Und dann kann es durchaus auch länger dauern.
16: Wie finden Sie heraus, was Kinder interessieren?
21: Ich rede bei jeder Gelegenheit mit Kindern über Tiere und frage die natürlich dann auch, was wüsstet ihr denn mal gerne, was findet ihr denn spannend? Und ich versuche mich auch ein bisschen daran zu erinnern, wie ich das selber als Kind erlebt habe. Da war ich tatsächlich ziemlich Tier- und Natur interessiert und habe mich dann oft gefragt, zum Beispiel Schmetterlinge fand ich immer ganz toll, ja, wieso sind die eigentlich immer nur auf der Pflanze? Und nicht woanders. Wieso sind die eigentlich immer nur im Wald und nicht auf dem Feld und so weiter. Und dann kommt da so eine Neugier und dann stelle ich mir vor, Kinder wollen das vielleicht auch wissen, die quasi jetzt die Natur erleben und ja.
16: Können Sie uns etwas zum kreativen Prozess innerhalb Ihres Films erzählen?
21: Ja, das ist quasi ein zweigeteiltes Vorgehen. Einerseits habe ich ein Exposé, das heißt eigentlich eine relativ genaue Vorstellung davon, was ich gerne in dem Film zeigen würde. Und das andere ist aber die Wirklichkeit, wenn ich dann anfange zu filmen. Manches klappt nicht. Was ganz anderes, was ich gar nicht eingeplant hatte, passiert auf einmal, was interessant ist und spannend ist. Und ich versuche dann ein bisschen fast wie beim Puzzeln, eine Linie aus dem, was ich an Aufnahmen habe und was ich mir ursprünglich eigentlich vorgenommen hatte, daraus eine spannende Geschichte zu machen. Das heißt, das ist eigentlich eine Mischung aus Vorplanung und spontan reagieren.
14: Würden Sie sagen, die Geschichten helfen uns, die Welt besser zu verstehen?
21: Das müssen natürlich die Kinder letztendlich selbst beurteilen und entscheiden. Aber das ist tatsächlich die Absicht. Ich finde eigentlich, man könnte fast sagen, das ist meine Hauptmotivation, solche Tierfilme zu machen, dass man ihr Leben etwas besser versteht, dass man da ein bisschen Einblick bekommt und vielleicht auch ab und zu einfach neugierig wird, selber mal rausgeht, was entdeckt und auch ein bisschen quasi letztendlich sich dann vielleicht um das Schicksal von Tieren auch kümmern. Vielleicht gar nicht unbedingt immer nur als Kind, aber als Kind macht man ja manchmal Erfahrungen, die einen dann später als erwachsenen Menschen beeinflussen und dann denkt man, der Vogel da an der Hauswand, der kackt, aber der hat da Küken, ich lass das Nest da. Ich mach das nicht weg. So, solche Sachen, also wo die ganz sozusagen in den Alltag dann einfließen. Das fände ich schön, wenn das passiert, ja.
14: Welche Themen beschäftigen Kinder heute besonders, die auch in Filmen vorkommen sollten?
21: Oh, das ist eine Frage, da müsste man, also wenn man das jetzt ganz breit aufstellt und nicht nur Tierfilme damit meint, meinst du wahrscheinlich, ne? Dann würde ich sagen, sind es sicherlich viele Themen, die was mit unseren modernen Medien, Social Media zu tun haben. Ne?
14: Haben Sie schon mal Kinder nach ihrer Meinung zu einer Geschichte gefragt?
21: Ja, das mache ich eigentlich ganz regelmäßig. Entweder wenn ich zum Beispiel in so einer Planungsphase bin, indem ich einfach Kinder frage, sag mal, ich habe hier ein Tier, ein kleines, das lebt im Sand, das kennt kein Mensch, das heißt Ameisenlöwe. Kannst du dir vorstellen, würde dich das interessieren? Und dann sehe ich an der Reaktion schon so ein bisschen, finden einige Kinder interessant und spannend. Manche sagen natürlich auch, nee, was soll ich denn mit so einem winzigen Tier im Sand? Interessiert mich nicht. Das gibt es natürlich auch. Aber ich versuche dann tatsächlich so im Vorfeld ein bisschen rauszufinden, was könnte sie denn interessieren oder was genau daran ist das Spannende. So.
14: Was denken Sie, werden Geschichten in Zukunft eher als Filme, Serien oder Spiele erzählt?
21: Ich glaube tatsächlich, das wird alles parallel laufen. Und zwar deswegen, weil jedes dieser Medien eigene Stärken hat. Also ein Film zum Beispiel, mit dem ich mich jetzt besonders gut auskenne, der hat halt eine Dramaturgie, die sozusagen von vorne bis hinten durchdacht ist und auch unveränderlich. Das ist ein Nachteil und Vorteil, beides. Ja. Und Spiele zum Beispiel sind variabel, kein Spielverlauf läuft wieder so ab, wie er vorher ablief. Und natürlich hat es den großen Vorteil, dass Kinder, die das Spiel spielen, aktiv dabei sind. Also das selber beeinflussen und handeln und wahrnehmen, das läuft synchron. Das ist natürlich toll. Ja? Deswegen finde ich, es ist super, wenn auf allen Ebenen was passiert. Und Serien ist natürlich für mich eigentlich im Prinzip eine Verlängerung von der Dramaturgie her eines Films. Nur halt verteilt über mehrere Folgen, was vielleicht den Vorteil hat, dass man mehr Zeit hat, Entwicklungen zu zeigen und zu dokumentieren. Deswegen finde ich Serien auch sehr wichtig, hilfreich und nützlich. Ja.
14: Eine kleine Bonusfrage. Wenn Sie noch einmal 10 Jahre alt wären, welche Geschichte würden Sie heute gerne erzählt bekommen?
21: Oh, eine sehr spannende Frage. Also ich habe mich selber mit 10 schon sehr viel dafür interessiert, wie bestimmte Lebensräume entstehen, und zwar seitens der geologischen Prozesse auf dieser Erde. Sowas finde ich super spannend. Und das würde ich, glaube ich, jetzt immer noch sehr gerne sehen als 10-Jähriger. Also wenn ich jetzt 10 wäre, glaube ich, ist für mich immer noch wahnsinnig spannend. Sowas, ja.
3: Besonders spannend fanden wir dabei, wie viele Ideen und Recherchen notwendig sind, bevor überhaupt die erste Szene gedreht werden kann und im Kasten ist. Denn auch Sachfilme erzählen Geschichten. Nur sind die Hauptdarsteller hier oft keine Menschen, sondern Tiere, Naturphänomene oder spannende Entdeckungen. Und genau das macht gute Wissensfilme aus. Sie zeigen uns die Welt mit anderen Augen.
7: Genau diese Vielfalt macht den goldenen Spatz so besonders. Während die einen mitfiebern, wenn Barry durch den Schnee stapft, tauchen andere in fantasievolle Monsterwelten ein oder entdecken die geheimen Lebensräume eines Uhus. Insgesamt präsentierte das Festival rund 100 Veranstaltungen, Filme, Serien und digitale Medienangebote für Kinder und Jugendliche. Dabei standen nicht nur Unterhaltung, sondern auch Wissen, Kreativität und gesellschaftliche Teilhabe im Mittelpunkt.
2: Vielleicht ist das die wichtigste Botschaft des Goldenen Spatzen. Kinder sind nicht nur Zuschauer, Kinder sind nicht nur Zielgruppe. Kinder sind Expertinnen und Experten für ihre eigene Lebenswelt. Deshalb bewerten hier Kinder die Filme. Deshalb stellen Kinder die Fragen auf Pressekonferenzen. Und deshalb hören Erwachsene aufmerksam zu. Denn gute Medien für Kinder entstehen dort, wo Kinder mitreden, mitgestalten und mitentscheiden dürfen. Das Prinzip der Kinderjury gehört seit Jahrzehnten zum Herzstück des Festivals und macht den Goldenen Spatz bis heute einzigartig.
7: Kurze Gewinnerübersicht. Hier noch einmal die Gewinner des Goldenen Spatzes 2026 im Überblick. Goldener Spatz im Bereich Fiktion, bester Langfilm, Mein Freund Barry. Beste Darstellerin, Lisa van Helmenrijk für Heute heißen alle Sorry. Goldener Spatz im Bereich Fiktion, bester Kurzfilm, Linie 12. Goldener Spatz im Bereich Fiktion Animation für Lana Longbird, eine Quest für Captain Under. Dieser Film entstand in einer gemeinsamen Produktion von Frankreich, Kanada und Deutschland. Und der nächste Goldene Spatz ging im Bereich Non-Fiction, Langformat, an Football is Family. Ein Goldener Spatz im Bereich Non-Fiktion, Kurzfilm und Kurzformat ging an die Sendung mit der Maus, Blindenfußball. Ein weiterer Goldener Spatz im Bereich von Non-Fiktion-Serie erhielt Wusel Gusel, wer regiert unser Land? Und noch ein Goldener Spatz ging als Auszeichnung für den besten Moderator an Simon Albers für seine Moderation von Wusel Gusel, wer regiert unser Land? Ein Goldener Spatz im Wettbewerb ging geteilt an den Bereich interaktives und digitales Storytelling. Hierbei erhielt das mobile und Browser-Game Der gewaltige Nieser rettet die Ausstellung und das PC-Game Starbirds diese Auszeichnung. Ein weiterer Preis des MDR Rundfunkrates für das beste Drehbuch ging an Sabine Gröner für Plitsch Platsch Forever. Und last but not least ging ein Goldener Spatz für den besten Jugendfilm Engine of Love, welcher von der WJF-Jugend-Filmjury verliehen wurde, an die Preisträger. Diese Preise wurden von der Kinderjury vergeben. Und genau das macht den Goldenen Spatz zu einem der wichtigsten Kindermedienfestivals im deutschsprachigen Raum.
5: Eine Woche voller Filme, Serien, digitaler Geschichten und spannender Begegnungen geht zu Ende. Der Goldene Spatz hat auch 2026 gezeigt, Kinder möchten nicht nur zuschauen, Kinder möchten mitreden, Kinder möchten mitentscheiden. Und genau deshalb ist Partizipation so wichtig. Denn wer Kinder ernst nimmt, erfährt oft die ehrlichsten und klügsten Meinungen.
16: Das war Kult vom Goldenen Spatz 2026 in Erfurt. Reportage, Interviews und Moderation von unserer Jugendredaktion. Wir sagen danke fürs Zuhören und bis zum nächsten Mal.

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1: Hey ihr Neugierigen und wissbegierigen Lauscher da draußen. Es grüßt euch Cheyenne von Radio Kult. Interessiert ihr euch auch so für Politik wie ich? Dann spitzt jetzt einmal eure Ohren. In den Nachrichten hört man oft den Namen Jens Spahn. Aber warum muss der Politiker sein wichtiges Amt aufgeben? Und warum sprechen dabei so viele Menschen von Glaubwürdigkeit? Das erkläre ich heute ganz einfach. Jens Spahn gehört zur Partei CDU und war Vorsitzender der CDU-CSU-Bundestagsfraktion. Das ist eine wichtige Führungsaufgabe im Bundestag. In den vergangenen Jahren stand Jens Spahn jedoch immer wieder in der Kritik. Während der Corona-Pandemie wurde über seine Entscheidung beim Einkauf von Schutzmasken diskutiert. Ein Untersuchungsbericht kritisiert das Vorgehen seines Ministeriums deutlich. Zwar wurde strafrechtliche Ermittlungen später eingestellt, doch die politische Diskussion blieb bestehen. Im Sommer 2026 kam eine weitere Debatte hinzu. Jens Spahn und sein Ehemann wurden mit Hilfe einer Leihmutter in der USA Eltern. Das ist deshalb besonders heftig diskutiert worden, weil Leihmutterschaft in Deutschland verboten ist und sich Spahn sowie seine Partei zuvor gegen eine Legalisierung ausgesprochen hatten. Nicht nur Politikerinnen und Politiker diskutierten darüber, auch viele Menschen aus der queeren Community. Also Menschen, die zum Beispiel lesbisch, schwul, bisexuell, trans oder nicht binär sind, hatten unterschiedliche Meinungen. Einige freuten sich für Jens Spahn und seinen Mann, dass sie Eltern geworden sind. Sie sagten, jedes Kind sollte in einer liebevollen Familie aufwachsen dürfen. Andere waren dagegen enttäuscht. Sie erinnerten daran, dass Jens Spahn sich früher gegen eine Legalisierung der Leihmutterschaft ausgesprochen hatte. Deshalb fragten sie, warum soll etwas für andere verboten sein, wenn man es selbst nutzt. Viele Menschen sagen auch, Jens Spahn habe Wasser gepillt und selbst Wein getrunken. Kennst du diesen Spruch? Das ist eine alte Redewendung. Sie bedeutet, jemand verlangt von anderen, sich an bestimmte Regeln zu halten, hält sich selbst aber nicht dran. Genau das war der Vorwurf vieler Kritikerinnen und Kritiker. Sie sagten, wenn ein Politiker öffentlich gegen Leihmutterschaft ist, sollte er diesen Weg auch selbst nicht gehen. Andere Menschen sahen das wiederum anders. Sie meinten, dass jeder Mensch private Entscheidungen treffen dürfe, auch Politiker. Darüber wurde in Deutschland viel diskutiert. So entstand eine große Diskussion. Nicht darüber, ob zwei Männer oder zwei Frauen gute Eltern sein könnten, sondern darüber, ob Politikerinnen und Politiker nach den gleichen Regeln handeln sollten, die sie für die Bürger auf den Weg bringen und an die sich die Bürger auch halten müssen. Oder dürfen sie privat andere Entscheidungen treffen als in der Politik? Schreibt uns doch mal eure Meinung oder diskutiert darüber einmal in eurer Familie oder im Freundeskreis. Also am Ende ging es deshalb nicht nur um die Leihmutterschaft selbst, sondern vor allem um eine wichtige Frage. Kann man Politikerinnen und Politikern noch vertrauen, wenn ihre Taten nicht zu ihren Aussagen passen? Dieses Vertrauen nennt man Glaubwürdigkeit. Und genau diese Glaubwürdigkeit war der Grund, warum der politische Druck auf Jens Spahn immer größer wurde. Und er schließlich als Fraktionsvorsitzender zurücktrat. Was meint ihr? Findet ihr, dass Politikerinnen und Politiker sich besonders genau an das halten sollten, was sie selbst fordern? Viele Politikerinnen und Politiker, aber auch Bürger, warfen ihnen nun deshalb Doppelstandards vor. Auch aus den eigenen Reihen wurden dann in Windeseile Rücktrittsforderungen laut. Am 18. Juli 2026 erklärte Jens Spahn schließlich seinen Rücktritt als Fraktionsvorsitzender. Er sagte, dass die Debatte um seine private Familiengründung sein politisches Amt zu sehr belaste. Er bleibt jedoch weiterhin Angeordneter im Bundestag.

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Hi Leute, es grüßt euch Pierre aus der Kids on Air Radio Kult-Redaktion. Heute gehen wir der spannenden Frage nach. Warum tragen Nacktkatzen eigentlich keinen Pullover? Habt ihr schon einmal eine Katze gesehen, die aussieht, als hätte sie ihren Pelz zu Hause vergessen? Genau, heute geht es um Nacktkatzen. Genauer gesagt um meine Nacktkatzen, Cleo und Ramses. Manche finden sie lustig, andere ein bisschen seltsam. Aber eins sind sie auf jeden Fall. Richtig interessant und spannend. Stellt euch einmal vor, ihr wacht morgens auf und plötzlich sind all eure Haare ver- und plötzlich

einfach passieren. Den Menschen gefiel dieses besondere Aussehen und sie züchteten die Katzen weiter. So entstand nach und nach die heutige Sphinxkatze. Auch wenn sie fast kein Fell besitzen, friert sie tatsächlich schneller als andere Katzen. Deshalb sucht sie sich gerne warme Plätze. Vielleicht auf einer kuscheligen Decke oder sonnigen Fensterbank oder sogar unter der Bettdecke. Und noch etwas ist anders. Weil sie kein Fell hat, muss ihre Haut regelmäßig gereinigt werden. Das übernehmen die Katzen normalerweise mit ihrem Fell ganz von allein, indem sie sich ausgiebig putzen und abschlecken. Aber eins bleibt bei allen Katzen gleich. Sie spielen gern, sind neugierig und schnurren genauso laut wie ihre flauschigen Verwandten. Und wusstest du schon, obwohl Nacktkatzen fast kein Fell haben, sind sie nicht automatisch für Menschen mit Katzenallergie geeignet. Der Grund ist überraschend. Die Allergie kommt meistens gar nicht von dem Harn, sondern von einem Eiweiß im Speichel der Katze. Beim Putzen verteilt sich dieses Eiweiß auf der Haut und genau darauf reagieren manche Menschen, wenn sie ihre Stubentiger ausgiebig streicheln und kraulen. Also Pelz oder kein Pelz. Jede Katze ist auf ihre eigene Art etwas ganz Besonderes. Und wer weiß, vielleicht sitzt ja gerade irgendwo eine kleine Nacktkatze auf einer warmen Heizung und denkt sich, zum Glück brauche ich heute keine Bürste. Bis zum nächsten Mal bei Radio Kult. Ohren auf und Wissen rein.

Bombards, die Kleinbagger aus Australien. Good day, Mates. So begrüßen sich viele Menschen in Australien. Das heißt so viel wie Hallo, Freunde. Und genau dorthin nehme ich euch heute mit, ans andere Ende der Welt. Dort gibt es Kängurus, Koalas, riesige Spinnen und ein Tier, das aussieht wie eine laufende Kartoffel mit Knopfaugen. Es buddelt Tunnel, sprintet schneller als man denkt und macht tatsächlich würfelförmige Kackhaufen. Ihr glaubt, ich flunkere? Na dann, Ohren auf und Wissen rein. Hier kommt mein tierisch verrückter Bericht über den Wombat. Stellt euch mal vor, ihr trefft ein Tier, das aussieht wie eine Mischung aus einem kleinen Bären, einem Meerschweinchen und einer laufenden Kartoffel mit vier Beinen. Und jetzt kommt das Verrückte. Dieses Tier baut riesige Tunnel, rennt schneller als man denkt und macht würfelförmige Kackhaufen. Nein, das ist kein Witz. Heute geht es um den Wombat. Wombats leben auf der anderen Seite der Erde, in Australien. Dort wohnen sie in Wäldern, Bergen und auf großen Grasflächen. Sie gehören zu den Beuteltieren. Das bedeutet, ihre Babys kommen winzig klein zur Welt und wachsen anschließend im Beutel ihrer Mama weiter. Dort bleiben sie ungefähr 6 bis 7 Monate, bis sie groß genug sind, um die Welt zu entdecken. Ein erwachsener Wombat kann bis zu 40 Kilogramm wiegen. Das ist ungefähr so viel wie ein großer Hund. Obwohl sie eher gemütlich aussehen, können Wombats richtig Gas geben. Wenn Gefahr droht, sprinten sie mit bis zu 40 Kilometer pro Stunde davon. Das ist fast so schnell wie ein Auto in der Stadt. Tagsüber schlafen Wombats meistens. Erst wenn es draußen kühler wird, verlassen sie ihren Bau und machen sich auf Futtersuche. Auf ihrem Speiseplan stehen Gräser, Wurzeln, Kräuter und Rinde. Ganz schön gesund. Und wusstest du schon? Jetzt kommt eine der verrücktesten Tiergeschichten überhaupt. Wombats machen würfelförmigen Kot. Ja, wirklich. Während bei fast allen Tieren die Hinterlassenschaften rund sind,

0: kommen bei Wombats kleine Würfel heraus. Forscherinnen und Forscher glauben, dass die besondere Form im Darm entsteht. Dort wird dem Futter sehr viel Wasser entzogen und die Darmmuskeln formen die kleinen Würfel.
1: Aha.
0: Weil Würfel nicht wegrollen. Warum? Wombats markieren damit ihr Revier, oft auf Steinen oder Baumstämmen. So bleibt ihre Duftmarke genau dort liegen, wo sie hingehört. Praktisch, oder? Und hier kommt noch ein spannender Fakt. Wombats sind echte Bauprofis. Mit ihren kräftigen Krallen graben sie unterirdische Tunnel, die manchmal über 20 Meter lang sind. Darin ist es im Sommer angenehm kühl und im Winter schön warm. Fast wie ein eigenes unterirdisches Haus. Kurios, der Popo als Schutzschild. Und jetzt kommt noch etwas Verrücktes. Der Po eines Wombats ist unglaublich hart. Wenn ein Fremder, zum Beispiel ein Dingo, in den Bau eindringen möchte, stellt sich der Wombat einfach mit seinem Hinterteil vor den Eingang. Sein dicker Knorpelpanzer schützt ihn dabei wie ein kleiner Schild. So kommt der Angreifer oft gar nicht erst hinein. Also merken wir uns, der Wombat lebt in Australien, trägt seine Babys im Beutel, gräbt riesige Tunnel, rennt überraschend schnell, verteidigt sich mit seinem Popo und macht tatsächlich würfelförmige Kakaofen. Die Natur hat manchmal wirklich die verrücktesten Ideen. Bis zum nächsten Mal bei Kids on Air, eurem Radio Kultur. Und immer schön neugierig bleiben, denn ihr wisst ja, Ohren auf und Wissen rein.

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0: Hallo, liebe Märchenfreunde aus nah und fern. Hier ist der Leseopa Richard mit dem Märchen zu Grumpumpel. Und der rollt heute durch die Thüringer Herbstlandschaft. Vorbei an großen Feldern und Gärten, wo fleißig Kartoffeln, Rüben und Kürbisse, Äpfel und Birnen geerntet werden. Schöne Kürbisse findet ihr auf der Erfurter Gartenausstellung in der Kürbiswelt. Und von Kürbissen handeln auch unsere ersten beiden Geschichten. Der Kürbisberg und das Mädchen in dem Kürbis. Und danach gibt es noch die Geschichte Ein tückisches Mondfeld und Donner, Blitz und Wetter. Und dazu wünsche ich euch viel Spaß.
1: Der Kürbisberg. Was ich nun erzählen werde, trug sich vor vielen, vielen Jahren zu. So, dass niemand mehr weiß, in welcher Provinz es geschehen ist. Nur so viel ist sicher, so heißt es, dass bis heute irgendwo hinter einem Dorf ein Berg steht, der durch seine Form an einen riesengroßen Kürbis erinnert. Die Leute nennen ihn den Kürbisberg. Früher war dort an der Stelle des Kürbisberges eine ganz gewöhnliche Ebene. Damals lebte in einem fernen Dorf ein Jüngling namens Liu Ba Yue. Er war ein fleißiger Bursche mit einem guten und schlichten Herzen. Besitz hatte er keinen. Zwar hatte sein Vater einst ein kleines Feld gehabt, doch der Gutsherr hatte ihn darum betrogen. Liu Ba Yue sammelte in den Wäldern Reisig, das er dann ins Dorf brachte. Da er so bitterarm war und nichts hatte als eine alte Hütte und zwei fleißige Hände, nannten ihn die Leute Armerle. Armerle machte sich freilich nichts daraus, dass er nichts besaß. Wenn er fröhlich war, und das geschah oft, spielte er auf der Pfeife, die er sich aus einem Stück Schilfrohr gemacht hatte, die schönsten Lieder. Eines Tages kehrte er von der schweren Arbeit nach Hause zurück und schlief fest ein. Plötzlich ging die Türe auf und ein Greis trat ein, der sich auf einen Stock stützte. Er trat zum Jüngling und sagte freundlich: »Ich habe dir eine Zauberflöte aus Bambus gebracht. Sieh zu, dass du sie zu etwas Gutem verwendest.« Ehe sich der Jüngling besann und für das Geschenk danken konnte, war der Greis verschwunden. Armerle erwachte und sagte sich, dass es bestimmt nur ein Traum gewesen sei. Doch was sah er da? Er hielt tatsächlich die schöne Bambusflöte in der Hand. Schnell legte er sie an die Lippen und spielte eine lustige Melodie. Die lieblichen Klänge erwärmten sein Herz und sogleich war es ihm leicht und froh zumute. Von dieser Zeit an trug Armerle die Flöte stets bei sich und er spielte jedem auf, der zuhören wollte. Wenn er ein lustiges Liedchen spielte, lachte die Flöte, dass die Vögel auf den Ästen hüpften, die Ameisen mit den Fühlern den Takt schlugen und selbst der griesgrämigste Mensch lächeln musste. Manchmal kam es Armerle in den Sinn, wie allein und verlassen er war. Dann weinte die Flöte mit so jammervoller Stimme, dass die Blumen ihre Kelche schlossen, der Vogelgesang verstummte und den Menschen die Tränen in die Augen traten. Vor der Hütte, in der Armerle wohnte, leuchtete der Spiegel des Teiches. Weiden umgaben ihn und im klaren Wasser tummelten sich die Fischlein. Eines Tages kehrte Armerle nach Hause zurück und da sah er, dass Kinder beim Teich herumtollten. Plötzlich zog der munterste Bursche einen Fisch aus dem Wasser. Die Kinder kreischten vor Freude und liefen herbei. Armerle trat zu ihnen und sein Herz erstarrte. Der arme Karpfen schlug um sich und schnappte nach Luft. »Lasst ihn in Frieden«, rief Armerle. »Nein«, riefen die Burschen, »wir sind doch froh, dass wir ihn gefangen haben.« »Höchstens«, fügten sie nach einer Weile hinzu, »höchstens, wenn du uns ein Liedchen spielst.« Armerle nahm den Karpfen, warf ihn ins Wasser, legte die Flöte an die Lippen und die Kinder hüpften herum und sangen. Am nächsten Tag ging Armerle wie immer zum Teich, um sich zu waschen. Da kräuselte sich der Wasserspiegel und der Karpfen streckte den Kopf heraus. Im Maul hielt er einen Kürbissamen. Er schwamm zum Ufer, spie den Samen vor Armele in den Sand und verschwand in der Tiefe. Armele freute sich. Er nahm das Samenkorn, lief damit nach Hause und setzte es vor seiner Hütte ein. Bald sprossen zarte Blättchen aus dem Boden und nach einigen Tagen trat sich eine schöne Blüte auf. Armele begoss die Pflanze gewissenhaft und legte ihr eine kleine Leiter an, damit sie an etwas emporklettern konnte. Die Blüte verwelkte, ein kleiner Kürbis bildete sich und begann zu wachsen. Als er nach einigen Monaten reif war, hatte er eine solche Größe, dass sich niemand erinnern konnte, je einen ähnlichen gesehen zu haben. Die Leute kamen von weit her, um ihn zu bewundern, und Armele hatte große Freude an seinem Kürbis. An einem warmen Abend saß er noch ein Weilchen vor der Hütte. Ehe er sich's versah, war die Nacht angebrochen. Im Licht des Mondes schaukelte der Kürbis langsam hin und her. Armele lehnte sich an den Zaun, blickte zum Mond empor, zog die Flöte heraus und spielte. Da tauchte aus dem Kürbis der Schatten eines Mädchens auf. Armele glaubte, dass ihn die Sinne täuschten. Er rieb sich die Augen, doch der Schatten verschwand nicht. Also richtete er sich auf und näherte sich zögernd der Erscheinung. Beim Gartenzaun stand ein blutjunges Mädchen, schön wie eine Frühlingsblume, und lächelte. Dort, wo früher prall die Kürbisfrucht wuchs, lag nun eine leere Schale auf dem Boden. »Wovor fürchtest du dich?« ertönte es leise aus der Dunkelheit. »Tritt doch näher!« »Wo kommst du her, Elfe?« flüsterte Armele verdutzt. »Nenne mich nicht Elfe«, lachte sie mit lieblicher Stimme. »Ich wurde aus dem Kürbiskern geboren. Man nennt mich Kürbiskleinchen. Ich danke dir, dass du dich die ganze Zeit über so um mich gekümmert hast. Wenn du willst, werde ich deine Frau.« Armele war vor Freude außer sich. Beide verneigten sich in der hellen Mondnacht zur Erde und zum Himmel und dann feierten sie Hochzeit. Sie lebten in Liebe und Glück zusammen in der Hütte. Armele ging jeden Tag in den Wald, um Reisig zu sammeln, und wenn er heimkehrte, erwartete ihn Kürbiskleinchen lächelnd auf der Schwelle. Eines Tages geschah es, dass ein Diener des Kaisers durch das Dorf fuhr. Er erblickte Kürbiskleinchen und war so erstaunt und war erstaunt ob ihrer unerhörten Schönheit. Als er in den Palast zurückkehrte, berichtete er so begeistert von ihr, dass der Kaiser sogleich den Befehl gab, sie zu ihm zu bringen. Er wollte sie als seine Nebenfrau bei sich behalten. Die Häscher kamen ins Dorf und gaben Kürbiskleinchen den Befehl des Kaisers kund. Armele verlor vor Kummer fast den Verstand. Kürbiskleinchen lächelte ihm jedoch zu und sprach: »Weine nicht und habe keine Angst. Gib mir die Schale meines Kürbisses mit und komme in 7x7 Tagen zu mir in den kaiserlichen Palast.« Die Häscher packten Kürbiskleinchen und schleppten sie vor den Bezirksbeamten. Der Beamte übergab sie dem Präfekten und der führte sie zum Kaiser. Des Kaisers Herz begann wild zu pochen, als er das wunderschöne Mädchen sah. »Willst du hier bei mir bleiben?« fragte er sie. »Ja«, nickte Kürbiskleinchen. »Doch dein Palast gefällt mir nicht.« »Was sagst du da?« wunderte sich der Kaiser. »Im ganzen Land findest du keinen schöneren. Oder weißt du vielleicht von einem, der schöner ist?« »Ja«, sagte Kürbiskleinchen. 7x7 Tagesreisen östlich von hier ist der Kristallpalast, den kein anderer als der Nephritenkaiser für den wahren Sohn des Himmels erbauen ließ. Wer nicht der wahre Sohn des Himmels ist, der kann den Palast gar nicht sehen.« Den Kaiser packte die Neugier und er beschloss, mit seinem ganzen Gefolge und mit Kürbiskleinchen gen Osten zu reisen. Als 7x7 Tage vergangen waren, warf Kürbiskleinchen die Kürbisschale auf den Erdboden und sagte: »Verwandle dich in einen Kristallpalast.« Mit einem Schlage stand vor dem Kaiser ein Palast, der glitzerte über und über in kristallenem Glanz, und der Kaiser und sein Gefolge traten hinein. Von diesem Augenblick war es, als hätte sie der Erdboden verschlungen. Am nächsten Tag stand an Stelle des Kristallpalastes ein hoher Berg, der hatte die Form eines Kürbisses. Und in diesem Berg waren der Kaiser und sein Gefolge für immer verschwunden. Währenddessen begab sich Amele, wie ihm seine Frau geheißen hatte, in den kaiserlichen Palast. Als 7x7 Tage verstrichen waren, trat er durch das offene Tor ein. Er traf weder den Kaiser an, noch irgendeinen Vornehmen aus dessen Gefolge. Nur Kürbiskleinchen kam ihm entgegen. Sie lebten dann noch lange und glücklich in ihrem kleinen Dorf. Und der Berg, der den Kaiser verschlungen hatte und der in der Ferne gleich einem Riesenkürbis in den Himmel ragt, nennen die Leute seit damals den Kürbisberg.
2: Das Mädchen mit dem Kürbis. In einem Dorf baute einmal ein Vater eine große Hütte für seine Söhne und dort wohnten diese dann. Unter den Söhnen aber war einer, der schaute Abend für Abend vor dem Schlafengehen in den Sternenhimmel. Von allen Sternen hatte es ihm einer besonders angetan. Er strahlte so hell und zitterte dabei leicht, als wolle er ihm etwas sagen. »Ach, wenn ich ihn doch für mich haben könnte«, wünschte er sich vor dem Einschlafen. Und auch im Schlaf sah er den Stern, wie der vom Himmel herabstieg und immer näher kam. Einmal wachte er mitten in der Nacht auf und konnte sich vor Schreck nicht rühren. Über ihm stand ein wunderschönes Mädchen mit klaren, strahlenden Augen und sah auf ihn herab. Er meinte im ersten Blick, ein Gespenst zu sehen und wollte es verjagen, aber das Mädchen sagte leise, »Erkennst du mich denn nicht? Ich bin der strahlende Stern, mit dem du so gern vor dem Schlafengehen Zwiesprache hältst.« Der Jüngling brachte zunächst vor Staunen kein Wort heraus, dann aber sagte er, »Ich möchte, dass du für immer bei mir bleibst.« »Das kann geschehen«, erwiderte sie, »ich verstecke mich in deiner Kürbisflasche.« Er nahm den Kürbis, öffnete ihn und das Mädchen schlüpfte hinein. Sie hob die Augen zu ihm auf und die waren so strahlend und schön, dass ihm das Herz fast zerspringen wollte. Dann sagten sie sich gute Nacht und er verschloss die Flasche. Von da an fand der Jüngling keine Ruhe mehr. Er konnte an nichts anderes denken als an den Stern in der Kürbisflasche. Am liebsten streifte er allein durch den Wald, hin und her gerissen zwischen Selbstvorwürfen, einen so unsinnigen Wunsch ausgesprochen zu haben und heißem Verlangen, wieder in die strahlenden Augen blicken zu dürfen. Mit den Brüdern wechselte er kaum noch ein Wort, und so war es kein Wunder, dass die ihm gerne einen Streich gespielt hätten. Sie hatten wohl gemerkt, dass er seine Kürbisflasche nicht mehr achtlos rumliegen ließ, wie früher, sondern sie jedes Mal sorgsam an einen Dachbalken aufhängte. Sie meinten natürlich, er habe darin irgendeinen Leckerbissen verwahrt, den er nicht mit ihnen teilen wollte, am ehesten Nüsse. Und sie beschlossen, die Flasche heimlich leer zu machen. Als er wieder einmal im Wald war, kletterte einer der Brüder zum Balken hoch, band den Kürbis los und reichte ihm einen zweiten. Der öffnete die Flasche, schrie laut auf und ließ sie fallen. Alle rannten sie entsetzt hinaus und der, der die Flasche geöffnet hatte, rief in einem fort, »Es ist ein Tier darin, mit Feueraugen!« Als der Jüngling heimkam, hielten sie ihn auf und warnten ihn davor, den Kürbis auch nur anzugreifen. »Ihr seid aber albern«, sagte er, ging in die Hütte, hob die Kürbisflasche auf und hängte sie wieder dorthin, wo sie hingehörte. Und in jener Nacht, als alle schliefen, kam das Mädchen wieder aus dem Kürbis, schaute ihn liebevoll an und flüsterte ihm zu, dass sie ihn am nächsten Tag einmal auf die Jagd begleiten möchte. Am nächsten Tag wartete der Bursche, bis das Haus leer war. Dann holte er das Mädchen aus dem Kürbis und die beiden gingen in den Wald. Als sie zu einer hohen Palme kamen, sagte das Mädchen, »Klettere hinauf und hol mir ein paar Früchte herunter.« Er kletterte bis in die Spitze hinauf und als er damit beschäftigt war, die Früchte zu pflücken, sprang das Mädchen ihm nach auf den Stamm, schlug die Palme mit einer Rute und rief dem Jüngling zu, »Halte dich fest!« Die Palme wuchs und wuchs, wurde dünner und dünner und länger, bis sie an eine starke Wand stieß. Das Mädchen band den Baum mit ein paar Palmenblättern an der Wand an und dann sprangen beide direkt auf den Himmel. Das war eine weite, leere Ebene ohne alles, nur in weiter Ferne stand einsam eine Hütte. Der Jüngling hatte große Angst und wagte sich nicht von der Stelle zu rühren, das Mädchen aber ging auf die ferne Hütte zu, bis er es aus den Augen verlor. Dann kam sie wieder, brachte ihm etwas zu essen und sagte, »Solltest du irgendwo Tanz und Musik hören, gehe nicht hin. Warte hier an dieser Stelle auf mich, bis ich zurückkomme.« Er versprach es ihr und blieb wieder allein. Er fühlte sich einsam und verlassen und war verwirrt von all dem, was er erlebt hatte. In dem klangen aus weiter Ferne Jagdhörner und Gesang an sein Ohr. Irgendwo wurde gefeiert und getanzt und gesungen. Da konnte er seiner Verlassenheit und Sehnsucht nach menschlicher Gesellschaft und auch seine Neugier nicht mehr bezwingen und ging der Musik nach, obwohl die Sternenjungfrau es ihm verboten hatte. Aber es war kein Vergnügen, wie er es von der Erde her kannte. Als er zu dem Tanzplatz kam und dort statt Menschen Knochengerippe sah, die mit ihren Gebeinen rasselten und sich klappernd im Kreise drehten, da lief ihm ein eisiger Schauer über den Rücken. Voll Entsetzen floh er von dem grausigen Ort. Er rannte wie von Sinnen, ohne auf den Weg zu achten, bis er sein Sternenmädchen traf. Sie machte ihm Vorwürfe, dass er nicht auf sie gehört hatte und führte ihn zu einer Stelle, wo er baden konnte und sich reinigen von allem Bösen. Noch einmal legte sie ihm ans Herz, hier auf sie zu warten und versprach, bald zurückzukommen. Doch kaum war sie ein Stück weg, da rannte er zu der Stelle, wo die Palme angebunden war, und als die Sternenjungfrau zurückschaute, da sah sie gerade noch, wie er die Palmblätter losband und sich am Stamm festhielt. Im gleichen Augenblick schrumpfte die Palme wieder zusammen und trug ihn zur Erde zurück. Der Stern schaute ihm traurig nach und sagte leise, »Du fliehst vergebens, du wirst ja doch bald zurückkommen.« Wieder festen Boden unter den Füßen lief der Jüngling auf kürzestem Wege in die Hütte, wo er mit seinen Brüdern wohnte. Dort legte er sich auf seine Schlafmatte und wollte alles vergessen, was er gesehen und erlebt hatte. Aber sein Kopf schmerzte unerträglich und er konnte keine Ruhe finden. Immer wieder sah er die strahlenden Augen seiner Sternenjungfrau vor sich, sah sie im Wachen und im Schlaf. Sie schauten ihn traurig an bei Tag und bei Nacht, als wollten sie sagen, »Du hast uns verlassen, aber das nützt dir nichts. Du bist der Mann des Sterns und der Stern ruft dich zu sich.« Der Vater und die Brüder waren ständig um ihn, gaben ihm alle möglichen Kräuter und Tränke ein und riefen sogar den Medizinmann des Stammes zu ihm. In den seltenen Stunden, da er bei vollen Sinnen war, erzählte er ihnen von dem Himmelreich und von seiner Angst vor jenem Land, in das er um nichts auf der Welt zurück wolle. Und er bat sie, seine Frau herabzurufen auf die Erde, weil er glaubte, nur hier glücklich leben zu können mit ihr. Doch wie sollten sie ihr die Botschaft ausrichten? Eines Morgens fanden die Brüder sein Lager leer vor. Sie liefen hinaus, um ihn zu suchen. Da lag er vor der Hütte mit offenen Augen, die in den Himmel starrten und in denen sich der strahlendste aller Sterne widerspiegelte. Er lächelte. Aber als sie ihn wecken wollten, da merkten sie, dass sein Lächeln starr und kalt war. Die Sternenjungfrau hatte ihn für immer zu sich gerufen.

0: tückisches Mohnfeld. Die Wanderer gingen fröhlich über eine mit herrlichen weißen und blauen Blumen übersäte Wiese. An vielen Stellen wuchs roter Mohn, der viel größer war, als man ihn gewöhnlich zu sehen bekommt, und stark duftete. Es war allen leicht ums Herz. Der Scheuch war gerettet, weder der Menschenfresser noch die Schluchten noch die Säbelzahntiger oder der stürmische Fluss hatten sie aufhalten können, und alle Gefahren schienen vorbei zu sein. »Welch herrliche Blumen«, rief Elli. »Sie sind schön«, seufzte der Scheuch. »Hätte ich ein Gehirn, so würde ich mich natürlich viel mehr über diese Blumen freuen als jetzt.«
1: »Und ich würde sie lieben, hätte ich nur ein Herz«, seufzte der eiserne Holzfäller.
2: »Ich habe mit den Blumen immer Freundschaft gehalten«, sagte der feige Löwe. »Diese lieblichen, harmlosen Geschöpfe überfallen nie einen aus dem Hinterhalt, wie die schrecklichen Säbelzahntiger. In meinem Wald habe ich freilich solche großen, leuchtenden Blumen nicht gesehen.«
0: Je weiter sie kamen, desto zahlreicher wurden die Mohnblumen auf dem Felde, die alle anderen Blumen überwucherten. Bald sahen sich die Gefährten mitten in einem uferlosen Mohnfeld. Der süßliche Duft des Mohns schläferte ein. Doch das wusste Elli nicht, die ihn sorglos einatmete und sich über die großen roten Blumen freute. Doch dann wurden ihr die Lider schwer, und sie fiel vor Müdigkeit fast um. Der eiserne Holzfäller gestattete ihr jedoch nicht, sich hinzulegen.
1: »Wir müssen uns beeilen, damit wir noch vor dem Abend auf den gelben Backsteinweg kommen«, sagte er.
0: Und der Scheuch stimmte ihm zu. Nach ein paar hundert Schritten konnte sich Elli des Schlafs jedoch nicht mehr erwehren. Sie sank hin, schloss seufzend die Augen und schlief ein.
1: »Was fangen wir nun mit ihr an?«, fragte der Holzfäller besorgt.
2: »Wenn Elli hier bleibt, wird sie so lange schlafen, bis sie tot ist«, sagte der Löwe, tief gähnend. »Der Duft dieser Blumen ist tödlich. Auch mir fallen die Augen zu, und das Hündchen schläft schon.«
0: Totoschka lag auf dem Mohnteppich neben seiner kleinen Herrin. Nur dem Scheuch und dem eisernen Holzfäller konnte der tödliche Duft nichts anhaben. Sie waren munter wie immer.
1: »Lauf«, sagte der Scheuch zum Löwen, »mach, dass du von diesem gefährlichen Ort fortkommst. Das Mädchen können wir wegtragen. Wenn du aber einschläfst, werden wir dir nicht zu helfen wissen. Du bist doch zu schwer.«
0: Der Löwe stürzte davon und war im nächsten Augenblick verschwunden. Der eiserne Holzfäller und der Scheuch verschränkten die Hände zu einem Kreuzgriff und setzten Elli, der sie Totoschka in die Arme gelegt hatten, darauf. Das schlafende Mädchen klammerte sich unbewusst an das weiche Fell des Hündchens. Der Scheuch und der eiserne Holzfäller gingen die breite Spur der zerdrückten Blumen entlang, die der Löwe hinterlassen hatte, und es schien ihnen, als ob das Feld kein Ende nehmen wollte. Als sie schließlich Bäume und grünes Gras in der Ferne erblickten, atmeten sie erleichtert auf, denn sie hatten schon befürchtet, dass der lange Aufenthalt in der vergifteten Luft Elli töten würde. Am Rande des Mohnfeldes gewahrten sie den Löwen. Der Duft hatte das mächtige Tier nach der letzten Anstrengung, die rettende Wiese zu erreichen, überwältigt. Und jetzt schlief es, die Tatzen ausgestreckt.
1: »Wir werden ihm nicht helfen können«, sagte der Holzfäller betrübt. »Er ist zu groß für uns. Jetzt schläft er seinen letzten Schlaf und träumt vielleicht davon, dass er endlich Mut bekommen hat.«
3: »Er tut mir schrecklich leid«, erwiderte der Scheuch. »Er war trotz seiner Feigheit ein guter Kamerad, und es tut mir weh, ihn auf diesem verfluchten Mohnfeld liegen zu lassen. Aber komm, wir müssen Elli retten.«
0: Sie trugen die Schlafende auf eine grüne Wiese, legten sie am Ufer eines Flusses weit von dem tödlichen Mohn ins Gras und setzten sich neben sie hin. Sie beschlossen abzuwarten, bis Elli von der frischen Luft erwacht. Während die Freunde so dasaßen und um sich blickten, raschelte es plötzlich im Gras, und auf die Wiese sprang eine gelbe Wildkatze. Die spitzen Zähne gefletscht, die Ohren an den Kopf gedrückt, jagte sie einem kleinen Tier nach. Der Holzfäller sprang auf und sah, dass es eine graue Feldmaus war. Schon erhob die Katze ihre Pfote mit den scharfen Krallen über der wimmernden Maus, die die Augen schloss. Der Holzfäller bekam Mitleid mit dem wehrlosen Geschöpf und hieb der Wildkatze den Kopf ab. Als die Maus die Augen öffnete und den toten Feind vor sich liegen sah, sagte sie zum eisernen Mann: »Ich danke euch, ihr habt mir das Leben gerettet.«
1: »Nicht der Rede wert«, wehrte der Holzfäller ab.
0: Es tat ihm aufrichtig leid, dass er die Katze hatte töten müssen.
1: »Wissen Sie, ich hab zwar kein Herz, aber ich bin immer bereit, einem Schwachen in der Not zu helfen, sei es auch nur eine gewöhnliche Maus.«
0: »Eine gewöhnliche Maus?« piepste das Tierchen empört. »Was wollt ihr damit sagen, mein Herr? Wisst ihr, wer vor euch steht?« »Ramina, die Königin der Feldmäuse.«
1: »Tatsächlich«, staunte der Holzfäller, »bitte tausendmal um Verzeihung, Eure Majestät.«
0: »Wie dem auch sei, ihr habt eure Pflicht getan, als ihr mir das Leben gerettet habt«, sagte die Königin etwas sanfter. Im gleichen Augenblick zeigten sich ein paar Mäuse, die atemlos auf die Königin zuliefen.
4: »Oh, Eure Majestät«, piepsten sie durcheinander, »wir dachten schon, ihr seid umgekommen und wollten euch beweinen. Wer hat die böse Katze getötet?«
0: Dann verneigten sie sich so tief vor der Königin, dass sie auf dem Kopf zu stehen kam und ihre Hinterpfötchen in der Luft zuckten. »Das hat dieser wunderliche eiserne Mann vollbracht. Ihr sollt ihm jetzt dienen und seine Wünsche erfüllen«, sagte Ramina würdevoll. »Er mag befehlen«, riefen die Mäuse im Chor. Aber im nächsten Augenblick stoben sie entsetzt auseinander, die Königin voran. Totoschka hatte sich nämlich, als er die Augen öffnete und die Mäuse erblickte, mit einem Freudenschrei auf sie gestürzt. Er war schon in Kansas als Mäusejäger berühmt gewesen, der an Gewandtheit jede Katze übertraf. Der eiserne Holzfäller packte jedoch das Hündchen am Nacken und rief den Mäusen zu:
1: »Bleib doch, ich halte ihn!«
0: Die Mäusekönigin lugte aus dem Gras und fragte ängstlich: »Seid ihr auch sicher, dass er mich und meine Höflinge nicht fressen wird?«
1: »Beruhigt euch, Majestät, ich halte ihn.«
0: Die Mäuse kehrten um, und Totoschka, der sich vergeblich aus der eisernen Umklammerung des Holzfällers zu befreien suchte, gab schließlich auf. Damit er die Mäuse nicht schreckte, wurde er an einen kleinen Pfahl gebunden. Das erste Hoffräulein der Mäusekönigin ergriff das Wort. »Edler Mann, wie sollen wir euch für die Rettung unserer Königin danken?«
1: »Ich weiß nicht, was ich sagen soll, ich bin so verwirrt«, hub der eiserne Holzfäller an, doch der findige Scheuch unterbrach ihn. »Rettet unseren Freund, den Löwen, der liegt auf dem Mondfeld.«
4: »Einen Löwen«, schrie die Königin entsetzt, »er wird uns ja alle fressen.«
1: »Oh nein«, beruhigte sie der Scheuch, »das ist ein feiger und sehr zahmer Löwe, und außerdem schläft er.«
4: »Na, dann können wir es versuchen, aber wie fangen wir es an?«
1: »Gibt es viele Mäuse in eurem Königreich?«
4: »Oh, viele Tausende!«
1: »Befiehlt, dass sich alle hier versammeln und dass jede einen langen Faden mitbringt.«
0: Königin Ramina gab den Höflingen Befehl und diese stoben nach allen Seiten auseinander.
1: »Na, und du, Freund?« wandte sich der Scheuch an den Holzfäller. »Bau einen festen Karren, damit wir den Löwen aus dem Mond herausführen.«
0: Der Holzfäller ging mit Feuereifer an die Arbeit. Als die ersten Mäuse mit langen Fäden zwischen den Zähnen ankamen, hatte er einen festen Karren mit Rädern aus Holzklötzen fix und fertig gebaut. Aus allen Richtungen eilten die Mäuse herbei. Es waren ihrer viele Tausende. jeder Größe und jeden Alters. Da konnte man kleine Mäuschen und mittelgroße und ganz große Mäuse sehen. Eine alte, hutzlige Maus, die sich mit schwerer Mühe zur Wiese geschleppt hatte, verneigte sich vor der Königin und fiel im nächsten Augenblick rücklings um. Zwei Enkelinnen legten das Großmütterchen auf ein großes Klettenblatt und fächelten ihm mit Grashalmen Luft zu, um es von der Ohnmacht zu wecken. Es war kein leichtes, so viele Mäuse vor den Karren zu spannen. Tausende Fäden mussten an der Vorderachse befestigt werden. Dabei hatten es der Holzfäller und der Scheuch sehr eilig, denn sie befürchteten, der Löwe könnte im Mohnfeld sterben, und die Fäden verwirrten sich in einem fort in ihren Händen. Hinzu kam, dass manche junge, ausgelassene Mäuschen hin und her hüpften, wodurch sich die Fäden noch mehr verstrickten. Schließlich war aber jeder Faden mit einem Ende am Karren und mit dem anderen am Schwanz einer Maus befestigt und die Ordnung wiederhergestellt. Elli erwachte und blickte staunend auf das Treiben. In wenigen Worten erklärte ihr der Scheuch, was geschehen war, und wandte sich dann an die Königin.
5: »Eure Majestät gestattet, euch Elli vorzustellen, die Fee des tötenden Häuschens.«
0: Beide verneigten sich höflich voreinander, wie es hohen Damen geziemt, und es begann ein freundschaftliches Gespräch. Als die Vorbereitungen zu Ende waren, hoben der Holzfäller und der Scheuch mit großer Mühe den schweren Löwen auf den Karren. Die Mäuschen zogen an, und mit Hilfe der beiden Freunde schleppten sie den Karren schnell aus dem Mohnfeld. Man brachte den Löwen zu der Stelle, wo Elli von Totoschka behütet saß. Das Mädchen dankte den Mäusen herzlich für die Rettung des treuen Freundes, den sie so lieb gewonnen hatte. Die Mäuse zernagten die Fäden an ihren Schwänzchen und liefen schnell nach Hause. Die Königin reichte Elli beim Abschied eine kleine Silberpfeife. »Falls ihr mich wieder braucht«, sagte Ramina, »so blast in diese Pfeife. Ich werde euch zu Diensten stehen. Auf Wiedersehen«, erwiderte Elli. Im gleichen Augenblick riss sich Totoschka vom Pfahl los und die Mäuse stoben auseinander. Die Königin selber legt eine Behendigkeit an den Tag, die mit ihrer Würde kaum vereinbar war. Die Wanderer warteten geduldig, dass der Löwe erwache. Er hatte zu lange die vergiftete Luft des Mohnfeldes geatmet. Doch weil er stark und zäh war, blieb er am Leben. Er öffnete die Augen, gähnte mehrmals tief und versuchte, sich zu recken, was ihm allerdings nicht gelang, weil der Karren zu klein war.
2: »Wo bin ich? Lebe ich noch?«
0: Als er seine Freunde erblickte, freute er sich ungemein und wälzte sich vom Karren auf die Erde.
2: »Sagt, was ist geschehen? Ich lief über das Mohnfeld so schnell ich konnte, aber mit jedem Schritt wurden mir die Glieder schwerer. Dann übermannte mich der Schlaf, und weiter kann ich mich an nichts mehr erinnern.«
0: Der Scheuch erzählte ihm, wie die Mäuse ihn aus dem Mohnfeld geschleppt hatten. Der Löwe schüttelte den Kopf.
2: »Merkwürdig. Und ich dachte immer, ich sei so groß und stark. Aber die Blumen, die so viel kleiner sind als ich, hätten mich beinahe getötet. Und jämmerliche, winzige Wesen, Mäuse, auf die ich immer von oben herabblickte, haben mich gerettet. Sie konnten es, weil ihrer so viele sind, weil sie zusammenhalten und deshalb stärker sind als ich, der Löwe, der König der Tiere. Und was sollen wir jetzt anfangen, liebe Freunde?«
4: »Wir werden weiterziehen, in die Smaragdenstadt«, erwiderte Elli. »Drei sehnliche Wünsche müssen erfüllt werden, damit ich in die Heimat zurückkehre.«
6: Donner, Blitz und Wetter. Es war einmal ein alter König, der hatte einen Sohn und drei Töchter. Eines Tages wurde er schwer krank, ließ den Prinzen zu sich rufen und sprach: »Lieber Sohn, ich fühle, dass ich sterben muss. Höre meinen letzten Willen. Meine drei Töchter, deine Schwestern, sollen nicht eher heiraten, als bis nach meinem Tode 6 Jahre dahingegangen sind. Versprich mir dafür zu sorgen, dass dieser letzte Wunsch, den ich an euch und an das Leben habe, Erfüllung findet.« Der Sohn versprach es dem Vater in die Hand, und bald darauf schloss der König seine Augen. In der Folgezeit warben viele edle und reiche Prinzen um die schönen Prinzessinnen, doch der junge König ließ es nicht zu, dass seine Schwestern heirateten, und sagte, sie müssten warten, bis die 6 Jahre herum seien. So waren nun schon 3 Jahre vergangen, und gar mancher Freier war abgewiesen worden. Da erschienen eines Tages 3 vornehme Brüder und warben um die Schwestern des Königs. Der eine hieß Donner, der andere Blitz und der dritte Wetter. Doch auch ihnen wurde die gleiche Antwort zuteil wie allen anderen. In einem aber unterschieden sich die 3 Brüder von den früheren Freiern. Sie ritten nicht schon am selben Tage wieder nach Hause, sondern nahmen in der Nähe des Schlosses Quartier, damit sie die schönen Prinzessinnen so oft wie möglich sehen konnten. Als nun aber eines Tages der König verreiste, drangen sie ins Schloss ein, hoben die Prinzessinnen zu sich auf die wartenden Pferde und jagten mit ihrer holden Beute davon, über Wiesen und Felder, fort in den dunklen Wald. Als der König zurückkam und seine Schwester nicht mehr vorfand, war er untröstlich. Er machte sich sogleich auf den Weg, sie zu suchen, und sollte er gehen müssen bis ans Ende der Welt. Nachdem er lange Zeit vergeblich gewandert war, kam er in einen großen Wald. Er ging immer tiefer in ihn hinein, rufte und suchte nach seinen Schwestern, konnte aber nirgends eine Spur von ihnen entdecken. Mit einem Mal erblickte er auf einer Lichtung ein schönes Schloss. Und wie er ans Tor trat, rief ihm aus einem der Fenster eine Stimme zu: »O Bruder, zu einer unglücklichen Stunde bist du ausgezogen, um hierher zu kommen. Kehre eilends um, hier wohnt der Blitz, und der ist mein Mann. Wenn er heimkommt und dich findet, bringt er dich um.« »Ist mir diese Stimme nicht bekannt?«, dachte der König, schritt näher an das Schloss heran und erkannte seine älteste Schwester. Da freute er sich sehr über das Wiedersehen und blieb trotz allem Mahnen bei ihr. Während sie nun so miteinander sprachen und sich erzählten, wie es ihnen seit der Trennung ergangen war, kam der Blitz nach Hause. Der aber zeigte sich über den fremden Besuch gar nicht böse, sondern begrüßte den König freundlich und lud ihn ein, sein Gast zu sein, solange es ihm gefalle. Dazu sagte der König gerne ja, denn nun konnte er wenigstens für eine kurze Zeit bei seiner lieben Schwester bleiben. Schwager Blitz unterhielt sich jeden Tag mit dem König und suchte ihm mit allerlei Spielen die Zeit zu vertreiben. Meistens schossen sie mit Pfeil und Bogen. Das Ziel aber, denkt euch nur, war eine ganze Stunde weit entfernt. Und der Pfeil hatte die merkwürdige Eigenschaft, dass er immer wieder von selbst zurückkam. Und dazu brauchte er jedes Mal 2 volle Stunden. Der König konnte sich nicht genug darüber wundern, zumal Blitz so zu schießen verstand, dass der Pfeil weit über das Ziel hinausging, am Ende des Tales mit feurigem Zucken tief in einen Felsen eindrang und dennoch immer wieder zurückkehrte. 8 Tage lang blieb der König bei Blitz zu Gast, dann reiste er weiter, um seine beiden anderen Schwestern aufzusuchen. Er wanderte fort und fort durch den großen, dunklen Wald und stand mit einem Mal wieder am Rande einer Wiese vor einem herrlichen Schloss. Da rief ihm aus einem Fenster eine Stimme zu: »O Bruder, zu einer unglücklichen Stunde bist du ausgezogen, um hierher zu kommen. Kehre eilends um. Hier wohnt der Donner, und der ist mein Mann. Wenn er dich da fände, würde er dich ohne Gnade umbringen.« Der König freute sich, dass er auch seine 2. Schwester gefunden hatte, ließ sich nicht bange machen und blieb da. Als der Donner aber heimkam und den Bruder seiner Frau sah, begrüßte er ihn freundlich und bat ihn doch einige Tage hier zu bleiben, damit sie sich zusammen die Zeit vertreiben könnten. Der König nahm die Einladung gerne an und Schwager Donner führte ihn gleich zu seiner Kegelbahn. Die war, denkt euch nur, 2 Stunden lang, und die geworfene Kugel kam nach jedem Wurf von selbst wieder zurück. Am Ende der Bahn, die in einer abgründigen, finstern Schlucht lag, drang sie mit Krachen und Dröhnen tief in eine Felswand ein, rollte zurück und brauchte zu diesem Weg jedes Mal 4 volle Stunden. Nachdem der König 8 Tage lang bei seinem Schwager Donner sich aufgehalten hatte, zog er wieder weiter, um seine 3. Schwester zu suchen. Nach einigen Tagesreisen kam er zu einem 3. Schloss. Das grau und verwittert mitten in einem wilden Tannenforste lag. Aus dem Turmfenster rief ihm eine Stimme zu: »O Bruder, zu einer unglücklichen Stunde bist du ausgezogen und hierher gekommen. Rette dich, so gut du kannst. Dieses Schloss gehört meinem Mann, dem bösen Wetter. Wenn er dich hier fände, würde er dich auf der Stelle umbringen.« Der König aber beruhigte seine Schwester und blieb bei ihr, bis ihr Mann zurückkehrte. Wetter sah zuerst finster drein, wie er da den Fremden bei seiner Frau erblickte. Als sie ihm aber sagte, dass es ihr Bruder sei, der sie vor einer Stunde mit seinem Besuch überrascht habe, zeigte auch Wetter sein freundlichstes Gesicht und bat den Schwager, für ein paar Tage sein Gast zu sein. Und weil er mit Leib und Seele Jäger war, lud er den König ein, ihn auf die Jagd zu begleiten. Da sagte der König mit Freuden zu. Als sie nun eines Tages im Walde jagten, erblickte der König plötzlich einen Hirsch. Der war so stattlich und schön, wie er in seinem Leben noch keinen gesehen hatte. Den muss ich erlegen, koste es, was es wolle, dachte er, und nahm sofort die Verfolgung auf. Doch der Hirsch schien ihn necken zu wollen. Er ließ ihn immer ganz nah herankommen, zielen und abdrücken. Im selben Augenblick aber, in dem der Pfeil von der Sehne schwirrte, war er verschwunden und setzte irgendwo zwischen fernen Bäumen gesund und munter davon. Das ging mehrere Stunden lang so fort und der König merkte nicht, dass er seinen Jagdgefährten schon längst verloren hatte. Er befand sich mitten im dunklen, fremden Wald und wusste nicht aus und nicht ein. Endlich kam er auf einen freien Wiesengrund und traf dort einen alten Schäfer mit seiner Herde an. Bei dem erkundigte er sich nach dem Weg und hörte nun, wie weit er sich vom Schlosse weg verirrt hatte. Er ließ sich mit dem freundlichen Schäfer in ein Gespräch ein, erzählte, wie er hierher gekommen war und auch das sonderbare Erlebnis, das er bei der Jagd mit dem Hirsch gehabt hatte. Da schüttelte der Alte lächelnd den Kopf und sagte, das war kein gewöhnlicher Hirsch, sondern Wetter, euer Schwager. Er hat sich in den Hirsch verwandelt, um euch zu täuschen und irre zu führen. Glaubt ihr? Fragte der König. Das glaube ich nicht nur, sondern das weiß ich gewiss, antwortete der Schäfer. Da wollte der König sogleich heimkehren, ein großes Kriegsheer sammeln und seine Schwestern aus der Gewalt der drei zaubermächtigen Brüder befreien. Der Schäfer aber sagte, nein, hört mich an und tut, wie ich euch sage. Seht den großen Wald dort drüben. Es ist das Wolfskönigsreich. Durch ihn müsst ihr hindurch, wenn ihr den Zauberbann brechen wollt. Tretet ihr aber unwissend in ihn ein, so werdet ihr unversehens von wilden Tieren zerrissen. Darum nehmt dieses Schaf aus meiner Herde, geht mit ihm bis an den Waldrand und ruft, Wolfskönig, hier bringe ich dir ein Schaf, und euch wird kein Leid zustoßen. Der König tat, wie ihn der alte Schäfer geheißen, und der Wolfskönig trat heraus, bedankte sich freundlich und sprach, nun gehe ohne Furcht durch den Wald, und solltest du einmal Hilfe brauchen, so denke nur an mich, ich werde dir gern zu Diensten sein. Ich danke dir auch und werde dein Anerbieten nicht vergessen, sagte der König, verabschiedete sich und zog wohlgemut durch den Wald weiter. Als er eine Weile gewandert war, kam er an einen See. Da lag ein schöner roter Fisch am trockenen Ufer und schlug verzweifelt mit dem Schwanze. Du armer Kerl, sagte der König, hob ihn voll Mitleid auf und setzte ihn wieder ins Wasser. Der Fisch schwamm aber nicht gleich davon, sondern sprach, ich danke dir und will's dir lohnen. Wenn du einmal in Not bist, so denke nur an den Fischkönig, dann werde ich dir zu Hilfe kommen. Vielen Dank, antwortete der König und setzte seine Reise fort. Als er am anderen Tag so gemütlich den Weg dahin ging, sah er eine Hornisse vor seinen Füßen liegen. Sie lag auf dem Rücken und konnte sich nicht wieder von allein in die Luft erheben. Andere hätten wohl das Tier zertreten. Der König aber, der ein gutes Herz für alle Geschöpfe hatte, hob's auf und ließ es fliegen. Doch ehe die Hornisse weiterflog, bedankte sie sich und sprach, »Ich bin der Hornissenkönig. Wenn du je einmal in Not gerätst, so denke an mich, ich werde dir sogleich zu Hilfe eilen.« Nach mehreren Tagen erreichte der König das Ende des Waldes. Er kam auf eine Wiese und fand dort eine Hütte und darin ein altes Mütterchen. Das nahm ihn freundlich auf, und weil er müde und hungrig war, blieb er da, um sich ein wenig zu erholen. Die alte Waldfrau aber war eine weise Zauberin und die Mutter der drei Brüder Donner, Blitz und Wetter. Als die Nacht hereingebrochen war, kamen die drei zu ihrer Mutter in die Hütte. Wie erstaunt waren sie da, als sie ihren Schwager, den König, in dem großen Gastbett neben dem Ofen liegen und schlafen sahen. Besonders Wetter machte große Augen und sagte, »Wie kommt denn der hierher? Ich dachte, er findet nie mehr aus meinem Walde heraus, in dessen finsterste Gründe ich ihn auf einer Hirschjagd verlockt habe.« »Er muss geheime und mächtige Gehilfen haben«, entgegnete die Zauberin. »Es gibt nur eine Rettung für uns. Wir müssen ihm eine Aufgabe stellen, die so schwer ist, dass er sie nicht erfüllen kann. Andernfalls ist es um uns und unsere Herrschaft geschehen.« »Weißt du eine solche Aufgabe, Mutter?« fragten die drei Söhne. »Ja, hört zu. Ihr sollt euch in den kommenden Nächten in Pferde verwandeln, und die will ich ihn dann hüten lassen. Versteckt euch aber ja gut im Wolfswalde, dass weder er noch sonst jemand euch finden kann, denn sonst ist es aus mit uns.« »Ja, so wollen wir es machen«, sagten die Brüder. »Er wird zum letzten Mal so gut geschlafen haben, wie er es gerade tut.« Wenn aber nur wahr gewesen wäre, was die Zauberin und ihre drei Söhne glaubten, doch der König schlief nicht, hatte alles wohl verstanden, was sie da miteinander besprochen hatten, und merkte sich's gut. Am anderen Morgen sagte die alte Zauberin zum König, »Dafür, dass ich dir Essen und Nachtquartier gegeben habe, musst du drei Nächte lang auf der Weide draußen meine Pferde hüten.« »Das will ich gern tun«, antwortete der König. Als es nun Abend geworden war, nahm sie ihn mit hinaus vor die Hütte, wo drei prächtige Pferde im Sande scharrten, und sagte, »Führe sie auf die Weide, sieh aber wohl zu, dass dir keines verloren geht.« Der König versprach, gut auf sie Acht zu geben, und trieb sie in die Koppel. Sie weideten auch einige Stunden lang ganz ruhig, und der König ließ sie nicht aus den Augen. Auf einmal aber waren alle drei spurlos verschwunden. »Wie wird es dir ergehen?«, dachte besorgt der König, und suchte die Pferde überall, bis der Tag anbrach. Doch alles Suchen war vergebens. Da überfiel ihn eine große Angst vor der Strafe der Zauberin, und er seufzte, »Wenn jetzt nur der Wolfskönig da wäre und mir helfen könnte.« Kaum hatte er dies vor sich hingesagt, stand auch schon der Wolfskönig vor ihm und fragte, was er wünsche. Da klagte ihm der König seine Not. Der Wolfskönig beruhigte ihn aber, ging fort und sandte alle seine Knechte aus, die den ganzen Wolfswald nach den drei Pferden durchsuchten. Es dauerte nicht lange, da fanden sie tief in einer Felshöhle versteckt die drei Pferde und führten sie vor den König. Die Alte staunte nicht wenig, als der König ihr die Pferde wiederbrachte. »Nun bin ich aber müde und möchte mich ein wenig ausruhen«, sagte er, zog Rock und Stiefel aus und legte sich auf sein Lager. Da hörte er, wie die Frau in der Stube draußen zu ihren Söhnen sagte, »Versteckt euch heute Nacht auf dem Grund des Sees. Dort können die Boten des Wolfskönigs nicht hinkommen.« Am Abend bekam der König wieder die drei Pferde zu hüten, führte sie hinaus auf die Koppel und gab wohl Acht auf sie. Ein paar Stunden lang weideten sie fromm wie Lämmer vor seinen Augen. Dann aber waren sie ganz plötzlich wieder verschwunden. Diesmal aber blieb der König ganz ruhig und sagte, »Nun könntest du mir helfen, lieber Fischkönig.« Kaum hatte er diese Worte vor sich hingesprochen, stand auch schon der Fischkönig da und fragte ihn, was er wünsche. Da erzählte der König, wie es ihm seither ergangen war und in welch großer Not er sich nun befinde. »Sei ohne Sorge«, sagte der Fischkönig, und gab sogleich allen Fischen den Befehl, den großen See bis in die letzten Schlupfwinkel hinein zu durchsuchen. Und richtig. Sie fanden die drei Pferde tief auf dem Grunde unter einem gewaltigen Stein verborgen und brachten sie dem König. Der dankte dem Fischkönig von Herzen für seine Hilfe und führte sie dann wohlgemut vor die Hütte der alten Zauberin. Die konnte vor Staunen gar keine Worte finden. Der König aber begab sich in seine Kammer und legte sich nieder, um auszuruhen. Da hörte er, wie die Mutter ihre drei Söhne widerschalt, weil sie sich nicht besser verborgen hatten. Sie aber entgegneten, hätte der Fischkönig ihm nicht geholfen, so hätte uns in alle Ewigkeit niemand finden können. So versteckt euch heute Nacht hoch in den Wolken. Dahin kann euch weder der Fischkönig noch der Wolfskönig folgen, sagte die Mutter. Das eine aber lasst euch gesagt sein. Findet euch der König zum dritten Male, dann hat meine und eure Macht über die Menschen für immer ein Ende. Der König hatte jedes Wort der Unterhaltung wohl verstanden und merkte sie sich gut. Am Abend trieb er die drei Pferde wieder auf die Wiese und sah ihnen mehrere Stunden lang beim Weiden zu. Auf einmal waren sie wieder spurlos verschwunden. »Habt keine Sorge«, sagte der König lächelnd, »ich weiß schon, wo ihr zu finden seid. Diesmal wird der Hornissenkönig mir aushelfen können.« Kaum hatte er dies gesagt, kam auch schon der Hornissenkönig angeflogen und fragte, auf welche Weise er ihm dienen könne. Als der König ihm Bescheid gegeben hatte, befahl der Hornissenkönig seinen 100.000 Hornissen, den ganzen Himmel zu durchstreifen und alle Wolken zu durchsuchen, so lange, bis die drei Pferde sich fänden. Da brausten die Hornissen wie der Wind davon, lange, lange suchten sie vergebens. Endlich aber fanden sie hoch oben in einer schwarzen Wolke die drei Rosse und führten sie ihrem Herrn und Meister zu. Der übergab sie sogleich dem König, und als der sie der Zauberin zum dritten Male zurückbrachte, wurde sie sehr traurig und sprach, »Du hast die Aufgabe, die ich dir stellte, besser gelöst, als ich dachte. Nimm dafür ein anderes, merkwürdiges Pferd zum Geschenk. Es bringt dir Glück und trägt dich sicher nach Hause.« Wie aber staunte der König, als er dieses Pferd sah, denn es war aus Holz und hatte vier Köpfe. Und während er das seltsame, schreckliche Wesen betrachtete, hörte er eine dunkle Stimme sprechen. »Nimm dein Schwert und haue damit dem Tier seine vier Köpfe ab. So werden deine Schwestern aus der bösen Zaubermacht der Alten und ihrer drei Söhne befreit sein.« Der König gehorchte der Stimme, und alsbald stand ein schönes, gesatteltes Pferd vor ihm. Er ritt zu den drei Schlössern im Walde, befreite seine Schwestern und nahm so viel Gold und Edelsteine aus den verborgenen Schatzkammern mit sich, dass er dadurch zum reichsten König der Welt wurde. Dann ritt er auf seine heimatliche Burg, nahm die drei Schwestern zu sich und lebte mit ihnen froh und glücklich bis an sein Ende.
7: Das Lumpengesindel von den Gebrüdern Grimm. Hähnchen sprach zum Hühnchen, Jetzt ist die Zeit, wo die Nüsse reif werden. Da wollen wir zusammen auf den Berg gehen und uns einmal recht satt essen, ehe sie das Eichhorn wegholt. Ja, sagte das Hühnchen. Komm, wir wollen uns eine Lust miteinander machen. Da gingen sie zusammen fort auf den Berg, und weil es ein heller Tag war, blieben sie bis zum Abend. Nun weiß ich nicht, ob sie sich so dick gegessen hat.

0: Wie sie so stritten, schnatterte eine Ente daher. »Ihr Diebsvolk! Wer hat euch geheißen in meinen Nussberg gehen? Wartet, das soll euch schlecht bekommen!« ging also mit aufgesperrtem Schnabel auf das Hähnchen los. Aber Hähnchen war auch nicht faul und stieg der Ente tüchtig zu Leib. Endlich hackte es mit seinen Sporen so gewaltig auf sie los, dass sie um Gnade bat und sich gern zur Strafe vor den Wagen spannen ließ. Hähnchen setzte sich nun auf den Bock und war Kutscher. Und darauf ging es fort in einem Jagen. »Ente, lauf zu, was du kannst!« Als sie ein Stück Weges gefahren waren, begegneten sie zwei Fußgängern, einer Stecknadel und einer Nähnadel. Die riefen »Halt, halt!« und sagten, es würde gleich stichdunkel werden. Da könnten sie keinen Schritt weiter und auch wäre es schmutzig auf der Straße. Ob sie nicht ein wenig einsitzen könnten? Sie wären auf der Schneiderherberge vor dem Tor gewesen und hätten sich beim Bier verspätet. Da es magere Leute waren, die nicht viel Platz einnahmen, ließ Hähnchen beide einsteigen. Doch mussten sie versprechen, ihm und seinem Hühnchen nicht auf die Füße zu treten. Spätabends kamen sie zu einem Wirtshaus. Und weil sie die Nacht nicht weiterfahren wollten, die Ente auch nicht gut zu Fuß war und von einer Seite auf die andere fiel, so kehrten sie ein. Der Wirt machte anfangs viel Einwendungen. Sein Haus wäre schon voll, gedachte auch wohl, es möchte keine vornehme Gesellschaft sein. Endlich aber, da sie süße Reden führten, er solle das Ei haben, das das Hühnchen unterwegs gelegt hatte, auch die Ente behalten, die alle Tage eins legte, so sagte er endlich, sie möchten die Nacht überbleiben. Nun ließen sie wieder frisch auftragen und lebten in Saus und Braus. Frühmorgens, als es dämmerte und noch alles schlief, weckte Hähnchen das Hühnchen, holte das Ei, pickte es auf und sie verzehrten es zusammen. Die Schalen aber warfen sie auf den Feuerherd. Dann gingen sie zur Nähnadel, die noch schlief, packten sie beim Kopfe und steckten sie in das Sesselkissen des Wirts, die Stecknadel aber in sein Handtuch. Endlich flogen sie, mir nichts, dir nichts, über die Heide davon. Die Ente, die gern unter freiem Himmel schlief und im Hof geblieben war, hörte sie fortschnurren, machte sich munter und fand einen Bach, auf dem sie hinabschwamm, und das ging geschwinder als vor dem Wagen. Ein paar Stunden später erst machte sich der Wirt aus den Federn, wusch sich und wollte sich am Handtuch abtrocknen. Da fuhr ihm die Stecknadel über das Gesicht und machte ihm einen roten Strich von einem Ohr zum anderen. Dann ging er in die Küche und wollte sich eine Pfeife anstecken. Wie er aber an den Herd kam, sprangen ihm die Eierschalen in die Augen. »Heute Morgen will mir alles an meinen Kopf«, sagte er und ließ sich verdrießlich auf seinen Großvaterstuhl nieder. Aber geschwind fuhr er wieder in die Höhe und schrie »Au weh!« Denn die Nähnadel hatte ihn noch schlimmer und nicht in den Kopf gestochen. Nun war er vollends böse und hatte Verdacht auf die Gäste, die so spät gestern Abend gekommen waren. Und wie er ging und sich nach ihnen umsah, waren sie fort. Da tat er einen Schwur, kein Lumpengesindel mehr in sein Haus zu nehmen, das viel verzehrt, nichts bezahlt und zum Dank noch obendrein Schabernack treibt.
1: So, liebe Märchenfreunde aus nah und fern, das waren die Geschichten vom Märchenzug Rumpumpel heute. Ich wünsche euch eine schöne Woche. Tschüss, bis zum nächsten Mal, sagt der Leseopa.

0: 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Am Mikrofon für die nächste Stunde Dirk Böttcher. Diese Sendung gibt es seit 24 Jahren hier in diesem Sender. Listen to the Music heißt sie. Und sie beschäftigt sich ausschließlich mit Musik der 60er und 70er Jahre. Es gibt die Geburtstage, Todestage, das Erscheinungsdatum von sehr guten Schallplatten wird in dieser Woche dann auch gewürdigt in dieser Sendung. Manchmal gibt es auch noch Veranstaltungshinweise. Die erste Viertelstunde gehört immer den Musikern und Musikerinnen der 60er Jahre. Und da steige ich heute ein mit Eamon Corner, Bend Me, Shape Me.
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Heute hätte Ray Charles seinen 96. Geburtstag. Und ich habe hier mal eine ganz alte Nummer von ihm. I'm gonna drown myself.

When I Was Young. Ich bin jetzt in der Zeit mit der Coverversion der Woche. Und das Original stammt von Curtis Mayfield, People Get Ready. Und da gibt's eine Version der Guitareros. Es war so eine zusammengestellte DDR-Band. Giesbert Piatkowski, Uwe Hasbecker, Bernd Römer, Jürgen Ehle, Jackie Rezinek, Stefan Duanes, Eds Wilms, Tamara Danz, Toni Kral, Herbert Reilich und Mike Kilian. Und ja, gesungen wird diese Nummer von einer Dame namens Tamara Danz. People Get Ready.

Eine wirklich sehr schöne Version und das auch noch live eingespielt. Die Guitareros, das Original von Curtis Mayfield. Das war People Get Ready. Heute vor... Heute vor 56 Jahren erschien Abraxas, ein tolles Album von Santana. Das war ihr zweites Album und dort waren viele, viele Hits drauf. Samba fürs Knie und ich habe mir heute rausgesucht Black Magic Woman.

Carlos Santana, er ist, glaube ich, immer noch unterwegs, gibt immer noch Konzerte und ich habe ihn auch schon mal gesehen. Am Montag hätte Leonard Cohen seinen 92. Geburtstag, auch ein kanadischer Singer, Songwriter, der im Alter immer besser wurde. Also die Stimme war für mich immer unglaublich. Im Alter wurde das immer besser. Aus guten alten Zeiten, So Long, Marianne.

Das war Leonard Cohen und ich habe ihn leider nicht mehr sehen können. Ich habe es irgendwie verpasst und ist er dann auch verstorben. Ebenfalls am Montag hatte Don Felder Geburtstag, 79. Er lebt noch. Und er ist Gitarrist bei den Eagles. Tequila Sunrise habe ich mir da mal rausgesucht dazu.

Am Freitag feiert John Fiddler seinen 79. Geburtstag. Und er war Sänger bei Madison Head. Die hatten, glaube ich, nur zwei Hits und einen davon spiele ich jetzt. One and One is One.

Ryan Ferry feiert am Samstag seinen 81. Geburtstag. Er war Sänger bei Roxy Music. Und da habe ich auch mal gekramt und Love is a Drug für heute rausgesucht.

Ihr hört nach wie vor Radio Leute und am Mikrofon Dirk Böttcher. Und jetzt komme ich zu einem Künstler, den ich sehr, sehr verehre. Ad van der Veen, der hat am Montag seinen 70. Geburtstag gefeiert und wir sind sehr freundschaftlich verbunden. Ich glaube, ich habe ihn in den Laufe der Jahre 10, 12 Mal hier in Weimar veranstaltet, bei mir in meiner Kneipe und auch zum Zwiebelmarkt. Und er ist ein ganz sympathischer Typ, wie eigentlich alle Holländer. Und ich habe mal hier einen frühen Titel rausgesucht, Lottery of Love, Ad van der Veen.

Die Geburtstage, Todestage und Veranstaltungshinweise dieser Woche. Da hatten wir am Montag den 92. Geburtstag, wenn er da noch leben würde, von Leonard Cohen. Haben wir gewürdigt. Am Montag ebenfalls der Geburtstag von Don Felder, der 79. Er war Gitarrist bei den Eagles. Ad van der Veen, am Montag 70 Jahre alt geworden. Haben wir gerade gewürdigt. David Coverdale am Dienstag wurde er 77. Nick Cave wurde 69. Joan Jett 68 Jahre alt. Und damit sind wir am Mittwoch angelangt. Also heute. Ray Charles haben wir gewürdigt, 96. Geburtstag, wenn er noch leben würde. Bruce Springsteen, heute 77. haben wir gewürdigt. Und am 23.09.1970 erschien Abraxas von Carlos Santana, auch schon wieder 56 Jahre her. Und damit sind wir am Freitag angelangt. Da haben wir John Fiddler, der Sänger von Medicine Head, 79 Jahre alt. Am Freitag Zucchero, 71, den werden wir noch hören. Dann haben wir am Freitag den 46. Todestag von John Bonham. Er war der Drummer bei Led Zeppelin und er gilt eigentlich als der beste Drummer der Welt. Dick Hextall Smith, wenn er noch leben würde, hätte am Samstag seinen 92. Brian Ferry hat ihn nur vor sich, den 81. Und Irving Stardust lebt leider auch nicht mehr, hätte seinen 84. Geburtstag. Und dann haben wir noch Randy Bachmann, er war Gitarrist und Sänger bei Bachmann Turner Overdrive und Meatloaf. Wenn er noch leben würde, würde er am Sonntag 79 Jahre alt werden. Veranstaltungshinweise, einen für dann nächste Woche und zwar am Tag der Republik, am Tag der Deutschen Einheit, sorry, gibt es wieder eine Ausgabe der Tanzlustbarkeit im Beat Corner und wer Lust hat, kann da gerne zu der Musik der 70er und 80er Jahre abtanzen. Ja, das waren sie und ich bin jetzt dabei. Mit einem Titel von Led Zeppelin. 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

Wie gesagt, gestern hatte Nick Cave seinen 69. Geburtstag und ich habe ihn live gesehen. Ich habe ihn in Dresden gesehen vor 3-4 Wochen. Das war ein Hammer-Konzert. Und ich möchte heute natürlich einen seiner schönsten Lieder spielen. Frogs. Und das noch in einer Live-Version. Nick Cave und seine Bad Seed.

Tja, ich bin leider schon wieder am Ende der heutigen Sendung. Die Zeit vergeht wie im Fluge. Ich habe noch einen Titel von Zucchero aus der Verdi-Oper. Ich habe diese Oper in Verona in der Arena gesehen und war pensiero in einer Version von Zucchero. Und ich kann euch nur sagen, das ist herzzerreißend und ich krieg da jedes Mal wieder Gänsehaut. Und damit verabschiede ich mich heute von euch und sage Tschüss und ja, danke fürs Zuhören. Am Mikrofon verabschiedet sich Dirk Böttcher.

0: das war wirklich zum Heulen schön. Das können wirklich nur Italiener. Und ja, das war aus dem Gefangenenchor. Und damit entlasse ich euch heute in diese Nacht. Und ja, ich sag tschüss. Am Mikrofon verabschiedet sich ein zweites Mal Dirk Böttcher.
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2: Ja, herzlich willkommen. Es ist wieder Samstag. Es ist wieder Zeit für Würz und Kurz. Ich begrüße euch ganz herzlich zu einer neuen Ausgabe. Und wenn ich sage, ich begrüße euch, meine ich natürlich nicht mich alleine, sondern wie immer ist zu meiner Rechten Aaron. Hallo, ich grüße dich.
3: Ja, ich grüße dich auch.
2: Und zu meiner Linken unser heutiger Studiogast aus Erfurt, Paula Paroli. Hallo.
4: Hallo, vielen Dank für die Einladung.
2: Sehr gerne. Paula, wir unterhalten uns heute ein bisschen über dich als Künstlerin und über deine Musik. Und ich denke mal, auch unsere Zuhörerinnen und Zuhörer sind ganz gespannt, was sie heute in der Sendung erfahren über dich. Und ja, du hast eine Menge Musik mitgebracht. Es wird heute so sein, dass wir, wie gesagt, über dich, über deine, ich sag mal, deinen Werdegang, deine musikalischen Laufbahn und alles, was drumherum ist, uns unterhalten. Und zwischendurch spielen wir halt ein bisschen Musik. Und bei der Musik ist es so, dass unsere Künstlerinnen und Künstler ihre Musik immer gerne selber ansagen dürfen. Und da würde ich sagen, fangen wir gleich mal an mit dem ersten Titel. Was hast du uns mitgebracht?
4: Also als erstes habe ich meine Stadt mitgebracht. Ich bin ja gebürtige Erfurterin und ich habe mal woanders gelebt ein paar Jahre und bin dann zurückgekommen aus Liebe zur Stadt und habe dieses Lied geschrieben.

0: Ja, das war der erste Song von Paola Paroli, Meine Stadt. Erfurt ist ja im Prinzip, wir sind ja im Prinzip zwischen Jena und Erfurt so ein bisschen eingezwängt, sage ich mal. Weimar ist ja so der Mittelpunkt zwischen Jena und Erfurt. Und wir hatten ja einen Rapper da aus Jena, der hat ja im Prinzip auch also einen Rap über seine Stadt gemacht, halt Jena. Ja. So, jetzt haben wir Erfurt auch, jetzt brauchen wir nur noch jemand aus Weimar, der über Weimar singt.
1: Da findet sich bestimmt jemand.
0: Denke ich auch. Walter, du hast... woanders gelebt, hast du gerade gesagt?
1: Ja.
0: Ja. War das jetzt beruflich oder?
1: Genau, ich habe was anderes studiert in Dresden. Ich verrate aber immer nicht, was ich da.
0: Du hast in Dresden studiert. Dresden ist eine wunderbare Stadt, ne?
1: Genau.
0: Sind wir gerne in Dresden?
2: Ja. Sehr gut. Was soll ich denn dazu auch sagen?
0: Ja.
2: Du legst mir ja die Antwort in den Mund.
0: Ja.
1: Du hättest jetzt nicht Nein sagen dürfen.
0: Genau. Nee, aus vielen Gründen sind wir immer gerne in Dresden. Und es ist eine tolle Stadt. Und wenn man da studieren kann, ist es natürlich auch nicht schlecht. Ne?
1: Ja, und da habe ich musikalisch quasi dann auch angefangen mit Straßenmusik. Mit einer sehr guten Freundin, der Nora, die Bratsche spielt und auch sehr gut singt. Mhm. Und wir haben dann so als Duo und zeitweise auch mit einem Schlagzeuger Straßenmusik in Dresden gemacht.
0: Klingt interessant. Mhm. Gitarre, Bratsche und Schlagzeug.
1: Genau, und also zweimal Gesang quasi.
0: Und zweimal Gesang. Das klingt wirklich interessant. Also schade, dass da keine Aufnahmen gibt. Oder vielleicht gibt es da welche und die hören wir uns irgendwann mal an.
1: Ja, wir hören gleich tatsächlich beim nächsten Song, Nora nämlich, weil da ist eine Bratsche mit dabei und die hat sie eingespielt. Mhm. Und genau, Nora hat die Bratsche eingespielt und auch die Backings quasi gesungen bei dem Song. Also da hören wir sie auch auf meinem ersten Album mit.
0: Ah ja. Mhm. Genau, das ist ja dein erstes Album, kommen wir auch gleich dazu. Und das ist auch der einzige englische Titel, ne?
1: Richtig. Hm. Ich mache mittlerweile nur noch deutsche Musik. Zwischenzeitlich hatte ich englische gemacht. Und ich habe das so ein bisschen gebraucht, um im Deutschen, glaube ich, meine Sprache zu finden. Hm. So diesen Übergang. Aber der Song macht mir einfach immer noch so viel Spaß. Das war so aus einem Liebeskummer entstanden mit viel Wut und geht nach vorne. Und deswegen spiele ich den auch immer noch gern live und mag den sehr.
0: Okay.
2: Na dann.
1: Dopamine Nights.

0: Ja, willkommen zurück. Ihr seid bei Words and Chords heute am Samstag und unser Studiogast heute, Paola Paroli. So, das war ein Song von dir, der einzige, der in Englisch auf deiner Debüt-LP oder auf deiner Debüt-Scheibe drauf ist. Alles andere machst du in Deutsch. Wie bist du drauf gekommen, überhaupt Musik zu machen?
1: Ja, das ist tatsächlich so, dass ich das, wie alle immer sagen, schon immer mache. Also es ist immer so ein bisschen doof, weil das hat mich immer schon lange begleitet. Ich weiß schon, auch als kleines Kind habe ich immer gern mitgesungen und habe dann ganz lange die Texte gesungen. Mein erster Soloauftritt war auf unserer Kindergartenplatte, auf der ich damals irgendwie die Erzieherin auch schon mich gefragt haben, ob ich da nicht diese Solostimme singen möchte. Und ja, dann habe ich angefangen, Gitarre zu spielen mit 7 Jahren. Und später mit 15 dann auch Klavier, weil das war immer so mein persönlicher Traum. Und gesungen auch schon immer und dann irgendwann noch Gesangsunterricht begonnen. Und dann hat sich das so ergeben. Ich habe in der Jugend schon eigene Songs geschrieben, aber die habe ich keinem gezeigt. Das war immer eher so für mich. Mhm. Und habe irgendwann gemerkt, dass das für mich einfach so ein Tool ist, mit dem ich Emotionen verarbeiten kann. Mhm. Also alles, was ich irgendwie anders manchmal vielleicht auch nicht verarbeitet bekomme und oder manchmal auch einen Zugang erstmal nicht finde zu Emotionen, und darüber gelingt mir das und dann bin ich da dran geblieben. Mhm.
0: Ja, das ist ja bei vielen, ich sag mal, Musikern so, dass sie ja ganz viel Kreativität auch aus ihren eigenen Sachen herausziehen, aus ihren persönlichen Erlebnissen, an dem, was sie umgibt, ja, was sie mitbekommen. Und das sind ja auch, ich sag mal so, in der Musikszene, ja, gibt's ja viel, ich sag mal in Anführungsstrichen, Mainstream, ja, was klar so ganz normal ist. Und dann gibt's halt die anspruchsvolle Musik, wo wirklich die Künstler ihre Seele reinlegen und ihr Inneres nach außen geben. Na, also sie öffnen sich ja quasi in ihren Texten auch gegenüber ihrem Publikum.
1: Ja, das stimmt, aber natürlich fühle ich mich jetzt auch geschmeichelt, wenn meine Musik quasi in diesen Bereich fällt. Irgendwie habe ich dann gemerkt, dass ich das mag, wenn ich das Publikum mitnehmen kann auf so eine Reise, und ich versuche so ein bisschen das zu erreichen, also so eine Tiefe zu erreichen, auch im Publikum, wenn sich das Publikum öffnet, und dass ich auch so ein bisschen schaffe, im besten Fall, dass sie eben auch ihren Emotionen näher kommen. Mhm. Und das ist so, dass, also wenn jemand nach einem Konzert kommt und zu mir sagt, ich musste da weinen, dann ist das für mich das größte Lob, auch wenn das natürlich traurig ist, auf eine Art. Aber dann weiß ich, ich bin an diesen Punkt gekommen, oder meine Musik hat auch sie zu sich selber ein Stück näher gebracht, zu den Emotionen.
0: Mhm. Erwin, mal an dich die Frage, du bist ja auch Musiker, Pianist und machst ja auch Konzerte, und du kennst es ja auch, ne?
2: Wenn am Ende von einem Konzert immer Leute zu mir kommen oder so und die sagen, ja, das eine Stück, der Dvorak, die 9. Sinfonie, das hat mich berührt, oder bei River Flows in You oder was weiß ich, das ist immer ein ganz, ganz besonderes Kompliment auch. Und ich versuche ja auch immer eben nicht so dem Mainstream zu entsprechen, sondern auch Improvisationen zu machen. Und
0: Genau, und ich denke mal auch für einen Künstler oder eine Künstlerin ist es immer ganz entscheidend, wenn, wie du gerade gesagt hast, wenn jemand nach deinem Konzert oder deinem Auftritt zu dir kommt und sagt, ich habe dabei geweint, dann weißt du, dass du Emotionen geweckt hast. Ja. Und ich denke mal, das ist die höchste Kunst eines Musikers oder einer Musikerin, wenn die Emotion in ihrem Publikum entfacht. Weil dann merkt man, dass es wirklich die Seele berührt. Und ich sage immer, Aaron hat ja ein Konzert, das heißt Bilder für die Ohren. Mhm. Und ich merke bei mir, wenn ich in einem Konzert bin, egal in welchem Konzert, das spielt keine Rolle. Und ich sitze da und höre, und in mir entstehen Bilder durch die Musik oder Emotionen, dann weiß ich, ich bin drin, und dann berührt mich auch die Musik. Und deswegen ist es, finde ich, sehr gut, ja, wenn man dieses Loop bekommt, auch wenn es Tränen waren, aber man weiß, okay, die Musik hat berührt. Ja. Und das ist wichtig.
1: So ist es.
0: Genau. Ja. Und jetzt wollte ich sagen?
2: Genau. Wollen wir dann mal wieder Musik hören?
1: Ja, Die Emotion wandelt sich nur. Jetzt ist es so ein bisschen sarkastisches Lied, weil wir kommen jetzt in die politische Richtung. Das ist nämlich noch der andere große Teil. Da können wir dann nachher weiter drüber sprechen. Blaues Gold heißt das Lied.
0: Okay.

Oder nicht? 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

0: Ja, das war Paula Paroli mit ihrem Song. Jetzt habe ich gerade die Liste nicht da.
1: Von Wort und Poesie.
0: Ja, Wort und Poesie, genau. Das ist ja auch der Titel deiner LP, nee, nicht LP, CD.
1: So ähnlich, ja. So ähnlich. Von Ton und Poesie.
0: Ach, von
1: das
0: Ton
1: ganze
0: und Poesie.
1: Album, aber genau. Das ist angelehnt daran, ja. Genau.
0: Das war jetzt ja wirklich sehr ruhiger Titel. Und also man merkt schon deine Vielfältigkeit in der Musik. Englisch, mal ein bisschen schneller, mal mit anderen Instrumenten. Deine Musikrichtung ist ja im Prinzip das Single-Songwriting.
1: Ne? Ja.
0: Und ich bin auch ganz froh, dass man auch mal so eine typische Vertreterin auch des Single-Songwriting, weil wir haben ja im Prinzip schon immer gesagt, Single-Songwriting ist ja nicht nur diese ruhige Musik, sondern es geht ja in alle Richtungen. Also jeder, der Musik selber schreibt und sie dann, sag mal, rausbringt, ob das Rock ist, ob das Rap ist, ob das Country Blues ist oder so. Oder Blues,
2: letzte
0: ja.
2: Woche.
0: Genau, das letzte Mal mit Blues. Ist ja im Prinzip auch ein Singer-Songwriter, aber du fällst jetzt in diese typische Klischee-Kategorie, würde ich jetzt mal sagen.
1: Ja, genau, also ich glaube, klassisch Gitarre und Gesang ist immer so, dass, aber auch, deswegen sage ich ganz gerne, dass es tatsächlich so Liedermacherinnenmusik in die Richtung geht. Ja. Also es hat eben den politischen Aspekt auch und so, dass da sehe ich mich am ehesten und da sind auch so meine Vorbilder mit vertreten und mittlerweile sage ich eben ganz gerne, dass es Liedermacherin Punk ist, weil es eben auch aufmüpfig ist und das auch mehr geworden ist und gerade arbeite ich an meinem neuen Album, was hoffentlich irgendwann nächstes Jahr kommen soll und da ist es eben noch aufmüpfiger geworden und dann hat auch der Name mit Paula Paroli besser gepasst, den habe ich dieses Jahr auch geändert, also es gab viel Veränderung. Und genau, um diesen politischen Aspekt da ein bisschen auch noch mit mehr reinzubringen, gab es dann eben den neuen Namen mit Paula und Paroli und oder Paula Paroli und es ist eben schon klassisch eigentlich für Liedermacherinnenmusik, dass da auch hin und wieder mal ein Song ist, der Probleme aufgreift.
0: Ja, ja. Genau. Jetzt habe ich noch eine Frage, weil du es gerade angesprochen hast. Du hast dich ja quasi so ein bisschen umbenannt. Von Paul A. mit großen A zu Paula Paroli. Wie ist das gekommen?
1: Ja, also das war ein langer, langer Prozess. Erstmal wurde genau das Paula ja mit großem A geschrieben. Das hat so ein bisschen zu Schwierigkeiten geführt, dass das für Plakate manchmal schwierig war oder auch man nicht genau wusste, wie spricht man das jetzt aus. Und dann war es so, dass ich gesagt habe, irgendwann ich suche nach einem Nachnamen, weil das aktuell so gerade in der Musikszene so klassisch ist, dass alle mit ihrem Vornamen irgendwie einfach nur auftreten. Und dann habe ich irgendwann gedacht, okay, das hat auch so wenig Eigenes. Aber ich wollte meinen Vornamen behalten. Das ist also auch mein wirklicher Vorname, weil ich mich mit dem so identifiziere. Und das hat alles andere hat sich falsch angefühlt. Und dann war ich auf der Suche nach einem Nachnamen. Und es war sehr schwer, da was zu finden, was nicht aufgesetzt klingt, was irgendwie zur Musik passt, was eine Aussage hat und irgendwie schön klingt. Und es war tatsächlich so, dass vor ein paar Jahren bei einem Songslam mal jemand im Publikum das reingerufen hat. Da sollte das Publikum so Assoziationen zu den Künstlern und Künstlerinnen finden. Und er hat dann gesagt, ja, für mich ist das Paula Paroli. Das fand ich total schön. Da hatte ich auch von Wort und Poesie gespielt, was man eben gehört hat. Und dann hat er das gesagt. Und das war immer so im Hinterkopf. Und es ist am Ende dann geworden. Und es fühlt sich total gut an.
0: Ja, es klingt auch ein bisschen, ich sag mal so in Anführungsstrichen, provokant, Paula Paroli, weil jemand Paroli bieten, ja, heißt ja im Prinzip auch jemand die Stirn bieten, ne, und so ein bisschen auch dagegen angehen. Ne. Und ich denke mal auch mit deinem nächsten Album gehst du ja in die Richtung.
1: Genau, das ist so der Plan, gewisse Schwierigkeiten auch anzugehen. Und der nächste Song, den wir jetzt hören, der heißt Liebe und Konfetti-Regen. Und der soll auch aufs nächste Album. Der ist also noch nicht ganz fertig und das ist jetzt ein Live-Mitschnitt aus dem Songslam.
0: Das ist schön, aber wieder ein Live-Mitschnitt, weil man muss auch noch dazu sagen, normalerweise hat man ja geplant, dass du hier zwei Songs im Studio performst, aber leider bist du erkrankt, man hört es auch ein bisschen und wir wollen da auch kein Risiko eingehen, weil es sind ja noch einige Auftritte geplant und da will man jetzt auch von unserer Seite aus jetzt nicht irgendwas erzwingen. Also dafür hören wir jetzt den Live-Mitschnitt.
2: Von Liebe und Konfettiregen.

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Und jetzt sing ich's euch vor. 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Und das dürft ihr jetzt mitsingen. 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Und nochmal. 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Und nochmal lauter.

0: Ja, das war ein Live-Mitschnitt von dir, Paula. Und jetzt mal live gespielt. Du trittst ja wo auf zum Beispiel?
1: An ganz, ganz verschiedenen Orten. Von Open-Air-Bühne im Sommer bei kleinen Festivals über ganz niedliche kleine Orte, letztens im Kulturquartier in Erfurt, quasi fast auf der Baustelle, ganz gemütlich gemacht mit Lichtern, bis hin zu Wohnzimmerkonzerten. Also da ist alles Mögliche dabei.
0: Also kann man dich auch zum Beispiel für ein Wohnzimmerkonzert auch gerne buchen?
1: Ja, auf jeden Fall. Da bin ich sehr offen. Ich mag es total, wenn die Atmosphäre auch so intim ist und gemütlich. Also auf jeden Fall. Da einfach im Internet schauen nach Paula Paroli und dann findet man mich eigentlich.
0: Ja.
1: Aber ich bin sogar noch in Weimar dieses Jahr.
0: Oh.
1: Ja.
2: Erzähle.
1: Genau. Und zwar, jetzt muss ich noch mal kurz gucken, dass ich es nicht falsch sage. Im November bin ich nämlich bei der Lyric Lounge. Das ist von einem Hip-Hop-Kollegen ein neues Format im Mascha. Mhm. Und das ist der 6. November, ist ein Freitag.
0: Ja.
1: Und dann werde ich am 18. Dezember, das ist auch ein Freitag, glaube ich, ja, ist auch ein Freitag, beim Bandquartett in Mon Ami zu hören sein.
0: Mhm. Also, ihr habt es gehört, Weimarer und Umgebung.
2: Mhm.
0: Ja. Paula Paroli ist zweimal in Weimar, einmal am 6. November und das andere war am?
1: 18. Dezember.
0: 18. Dezember, also kurz vor Weihnachten. Also dann kann man auch seine Partnerin, seinen Partner mit zwei schön oder mit einer Karte überraschen.
1: Mhm. Zum Nikolaus zum Beispiel.
0: Oder zum Nikolaus, genau.
1: Das aber die bringt natürlich der Nikolaus, das ist klar.
0: Genau, ja. Ja, aber ich habe auch gelesen, dass du ja auch weiter weg bist, also von Auftritten her. Was war das Weiteste bis jetzt, wo du gespielt hast?
1: Ich denke, das war Berlin jetzt vor kurzem. Ah. Das war aber ein Open Mic. Mhm. So, die anderen Sachen waren Halle und Leipzig, würde ich sagen, bisher das Weiteste. Mhm. Also so regional. Genau.
0: Mhm. Ja.
1: Gab es verschiedene Veranstaltungen und in Halle beim Rockpool war ich jetzt schon ein paar Mal. Die haben damals einen Bandcontest gemacht. Mhm. Den hatte ich ganz unverhoffterweise damals gewonnen als Liedermacherin bei so einem vor einem Rock- und Metal-Publikum. Die haben sich einfach gefreut, glaube ich, dass das so anders war. Und seitdem durfte ich dann noch hin und wieder bei denen spielen und das ist wie so ein zweites Zuhause da, das ist auch immer sehr schön.
0: Mhm. Das ist ja auch schön, ne? Wenn man unverhofft zu sowas kommt und dann gewinnt man dann auch noch bei so einer Veranstaltung.
1: Ja, ich bin ganz ohne Erwartung rangegangen, weil ich dachte, ich glaube, ich bin jetzt nicht da das Ziel oder das Zielpublikum ist dort ein ganz anderes und waren natürlich auch ganz andere Bands mit am Start.
0: Ja.
1: Und umso überraschender war es dann für mich und hat mich natürlich auch sehr gerührt.
0: Mhm. Das glaube ich, ja. Also das ist manchmal wirklich so, wenn man unverhofft irgendwo reingeht und bekommt dann eine Anerkennung, mit der man nicht gerechnet hat, das ist dann nochmal doppelt schön.
1: Ja, das stimmt. Das stimmt.
2: Ja.
0: Ja?
2: Nee, alles gut. Ich musste nur gerade an etwas sehr Schönes denken, was ich jetzt vor einigen Tagen erlebt habe. Aber
0: ja, erzähl das.
2: Nee, das machen wir jetzt nicht.
1: Okay, das können wir dann, wenn die Mikrofone aus sind.
0: Genau, dann werden wir das noch aus, genau. So, wir machen wieder Musik, Paula.
1: Ja,
0: was dazu hast du
1: muss
0: das
1: ich
0: mitgebracht?
1: Noch ganz kurz was sagen, genau, weil das ist mein wichtigster Song aktuell. Ich spiele den eigentlich immer zum Schluss, sonst auf Konzerten. Der heißt Zuhause im Grünen und es geht auch ein bisschen um die politischen Schwierigkeiten und darum, wenn man sich die Frage stellt, sollte ich wegziehen, weil ich mich nicht mehr wohlfühle? Und ich beantworte das ziemlich klar mit einem Nein in dem Lied, weil wir weiter dafür einstehen müssen, dass es hier so schön grün und bunt und lebenswert bleibt.
0: Mhm.
1: Zuhause im Grün.
0: Zuhause im Grün, wunderbar.

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1: Das war noch ein kleiner Applaus hinterher. Ups. Kleine Verzögerung, aber alles gut. Paula, du hast ja vorhin gesagt, dass du ja schon mit 7 angefangen hast. Also du hast schon im Kindergarten gesungen.
2: Ja.
1: Also warst du ja schon ein kleiner, in Anführungsstrichen, Star.
2: Ja, wenn die... weiß ich nicht, aber wir hatten musikalische Früherziehung und das hat mir viel Spaß gemacht. Und ich weiß auch heute noch den Namen, die Frau, die das gemacht hat, die Instrumentalpädagogin oder Musikpädagogin wahrscheinlich, hieß nämlich Frau Hildebrand. Vielleicht gibt es ja Frau Hildebrand noch. Und ich weiß das einfach bis heute, weil das mir so viel Spaß gemacht hat. Und es ist so wichtig, Kinder früh an Musik ranzuführen.
1: Ja, auf alle Fälle. Also das ist ganz wichtig. Da gibt es ja reihenweise auch Studien, dass ja auch im Embryonalzustand auch die Kinder mit Musik vorwiegend, aber dann eben auch mit Klassik versorgt werden sollen, weil sich dann die synaptische Verbindung im Gehirn dann schneller und intensiver auch vonstatten geht. Und deswegen ist gerade klassische Musik wichtig. Und der beste Beweis ist ja Aaron.
3: Ja, wobei ich finde, dass es sehr darauf ankommt, wie man es vermittelt. Weil ich hatte auch mehrere Musiklehrerinnen gehabt und die haben das richtig gut gemacht. Die eine war ein bisschen überfordert mit uns 5., 6. Klässlern. Hatten wir Moldau und so und das hatten einige, nicht so verstanden. Aber deshalb, ich wollte eigentlich nur sagen, es kommt immer darauf an, wie man diese tolle Musik vermittelt mit anschaulichen Beispielen und
1: Ja, genau. Das ist immer wichtig, auch gerade bei Kindern. Ich finde auch, gerade Kinder, Kleinkinder, das merkt man ja, wenn man auf der Straße Musik macht. Paula, du machst ja auch Straßenmusik.
2: Ja, das stimmt.
1: Und Aaron ja auch. Und ich kriege das ja auch mit bei Aaron. Kinder, die sind da in einer ganz eigenen Welt.
2: Ja.
1: Auf der Straße. Na, die hören Musik und bleiben sofort stehen und dann strahlen die und dann tanzen die. Und ja, die sind dann plötzlich ganz anders.
2: Ja, die sind eben so ungefiltert und haben diesen Zugang noch viel näher, wo vielleicht Erwachsene schon gelernt haben, okay, ich darf jetzt das nicht so rauslassen oder ich muss eben vielleicht auch angepasst sein, was ich sehr schade finde im Übrigen, weil wir uns da viel vergeben.
1: Ja, stimmt.
2: Und wenn man da sich ein bisschen was wieder von den Kindern abschaut, ist das was sehr, sehr Gutes und Hilfreiches.
1: Auf alle Fälle, von Kindern lernen heißt wieder fröhlich sein.
2: Ja, das stimmt. Und ich sage auch immer, also in diesem Jahr war es einfach bei mir so, dass leider auch recht viel Trauer eine Rolle gespielt hat. Und das hatte ich letztens auch mal erzählt, dass ich viel damit arbeite, dass ich so kindliche Sachen mir erlaube. Ja. Also von Schaukeln über Hopserlauf oder Rollen im Wasser. Ja, also einfach schön. Solche Sachen machen, auch wenn man erwachsen ist, egal was andere sagen. Und das hilft so ein bisschen Leichtigkeit, sich auch zurückzuholen.
1: Stimmt, das stimmt. Das ist richtig, ja. Wie gesagt, das ist halt, wenn man Kinder beobachtet, wie unbeschwert die sind und man selber mal sich reflektiert, wie verkapselt man selber ist, weil man sagt, das kann ich jetzt nicht machen und so. Ich bewundere manchmal die Menschen, die wirklich einfach tanzen auf der Straße. Ja, manche sagen, was ist mit dem los? Oder mit ihr. Ja, aber die haben einfach ein gutes Gefühl. Und das bringst du zum Ausdruck, indem sie einfach nur tanzen.
2: Ja, das stimmt. Ich glaube, das ist auch so ein bisschen kulturell manchmal bedingt. Also, dass wir jetzt vielleicht nicht so das Land sind oder die Kultur, wo das so üblich ist, dass einfach die Leute auf der Straße tanzen. Da gibt es ja schon andere Länder, wo das viel offener gelebt wird.
1: Ja.
2: Und es ist ja aber nie zu spät, mit neuen Dingen anzufangen.
1: Das stimmt. Da hast du recht.
2: Andere zu animieren.
1: Ja. Apropos animieren, ich animiere dich mal, den letzten Song anzusagen.
2: Ja, das passt auch ganz gut dazu, weil in Kaleidoskop geht es so um die Schwierigkeiten, dass das Leben so ein Auf und Ab häufig ist und dass das auch irgendwie Schönheit beinhaltet, eben wie so ein Kaleidoskop manchmal, wenn Dinge zerspringen.
1: Ja.
2: deswegen Kaleidoskop. Mhm.

0: Ja. Das war Paula?
1: Kaleidoskop.
0: Kaleidoskop, genau.
1: Kaleidoskop.
0: Ich stehe heute irgendwie auf dem Schlauch.
1: Alles gut.
2: Das ist ja nichts Neues.
0: Genau, Kaleidoskop. Hallo.
2: Ja, ist doch so.
0: Zählt nur, dass du sagst, nicht nur heute. Ja, das war Kaleidoskop von Paula Parodi. Ja, wir haben es 10:50, also kurz vor 17 Uhr. Das heißt, wir kommen schon so langsam zum Ende der Sendung. Also es hat auf alle Fälle riesen Spaß gemacht mit dir, Paula.
1: Aber mir hat es auch total viel Spaß gemacht. Es ging also, super schnell jetzt rum.
0: Ja,
1: ich hätte noch zwei Stunden bei euch bleiben können.
0: Genau. Dann müssen wir die Sendung verlängern, dann kriegen wir einen auf den Deckel von der Sendeleitung. Wir haben nur eine Stunde, aber die Stunde, denke ich mal, ist auch für unsere Zuhörerinnen und Zuhörer auch wie im Fluge vergangen.
1: Denk mal, hoffe ich.
0: Ja, denke ich schon. Also wir haben dich kennengelernt als Künstlerin, ja, deine Musik und ich denke mal, dass daraus auch sicherlich dann noch mehr entstehen wird. Also wie gesagt, ihr könnt Paula gerne buchen über ihre Seite Paula Paroli auf den einschlägigen sozialen Medien.
1: Und auch einfach so im Internet. Genau, es gibt eine Website und da findet man auch alles.
0: YouTube, dann auch da. Streaming-Dienste, Spotify und so. Also wenn ihr die Titel euch nochmal nachhören wollt, da auch gerne reinschauen, reinhören. Dann habt ihr da nochmal in Ruhe, ohne unsere Gespräche dazwischen.
1: Nur Musik.
2: Unsere Interaktionen.
0: So. Jetzt hören wir noch einen Live-Mitschnitt von dir, Paula.
1: Genau, das ist ein Song, den habe ich für meine Mama geschrieben. Mhm. Deswegen heißt er auch so Mama.
0: Sehr schön.
2: Super. Ja, das war dann auch jetzt wird's dann kurz. Wir verabschieden uns von euch, liebe Zuhörerinnen und Zuhörer. Und schaltet gerne nächste Woche wieder Radio Lotte ein. Ne?
0: Genau, bis dahin und macht's gut.

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Hallo, hallo, hallo. Ja, hier ist African Spirit. Mein Name ist Victor und ich begrüße euch ganz herzlich und willkommen in meiner heutigen Sendung. Ja, an dieser Stelle viele Grüße an alle Zuhörer und Zuhörerinnen auch in Erfurt, in Weimar, in Halle an der Saale, Deutschland und weltweit über das Internet www.radio-frei.de. Ja, 14 Tage ohne Africa Spirit sind schon vorbei und heute bin ich wieder online und ich bringe eine ganz schöne, relaxende Sendung für euch. Das heißt, heute ist nur Musik und zwar, ich habe mir gedacht, okay, die letzten zwei Sendungen waren etwas anstrengender, deswegen machen wir heute nur Musik und zwar Musik aus Südafrika von einer Musikerin namens Yvonne Chaka Chaka. Ja, mehr über Yvonne Chaka Chaka während dieser 60 Minuten. Das heißt, die ganze Sendung, es geht nur um Yvonne Chaka Chaka. Ihr Musik, ihr Lebenslauf, wie sie mit der Musik angefangen hat und wie großartig Musikerin sie ist heute noch. Ja, viele Menschen glauben, dass sie mit ihrer Musik viele Leute geholfen hat, unter anderem den Nelson Mandela, als er in dem Robben Island in dem Gefängnis saß, hörte er immer wieder mal Yvonne Chaka Chaka Musik. Deswegen, die Musik gab ihm sozusagen Kraft, um dort zu überleben. Ja, das ist jetzt mal kurz als Einführung. Und zwar, was zu sagen auch über Yvonne Chaka Chaka ist, dass Yvonne Chaka Chaka wurde am 18. März 1965 als Yvonne Machaka geboren, und zwar in Dobsonville in Soweto, Südafrika. Ihr bürgerlicher Name ist Yvonne Mahinga oder Mhinga, ist eine südafrikanische Sängerin, wie gesagt, die in Johannesburg lebt. Also heute noch in Johannesburg lebend und macht immer noch Musik. Yvonne Chaka Chaka hat einen Spitzname und dieser Name lautet Prinzessin von Afrika oder Princess of Africa. So ist sie auch in Südafrika und viele afrikanische Länder und weltweit auch bekannt als Prinzessin von Afrika. Und ihre Musik ist wirklich ihr Türöffner weltweit. Und ja, ohne viele Worte zu verlieren, denn wir wollen sehr viel Musik von ihr heute machen. Wir fangen gleich an und zwar mit dem ersten Song von Yvonne Chaka Chaka. Dieser Song wurde in ihr allererste Album veröffentlicht. Und zwar im Alter von 11 Jahren fing sie an zu singen. Und dem Song Kana Uchema war ihr allererster Song. Und so klingt es.

Genau, Kana Uchema hier beim African Spirit mit Yvonne Chaka Chaka aus Südafrika. Sie ist heute die einzige Begleiterin, musikalische Begleiterin, und diese Sendung geht nur um sie. Und zwar um ihr Leben, ihre Musik etc. Also Yvonne Chaka Chaka begann mit ihrer musikalischen Karriere als Gospelsängerin. Sie selbst erzählt, dass als kleines Baby schon fing an zu trommeln und irgendwelche Stöcke an den Mund zu nehmen, als Mikrofon sozusagen zu imitieren. Ja, da sind Übungen, die letztendlich zu dieser großartigen Musikerin gemacht haben. Und sie hieß heute das, was wir als sozusagen Queen of Africa oder Mama Africa oder Prinzessin von Afrika. So ist es richtig, so viel Zeit muss es sein. Ja, sie wird auch so genannt. Ja, Yvonne Chaka Chaka wuchs in einfachste Verhältnisse auf. Ihr Vater starb, als sie 11 Jahre alt war. Ihre Mutter arbeitete als Hausangestellte für ein geringes Einkommen. Dieses geringes Einkommen wurde in einer anderen, an anderer Stelle genannt. Und zwar, es waren 40 Rand, südafrikanische Rand, so heißt die Währung in Südafrika. Und umgerechnet, damals waren natürlich bestimmt noch weniger, oder wie auch immer, auf jeden Fall 40 Rand heute sind etwa 2 Euro und 10 Cent. Und dieses Gehalt war für diese Frau, die ihr Mann verloren hat und 3 Töchter großzuziehen hatte, ein Monatsgehalt für sie. Und man kann sich gar nicht vorstellen, wie die Familie dort gelebt hat. Deswegen sagt man nicht zu Unrecht, dass Yvonne Chaka Chaka in einer ganz, ganz einfachen Verhältnis aufgewachsen ist. Chaka Chaka erwarb an der University of South Africa Diplome in Erwachsenenbildung und Verwaltungswissenschaft. Im Jahr 1997 schloss sie eine künstlerische Ausbildung am Trinity College in London ab. Sie ist mit Mandelele oder Mandlalele Mhinga verheiratet, der in der Autobranche tätig ist. Das Paar hat 4 Söhne. Ja, das ist mal kurz mal zur Geschichte von ihr und die Anfänge. Wie gesagt, sie hat wie alle oder die meisten südafrikanischen Musiker oder die meisten Musiker und Musikerinnen in afrikanischen Ländern als Kirchenchorsängerin angefangen. Das heißt, dort in der Kirche war sie in Chor mit anderen Mädchen und Jungs zusammen und haben sie dort Kirchenmusik gemacht. Und aus diesen Übungen von Kirchenmusik sind sehr viele Leute entstanden. Also Miriam Makeba zum Beispiel oder solche Leute wie Jimmy Drudlu, der den großen südafrikanischen Trompeter, oder auch mein Liebling Sänger in Südafrika oder ja, Herr Reggae Sänger in Südafrika, der leider nicht mehr am Leben ist. Solche Leute sind auch unter solche Bedingungen als Musikerin letztendlich geworden. Und ja, es ist wirklich sehr, sehr erstaunlich, dass jemand, der unter solche primitive Bedingungen aufgewachsen ist, dann letztendlich solche Karriere macht. Aber das Leben schreibt immer andere Wege, und man sollte nie aufgeben, wenn man ganz unten ist. Also es kann immer wieder mal eine Treppe nach oben führt, und Yvonne Chaka Chaka ist ein lebendiges Beispiel. Ja, thank you, Mr. GJ, das ist der zweite Song von Yvonne Chaka Chaka. Und dieser Song wurde so in der Anfang 60er oder Mitte 60er Jahre gesungen, als Yvonne Chaka Chaka ihre musikalische Karriere sozusagen angefangen hat. Und so klingt es.

0: Now, thank you, Mr. DJ, for playing my song. Das war Yvonne Chaka Chaka hier beim African Spirit. Heute ist ein Special für Sie. Das heißt, die Musik, Ihr Leben und alles, was zu Yvonne Chaka Chaka macht oder gemacht hat, wird hier heute, ja, angesprochen. Ja, Yvonne Chaka Chaka als Musikerin, sie hat nicht nur so Tanzmusik, mit solchen Texten wie, ja, thank you Mr. DJ for playing my song, gesungen, sondern auch gesellschaftsreife Musik. Das heißt, solche Texte, die zum Thema Feierabend zum Beispiel, oder Wochenende, oder wie man das Wochenende in den Townships damals, wo sie aufwuchs, in Soweto verbrachte, die Männer oder junge Männer meistens nach der Feierabend sind sie in so eine Kneipe gegangen und dort, ja, haben sie getrunken, miteinander unterhalten, etc. Also andere großartige Unterhaltung gab es nicht in solche Townships. Es gab keine Musikhalls, wo man da hingehen konnte oder Musiksäle, sondern musste man sich irgendwie selbst beschäftigen und meistens war Alkohol im Spiel. Umkombozi oder Umgomboti, das ist der nächste Song von Yvonne Chaka Chaka. Und Umkombozi nannte man oder nennt man heute nur in Südafrika dieses afrikanische Bier. Das heißt, es wird von Maisbrei oder eher geschrottete Mais hergestellt. Also ganz traditionell. Und die Frauen, die meistens keine Beschäftigung oder keine Einstellung hatten, hatten sich ja ein bisschen Taschengeld oder Geld für die Familie durch das Brauen dieses Biers irgendwie verdient. Und Yvonne Chaka Chaka machte daraus einen Song. In ihr zweites Album war das. Und dieser Song klang so. Also Umgomboti von Yvonne Chaka Chaka.
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Umgombozi, so heißt dieser Song von Yvonne Chaka Chaka hier beim African Spirit. Umgombozi ist ein afrikanisches Bier, zumindest in Südafrika heißt es so, und sehr traditionell zubereitet. Ja, dieser Song ist sehr, sehr hoch gekommen, sehr weit gekommen und sehr, sehr bekannt. Afrikan, über alle Länder in Afrika, zum Beispiel Nigeria, Zimbabwe, Sambia, Kenia, Gabun, Sierra Leone und auch in Elfenbeinküste. Dieser Song hat sogar geschafft, zum einer Soundtrack für einen Film im Jahr 2004. Der Film hieß oder heißt Hotel Rwanda. Ja. Ja, so viel Erfolg muss man ja haben, damit man als Princess of Africa oder Princess of Africa genannt zu werden. Und die Yvonne Chaka Chaka hat das definitiv geschafft. Ja, das entbehrungsreiches Leben, was sie als kleines Kind hatte, wie gesagt, Vater gestorben, als sie 11 Jahre alt war. Und die Mama musste 3 kleine Mädchen großziehen mit 40 Rands, also 2,10 Euro. Damals wahrscheinlich nur weniger, aber irgendwie hat diese Familie oder diese Frau ihn geschafft. Yvonne Chaka Chaka, wenn sie über ihre Mutter spricht, in allen Interviews, sie sagt, das ist mein Idol, das ist meine Heldin, weil sie das Unmögliche geschafft hat, uns 3 Mädchen groß zu kriegen. Ja, als Chaka Chaka 19 alt war, hatte sie ihr ersten Hit I'm Love with a DJ gesungen. Mit diesem Lied wurde die Disco-Musik südafrikanische Prägung, auch Bubblegum genannt, in Südafrika populär. Das heißt, vorher, es gab viele, viele Tanzstils, aber diese Bubblegum war ein sogenannter Booster. Und die Yvonne Chaka Chaka mit ihrem Song I'm in Love with DJ, ja, gab dieser extra Zündung dann bei dieser Musik. I'm Love in DJ, das ist der Song, den wir jetzt hören von Yvonne Chaka Chaka.

Genau. I'm in Love in DJ. Das heißt, ich bin an dieser DJ oder wer auch immer sehr verliebt. So bestätigte die Yvonne Chaka Chaka damals in der 80er Jahre, als sie mit ihrer musikalischen Karriere begann. Yvonne Chaka Chaka hat viele, viele Besonderheiten. Also sie kann nicht nur gut singen, sie hat diese sogenannte Altstimme. Altstimme bezeichnet man eine Stimme, die von einer Frau oder von einer junges Mädchen, die sehr, sehr reife klingt. Das heißt, ein kleines Mädchen hat aber eine Stimme von einer etwas reifere oder ältere Dame. Und diese Stimme hat sie ganz besonders berühmt gemacht. Und diese Popularität, was sie genoss in Südafrika, hat sehr schnell mal in andere Länder Afrikas und weltweit sich ausgesprochen, weil die Yvonne Chaka Chaka war nicht nur musikalisch unterwegs, sondern auch, es gab eine Besonderheit bei ihr auch. Das heißt, Yvonne Chaka Chaka war die allererste dunkelhäutige Performerin, das heißt Musikerin, die im südafrikanischen Fernseher im Jahr 1981 aufgetreten ist. Das heißt, als junge Frau damals und mit guter Musik, da hat die Apartheid zugelassen, dass sie im Fernseher auftritt. Und wie gesagt, das war 1981. Also vorher war noch kein Schwarzafrikaner oder ein Afrikaner, Afrikanerin mit Dunkelhautfarbe in diesem Fernseher irgendwie anwesend gewesen. Also auch noch eine Besonderheit für sie. Aber dieser Erfolg ist nicht ihr auf dem Schoß einfach so gefallen, weil, wie gesagt, sehr prekär Kindheit und um später mal diesen Erfolg zu haben, das heißt, muss man sehr, sehr, sehr diszipliniert sein und viel, viel Zeit und Arbeit investieren, damit sie bis dahin kommt. Ja, einer der Songs, die damals zum Apartheid-Zeit sie gesungen hat, denn wie die meisten von Ihnen oder diejenigen, die für afrikanische Geschichte interessieren, Südafrika wurde erst frei von Apartheid oder unabhängig, wenn man so will, von Apartheid im Jahr 1992. Also 1981, als die Yvonne Chaka Chaka in diese südafrikanische Fernseher aufgetreten ist. Es war nur tief Apartheid und diese Rassentrennung und mit alle diese negative Begleiterscheinungen. So, hier ist aber Musik von Yvonne Chaka Chaka heute das Wichtigste, und zwar Power of Africa.

Now, Power of Africa meets Yvonne Chaka Chaka from African Spirit heute. Ein Special über Yvonne Chaka Chaka, diese Ausnahmemusikerin aus Südafrika. Dieser Song Power of Africa ist eine Auskopplung aus dem gleichnamigen Album von 1996. Das heißt, Yvonne Chaka Chaka produzierte oder publizierte dieses Album von einer von ihren 15 Alben, die sie im Verlauf ihrer Karriere bisher produziert hat und veröffentlicht hat. Ja, diese Auskopplung beschreibt das Leben, das afrikanische Leben, dieser Kraft, dieser unbändige Kraft, aber auch das Thema, ja, Beharrlichkeit, das ist auch egal, wie die Situation ist, man glaubt an sich und versucht aus so einer prekären Situation wieder herauszukommen. Ja, Yvonne Chaka Chaka ist auch jemand, der gesellschaftlich sehr, sehr respektiert und anerkannt war. Und zwar bei vielen offiziellen Anlässen war Yvonne Chaka Chaka anwesend. Und unter anderem war zum 85. Geburtstag von Nelson Mandela, der sie auch oft besuchte. Im Jahr 2012 erschien ihr Album Amazing Man, eine Hommage an Nelson Mandela. Ja, deswegen, es ist auch nicht von der Hand abzuweisen, dass die Yvonne Chaka Chaka politisch sehr aktiv war, obwohl den Hartes der Apartheid nur fast am Ende mitbekommen hat. Aber sie hat schon miterlebt, dass diese Rassentrennung, dass diese Erniedrigung von den Afrikanern immer aktiv war zu ihrer Kindheit. Ja, jetzt switchen wir wieder zu Musik um, und zwar Yvonne Chaka Chaka mit dem Song Let Me Be Free. Einer der Songs, der weltweit berühmt war und ihr selbst sehr, sehr berühmt gemacht hat.

Kinara, the spot even check a check on me them song Let Me Free or Let Me Be Free. So viel Zeit muss sein. Ja, eine Ansage an ihr Eltern. Ja, jedes erwachsene Mädchen oder ihr jung oder ja, halb erwachsene Mädchen sagt sowas, wenn sie von zu Hause weg möchte. So, dem Song war an ihrem Vater gerichtet. Er sagt, ja, lass mich bitte frei sein. Ich möchte frei sein und nicht als Sklave deines Lebens oder Sklave deiner Liebe. So ist es richtig. Let me be free. Hier beim African Spirit, Yvonne Chaka Chaka. Ja, nachdem sie im Jahr 1981 im TV, südafrikanische TV, tief in dem Apartheid auftrat, war sie natürlich interessant für alle anderen Musiker in Südafrika. Solche Urgesteine wie Bono, Angelique Kidjo, Annie Lennox, Youssou N'Dour, aber auch mit solchen Gruppen wie Appassionate und klassische Rockband wie Queen und südafrikanische John Clegg, Miriam Makeba und auch natürlich den super Trompeter Hook Masekela. Ja, und mit diesen alle berühmten Musiker und Musikerinnen ist sie ja zusammen aufgetreten und ja, sie haben zusammen Musik gemacht, zum Teil auch. Sie ist auch, also Yvonne Chaka Chaka ist auch vor solche Menschen wie Queen Elizabeth II, vor Bill Clinton und der südafrikanischen Präsident Thabo Mbeki aufgetreten. Und ja, also für sie dieser große Welt war wie einer kleinen Stube in ihrer Kinderzeit sozusagen. Ja, so viel Erfolg verpflichtet auch. Das heißt, die Yvonne Chaka Chaka ist auch unterwegs als Botschafter für das Thema The Global Fund to Fight AIDS, also eine globale Stiftung für den Kampf gegen AIDS. Sie ist auch eine Botschafterin im Vereinten Nationen, also für die Kinder, den Kampf gegen Tuberkulose und Malaria. Da sind diese Begleitkrankheiten zum Teil für Leute, die HIV-positiv sind in viele Länder. Ja, und diese Begleitung oder diese Begegnung mit Nelson Mandela hat sie sehr, sehr lange begleitet. Das Nelson Mandela hat wahrscheinlich sehr viele Türen und Toren für sie eröffnet oder geöffnet, damit sie nicht nur musikalisch, sondern auch mit anderer gesellschaftlicher Tätigkeit unterwegs ist. Ja, Blick auf die Uhr sagt, ja, fast ist die Sendung oder die Sendung African Spirit heute zu Ende. Ja, was kann ich sagen über Yvonne Chaka Chaka? Also für mich ist sie wirklich die Königin Afrikas. Das ist nicht nur musikalisch, sondern für alle Tätigkeiten, die sie da inne hat. Das heißt, viele Verantwortung, sehr viel unterwegs und sie hilft auch dort, wo immer sie kann. Nicht nur, weil sie das nötige Kleingeld hat, sondern ihre Berühmtheit öffnet auch viele, viele Tür und Toren. Ja, jemand hustet hier im Studio. Ich bin unschuldig, natürlich. Ja, an dieser Stelle, genau, wir spielen nochmal einen Song. Und zwar dieser Song von Yvonne Chaka Chaka heißt I'm Burning Up. Also ich brenne aus sozusagen. Ja, musikalisch, tanzbar und sehr, sehr disco-mäßig.

Abschiedsbonbon spiele ich im Song Thank You, Mr. DJ, so heißt das, aus dem Album von Yvonne Chaka Chaka, mit gleichnamigem Album Thank You, Mr. DJ. In diesem Sinne, bis zum nächsten Mal, und zwar in 14 Tagen genau hier und um 20 Uhr am Mittwoch. Ciao, ciao.

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2: Und damit herzlich willkommen zu Handmade, dem Musikmagazin für Thüringen. Mein Name ist Micha und ich sitze heute mit einer sehr bekannten Band, die leider, naja, nicht die schönsten Nachrichten für uns hat. Es hätte mich eher gefreut, wenn wir uns zum vierten Album hier versammeln, aber ganz so ist es nicht. Willkommen bei uns im Studio, Osaka Rising. Hi.
3: Hallöchen.
4: Guten Abend.
2: Seid ihr gut hergekommen? Ihr seid ja beide Erfurter mittlerweile, ne?
3: Schon länger.
4: Also ich seit meiner Geburt, ich glaube, so lange wie es die Band gibt, sind wir Erfurter.
3: Ja, nee, wir haben es gefunden, die neue Location.
2: Jetzt ist es ja so, ja, ihr habt ja bekannt gegeben, eure Fans wissen es ja eh schon, ihr werdet euch auflösen, habt ihr gesagt, nach gut 10 bis 11 Jahren Bandgeschichte jetzt.
3: Mhm. Genau. Jetzt sehen wir 10 offizielle Jahre, aber ein bisschen Vorlauf gab es dann doch. Ja, genau. Am 9.10. dieses Jahres werden wir unser letztes Konzert im HSD in Erfurt spielen.
4: Womit wir uns allerdings auch gleichzeitig so zum Abschluss noch einen großen Wunsch erfüllen. Weil wir gedacht haben, wir haben jetzt öfter in kleinen Locations auch gespielt, auch alternative Underground-Locations, aber wir wollten schon einmal diese Größe bei uns in unserer eigenen Stadt mal bespielen. Und das war auch so eine Erkenntnis, dass das genau in dem Punkt ein guter Zeitpunkt ist.
2: Und bevor wir jetzt zu eurer Geschichte kommen bis zum Ende, hören wir einfach mal in eure Musik rein mit euren Song Back in Time.

0: Das war Osaka Rising mit dem Titel Back in Time von ihrem letzten Album Lazarus. Ja, und es freut mich wirklich sehr, dass ihr nochmal zugesagt habt zu dem letzten Interview sozusagen. Wie ist das bei dir, Stefan? Du spielst ja nicht nur Harmon-Orgel. Habe ich das jetzt richtig ausgesprochen?
1: Gar nicht, das war alles falsch.
0: Ja, okay. Am besten nochmal an. Aber du spielst ja nicht nur Hammond-Orgel, sondern auch Gitarre und so. War das eher für dich klar, dass das wird jetzt das Projekt, wo ich mal die Orgel rauspacke? Oder wie ist es dazu gekommen, dass er gesagt hat, komm, drauf geschissen?
2: Na, ersten Probe hast du gar keine Orgel benutzt.
1: Du weißt wieder mehr als ich. Was habe ich denn da gemacht?
2: Na, du hast nur dieses große 88-Tasten-Keyboard.
1: Ach so, mein Stage-Piano aus der Coverband letztendlich.
2: Und stimmt. Dann haben wir mit dem Sounds von was, Rihanna?
1: Ja, ich habe für Please Don't Stop the Music hatte ich so einen komischen Trance, also ziemlich harten Synthesizer. Mhm. Und der war aber, da gab es so einen Piano-Part und ein bisschen so Techno-Streicher, die man so gut filtern konnte. Und damit konntest du halt ein bisschen jammen, weil du sowohl laut wie auch leise machen konntest. Genau, und da haben wir ziemlich schnell gemerkt, dass wir aufeinander gut reagieren können. Mhm. Und danach kam eigentlich erst so, also ich habe schon immer gerne Hammond-Sounds gespielt, das ist jetzt keine Frage. Aber sich dann zu überlegen, was braucht dieses Projekt eigentlich, damit es gut klingt, das hat eine ganze Weile gedauert. Mhm. Weil jetzt, wer uns jetzt kennt, weiß ja, da ist immer diese Orgel, so Nachbau von der Orgel irgendwie und dann haben wir Schlagzeug, Orgel, Retro, 70s, bis das so aussah und so klang. Da haben sie schon so 1-2 Jahre noch hingezogen. Dazwischen gab es viele umgefallene Keyboards und zerrissene Felle, bis wir wussten, was wir für Material brauchen.
0: Wie war das bei dir als Schlagzeuger so? Das erste Mal nur ein Instrument noch dazu mit einer Bassline. War das eine Herausforderung? Weil du musst ja wahrscheinlich auch mehr Fill-ins oder was weiß ich mit einbauen.
2: Ja, eben nicht. Das ist es ja. Also man muss eigentlich, das Gute daran ist ja immer noch, und das wird es auch immer bleiben, dass wir einfach in dem Moment, wo es passiert, darauf reagieren können. Oder er kann darauf reagieren. Weil was ja passiert, wenn man so einen normalen Songaufbau macht, indem man anfängt, Strophe, Refrain, Zeter, Refrain, Schluss zum Beispiel, dann kannst du ja, wenn du merkst, du steigerst das am Schlagzeug, dann auf einmal weiß er ja, wo er hingreifen muss, damit der Bass sofort dazu passt. Mhm. Hast du zwei Leute, musst du dich absprechen. Aber wo gehst du jetzt hin? Was machst denn du jetzt? Diese Komponente fällt weg. Man redet nicht mehr darüber, sondern es passiert nur noch. Und durch dieses Passieren kann man sich ja auch einfach fallen lassen. Man kann einfach spielen. Mhm. Kann man jetzt durchjammen. Und es geht nicht darum, mehr zu machen am Schlagzeug, sondern eigentlich konstant das zu machen und einfach immer nur dem Song dienlich zu sein. So, das ist eh meine Philosophie von daher. Aber eben, das ist zu viel drumherum, macht es für mich eh immer kaputt. Und gerade dann, wenn er ja wenig Mitte hat, versuchen wir ja immer nur im Zusammenhang es schieben zu lassen. Das ist ja der Sinn der Sache. Das drückt.
0: Was hast du vorher für Genre bedient als Schlagzeuger?
2: Also das erste war so eine typische, man covert jede Menge Kram und schreibt mal so 1-2 Songs, wo ich dann auch Texte geschrieben habe, die fürchterlich sind. Danach war es eine Rap-Rock-Band, es nannte sich Reimchor, weil alle hatten Chor im Namen, deswegen mussten wir Reimchor machen. Und danach war es eine Thrash-Metal, schwedischer Death-Metal-Band und da kam ich her. Mhm. Das war so. Und eine Rock'n'Roll-Band noch, also so eine Motorhead. Rockband.
0: Das heißt, du warst da perfekt aufgestellt für das Projekt Osaka Rising.
2: Naja, also am Ende wollte ich eigentlich habe ich immer gemerkt, ich wollte einfach nur ein Rockdrummer sein. Also eigentlich so, also nicht zu viel und nicht zu wenig, aber einfach immer mit Energie spielen und das hat dann genau gepasst, weil das Ding braucht halt Energie.
0: Ich denke auch, Stefan, oder mit Stefan hast du einen sehr guten Partner gefunden, der es auch ordentlich krachen lässt. Ne?
1: Obwohl ich bis jetzt auch bis zum Schluss es eigentlich nicht geschafft habe, lautstärkemäßig mit Tom mitzugehen. Hm. Das ist unfassbar. Also wo Tom sagt, da hat er jetzt nicht so viel Lust auf zu viel Kleinkram, Finessen und zu viel Zeug da in die Musik reinzuladen, das hat er durchaus mit Lautstärkeprozenten wettgemacht, weil es von Anfang an immer darum ging, ja, Stefan, das ist immer noch nicht laut genug. Ah, der Bass, der schiebt immer noch nicht. Hast du noch eine größere Box? Kann man einen anderen Verstärker probieren? Nimm mal 2 Verstärker. Das war am Anfang, die ersten 2-3 Jahre waren nur davon geprägt, Lautsprecher kaputt zu machen und neue zu besorgen.
0: Das klingt auf jeden Fall sehr gut. Ihr habt ja jetzt 2015 euch gefunden, dann habt ihr mitgekriegt, okay, das matcht total, wir haben Bock. Ihr habt dann relativ schnell sogar das erste Album rausgebracht, das war im Jahr 2016 schon, ne? Im Sommer, und das habt ihr ja noch komplett alleine aufgenommen, wenn ich mich nicht
1: irre. Ohne dass Gesang dafür vorgesehen war.
0: Ah, okay. Also es sollte rein instrumental werden.
1: Oder? Naja, sollte nicht. Das war das, was wir zuerst probiert hatten im Proberaum. Da haben wir jetzt kein Mikrofon mit hingestellt. Und die Musik war cool. Und dann war aber natürlich ziemlich klar, es ist ein Album. Jeder Titel sollte einen Namen haben. Sollte dann nicht irgendwann meine Stimme irgendwas tun? So, und dann hätte man ja auch einfach einen Titel reinrufen können, einfach nur schauten. Und das war ein Experiment zu sagen, wie klingt denn das, wenn man da drauf singt? Also so richtig zugetraut haben wir es uns jetzt nicht, weil wir dachten, naja, also die Musik ist einfach zu stimmig. Wie sollte ein Gesang das jetzt noch gut ergänzen, ohne dass es stört? Und das hat aber erstaunlich gut geklappt.
2: Mhm. Aber man muss eigentlich sagen, das ist eigentlich das, wenn man könnte sich das erste Album anhören und den Gesang wegdenken. So waren die Songs gedacht.
1: Ja, das wird, ist jetzt ganz leicht für jeden möglich. Ihr zieht das irgendwie mit einem KI-Tool, einfach zieht ihr euch die Stimme raus und hört euch das mal tatsächlich ohne die Vocals an. Dann wisst ihr, wie wir das Album eingespielt haben und wie wir dachten, so kommt es jetzt auch raus.
2: Also wir haben die Vocals ja erst danach erfunden. Und dann haben wir nur bei ein, zwei Songs mal so, jetzt müssen wir aber jetzt so Copy-Paste nochmal einen Refrain dran machen. Aber meistens enden die Songs ohne Refrain nochmal zu wiederholen, weil es nicht vorgesehen war eigentlich. Aber viele hatten trotzdem schon fast so eine Struktur. Deswegen war es eigentlich einfach Rising oder so. Naja.
0: Da würde ich sagen, ich würde das mal gerne hören vom ersten Album. Was habt ihr denn da so einen spezifischen Song, wo ihr sagt, da hört man das vielleicht am besten?
2: Naja, Darkness. Das ist der erste Song, den wir im Prinzip gejammt haben. Und immer so, das ist immer den, wo wir sagen, da fing alles an. Also das war erste Probe, erster Jam, fast schon die Struktur, die man da hört. Und das ist, that's it, das ist Song Nummer 1 sozusagen.
0: Das ist der Ursprung.
2: Ja.
0: Dann kommt jetzt von Osaka Rising, In the Darkness.

0: Das war In the Darkness von Osaka Rising, von ihrem Debütalbum, was den gleichnamigen Namen trägt, aus dem Jahre 2016. Und ja, jetzt wo du gesagt hast, das Album war eigentlich ganz anders geplant und ihr habt den Gesang erst im Nachhinein ja, kreiert, sage ich mal, hast du recht. Also man hört den Song dann ganz anders, war mir bisher gar nicht bewusst. Ihr habt ja dann den Song oder das Album 2016 irgendwann im Sommer veröffentlicht. Wie ist das denn angenommen worden? Also, oder wie habt ihr es breit getreten? Hey, wir haben eine Band, hört mal rein.
1: Naja, breit getreten, irgendwie diese Anfangsjahre, also diese zwei Jahre, würde ich sagen, die waren irgendwie total verrückt und ich glaube auch so wirklich ein Grund, oder sagen wir mal andersrum, es ist wirklich eine Sache, die es heute nicht mehr so gibt. Weil damals sind wir einfach rausgekommen, die Szene war größer, es gab überall Möglichkeiten, was zu machen und auf einmal flogen uns einfach irgendwelche Gigs zu. Mhm. Ja, dann kommt er am Samstag später da. Ja, dann könnt ihr da noch da hinkommen. Ach, hast du die gehört? Und dann, es lief so. Das kam so, wir haben so, wenn ich das manchmal sehe, was wir da gespielt haben und wo, das war dann irgendwo in Erfurt 10-mal, aber irgendwie jedes Mal in einer anderen Steckdose und es hat sich so von alleine so rumgesprochen. Wir mussten dafür nichts machen, sondern brauchst nur auftreten und irgendwie kam das dann alles auf dich zu, was heute einfach nicht mehr so ist.
2: Genau, das hatte nämlich den Vorteil, dass wir quasi noch die Illusion am Anfang hatten, dass es noch so ein bisschen so geht, wie wir es uns auch vorgestellt haben, wie wir unsere Idole haben gesehen, wie auch immer, dass man eben quasi sich so ein bisschen erstmal seinen Ruf erspielt und auch selbst rausfindet, wie das live funktioniert, weil die Live-Show hat sich auch mit jedem Auftritt verändert erstmal. Und wenn du da so viel Zeit hast, erstmal für dich rumzuprobieren und das Set aber auch mal stabil zu kriegen und auch mal durchzukommen, weil wir haben am Anfang, ich weiß, wir haben fast jeden Auftritt ausgewertet mit, oh Gott, mein Genick ist wieder wie die Hölle, ich kann mich heute nicht mehr bewegen, wir hatten gestern einen Auftritt, vorgestern auch oder so. Da erstmal durchzukommen, performancemäßig zu wissen, wann braucht man die meiste Kraft, wann kann man es mal ein bisschen übertreiben und so weiter. Das war eigentlich am Anfang wirklich noch schön und du hattest das Gefühl, da wartet auch jemand drauf, dass du noch ein paar Ideen lieferst, dass du dich auch da weiterentwickelst und das dann jetzt schon der Grundstein fürs zweite Album gelegt wird. Und da kann ich jetzt schon mal so fast forward beim letzten Album, das war ja quasi Corona-Zeit und alles danach, das war ganz anders, komplett anders. Das ist alles in so einer digitalen Blase, alles virtuell, nicht so richtig greifbar und die meisten der Leute, mit denen wir am Anfang zusammengearbeitet haben, die gab es schon gar nicht mehr. Diese ganzen kleinen Mini-Sachen, Mini-Festivals, Privatveranstalter, das ist alles sehr, sehr ruhig geworden.
1: Ja, aber es war halt aber auch das Ding, dass wir einfach nur, ich habe gesagt, okay, ich habe das jetzt schon ein paar Mal, irgendwie hatten wir, jeder von uns hatte Bands und ich habe so gesagt, du, bevor wir rausgehen, da haben wir einfach ein Album fertig, weil wenn du auftrittst und immer sagst, hab da mal was, kann ich mal was kaufen, ja, dann hast du nichts, das ist auch Quatsch. Und deswegen haben wir einfach ein T-Shirt gemacht, haben eine CD gemacht, so, Punkt, zwei Sachen, die du eh brauchst.
2: Ja,
1: so.
2: Und wir hatten auch eine Single. Ne? Whiskey Bottle war, glaube ich, unsere Single, unsere erste richtige,
1: ja,
2: die so ein bisschen breite Anerkennung fand. Und Fotos haben wir am Flughafen hinten gemacht, haben wir ein bisschen gepostet. Da sahen wir noch ein bisschen aus wie so eine, wie die Eltern von einer Boyband. Die zwei Puppies, die Boyband managen.
1: Ja, aber es ist halt alles do-it-yourself. Irgendwie selber Videos gedreht, selber Fotos gemacht, selber aufgenommen. Und das ist ja eigentlich geil. So ein einfach, mach alles selber, soweit wie du es kannst und wie du es gut kannst. Und lass es einfach gut aussehen und gut klingen und das, was deine Möglichkeiten sind. Das war die Idee von dem ersten Album.
0: Ich denke mal, es ist auch sehr gut angenommen worden, weil ihr habt ja auch mal was Neues probiert. Ihr wart ja nicht die normale, stupide Band. Zwei Gitarren, einen Bass und einen Schlagzeuger, vielleicht noch einen Sänger oder eine Sängerin. Ich denke mal, das hat auch gut die Leute angefixt am Anfang. Wir hatten es vorhin schon, ich habe euch das erste Mal 2017 gesehen. Bei uns, da hatten wir eine Handmade-Party. Ich war damals noch kein Handmade-Mitglied, aber als Gast dort, weil Ben, der mal Handmade-Mitglied war, gesagt hat, komm mal vorbei, wir haben ein paar Bands. Und ja, ich fand das sehr interessant. Ich habe es ja gerade schon gesagt, man guckt auf die Bühne, man sieht einen Schlagzeuger, man sieht irgendjemanden, der vor einem Kasten steht, wo der nicht genau weiß, was ist jetzt dahinter. Und dann denkst du dir, ja, was soll denn jetzt kommen, wo ist denn der Rest von der Band? Ja, und dann hast du erstmal gedacht, ja gut, schauen wir mal, schnappst dir ein Bier und hörst mal rein. Und dann war es eigentlich ziemlich geil, muss ich sagen. Und von Anfang an, wie ich euch gekannt habe, habt ihr auch immer auf der Bühne, ich sag mal, die Sau rausgelassen. Ne? Ja. Oder ich habe es nie erlebt, dass du nicht auf deine Orgel gestiegen bist.
2: Das konnte ich am Anfang aber gar nicht, weil das noch auf so einem Da gibt es diese Ständer, die nur aus einer Säule bestehen und dann so kleine Ärmchen und da liegen die Keyboards drauf. Das waren unsere ersten Auftritte, waren noch mit dem System, bis tatsächlich ein befreundeter Handwerker und Autobastler gesagt hat, das geht nicht. Du brauchst doch was anderes. Ich gedacht, naja, wenn ich könnte, hätte ich eine Orgel da stehen. Na, dann bauen wir dir was. So, und so, das hat das überhaupt erst ermöglicht, wenn ich versucht hätte, auf das andere draufzusteigen, dann würde ich jetzt nicht mehr hier sitzen.
0: Du hast ja auch ganz gerne, ja, ich sag mal, Keyboards zerstört auf der Bühne. Mhm. War das ein Kostenpunkt bei euch in der Band oder
2: konntest
0: du das gut handeln, dass du immer mal...
2: Nee, es war eigentlich immer schlecht. Das war, Tom hat auch meistens sehr ängstlich gesagt, du weißt aber, dass wir nächste Woche noch einen Auftritt haben und ich sagte, ja, ich kümmere mich drum. Bei eBay Kleinanzeigen wurde es wirklich mit den Jahren, es wurde langsam schwierig für mich, noch Nachschub zu kriegen.
1: Ich glaube, ganz am Anfang haben wir mal bei Kleinanzeigen vor einem Gig noch eins gekauft und sind dahin gefahren.
2: Ja.
1: Irgendwie haben wir uns geschrieben und dann
2: direkt
1: haben wir noch eins abgeholt.
2: Und ich gebe auch zu, ich habe mal eins abgeholt, ich glaube sogar hier in Erfurt in irgendeiner Wohnscheibe. Das war in so einem großen Holzcase. Und der hatte uraltes Ding, sah man schon auf dem Foto, dachte ich mir, naja, okay, alles klar, ist nicht so schade drum. Mal gucken, was man damit machen kann, weil der Anspruch ist schon, erstmal noch damit spielen. Und es muss noch nicht an dem Tag sterben, aber vielleicht irgendwann mal in der Folge, wenn es das Gefühl zulässt. Und dann sehe ich das und das ist wirklich... So ein, eigentlich ist ein 80er Jahre Entertainment Keyboard, aber es ist halt ein analoges Synthesizer da drin. Und das Ding ist sackschwer und irgendwie klingt es auch zu gut, weil es klingt wie Retro-Computerspiele und man kann es stimmen. Es ist ein stimmbarer Synthesizer noch. Und das habe ich bis heute nicht übers Herz gebracht, das kaputt zu machen. Es wandert von einer Ecke des Proberaums in die nächste. Ich habe es auch öfter mal einfach so ausgepackt zum Spielen. Das verfolgt mich ein bisschen, dieses Keyboard.
0: Eine Chance hättest du ja noch, obwohl ich glaube, man muss ja nicht alles zerstören. Also wenn das wirklich noch so ein bisschen ein Auge drauf hast.
2: Ich habe auch überlegt, es gibt ja auch Sachen, die könnte man ja auch einfach verschenken.
0: Oder so.
2: Naja, mal gucken. Also ich weiß noch nicht, was damit passiert. Ich wollte nur sagen, ich habe nicht alles zerstört, was mir unter die Finger kam. Ne?
0: Ja, ihr seid dann meiner Meinung nach relativ schnell bekannt geworden in Erfurt und Umgebung und habt dann relativ zeitnah, ich müsste jetzt lügen, ich glaube es war 2018, das zweite Album veröffentlicht, was ihr aber dann nicht mehr selber gemacht habt oder aufgenommen habt.
2: Da sind wir zum Friedhof gegangen, nach Ekstedt, zu Atominus Studio und das quasi war auch ein Wunsch von uns. Mal jetzt haben wir es einmal selber gemacht und jetzt werden wir mal gucken, was passiert, wenn wir das Ganze nochmal in professionelle Hände geben. Und das war auch genau dieser Sprung, den wir klanglich nochmal haben wollten. Es waren schon Welten dazwischen. So Schlagzeugsound allein, fand ich, war die größte Entwicklung.
1: Genau, ja, und da haben wir das da aufgenommen und dann hat man halt auch mit Phasmatas, die haben das dann auf Vinyl rausgebracht, das war dann natürlich der nächste Wunsch. Und dann dachten wir uns natürlich, okay, jetzt müssen wir halt mal ein richtiges Musikvideo drehen. Und da haben wir halt Dennis Schmelz angehauen, kurz bevor er dann irgendwie, er hatte das Clouseau-Video schon abgedreht, mit dem er dann so durch die Decke ging. Und wir waren noch so ganz kurz vorher. Er hat sich dann so, na, einen Tag kann ich mich noch nehmen für euch, obwohl er uns nicht kannte.
2: Und wir waren alle sehr, sehr unvorbereitet. Sogar Dennis hat gesagt, ja, wir müssen mal drüber reden, was wir heute überhaupt machen wollen. Und wir hatten nur die Halle 6 zu kaufen. Die war gerade leer. Und dann haben wir aus dem Proberaum uralte Scheinwerfer noch, irgendwas, alte Paar-Scheinwerfer, damit wir was da haben vor Ort. Ein Kumpel, ja, Nova, Bescheid gesagt, dass der auf der Anlage einfach saulaut den Titel anmacht, weil wir waren nicht eingestellt darauf, dass wir jetzt sagen, wir haben jetzt so ein präpariertes Schlagzeug, was aus Gummi ist. Nee, es war alles echt, es war alles ohrenbetäubend laut über Stunden. Ich weiß nicht, wie oft wir diesen Titel, Coming Home übrigens, wie oft wir den gespielt haben. Ich glaube, ich sage jetzt einfach 30 Mal hintereinander und immer voll durch, mit vollem. Ja. Also, boah, das war echt anstrengend.
1: Aber es ist halt, aber das hat, glaube ich, nochmal so überhaupt was gebracht, um die Band so richtig bekannt zu machen, weil wir immer dachten, keiner kann das so sehen, was wir machen. Mhm. Wir brauchen dieses Video, damit man das erkennt. Und das hat super funktioniert, weil das hat dann so viele Klicks halt gekriegt und jeder dann, wenn ein Promoter oder irgendwer uns buchen wollte, hat er sich das angeguckt und das hat immer funktioniert.
2: Ja, zumal Christopher Schmidt, ne, ja, hat die Fotos auch gleich dort gemacht. Ja. Das sind
1: bis heute
2: eigentlich unsere schönsten Promo-Fotos. Die sind schwarz-weiß und die sind so raw sozusagen. Also siehst uns da auch schreien auf den Bildern. Das ist jetzt nicht gestellt. Ja. Der hat ja fotografiert, während wir das Video aufgenommen haben. Das ist schon cool.
0: Das klingt nach einer sehr schönen Erinnerung. Ihr habt ja in den Atomic Studios, ihr habt das ja eigentlich gar nicht so normal aufgenommen wie normale Bands, ne, sondern eher als Session. Also ihr habt beide gleichzeitig das eingespielt.
2: Ohne Klick. Und mit all den Problemen, die das mit sich bringt.
0: Wollte ich gerade sagen. Weil normalerweise ist es ja so, für Leute, die das nicht kennen, erst kommt der Schlagzeuger, dann kommt der Bass, dann kommen die Gitarren ganz zum Schluss oder zwischendurch mal der Gesang irgendwie und dann wird erst alles zusammengemischt. Wie ist das als Session? Was ist da so die Herausforderung an sich?
1: Naja, also man probt das vorher halt einfach oft genug und irgendwie, naja, ich glaube auch von mir so kam, dass ich hatte immer so diese Vorstellung, ja, muss man jetzt mit Klick spielen, ist das jetzt wichtig, klingt man dadurch besser oder nicht, oder dadurch, dass wir nur zwei sind, irgendwie so eingespielt sind, dann lass es uns doch organisch probieren. Lass es doch einfach hinsetzen und lass uns den Take machen. Und dann, oder dann machst du drei Takes und einer davon wird es schon sein. Mhm. Und was du danach ein bisschen reparieren kannst, ist das, was Stefan noch machen kann, ein bisschen. Also kannst das ja ein bisschen wegnehmen, aber natürlich überspricht das auch alles so ein bisschen und dann ist es immer, ja, also es muss schon irgendwie sitzen und es fügt aber dann so das Feeling vielleicht ein. Im Nachhinein muss ich dann sagen, wenn man das dritte Album dagegen hört, war das vielleicht nicht die beste Idee, glaube ich. Also im Nachhinein denke ich mir, hätten wir es von vornherein so gemacht wie beim dritten Album immer, wäre am besten gewesen, obwohl ich das erste immer noch so sage, das darf so sein.
2: Aber bei dem ersten muss man sagen, das erste ist nicht eine Studio-Session, das waren drei oder vier mit großem Abstand dazwischen, ja. Und jedes Mal war das Aufnahmesetup anders, das ist eigentlich ganz schön wild. Das ist, ja, als ob man vier Konzerte aufnimmt und hinterher Best-of rausbringt. Ja. Und beim zweiten Album war eigentlich die Idee gar nicht so schlecht, weil wir wollten ja den Live-Charakter einfangen. Und wir haben also den besten Jam des Songs quasi gesucht, wo wir alle, also auch mit Frithjof, uns einig waren, der Take hatte die beste Energie und deswegen nehmen wir den und reparieren den so lange, bis wir sagen, so geht's. Und wenn das eben nicht ging, mussten wir nochmal einen neuen aufnehmen.
0: Ja, ich würde sagen, wir hören dann gleich mal rein in das zweite Album. Was habt ihr denn da für einen Song, der so charaktermäßig das am besten beschreibt, wo ihr vielleicht auch die größten Probleme hattet?
1: Nein. Wir hatten erstmal gar keine Probleme. Nein, wir nehmen Coming Home, weil das ist irgendwie das war der Song, den wir auch noch geschrieben haben, weil das Album noch nicht zu wenig Titel hatte. Das Ding hat eine halbe Stunde zu schreiben gedauert und das war dann die Single, das Video und einer unserer bekanntesten Songs, glaube ich.
2: Deswegen. Und da möchte ich noch was dazu sagen, wenn wir jetzt gerade dabei sind, wie das Album entstanden ist und mit welchen Problemen. Man hört es in den ersten paar Takten, das kann ich jetzt mal zugeben, dass wir nicht richtig synchron spielen. Mhm. Wir haben zu diesem Zeitpunkt, also nur die Nerds hören das vielleicht hört es auch jeder, wir brauchen einen kleinen Moment, bis wir im gleichen Tempo sind. Ich weiß nicht, welcher Take das war, ob es der zweite, der dritte, der vierte Versuch oder der erste war, den wir jetzt hören, das kann ich mich nicht erinnern. Aber man merkt, dass wir, je länger der Song läuft, umso synchroner spielen wir. Und das war nicht zu reparieren. Wir konnten das ja nicht reparieren. Na, das hätte man gehört. Ja, also das ist ganz interessant. Und jetzt ist mir gerade noch ein anderer Gedanke eingefallen, den ich später noch ergänzen werde.
0: Dann machen wir das nach dem Lied und hören erst mal rein und achten auf die ersten paar Sekunden. Jetzt kommt Coming Home von Osaka Rising.

0: Ja, und das war Coming Home von Osaka Rising von dem zweiten Album Rollercoaster Ride.
1: Und was ich mich gerade gefragt habe, welchen Titel haben wir rausgeschmissen, wodurch die Lücke da entstand, dass wir sagen mussten, wir müssen Coming Home schreiben, sonst ist das Album zu kurz. Weißt du das noch?
2: Nee, ich glaube, weiß ich nicht. Weiß ich, ob ist da einer rausgefallen? Das kann sein. Ja, ja. Finde ich bestimmt in irgendeinem Archiv.
0: Ich kann euch da sogar helfen.
2: Ach ja.
1: Was?
0: Ihr hattet. Also ich kann es nicht sagen, was es für einer war. Wir könnten aber, weil wir ja schon die dritte Sendung mit euch machen. Ich weiß, das war mal Thema bei einer Sendung.
1: Oha.
0: Eine der ersten, wo ihr genau darüber gesprochen habt.
2: Das muss ja dann die zweite gewesen sein das zu dem dann, Album.
0: Genau, man könnte, wenn wir wollten, könnte man einen Rückblick dann einspielen.
1: Naja, ich meine, wir haben ja die nächsten 10 Jahre, können wir ja uns regelmäßig featuren und auf jedes Detail eingehen, was wir heute besprechen.
2: Das Problem ist aber eigentlich eher, dass wir ja dann doch nochmal ins Studio mussten, weil wir noch eine Lücke hatten und dann haben wir ja diesen Song draußen im Hinterhof eingespielt.
1: Stimmt, wir haben ja eine zweite Persönlichkeit in der Band. Und diese zweite Bandpersönlichkeit ist einfach nur Schlagzeug und Klavier. Und manchmal auch Gesang dazu. Das war auf dem ersten Album Whiskey Bottle, so ein Titel, der quasi in dem Klangbild eigentlich nicht nochmal wiederkehrt, stilistisch. Walk Alone ist es hier auf dem Album, auf Rollercoaster Ride. Und haben wir auf dem dritten eigentlich, naja, da haben wir es ein bisschen mehr eingebaut, ne? Da haben wir so Piano-Intros gemacht und ja. Into Oblivion. Genau, aber dieses Element, so ganz rough, die Tasten, das natürlichste Tasteninstrument, Klavier halt, was so ein bisschen mit dem Schlagzeug konkurrieren kann, das ist immer so was Besonderes gewesen, was wir halt beim zweiten Album dann im Nachhinein, nach der offiziellen Session, ich glaube, da war da nicht sogar ein Vierteljahr dazwischen?
2: Naja, so ein paar Wochen irgendwie dazwischen. Wir haben dann noch einen Song geschrieben und sind dann nochmal hin und dann hat man halt so eine verrückte Idee und haben uns halt, oder mit Fritjof zusammen, wir haben uns in den Hinterhof gestellt, haben an Schlagzeug ein Mikro gemacht, an das Piano, was wir aus dem Studio rausgeholt haben, ein richtiges, also ein Standpiano, ein zweites Mikro dran und ein Mikro, der den Hof aufnimmt. Und bei der Aufnahme hört man dann auch am Anfang die Vögel kurz zwitschern. Und das ist dann wirklich auch diese Aufnahme ein Take.
1: Genau, und da mache ich ein paar Geräusche am Klavier und da hört man auch am Ende, da bin ich zu nah an diesem Mikrofon und rassle so mit meinen Fingernägeln an den Klavierseiten und an diesen Hämmerchen so lang und da hörst du so viel zu laut. Und der Gesang ist über die alten, das sind so Hornlautsprecher, die man so von alten Schwimmbädern kennt. Ja. Da singe ich quasi drüber. Also ich habe drin in dem Haus gesessen an so einem kleinen Ausrufermikrofon quasi. Und dann hat Fritjof das draußen aufgenommen. Das heißt, während ich das aufgenommen habe, hat man draußen nur meine Stimme gehört und die Musik nicht dazu. Und ich glaube, der ganze Ort hat Spaß damit gehabt.
2: Ja, aber ja. Das ist das dann das Besondere, was man so bei Fritjof schaffen kann, dass das dann so auf einmal so super kreativ wird und ja. Auf einmal irgendwie ganz anders was macht, wie man es vorher gar nicht dachte. Und dann muss man sich einfach nur mitmachen und drauf einlassen. Und das ist halt ziemlich geil. Und ich finde das auch, das klingt auch immer noch am geilsten, wie das, allein das Schlagzeug klingt, das hat eine 70s-Echtheit. Wie gesagt, das ist ein Mikro. Das ist total irre. Ja, so, und dann war das draußen und dann ging es irgendwie nochmal so gefühlt richtig ab, fand ich. Also deswegen, da wurde es dann immer mehr. Immer mehr gebucht, die Anfragen kamen von ganz alleine, die Konzerte waren besser. Dann standen wir auf einmal vor Jazz Retail in Zwickau, vor 2500 Leuten, was wir auch vorher nie hatten. Dann haben wir da noch selber eine Live-Aufnahme gemacht und ein Live-Video, damit wir irgendwie hat man mal gesagt, wir müssen uns jetzt auch beweisen, dass es live genauso ist. Mhm. Und das haben wir dann damit geschafft. Und das hat dann wieder dazu beigetragen, dass immer mehr wurde, immer mehr. Und das, so ging das dann 17, 18, 19.
1: Genau.
2: Weiter.
1: Denn bis dann der große Halt kam, hatten wir auch regelmäßig Gespräche mit kleineren Labels, auch größere Plattenfirmen. Da waren immer Sachen so ein bisschen so kurz bevor es losgeht. Da war auch ein größerer Plattendeal im Gespräch. Das wäre experimentell geworden damals, weil das eigentlich ein Label ist, was so mit dieser Art von Musik nichts zu tun hat, aber gesagt haben, diese Nische würden wir mal probieren. Und dort derjenige, der das verantwortet hätte, der ist aus gesundheitlichen Gründen plötzlich quasi ausgeschieden sozusagen. Also ich glaube, er lebt noch. Ich bin mir nicht ganz sicher. Auf jeden Fall war dann für uns plötzlich diese Tür zu. Und das ist tatsächlich für uns häufig passiert, dass immer so Sachen so sich anbahnen, wo wir dachten, ja, okay, alles klar. Wir machen jetzt genau das, weil da hat uns jemand gesagt, mach das jetzt mal so. Ja, und dann haben sich viele Türen dann gar nicht so richtig geöffnet. Aber ich will das jetzt gar nicht so negativ darstellen, denn bis zu dem Zeitpunkt wussten wir auch noch nicht, was uns da mit dieser Pandemie da noch erwartet.
0: Das kam ja dann im Prinzip, ihr habt ja dann 2018 das Album raus, dann habt ihr ja noch für euch dann Touren gemacht im Prinzip oder genau. War da schon da, wo In Extremo angefragt hat?
2: Nee, das kam dann in der Corona-Zeit.
0: Ah, das kam in der Corona-Zeit. Dann springen wir mal vielleicht dorthin. Hm. Wir haben 2020 im März, da war dann Lockdown im Prinzip. Ihr konntet nicht mehr auftreten, wie jede andere Band auch. Ist euch da viel entgangen an Auftritten, die vielleicht auch etwas größer waren?
2: Naja, bei uns war das ja nie so weit vorgeplant. Also wir haben ja immer nur das genommen, was wir so gekriegt haben und was so auf uns zukam. Und selber, wir haben ja gar nicht so viel gefragt, können wir jetzt mal da spielen? Das kam immer zu uns. Das war ja immer das Schöne.
1: Das war, aber es war auch gleichzeitig natürlich auch unsere, ich sag mal, Schwäche oder unser Problem. Kam aber auch daher, dass wir immer noch nach unserer Community gesucht haben. Ja. Es war weder so, dass eine Zielgruppe ganz genau gesagt hat, wir sind eure Leute, wir brauchen euch. Das hätte nämlich dazu geführt, dass wir gewusst hätten, zu welcher Location müssen wir und wer sind unsere Partner. Wer wartet quasi ein bisschen drauf, dass man zusammenarbeitet. Das war immer sehr, sehr zersplittert. Deswegen war es für uns eigentlich immer die bessere Entscheidung zu sagen, okay, wir hatten eine Idee, dann gehen wir mal hin und wir schauen mal. Und die Resonanz fühlte sich, also war immer so, geil, das brauchen wir nochmal, das hätte ich jetzt nicht gedacht. Wahnsinn, so auch die Leute, die dann die Alben kaufen, ich bin total Fan geworden, ich hätte es ja gar nicht gedacht. So. Und deswegen wussten wir, wenn wir das lang genug machen, dann hat es sich genügend rumgesprungen und dann wird sich die Gelegenheit ergeben. Da haben wir aber nicht mit der Pandemie gerechnet, die uns quasi genau in diesem sehr sensiblen Aufbauprozess, wo uns alle kennengelernt haben, uns einen Stecker gezogen hat, so wie vielen anderen natürlich auch. Und damit waren wir komplett weg. Also für uns war unsere Aufbauphase diese ganze Zeit vorher, ich will nicht sagen, dass die dann nicht mehr existent war, aber der Drive war weg, weil die, also das waren ja gut 2 Jahre Stillstand. Genau.
2: Genau, und dann, ja, wir haben uns trotzdem jede Woche getroffen und haben halt irgendwie gesagt, nee, dann schreiben wir jetzt halt Songs, weil irgendwie, wir mussten ja auch für uns da durchkommen und nicht verblöden, also in 4 Wänden. Deswegen war das immer gut, dass wir immer raus konnten, jede Woche haben wir einfach Songs geschrieben, Songs geschrieben, Songs geschrieben. Und dann kam halt irgendwann dieser Anruf, dass wir da vom Monomann spielen könnten und wir kannten das jetzt aber erstmal nicht, aber dann hieß es halt, naja, sind halt 2 von In Extremo und ja, cool, haben wir früher mal gesehen und dann sind wir dahin und dann hat unser Techniker auch aus dieser Anlage total Gold rausgeholt und hat da gezaubert, was die Bandmitglieder von In Extremo auch nicht so richtig verstanden haben, wie das geschafft hat. Und dann waren die so begeistert von uns und dann hat man Nummern ausgetauscht und dann war es nur so, naja, dann machen wir mal irgendwas. Und dann fahren wir halt nach Hause und dachte ich, ja, cool, das war ja schön und machen wir mal was. Ich dachte, weiß ich, spielst du einmal irgendwo als Vorband, kann ja mal passieren, ist ja ganz nett. Ja, und dann verging aber irgendwie so ein halbes, dreiviertel Jahr und auf einmal hieß es dann, ja, kommt doch die Tour mit, die wir jetzt schon wieder planen. Und wie viele Shows sind denn das? 13. Ah je, okay. gern. Und dann reduziert es sich so, das waren dann natürlich so interne Sachen, so wurden es dann 8 und dann waren es nur noch 5. Und dann wurden es aber wieder 13 im Prinzip im Nachhinein, das wussten wir aber nicht. Und dann war das halt wirklich so, Corona ist vorbei, 22 im März und im Mai spielen wir die Tour. Also wir kommen von keiner kennt uns und wir haben nicht gespielt 2 Jahre zu, übrigens München Zenit, 4000 Leute. Oder 3000. Cool, dankeschön. Also es war so, es war halt irre. Es war totaler, das kannst du auch halt einfach bis heute nicht verstehen eigentlich. So,
1: genau. Wir hatten das Glück, dass die gesamte Band von vornherein darauf angelegt war, wir würden gern mal in diesem Rahmen diese Musik präsentieren. Wir hatten das innerlich schon immer geplant. Das war so arrangiert, das fühlte sich für uns immer so an, wenn wir im Kleinen gespielt haben. Wir sind, auch wenn wir jetzt natürlich keine Routiniers waren, aber wir sind so ein bisschen... Wir waren in unserem Element sofort, nur halt nicht mit den Umständen vertraut. Riesige Hallen, unser Equipment eigentlich so ein bisschen unterdimensioniert und erstmal gucken, wie geht denn das hier alles. Aber wir hatten einen fähigen Techniker dabei, der mit sowas jetzt nicht zu schockieren war, der gesagt hat, na klar, okay, ich weiß, was hier gilt. Und dann sind wir mit unserem kleinen Transporter in diese Halle gefahren. Wir sind halt in die Location reingefahren. Also das war wie so ein Matchbox-Auto. Also das war surreal für uns einfach, ne? So, und dann haben wir unsere kleinen Käbelchen da, unsere kleinen Basteleien, die wir immer machen, die sich für uns sonst sehr groß anfühlen, weil die Bühnen klein sind und dort war das halt, na Jungs, seid ihr fertig, ja? Ja, dürfen wir. Genau, und dann war das halt gleich so riesig groß und ich fand, wir sind da sehr, sehr schnell reingewachsen in diese Rolle. Das hat uns sehr, sehr gefallen. Was leider den Nachteil hatte, dass wir Blut geleckt haben und wussten, stimmt, hier gehören wir hin. Das war der Weg, den wir vorhatten vor Jahren. Jetzt sind wir da. okay, wir sind bereit. Aber wir hatten ein bisschen unterschätzt, dass wir da nur hingehoben wurden. Und als wir diese Hebekraft nicht mehr hatten, haben wir gemerkt, ups, wir sind eigentlich noch eine 50er oder 100er Location Band anscheinend. Und selbst diese Umgebung hatte sich verschlechtert, so allgemein für alle. Und das war so ein bisschen schwierig. Aber künstlerisch, das Album ist fantastisch geworden.
0: Ihr habt ja im Prinzip, du hast ja schon gesagt, ihr habt dann Songs geschrieben. Das dritte Album, glaube ich, schon 2021 im Prinzip fertig gehabt. Mhm. Hab dann aber noch zurückgestellt, um auf den richtigen Zeitpunkt zu warten.
1: Ich war ziemlich krank zwischendurch. Mhm. Also es war eigentlich zwischendurch, erinnere ich mich gerade auch fraglich, ob wir die Gesangsaufnahmen, ob das überhaupt möglich ist. Ich hatte so eine Corona-Phase habe ich mitgenommen und da ging eine Weile gar nichts mehr. Mhm. Da ging es mir richtig schlecht. Aber umso entscheidender, wie gut das dann doch geworden ist. Und das lag auch in dem Studio, wo wir dann waren. Mhm. Wir haben nochmal ein anderes Studio probiert. Wir waren nämlich dann
2: Ground Control
1: beim Stefan Morgenstern, bei dem wir gelandet sind, weil der ein Live-EP von uns mal gemischt hat. Und der musste dort eigentlich im Wesentlichen nur reparieren, weil es ist alles schief gegangen bei dieser Live-Aufnahme damals. Da ist ein Amp umgefallen, da ist ein Mikrofon ausgefallen, da gab es Störgeräusche, Brummen. Es war absolutes Chaos. Und wir haben gesagt, ja, aber die haben da Mitschnitt gemacht, kannst du da was draus machen? Und er hat fast eine Krise gekriegt. Und er hat das so schön gemacht und sich auch um den Gesang so schön gekümmert und ich kann ihn auch von einer anderen Zusammenarbeit, die ich gesagt habe, das wäre vielleicht mal ein Test wert. Mhm. Und ich glaube, dadurch ist unser finales Album genau zu diesem Sternchen geworden. Also das ist unerwartet fett und großartig geworden, auch die Songs, weil Stefan uns da wirklich geholfen hat, auch beim Songwriting hat er eine Rolle gespielt. Der hat sich die Sachen auch vorher schon mal angehört und hat sich für einen Gesang sehr, sehr viel Zeit genommen und hat gesagt, nee, das ist eben nicht das letzte bisschen, was wir noch hinten drauf hacken, so wie ihr es bisher immer gemacht habt, sondern der Gesang ist geplant. Wir gucken nach den Tonarten und wir gucken, dass der seinen Platz bekommt und dass wir nicht so viel korrigieren müssen. Wir machen einfach so lange mit dir, bis du genau weißt, so will ich den Song singen. Das war schön.
0: Das heißt, ja, ihr seid dann richtig gewachsen an diesem dritten Album. Jetzt habt ihr irgendwann gesagt, 2023, ich glaube im November, habt ihr es dann rausgebracht, am Anfang November, ja, wenn ich mich nicht irre. Und ihr habt ja bei Facebook und Instagram so die letzten paar Monate immer so einen Rückblick gegeben, den ich auch jedem empfehlen kann, der da Interesse hat. Ihr habt das wirklich schön aufgearbeitet von Jahr zu Jahr. Im Prinzip, was wir gerade hier im Radio auch nochmal machen. Plus,
2: aber wir erzählen ganz andere Geschichten.
0: Ganz andere Geschichten. Viel besser. Genau. Und da habt ihr dann rückblickend geschrieben, dass das dritte Album im Prinzip ja keine Verbreitung fand in dem Sinne. Habt ihr da eine Ahnung, wie es dazu kam oder was die Gründe waren?
2: Das ist ja dann dieser ganze Grund, warum man dann überlegt, was man hier eigentlich macht. So, das ist wirklich, wir spielen dann irgendwie ein Jahr vor In Extremo, spielen dann auch andere Gigs, spielen in Gößnitz, auf einmal ist unser Merch alle gekauft. Irgendwie gefühlt, es blüht alles auf, viele Leute sehen dich, spielst ja insgesamt, so wenn es jetzt mal groß ist, spielst du so dann am Ende vor 20.000, 30.000 Leuten, wenn du alle Konzerte nimmst bei In Extremo, plus die anderen und denkst so, naja gut, aber irgendwie, da muss ich ja irgendwie was hängen geblieben sein. Aber das ist es halt nicht und das ist halt dieser Trugschluss, der Corona gemacht hat. Die großen Bands kommen alle wieder. Selbst die strugglen, also ab einer gewissen Größe geht's, da drunter, die früher total stabil sind mit 500 Leuten, die strugglen. Und wenn das, was sind dann mit den Leuten, die nur 50, 100 Leute, wie wir? Ja, der geht gar nichts mehr, weil die haben gar keine Möglichkeit mehr. Die ganzen Clubs machen zu, diese Location, keiner kommt mehr auf dich zu, keiner will mehr was machen, keiner geht mehr ein Risiko ein, keiner will Geld in die Hand nehmen, keiner will. Und dann spiele ich, dann mache ich heute halt auf und dann bezahle ich den. Es ist alles weg, ja, und diese ganzen Strukturen sind weg. Und das ist natürlich dann der Punkt für uns, du spielst so vor so vielen Leuten und du kriegst keine Folgeaufträge. Und dann denkst du, okay, entweder du bist schlecht oder es gibt es nicht mehr. Also diese zwei Varianten waren immer zu in unserem Kopf. Entweder ist das nicht mehr da oder wir sind halt kacke. Und diese Zweifel kommen dann natürlich, ja. Und dann machst du drei Videos, du machst Promo im Internet, du hast vor so vielen Leuten gespielt und dann kriegst du 15 Vorbestellungen auf Vinyl und dann denkst du, das geht nicht. Das ist ja jetzt der Punkt, das kann ja nicht, was stimmt denn jetzt hier nicht mehr mit der Welt? Wären es 100 gewesen oder 50, wäre ich glücklich gewesen, ja, aber 15 fühlt sich echt schlimmer nach der Zeit und was man für einen Aufwand da reingesteckt
1: hat. Genau, und dann sollte man ja nicht vergessen, man hat natürlich viele Gespräche auch mit anderen Musikern. Ja, es ist halt auch sehr nischig, was man sucht dann halt nach Fehlern, ne, im System. Wenn bei euch beim Gesang, habt ihr mal sowas probiert, wollt ihr vielleicht doch mal noch ein Bandmitglied mit reinholen? 80.000 Ideen, aber am Ende muss man einfach sagen, wir haben, ich glaube, wir hatten es mal überschlagen, ich glaube, insgesamt 13.000 Euro sind in diese ganze Aktion des dritten Albums geflossen. Und da ist wirklich dieser Return of Invest, wie ein Unternehmer sagen würde, das ist aber ganz schön schlecht. Und wenn man dann guckt, welche Boxen wir gecheckt haben dafür, da waren wir quasi so gut wie noch nie, weil wir haben viel intensiver Social Media gemacht, das war vorher für uns nicht existent, das fiel uns wirklich schwer. Und wir hatten diese professionelle Print-Promo, wir hatten eine Tour, die das alles gebackt hat. Wir hatten also auf ganz vielen Gebieten einen riesigen Zuwachs an Erfahrungen und an Möglichkeiten und haben aber gar nicht gemerkt, dass das noch einen Unterschied macht. Das, was wir klanglich und künstlerisch gelernt haben über die Jahre, dass wir immer riesige Schritte nach vorn machen konnten, das war da plötzlich gar nicht mehr da. Und wir gemerkt haben, dass die nächste Generation an Musikern, die jetzt in diese Zeit so reinkommt, die ballern alles zu mit Content, denen fällt das leichter. Die sind das ja auch gewöhnt zu konsumieren und die haben dann ein anderes Gefühl dafür. Und da merkt man einfach, selbst wenn wir wollten, wir können es nur schlecht imitieren, diese Art. Es gab so ein paar Versuche von uns, wo wir auch gemerkt haben, oh nee, also das ist nicht unsere Kernkompetenz. Das wird nicht so gut. Trotzdem haben wir ja noch 3 Videos da rausgehauen und so. Also es war eigentlich alles da und ich sag's immer, wenn ich so in unser Instagram-Account reinschaue und gucke mir die Timeline an, denke ich mir, ja, das passt alles, sieht stimmig aus. Für jemanden, der jetzt erst so reinkommt in das Thema, ist alles in Ordnung und dann merke ich halt, okay, wir sind jetzt an einem Punkt angekommen, die Welt draußen, für die ist es nicht mehr neu, was wir machen, für uns ist es nicht mehr neu und es ist unheimlich anstrengend geworden, das auf dem Level zu halten. Also es ist heutzutage ja eher so, was auch schon wieder ein Problem ist, aber rein vom Mechanismus am besten erstmal digital sehr, sehr präsent sein, das da schaffen, Followerschaft zu haben, viele Klicks, darüber erstmal zu sagen, aha, da ist jemand. Und dann zu sagen, so, jetzt habt ihr eine bestimmte kritische Größe erreicht auf dem Blatt Papier oder besser gesagt im Rechner. Da habt ihr jetzt die und die Größe, also planen wir jetzt so und so eine Tour dazu, im besten Fall. Und dann kommst du in ein ganz anderes Fahrwasser. Da überspringst du ganz viele Zwischenstufen.
2: Oder du machst halt die Nische. Wenn du eine Black Metal Band bist, dann spielst du bei Black Metal. Wenn du Stoner Band bist, spielst du bei deinem Stoner Kram. Da gibt es immer Clubs und es gibt immer die Szene und da passt du rein und die klingen genauso wie hier und dann ist gut. Ja. Aber wenn du das nicht bedienst, dann findet dich keiner und dann weiß auch keiner so richtig, was soll ich jetzt mit den beiden machen? Keine Ahnung.
1: Ja, also das was unsere USP ist, wäre für uns besser vielleicht gewesen, wenn es noch 1-2 andere Kombos gehabt hätte, die mit uns gut vergleichbar sind, die schon eine große Fanbase haben, die sagen, ach cool, mal was Neues, macht ja auch mal was zusammen und so. Hätte uns vielleicht sogar geholfen, haben wir aber auch in den Jahren nie kennengelernt. Mhm. Also was wirklich sehr, sehr gleich gewesen wäre. Wir hatten interessante Kollaborationen und wirklich schöne Bands auch kennengelernt. Alles interessante Projekte, aber das war halt immer so, wir waren meistens die lauten Rüpel mit komischer Musik, die eine Mischung aus alt und neu ist und die anderen hatten ziemlich klar ihre Richtung schon gefunden. War nur so eine rein emotionale Einschätzung jetzt.
0: Ihr wart ja dann ziemlich enttäuscht wahrscheinlich, wie man es bei dir rausgehört hat, Tom. Es war noch der Schritt im Prinzip zu sagen, wir machen Schluss. Ja, das war's. Wir machen noch ein letztes Konzert, was unser Herzensprojekt ist, nochmal. Wer hat das als erstes mal angesprochen? Wie hat sich das Ganze gefühlt? Habt ihr beide gesagt, es reicht? Also ist gut genug, was man gemacht hat.
1: Tom hat zuerst die Krise gekriegt. Der hat es angesprochen.
2: Ja, das war 2015 hatten wir im Sommer unseren letzten Gig und das waren 6 Auftritte.
1: 2025.
2: Das heißt, im Ende Sommer hatten wir unser letztes Konzert für dieses Jahr und es waren keine mehr geplant. Und nächstes Jahr auch nicht. Doch, oder eins. Und da dachte ich so, ja, okay. Was sind das jetzt hier? Was machen wir jetzt noch? Also man müsste wirklich sagen, ich hätte das immer weiter gemacht, wenn wir konstant, sagen wir mal, im Jahr 20, 30 Konzerte hätten. Und wo du sagst, da stehen 50 Leute und die machen mit. Das hätte mir gereicht. Da wäre ich nie auf die Idee gekommen. Da hätte es weiterhin Spaß gemacht. Wir hätten auf irgendwas zugearbeitet. Hätten wir von mir aus noch ein nächstes Album vielleicht noch machen können. Wo ich natürlich das nächste eigentlich gerne mit einem Label gemacht hätte. Aber gut, sei es drum. Aber dieser Erkenntnis, dass die Konzerte weniger werden und auf einmal nicht mehr so viel Spaß machen, weil irgendwie sich irgendwie nicht mehr fühlt. Das war so der Punkt, wo ich gesagt habe, sag mal, fühlst du das auch so? Wie ist denn das? Also ich fühle mich da total elend und dann gab es 1000 Ideen, was wir noch machen können und ich habe gesagt, lass uns noch ein Album aufnehmen oder lass uns noch eine Demo aufnehmen, die ein Label schicken. Lass uns Social Media nochmal irgendwas neu erfinden, aber dann haben wir das alles durchdacht und die Monate wurden länger und dann so, was machen wir jetzt davon? Ich glaube, wir machen davon nichts mehr und dann war so bei beiden so der Punkt, ich glaube, jetzt ist halt, lass uns noch ein Ding machen und dann.
1: Ja, und das ist auch der klassische Schockmoment, glaube ich, wenn die ganze Band beruht darauf, dass wir gemerkt haben, oh, das klappt aber gut zusammen, ne? Und wir hatten immer gemeinsam Ideen und die Herausforderungen kamen von außen und wir haben darauf reagiert und haben das dann für uns immer mit Bravour irgendwie gemeistert oder haben versucht, dran zu wachsen. Aber dann an so ein Dead-End anzukommen, wo du merkst, irgendwie macht es nicht mehr so richtig Spaß und da werden immer mehr Probleme, die wir jetzt lösen müssten. Wir wissen aber nicht mehr wie. Und dann sitzt du halt da und bist nicht nur ratlos, sondern wirst auch ein bisschen wütend und bist so verzweifelt. Und dann fängst du aneinander die Fehler zu suchen und dann merkst du so, worüber reden wir jetzt eigentlich hier gerade? Ist so doof. Und dann fällt dir halt auf, du redest nur darüber, wie andere dir sagen, naja, da müssten die Zahlen anders, du müsstest vielleicht anders, vielleicht liegt es an der Musik, vielleicht liegt es am Aussehen, vielleicht ist es die Situation. Und am Ende siehst du nur noch so Problemfelder und deswegen haben wir das eigentlich nie angefangen, sondern weil das ja so was Magisches war. Und das Skurrile ist jetzt so ein bisschen, dass seitdem wir diesen Weg jetzt gefunden haben, zu sagen, komm, wir machen wirklich nochmal einen letzten Auftritt, nochmal alles richtig schön und setzen uns da an das Material, hat das alles für uns wieder einen Sinn, weil wir wissen, wir versuchen an dem Tag die Leute nochmal zusammenzutrommeln, die wir eigentlich die ganze Zeit ja bespielen. Um die geht's. Und wir wissen, dass es schwer ist für uns, jeden in Deutschland zu erreichen, weil überall sind ein paar. Insgesamt sind das vielleicht ein paar tausend. Aber wir versuchen es jetzt für diesen 9.10., dass wir so die wir jetzt direkt noch erreichen können, die gerade auch Hunger auf nochmal was haben von uns, dass die sich da nochmal versammeln können. Und da macht es irgendwie jetzt wieder mega Spaß, sich auf den Auftritt vorzubereiten und sich das Material wieder anzuhören und jetzt auch hier zu sitzen und die Sendung zu machen. Das war ja das, was wir früher ständig gemacht haben. Das ist schön, dass das jetzt einfach so zum Finale nochmal wiederkommt, dass es wieder Spaß macht.
0: Das war ein fast sehr schönes Schlusswort. Wir könnten wahrscheinlich noch eine Stunde jetzt weiter reden, aber leider ist unsere Sendezeit begrenzt auf eine Stunde. Eins wollen wir aber noch erwähnen, ihr spielt ja nicht alleine am 9.10., sondern ihr spielt mit Monomann, Entschuldigung. Genau.
1: Michi, also ich Manomann muss aber sagen, ist auch nicht verkehrt. Ich spiele auf der Harmont-Orgel zusammen mit Monomann.
0: Ja, es ist schon spät, man merkt es mir vielleicht auch an. Ich wünsche euch auf jeden Fall viel Erfolg am 9.10. im
2: HSD in Erfurt zum allerletzten Mal Osaka Rising. Genau.
0: Und
2: du bist herzlich eingeladen, komm vorbei.
0: Das machen wir auf jeden Fall, vielen Dank dafür. Ja. Eine letzte Frage, haben wir trotzdem die Chance, vielleicht die Hoffnung in ein paar Jahren, dass ihr euch dann irgendwann wieder zusammenfindet oder war es das endgültig?
2: Also ich habe, meine Freundin hat mir die Frage auch schon gestellt, so grob, und ich habe gesagt, ich glaube für immer bereuen, dass wir nicht mehr miteinander spielen. Egal was kommt, weil ich habe schon nie zu ihr gesagt, egal was ich noch mache an Musik oder egal was er macht, so wird es nie wieder klicken.
1: Das stimmt.
2: Und das nervt mich jetzt schon. Ja. Aber das beantwortet deine Frage trotzdem nicht. Aber das lasse ich jetzt mal so stehen.
1: Ja, und meine Antwort auf die Frage ist, wenn es den richtigen Zeitpunkt gibt, wo wir das Gefühl haben, jetzt wäre es gut. Jetzt wird es, die Welt braucht es mal kurz, selbst wenn es in unseren Köpfen so ist oder in unseren Herzen so, dann ist es soweit. So, das kann man aber nicht planen, weil so lange wie wir das probiert haben, sind wir jetzt unglücklich geworden. Wir warten mal drauf. Wenn es da noch eine Welle zu reiten gibt, dann gerne. Und wir machen ja nicht nur das Konzert, sondern wir nehmen das auch auf, wir hören uns das an, was da rausgekommen ist. Vielleicht gibt es ja noch mal was. So ein kleines Ding, was das überlebt und was auch diesen Abend noch mal preist und die 10 Jahre, wo man dann auch danach die Chance hat, das vielleicht noch mal woanders sich hinflügeln zu lassen. Und dann gucken wir uns das Ganze vielleicht noch mal an.
0: Sehr schön. Dann würde ich sagen, wir feiern euch noch mal am 9.10. in Erfurt. Im Gewerkschaftshaus. Karten könnt ihr über Instagram,
2: Eventim, Ticketshop, Thüringen
0: noch erwerben.
1: Genau. Da ist noch Luft nach oben. Und ich weiß, du hast dir als Abschluss hast du dir ein Lied gewünscht. Ja, als Abschluss hast du dir ein

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1: Wer ist das denn hier? Gabi, was machst du hier?
2: Das ist eine gute Frage, weil stimmt, ich war ewig lange nicht da. Ja, ich bin da wieder mal da und habe heute einen Gast und live noch dazu freue ich mich riesig. Theresa Berles. Hallo Theresa.
3: Hallo Gabriele.
2: Freue mich, dass du da, dass du den Weg auch gefunden hast bis zu Radio Lotte.
3: Ja, hast du mir super beschrieben.
2: Wozu sind wir eigentlich da?
3: Ja, wir sind da, um zu quatschen, würde ich sagen. Auf jeden Fall nicht per Video.
2: Aber worüber?
3: Das hast du mir gesagt. Über das Thema Diabetes, Typ 1 Diabetes. Ich habe ein Buch geschrieben über das Thema Typ 1 Diabetes. Und dann haben wir in den Vorgesprächen festgestellt, dass das ja ganz spannend wäre für das Radiopublikum,
2: genau,
3: mehr über Diabetes zu erfahren, vielleicht was die unterschiedlichen Unterschiede in den Typen sind und was man halt einfach tun kann, weil sehr, sehr viele Menschen mit einem Prädiabetes rumlaufen,
2: genau,
3: ohne
2: genau
3: das zu
2: Problem,
3: wissen.
2: Weil also über solche medizinischen Phänomene, wie zum Beispiel, die reden sowieso, alle wissen alles. Und seit dem Internet ist es noch besonders schlimm geworden. Und deswegen habe ich gedacht, ich spreche mit dir, weil das möchte ich doch wissen, dass du warst Leistungssportlerin.
3: Ja.
2: Wann aber hast du das erfahren? Das ist ja Diabetes Typ 1, das heißt, das kann man schon haben, wenn man, was weiß ich, 4 oder 5 ist.
3: Ja, das kann man leider sogar schon als noch kleineres Baby bekommen. Es gibt Eltern, die schon mit einem Baby, also das noch wirklich unterhalb von einem Jahr ist, mit der Diagnose Typ 1 Diabetes konfrontiert werden. Das ist nochmal eine ganz andere Herausforderung.
2: Also und was war das jetzt bei dir? Wie hast du es überhaupt erfahren?
3: Ja, also ich war 9 Jahre alt, als ich Typ 1 Diabetes bekommen habe, also die Diagnose bekommen habe.
2: Die Diagnose oder hattest du es dann schon, oder?
3: Das geht sehr schnell. Also im Unterschied zu einem Typ 2 Diabetes, der sich einfach über viele Jahre entwickelt, ist ein Typ 1 sehr schnell da. Das heißt, innerhalb von Tagen, Wochen, Monaten.
2: Und wer macht das dann?
3: Ja, das macht der Körper
2: Natur
3: selbst. Ja,
2: was?
3: Das
2: der Körper?
3: Ist eine Autoimmunerkrankung, heißt das.
2: Ja.
3: Das heißt, der Körper schießt so kleine insulinproduzierende Zellen, die sind am Ende der Bauchspeicheldrüse in diesem Organ, das hat man meistens schon mal gehört, gibt es einen Teil dieser Bauchspeicheldrüse, der Insulin produziert.
2: Mhm.
3: Und dann heißt das eben Autoimmunerkrankung, wenn sich der Körper entscheidet, jetzt mal ganz bildlich gesprochen, wir schießen diese Zellen ab und dann produziert er eben kein Insulin mehr.
2: Aha, das heißt aber auch, ist es einfach so im Körper angelegt?

0: Oder könnte es auch Ereignisse geben, die, also im Leben
1: Ja.
0: der Person, die das irgendwie hervorrufen?
1: Ah, spannend. Ja, da bist du schon an einer ganz heißen Spur. Also offiziell im medizinischen Kontext, offiziell ist das eine idiopathische Erkrankung. Heißt auf gut Deutsch, wir haben keine Ahnung, woher das kommt.
0: Ah, das ist doch mal ein Wort.
1: Nett formuliert heißt das idiopathisch.
0: Oh.
1: So. Und das ist bei einigen Autoimmunerkrankungen der Fall. Bei Typ 1 Diabetes nochmal im Speziellen, weil genau da einfach wirklich sehr, sehr, da ist zwar die Forschung schon ein Stück weiter, aber eher was die Behandlung betrifft und nicht was wirklich die Ursache betrifft.
0: Ja, und manchmal habe ich das Gefühl, das wird immer unwichtiger, wo es wie das ist, weil ich meine, wenn man früher hat man gesagt, oh, ich komme hier rein, ich habe hier Hunger und Durst, und heute kommen die Leute in den Krimi oder sonst einen Spielfilm rein und sagen, hoch, ich bin total unterzuckert, weil das macht es irgendwie, als ob es nichts wäre.
1: Ja, es gibt halt tatsächlich einige Unterschiede. Ne? Bei einem Typ-1-Diabetes ist halt genau dieses, ich bin unterzuckert, lebensgefährlich. Mhm. Wenn das jetzt ein Mensch sagt, der eine funktionierende Bauchspeicheldrüse hat, wie gut oder schlecht die funktioniert, darüber können wir uns noch unterhalten, da ist das niemals lebensgefährlich. Ja? Also bei uns Menschen, die eben Insulin von außen dann supplementieren müssen, spritzen müssen mit einem Typ-1-Diabetes, da ist so eine Unterzuckerung einfach was zum Teil lebensbedrohliches.
0: Aber das haben wir jetzt unterbrochen, aber wir waren an der Stelle, als du das erfahren hast.
1: Genau, das sind meistens ganz ähnliche Umstände bei allen Betroffenen. Also die Situation rund um die Diagnose sieht meistens so aus, dass man sich körperlich sehr anders fühlt, im Sinne von über einen gewissen Zeitraum, über ein paar Tage oder Wochen, bei manche sagen auch schon über Monate, fühlen die Menschen sich sehr schwach.
0: Bei mir war das, also schwach, ja.
1: Genau, sehr schwach, sehr hoher Durst. Also das sind die doppelten, dreifachen Mengen an Wasser, Cola, alles, was man halt so findet, weil man es ja nicht weiß, trinkt man da häufig auch zuckerhaltige Getränke. Riesenhoher Durst, sehr häufiges Wasserlassen. Also man muss sehr, sehr häufig, man sagt immer so oben rein, unten raus. Ja, oben kommt das Wasser rein und schwuppdiwupp muss man wieder zur Toilette. Gewichtsverlust ist ein anderes großes Symptom und die gehen häufig so miteinander einher. Und gerade auch die Schwäche, die körperliche Schwäche, manche merken das sehr an den Augen, dass sie nicht mehr gut sehen, so auch bei den Kindern, ne? Aber auch dann bei den Erwachsenen, wenn man im vorangeschrittenen Alter diagnostiziert wird, sind das so die Hauptsymptome, wo einfach die Alarmglocken.
0: Und wie war denn das überhaupt? Wie, also wer hat denn das verändert? Wer musste denn überhaupt sagen, du bist jetzt schwach, wir müssen mal zum Arzt gehen? Wie, wie war denn diese Phase? Also ich weiß es.
1: Wie man dazu kommt. Also,
0: wie man das merkt, ja.
1: Ja, wir waren im Urlaub. Ich habe noch zwei Geschwister, eine große und eine kleine Schwester. Und wir waren immer sehr gerne aktiv im Urlaub. Also ganz klassisch Zelturlaub mit drei jungen Mädels. Und wir sind sehr viel Fahrrad gefahren.
0: Ja.
1: Genau, ne? Und mein Vater war immer dafür verantwortlich, die dann am ehesten nicht mehr konnte, mit dem Strick dann zu ziehen. Und dann war plötzlich ich das immer. Ja, auch nicht meine jüngere Schwester, sondern ich konnte einfach nicht mehr. Ich war total
0: jedes Mal
1: hinüber.
0: Dann,
1: ja, ich konnte nicht mehr mitspielen bei wer ist als schnellstes am nächsten Baum.
0: Oh,
1: und
0: so,
1: ne? Dann an jeder Raststätte oder an jeder, einfach nur Kneipe, wo man halt anhalten kann, brauchte ich was zu trinken, weil es einfach nicht gereicht hat, was wir mitgenommen haben. Dann bei der übernächsten musste ich wieder auf Toilette. Also sehr auffällig.
0: Und wie alt warst du da? Warst du die Jüngste, die Älteste, die Mittelste?
1: Ich bin die Mittlere, genau.
0: Ah ja.
1: Ich bin die Mittlere.
0: Mhm. Und dann?
1: Und dann ist es so, dass meine Mutter gelernte Krankenschwester ist. Die wusste also schon, okay, da stimmt was nicht. Ne, da sind bei ihr schon die Alarmglocken angegangen und wollte das natürlich aber als Mutter auch nicht sehen. Die wollte das natürlich nicht wirklich sehen, dass
0: das
1: Zeichen
0: das
1: von einem Typ-1-Diabetes sind.
0: Das kenne ich von meinen Nichten.
1: Ja, ganz klassisch. Also ganz klassisch, wo der, sag ich mal, der gelehrte Verstand gegen den Mutterverstand und Instinkt da auch so ein bisschen handelt. Mein Vater kannte das aber auch aus seiner Familie. Da gibt es auch Menschen mit Typ-1-Diabetes. Und von daher sind wir nach dem Urlaub direkt zum Hausarzt und haben den Blutzucker kontrollieren lassen. Ich habe das noch als eine ziemlich krasse Situation im
0: Hinterkopf. Das meine ich, da würde ich, wie hast du es denn empfunden?
1: Ja, also unglaublich traumatisierend eigentlich. Ne? Der Begriff wird manchmal sehr groß benutzt, ist aber tatsächlich häufig rund um Typ-1-Diabetes ein sehr traumatisches Erlebnis.
0: Wie hast du denn jetzt reagiert für dich?
1: Ja, ich habe in meinem, damit eröffne ich auch mein Buch, genau mit der Szene, dass ich mich daran erinnere, in einem, in meiner Erinnerung winzig kleinen Raum zu sein. Ja, ich stehe da in diesem Labor von dem Hausarzt und da ist meine Mutter neben mir und auf der anderen Seite ein Mann, groß, hager, also gefühlt war der halt 3 Meter hoch, hat eine riesen Hornbrille auf und sagt so von oben herab, ihr müsst sofort ins Krankenhaus und es war keine Zeit, in meine Sachen zu Hause abzuholen.
0: Also es war das auch wirklich Zeit, so, dass du sofort ins Krankenhaus musst?
1: Absolut, ja, ja. Alarmstufe rot, der Blutzucker war exorbitant hoch, das ist ganz klassisch der Fall. Und dann heißt es einfach direkt die Einweisung ins Krankenhaus. Und er hat halt das sehr uneinfühlsam für meine Verhältnisse damals gesagt. Die. So, das ist jetzt nett formuliert. Ja, genau. Das heißt, meine Mutter war einfach nur wie eingefroren. Ich stand da, mir hat keiner was erklärt, sondern dieser Riesenhühne hat einfach nur mit meiner Mutter gesprochen. Also ganz wörtlich über mich hinweg.
0: Ja.
1: Ja. Und ich stand da und meine erste Frage war, muss ich jetzt sterben? Ja, das war für mich eine ganz...
0: Ja, kann ich gut verstehen. Weil mein Vater, der ja Arzt war, als der zu mir gesagt hat, du hast einen Senkspreis, Knickfuß, Füße und da muss man was machen. Ich habe mich tagelang zurückgekommen und geheult, Rotz und Wasser, fühlte mich von meinem Vater beleidigt.
1: Ja.
0: Das konnte nicht sein. Ja, also ich kann das jetzt nachvollziehen. Das muss ja so ein Urteil muss ja dann noch viel schrecklicher.
1: Es war einfach völlig überwältigend, weil ich natürlich überhaupt keine Ahnung hatte, was das jetzt bedeutet. Ja, sie hat Typ 1 Diabetes. Okay, ja, kannst das auch irgendwie anders nennen. Das hilft mir überhaupt nicht. Keine Ahnung.
0: Nee, klar, natürlich nicht.
1: Weil meine Mutter war das natürlich klar. Für die war die ganzen Konsequenzen in dem Augenblick klar. Ich muss ein Leben lang Insulin spritzen. Ich habe gewisse Einschränkungen, mit denen ich jetzt zu leben habe. Es wird einfach, das Leben wird jetzt ein bisschen anders aussehen. Und vor allem heißt es erstmal eine ganze Station, ich glaube, das waren damals 2-3 Wochen, in der Kinderstation im Krankenhaus zu verbringen.
0: Und was bedeutet das für deine Freunde in der Schule, Schulkameraden, Schule überhaupt?
1: Das war kein Thema. Also ich war dann ein paar Wochen raus, da wird man dann eingestellt. Mhm. Das heißt einfach, ja, schon wieder so ein Begriff, ne? Man wird eingestellt. Was heißt das? Also das lebensrettende Medikament Insulin, was sozusagen von außerhalb dann ab jetzt gespritzt wird, da muss man einfach erstmal schauen, wie ist denn der Körper aufgebaut? Was für eine Dosierung braucht er da? Braucht mein Körper in dem Moment? Dann musste ich natürlich selbst lernen, mich zu spritzen. Das war auch noch so ein
0: Das ist ja schrecklich,
1: Moment,
0: oder?
1: Ja, absolut. Ich hatte absolute Spritzenphobie, auch wenn immer noch. Ja, ich mache das nicht gerne. Und alle, die immer sagen, ich könnte das nicht. Und dann sage ich so, ich habe halt die Wahl, spritzen oder morgen nicht mehr aufwachen. Da ist dann schon die Wahl eher auf, ich mache das halt jetzt, ne?
0: Man immer noch. Ich dachte, manchmal erzählen sie ja so viel darüber, dass die Medizin inzwischen so weit ist, da braucht man sich nur mal kurz am Ohr zu zippeln und dann ist es gleich wieder gut.
1: Genau, Gabriele, das ist halt genauso dieses Missverständnis eigentlich, auch in diesem Bereich Typ 1 Diabetes, wo es jetzt heißt, es ist ja nicht mehr so schlimm, es gibt jetzt Insulinpumpen, man muss sich eben nicht mehr 5, 6, 7 Mal am Tag manuell spritzen, sondern die Pumpe macht alles. Das ist nicht der Fall.

0: Aha.
1: Dann sind wir noch ganz weit von weg.
0: Ich habe das mal jemand von einem Computerexperten, der gesagt hat, ich mache jetzt eine Firma auf und dann ruft die Uhr dich an, wenn du mal wieder spritzen musst und die misst das alles vorher. Also das gibt's gar nicht.
1: Das ist nicht der Fall. Die Medizin geht schon in die Richtung, aber da sind noch einige Runden zu drehen, dass das wirklich zuverlässig funktioniert. Mhm. Jetzt gerade kommt da ein System auf den Markt, was das erste Mal schaffen soll, sozusagen die Bauchspeicheldrüse komplett nachzuempfinden, dass man das nicht mehr machen muss mit Mitrechnen und so weiter. Aber sonst heißt für uns der Alltag, und das ist auch noch einfach komplett so, ich muss Kohlenhydrate zählen, ich muss wissen, wie ein Essen zusammengebaut ist von Kohlenhydraten, Fetten, Eiweißen, was das für ein Einfluss hat. Du hattest schon erwähnt, ich habe dann Sport getrieben. Ich musste also ganz genau wissen.
0: Ja, da bin ich mal beim Sport.
1: Wann mache ich denn was für ein Training? Denn auch die Art des Trainings, die Art der Bewegung.
0: Wieso machst du überhaupt Training? Das wäre jetzt meine Frage. Weil in deinem Internet-Ding, da steht, dass du Leistungssport betrieben hast. Und zwar viele Jahre lang. Davor oder danach? 25 Jahre Leistungssport konntest du, bevor, als du mit 9 warst, ja noch nicht gemacht haben.
1: Also seit 25 Jahren habe ich Typ 1 Diabetes und ich müsste mal über den Daumen teilen, ungefähr 10 Jahre habe ich Leistungssport gemacht.
0: Und was denn für eine Leistung, bei welchem Sport? Man kann ja auch Schach spielen, ne?
1: Ja, genau. Das ist auch eine absolute Leistung. Körperlich einfach weniger. Ich war Läuferin, Mittelstreckenläuferin in der Leichtathletik. In Erfurt auf dem Sportgymnasium war ich da, von der 5. Och, bis
0: und zur Oberstufe. Und wie hast du denn überhaupt dazu gekommen, eine Leistungsschule auszusuchen, statt zu sagen, ich gehe an die, wo sie weniger machen?
1: Ja, das ist eine spannende Frage, genau. Und das war auch sehr lange meinen Alltag geprägt. Also das war tatsächlich aufgrund des Typ 1 Diabetes, dass meine Mutter dann gesagt hat, okay, ich habe hier mal gelesen, es gab ein Buch damals, ist die Diabetes- und Sportfibel, und da stand halt, Sport ist gut bei Typ 1 Diabetes.
0: Echt?
1: Und dann ging es halt zum Sport. Ich habe mich schon immer super gern bewegt, ich bin gerne gerannt, aber wir waren halt Kinder vom Dorf, ne? Das war normal, den ganzen Nachmittag draußen rumzurennen und irgendwann nach Hause zu kommen, wenn die Sonne untergeht.
0: Ja. So.
1: Und dadurch sind wir dann aber, also bin ich zuerst und dann meine Schwestern peu à peu auch zum Trainingszentrum in Erfurt gekommen, zur Leichtathletik, und dann stand der Wechsel in die 5. Klasse an.
0: Und Mittelstrecke ist ja schon mal ein bisschen anspruchsvoll, was die Anstrengung betrifft. Also
1: ja, also es ist ein komplett, wie gesagt, es ist ein ganz anderer, man läuft natürlich dann im Training mit den Jahren mehr und mehr Kilometer. Das ist jetzt anders als ein Sprinttraining, wo man einfach nicht so viele Kilometer läuft, was einen ganz anderen Effekt auf den Blutzuckerspiegel hat. Auch wir machen Krafteinheiten, genau, und verschiedenste. Man nennt das dann aerobe und anaerobe Trainingseinheiten. Also unter sozusagen einmal die Art, wenn man so langsam, gemächlich in einem durchschnittlichen Tempo durch den Wald joggt. Das habe ich jeden Tag zuhauf gemacht. Ja. Den Erfurter Steiger kenne ich wie meine Westentasche.
0: Ja, glaube ich.
1: Ne? Und dann gibt es auch kürzere Einheiten, wo man Sprints macht, Krafttrainings, Sprünge.
0: Und du machst du dann immer alles oder nur das eine?
1: Das alles ist ganz unterschiedlich, je nachdem, wie alt man ist und wie das Training aufgebaut ist.
0: Alles klar. Genau. Mit dem Training heißt aber, da muss es ja dann am Schluss, meistens gibt es ja irgendeinen Wettkampf. Auf welcher Stufe war denn der Wettkampf? Ich meine, das war jetzt nicht, du bist ja nicht um die Wette gelaufen mit den Einjährigen.
1: Nee, das stimmt. Also ich bin dann, man wächst ja mit den Jahren da rein. Das sind Thüringen-Meisterschaften, da habe ich viele, viele Medaillen geholt. Und dann das Spannende war dann aber einfach national erfolgreich zu sein. Also bei den deutschen Meisterschaften mehrere Medaillen zu holen. Bin auch
0: aber das war jetzt
1: Meisterin geworden.
0: Meisterschaften unter den Zuckerkranken?
1: Nee. Also das sind schon ganz normale, wo halt jeder dran teilnehmen kann,
0: ja,
1: der
0: klar,
1: eben gut genug ist. Ja, und schnell genug ist. Das klingt jetzt ein bisschen doof, aber...
0: Ich hatte ja gefragt, ob du was vorliest, weil du hast ja selbst ein Buch geschrieben. Das sind wir aber noch nicht. Hast du einen Lehrer gehabt, der von dem, den du mal selber gefragt hast oder den du interviewt hast, und da hast du gesagt, möchtest du ein Stück vorlesen?
1: Ja, sehr gerne. Du meinst,
0: mal.
1: Sind wir noch nicht so weit? Sind wir
0: doch,
1: da jetzt
0: wir
1: schon?
0: Wir sind jetzt so weit.
1: Wir sind jetzt da dabei. Genau. Vielleicht, um die Brücke dahin gut zu kriegen. Also das Ganze. Genau, das ganze Thema Typ 1 Diabetes hat mich dann natürlich viele, viele Jahre beschäftigt.
0: Mhm.
1: Und mit meiner ersten Schwangerschaft, mit meinem ersten...
0: Auch das noch?
1: Mit meiner ersten Riesenherausforderung.
0: Alles mit vollen Zügen.
1: Was viel größer war als Leistungssport, da war ich dann nicht mehr aktive Leistungssportlerin. Mhm. Da habe ich mir dann gedacht, woho, das ist aber eine Hausnummer. Und würde ich nicht all das wissen, was ich bis dahin in meinen Ausbildungen und natürlich auch selbst durch viele Reisen, durch internationales Training und so weiter gewusst hätte, dann wäre das noch viel, viel schwieriger geworden, diese Schwangerschaft. Und daraufhin habe ich gesagt, das ist doch eigentlich doof, dass wir hier alle ins Grab gehen, ohne mal aufzuschreiben, wir Typ 1er, was wir denn so für Strategien haben, um damit umzugehen. Klar. Jetzt bin ich da über 20 Jahre im Spiel. Das sieht natürlich anders aus als in den ersten Jahren. Und daraufhin habe ich begonnen, dann Coachings zu geben in dem Bereich.
0: Was hast du?
1: Coachings, also andere Menschen zu begleiten, eine ganzheitliche Herangehensweise für das Leben mit Typ-1-Diabetes zu finden.
0: Ja, genau, ihren Weg zu finden.
1: Genau, habe eine Methode entwickelt, die weitergegeben und die habe ich jetzt mittlerweile in einem Buch niedergeschrieben. Und da, genau wie du sagst, wollte ich das irgendwie noch spannender gestalten, damit nicht nur ich da erzähle, sondern man sieht, das auch einfach als großen Motivator zu nutzen für Menschen, die mit Typ-1-Diabetes leben, zu sehen, was alles möglich ist. Und da durfte ich 5 wundervolle Persönlichkeiten interviewen. Und einer davon ist der Dr. Moosetter, Dr. Kurt Moosetter. Der hat selbst schon ganz viele Bücher geschrieben in Riesenverlagen über das Thema Zucker, Insulinresistenz, was ein Riesenthema ist. Und der baut die Brücke von dem Wissen von Typ-1-Diabetikern zu Nicht-Diabetikern. Genau. Und da haben wir uns eine Stelle rausgesucht, die für die Hörerinnen sehr spannend sein könnte.
0: Dann bin ich gespannt. Ich habe sie auch noch nicht gehört.
1: Genau, also das ist im Interviewformat geschrieben und wir steigen hier mal ein bei dem Interview mit Dr. Kurt Moosetter. Eigentlich ziemlich zwischendrin. Ich habe die Frage gestellt, obwohl wir diese Zusammenhänge theoretisch bereits so lange kennen, Dr. Moosetter, sind sie oft noch nicht in der breiten Masse angekommen. Was genau kann jemand tun, um metabolisch flexibel zu werden und auf was sollte dabei geachtet werden? Wir hatten es dann noch von metabolisch flexibel.
0: Was ist das denn jetzt?
1: Genau, wir haben hier vorher in dem Interview über metabolische Flexibilität gesprochen. Das heißt einfach, der Metabolismus ist ja der Stoffwechsel. Das heißt, wie kann man stoffwechselflexibel sein?
0: Jetzt habe ich es. Ne,
1: der Körper kann damit zwei unterschiedlichen Fuels, mit zwei unterschiedlichen, wie sagt man das jetzt, sage ich mal, mit Benzin oder mit Diesel fahren. Ja?
0: Füllung, ja.
1: Genau.
0: Tankfüllung.
1: Ja, genau. Ne? Also so, was man da halt reingibt, fahren. Und da gibt es einmal das, wo die meisten unterwegs sind, dass das über Kohlenhydrate geht und über Zucker sozusagen, ganz mal, um einfach zu bleiben. Und der zweite Weg ist, das über Ketone zu machen. Also die Menschen, die sich in der ketogenen Ernährung auskennen, die wissen, dass das sozusagen über Fette...
0: Was ist das denn, Ketogen und wieder?
1: Über Fette. Man kann sagen, ja, der eine Weg geht über direkte Kohlenhydrate, über den Zuckerstoffwechsel und das andere geht über den Fettstoffwechsel.
0: Aha.
1: Ja, da gibt es, wie wir im Vorgespräch auch schon hatten, sehr verrückte Extreme in beide Richtungen.
0: Mhm.
1: Ich habe da selbst auch sehr, sehr viel experimentiert in beide Richtungen.
0: In deiner Küche, in deinem Suppentuch.
1: In meinem Suppentopf, genau. Und sehr viel, auch eine ganze Zeit roh vegan mich ernährt und geschaut, was das einfach mit dem Blutzucker und der Performance macht. Und metabolisch flexibel, darüber habe ich hier mit Dr. Moosetter gesprochen, heißt zwischen den beiden Fuels, jetzt fehlt mir das deutsche Wort. Also,
0: Tankfüllungen.
1: Ja, Tankfüllungen sozusagen. Ne,
0: Zuckerfüllungen, Zuckerdosen.
1: Zu wechseln zu können, dass ja, der Körper also, sowohl über Kohlenhydrate als auch über
0: also
1: Fette Energie gewinnen kann.
0: Flexibel bleiben und nicht irgendwie in einer starren Haltung nur den einen Weg
1: genau,
0: zu gehen.
1: Genau, genau. Dass der Körper beides bedienen kann, beide Wege bedienen kann. Und das muss man sozusagen üben, muss man trainieren mit dem Körper. Genau.

0: Seine Antwort dazu war: Um es umsetzbar zu machen, muss das Konzept einfach sein. Wir nennen das Natural Eating. Ernährung, so wie sie in der Evolution für den Homo sapiens eigentlich angelegt war. Mhm. Und da gab es eben keinen Zucker und keine Flut von kurzfettigen Kohlenhydraten. Deshalb raten wir dazu, möglichst wenig Bad Carbs, das heißt wenig kurzkettige und künstliche Kohlenhydrate, zu sich zu nehmen und dafür ausreichend Good Carbs, also gute Kohlenhydrate.
1: Was heißt das?
0: Dazu zählen Amaranth, Quinoa, Buchweizen, schwarzer oder roter Reis. Außerdem kann man Reis und Kartoffeln gut vorkochen und abkühlen lassen, bevor sie dann verwertet werden. Das wissen viele Omas noch ganz natürlich. Auch in Japan ist das eine sehr gängige Praxis. Die Stärke in den Kartoffeln und im Reis wandelt sich beim Abkühlen in resistente Stärke um. Dabei werden Good Carbs, also gut verträgliche Kohlenhydrate, daraus. Gleichzeitig stärken die Ballaststoffe unsere Darmbakterien und so haben wir ein ganz natürliches Superfood. Im Gegensatz dazu lassen Brot, Nudeln, Pizza und Säfte den Blutzucker zu schnell hochjagen. Dann kommt das Insulin hinterher, übersteuert und dann gibt es den Schleuderkurs. Das ist also das Erste, worauf man achten kann. Hauptsächlich Good Carbs konsumieren.
1: Ja, und dann sagen wir auch noch, wie das Buch heißt. Sollten wir schon machen, wie dein Buch heißt?
0: Na klar, das Buch heißt ganz straightforward Typ 1 Diabetes. 5 Tools für ganzheitliche Gesundheit und stabile Blutzucker.
1: Ich habe nicht das Buch gelesen, aber so reingelesen. Und dass du sagst, also da wir ja nun ganz sind, Kopf, Körper, Arme, Beine, dass wir auch verschiedene, dass wir sozusagen ein Bündelleben haben und nicht nur irgendwie eins, das nur aus Nase besteht oder aus Haaren, sondern sozusagen, alle müssen irgendwie da sein und nicht weg sein. Ich mache und das die 5 oder 6 Dinge, die du da hast, hätte ich gerne mal, dass du das vielleicht auch erzählst, was das ist.
0: Ja, sehr gern. Also die 5 Tools, die 5 sozusagen Steckenpferde, mit denen man anfangen kann, die 5 ersten Teile in deiner Werkzeugkiste, das ist die Ernährung, die Bewegung.
1: Also die Säulen quasi des Lebens.
0: Genau, die Säulen, die, wie auch immer man das nennen kann, möchte. Ne? Das sind in den Interviews, die ich hier geführt habe und natürlich auch in meinen ganzen Coaching-Erfahrungen mit den Betroffenen im Vorhinein, haben sich diese 5 Säulen immer wieder rauskristallisiert. Und das ist einmal die Ernährung, die Bewegung, das Mindset, also wie bin ich denn mental eingestellt, der Block Hormone und das Plus, das nenne ich das große Ganze, wie energetisch alles zusammenkommt. Ja, sind sozusagen 5 Säulen und das war auch immer die gute Botschaft, sowohl für Menschen mit Typ 1 Diabetes als auch halt alle anderen.
1: Ja, wollte ich gerade sagen, die anderen brauchen das ja auch.
0: Ganz genau, also die Grundlagen sind eigentlich ganz ähnlich und wenn man, egal an welchen der 5 Bausteine man anfängt zu drehen und den zu optimieren, hat das eine Auswirkung auf all die anderen. Das heißt, ich bin jetzt nicht hier der Apostel, der sagt, du musst ab jetzt ganz doll clean eating und das darfst du gar nicht mehr essen und davon ganz viel und davon ganz wenig, sondern es geht immer um eine Balance und vor allem geht es darum, es auf lange Sicht umsetzen zu können. Und diese 5 Bausteine helfen einfach, insulinsensitiver zu werden. Das heißt, dass das Insulin, was ihr ja sowieso schon habt, was euer Körper normal produziert, was wir von außen geben, dass das optimal wirken kann. Und das ist das Spannende, sowohl eben für uns als auch für euch Menschen mit ohne funktionierender, plus minus gut funktionierender Bauchspeicheldrüse. Das Wichtige ist einfach zu verstehen, dass es gar nicht so sehr um jetzt Fette oder um Kohlenhydrate geht, sondern um das Insulin. Ja, also das Insulin.
1: Jetzt habe ich mal, aber jetzt ich unterbreche mal, weil das ist ja nun so, es gibt ja immer Gerüchte über, wie irgendwelche Krankheiten sind und dann hat irgendeiner das und dann hat das sozusagen das die Volksgesundheit im Kopf, dass es jetzt, der stirbt übermorgen. Und bei Zucker gibt es ja so viele Gerüchte und jeder weiß irgendwas darüber.
0: Ja.
1: Und das hast du ja wahrscheinlich auch erlebt.
0: Oh, so viel, ja.
1: Hast du da mal ein Beispiel, was so ungefähr mit das, was war das Stärkste oder Lustigste war?
0: Ja, also jetzt gerade vor kurzem, vielleicht vorletzte Woche, hat mich eine ältere Dame aus meinem Ort angesprochen und hat mir gratuliert zu meinem Buch, hat gesagt, Theresa, toll, du bist ja jetzt Schriftstellerin und da hast du ja hier Nacho Fernandez und der Fußballspieler Judy Winter, die Schauspielerin, die kenne ich auch noch vom deutschen Fernsehen und den Matthias Steiner, Olympiasieger, Sandra Starke, die Fußballerin da dabei und jetzt bist du ja eine richtige Schriftstellerin. Und dann hat sie gesagt, ja, bei mir, das weiß die ja, da ist hier die Niere funktioniert nicht mehr und die Augen funktionieren nicht mehr ganz, aber den Diabetes, den habe ich mir ja nicht eingefangen, hat sie gesagt. Und bei dir, und dann hat sie gesagt, und ich habe ja auch immer fleißig mein Gemüse gegessen. Und dann meinte sie, ja, und Theresa, aber du hast ja auch nur die Stufe 1 Diabetes, das ist ja nicht so schlimm.
1: Genau, auf einer Skala von 1 zu 20. Ist das so, also das, könnte man auch sagen, es wäre ja schon der Keller, aber nein.
0: Das ist mir in 25 Jahren noch nicht passiert. Was sonst häufig kommt, ist zum Beispiel, ja, Typ 1 Diabetes, oh ja, das hatte meine Oma auch. Das ist meistens nicht der Fall. Die Oma hatte dann sehr wahrscheinlich einen Typ 2 Diabetes.
1: Ja.
0: Ja. Oder einen kombinierten Diabetes aus beiden Typen. Oder was sehr häufig auch kommt, ist, ja, hast du denn zu viel Zucker gegessen?
1: Ja,
0: was natürlich auch Käse ist. Oder hast du es mal mit Zimt probiert?
1: Mit Zimt?
0: Ja, Zimt ist auch, das steht halt in vielen alten Heilbüchern, Zimt wirkt Blutzucker stabilisierend. Da ist, spricht auch erstmal gar nichts dagegen. Das ist ein sehr potentes Kraut, aber das hat mit Typ 1 Diabetes und der Kontrolle von unserem Blutzuckerspiegel so gut wie nichts zu tun. Ja, also ob ich da jetzt Zimt über meinen Porridge drüber mache oder nicht, das werde ich in meinen Werten marginal sehen. In Kombination mit anderen Techniken, die ich ja natürlich auch den Menschen dann mitgebe, funktioniert das schon, aber nicht Zimt, auch nicht hochdosiert in der Kapsel.
1: Lacherchen, sowas gibt's auch.
0: Das gibt's auch.
1: Ah ja, also die ganzen Nahrungsergänzungsgeschichten,
0: genau.
1: Die sind sowieso ein dunkles Kapitel, aber darüber reden wir heute nicht. Und jedes Mal, wenn sich dein Leben ändert, ändert sich dann auch irgendwie, ja, dein Verhältnis zum Zucker, sagen wir mal so, zum Blutzucker. Weil, ich meine, da hast du ein Kind gekriegt und das hatte ich ja, wie ich das höre, nicht davon abgehalten, auch noch ein zweites zu kriegen.
0: Das stimmt.
1: Wie war das? Hat man da Angst? Und wie ist denn das? Man hat mal ja immer so, das ist jetzt ansteckend und die Kinder kriegen das auch und oder auch nicht. Hast du da...
0: Ja, das ist spannend. Also ein Typ 1 Diabetes ist per se jetzt nicht ansteckend wie eine Viruserkrankung oder eine bakterielle Infektion. Es gibt aber schon eine statistische Wahrscheinlichkeit, dass die Kinder von Menschen, von Frauen oder auch wenn wenn ein Partner betroffen ist von Typ 1 Diabetes und ein Kind bekommt, sei es die Frau oder der Mann, ist die statistische Wahrscheinlichkeit so um die 6-8%. Dass das Kind auch einen Typ-1-Diabetes entwickelt.
1: Das ist ja nicht so schlimm.
0: Das ist nicht so wild. Und wir sprechen gleich noch drüber, wie man das auch vermindern kann, dieses Risiko. Ne? Wenn jetzt beide, also sowohl Mama als auch Papa, einen Typ-1-Diabetes haben und ein Kind bekommen, dann steigt die Wahrscheinlichkeit schon bis auf 25%. Das ist dann schon signifikant.
1: Das ist ja schon Aua. Das ist ja,
0: genau.
1: Dann darf man keine 4 Kinder kriegen.
0: Ja, also
1: ja.
0: Genau, ich komme ja aus der Richtung Naturheilkunde. Ich habe halt in der Vorbereitung auf die Schwangerschaft und in der Schwangerschaft und vor allem in den ersten 1000 Tagen, also so bis Ende des zweiten Lebensjahres des Kindes, schon auf bestimmte Sachen deutlich mehr geachtet, um die Wahrscheinlichkeit zu senken, dass mein Kind auch einen Typ-1-Diabetes bekommt.
1: Mhm.
0: Genau. Und da gibt es verschiedenste Trigger, die da Auslöser sein können.
1: Also verschiedenste, was jetzt?
0: Genau, also da hat man einmal, und das ist jetzt noch, um das nochmal auch im Radio ganz klar zu sagen, ne, da gibt es sehr wenige bis gar keine große Studien dazu. Da gibt es Fallstudien und da gibt es sehr viel Material, was Therapeutinnen in den verschiedenen Bereichen in ihren Praxen über die Jahre sehen, was Triggerstoffe sind. Genau, der Erfahrungsschatz ist mittlerweile ziemlich groß.
1: Mhm.
0: Rein von der Studienlage her sind wir da noch lange nicht. Ne? Aber um halt auch den Menschen einfach einen Impuls mitzugeben, um da reinzuschauen, reinzugehen, wenn sie das probieren wollen oder das einfach ein Thema ist. Also ich für mich, ja, spreche, habe darauf geachtet, zum Beispiel kein Gluten zu essen.
1: Kein was? Gluten?
0: Gluten, so gut wie kein Gluten in der Zeit, auch bei meinem Kind am Anfang nicht, weil man einfach weiß, dass Gluten sehr wahrscheinlich das Immunsystem stören kann, gerade wenn sich das eben bei den Babys auch einfach noch bildet und in der Zeit natürlich, wo es in meinem Bauch ist, sowieso. Und die Darmbarriere stören kann, dass daraus ein Leaky Gut sich entwickelt und so weiter. Also ein löchriger Darmsyndrom und darauf mit einer Prädisposition für einen Typ 1 Diabetes, das entstehen kann.
1: Gut, jetzt frage ich, das ist aber auch langsam, gehen wir dem Ende entgegen, frage ich noch, wie kamst du denn, dass du ein Buch geschrieben hast? Also das, da muss man ja auch, das ist ja zeitaufwendig und vor allen Dingen geistig aufwendig und Kinder mögen sowas auch überhaupt nicht.

0: also wenn Mutter auf einmal da sitzt und rumschreibt.
1: Ja, das
0: statt sich mit den Kindern zu beschäftigen. Wie kam es denn? Da muss ja irgendeine Gelegenheit gegeben haben.
1: Ja, das kam eigentlich wirklich aus der Missgunst heraus, dass ich gesagt habe, es gibt kein vernünftiges Buch über Typ 1 Diabetes, was kein medizinisches Fachbuch ist. Da gibt es einige medizinische Fachbücher.
0: Ja.
1: Aber es gibt kein Buch, was ich mir damals gewünscht hätte oder was ich mir auch heute noch wünschen würde, was ich einfach immer mal wieder, wenn es halt gerade herausfordernd ist, mental herausfordernd ist, mit Typ 1 Diabetes 24/7 zu leben, weil man hat einfach keine Pause. Man hat nie eine Pause. Nie, nie, nie. Dann ist es einfach mal ganz nett, durch Social Media zu scrollen, was es damals bei mir noch nicht gab, und zu sehen, oh, die machen das so und der hat da seine Erfahrung. Da wird aber auch viel rumgeheult, sag ich mal, in Anführungsstrichen. Ja. Und das hat mich einfach gestört. Es hat mich gestört, dass ich nichts habe, wo ich in Ruhe mich hinsetzen kann, einem Leitfaden folgen und ein paar Menschen habe, an denen ich mich orientieren kann und denen ich vor allem jetzt die Kinder, die neu diagnostiziert werden, sagen kann, hey, du kannst alles schaffen. Du kannst sehr, sehr, sehr viel schaffen, was du dir in deinen Kopf setzt mit Typ 1 Diabetes. Das war weder bei Nacho noch bei, also alle, die ich interviewt habe, die ja weltweit absolute Spitze sind in ihrem Bereich. Die haben alle gehört, bis auf Sandra Starke. Sie können nicht weiter Sport machen. Das können Sie sich mal schön abschminken.
0: Klar, also das würde ich jetzt auch erstmal denken.
1: Genau, und das ist halt nicht der Fall. Und da braucht es, und das hat mich gestört, dass es da nichts gibt, was in diese Richtung geht. Und deswegen habe ich selbst geschrieben.
0: Und die Kinder, die sind jetzt so und so alt. Und
1: meine Kinder sind 5 und 1,5. Also,
0: und wie gehen die damit um? Naja, 1,5 die, macht das noch intuitiv, aber 5?
1: Ja, der Große, der versteht das schon, der sieht ja jetzt auch das Buch. Das war eher herausfordernd, wenn ich halt, ich meine, es hat jetzt 3 Jahre gedauert, das Buch zu schreiben, wenn ich ganz ehrlich. Ich habe vielleicht mit einem Jahr gerechnet, es hat 3 Jahre gedauert.
0: Nee, das dauert.
1: So, ne, da war die zweite Schwangerschaft dazwischen und eben auch eine Schwangerschaft mit Typ 1 Diabetes braucht deutlich mehr Aufmerksamkeit, das darf man einfach
0: mehr
1: so sagen.
0: Mehr aufmerksam, aber nicht mehr Zeit.
1: Na, nicht mehr Zeit, die das Kind
0: Sinne
1: im Bauch ist,
0: die Monate
1: aber mehr
0: sind
1: Zeit,
0: klar.
1: Naja, schon, effektiv mehr Zeit, die die Mutter einfach sich kümmern muss, um sich und um das Kind, damit die Schwangerschaft für die Mutter und für das Baby gesund verläuft. Das braucht Zeit. Das ist einfach mehr Zeit, die man investieren muss.
0: Das ist ja schon fast ein richtiges Schlusswort.
1: Ja.
0: Nehmt euch Zeit für alles, Leute.
1: Ja, das
0: also
1: lohnt
0: dann,
1: sich in dem Bereich.
0: Dir, und hast du denn schon Rückmeldungen bekommen über dein Buch?
1: Oh ja,
0: ja.
1: Ganz spannend aus den verschiedensten Lagern. Also von den Betroffenen habe ich einfach nur die Rückmeldung. Theresa, es ist grandios, ein Glück hast du das geschrieben. Ich fühle mich sehr gesehen.
0: Ja.
1: Kam als Rückmeldung und genau das wollte ich auch. Ich wollte, dass das Buch, und Gabriele, ich habe am Ende noch mal fast die Hälfte an Inhalt gekürzt, damit das Buch leicht bleibt.
0: Ja, das
1: es wollte, dass es ein Buch ist, was schön aussieht von außen, deswegen ist da auch keine Spritze drauf. Ich wollte, dass man sich das gerne an den Tisch legt, immer mal wieder reinlesen kann und dass es leicht bleibt. Also leichtfüßig, leicht zu verstehen, leicht durchzulesen. Und das kam auf jeden Fall. Und es kam zum Beispiel auch die Rückmeldung, jetzt kann ich euch, also von einer befreundeten Krankenschwester, die auch selbst eine Praxis geleitet hat mit ihrem Mann zusammen hier aus der Region, also viele, viele Jahre in der Medizin unterwegs ist, die gesagt hat, jetzt kann ich dich verstehen. Die zu meiner Mutter gesagt hat, jetzt kann ich mich reindenken in wie das für dich als Mutter war, ein Kind mit Typ 1 Diabetes zu begleiten. Das ist nochmal eine ganz andere Hausnummer. Und ich kann Theresa verstehen und habe nochmal mehr Hochachtung vor dem Leistungssport, vor den Weltreisen, die ich gemacht habe, vor dem Mama-Werden. Das ist halt, das sind einfach Themen, die man ganz anders durchdenken muss, wenn man mit so einer Krankheit lebt, die einfach von heute auf morgen auch lebensbedrohlich sein kann, von Moment zu Moment.
0: Ja, über die Weltreise können wir heute nicht mehr reden. Ja,
1: beim nächsten Mal.
0: Beim nächsten Mal tun wir das aber. Ich sag nochmal, wie das Buch heißt. Das ist also Theresa Berles, Typ 1 Diabetes. Und dort steht noch sonst was drauf, aber das ist jetzt nicht...
1: Und man bekommt es über meine Website, also es ist im Selbstverlag.
0: So.
1: Vielleicht sollten wir das noch sagen.
0: Das sollten wir wirklich sagen, nicht, dass hier alle Leute da rumstehen bei Thalia und den Laden verstopfen.
1: Genau, ihr findet das über meine Webseite, über mein Instagram, alles über meinen Namen, Theresa Berles, könnt ihr das finden. Und da findet ihr auf jeden Fall auch die Seite, das Buch zu bestellen.
0: Dann danke ich dir, dass du heute da warst.
1: Ja, ich danke dir.
0: Und drück dir die Daumen für weiteres Leben, aber das ist ja noch lange hin. Ja. Und freue mich, dass du da warst und dass wir ein bisschen hier.
1: Ja, ich freue mich auch sehr. Also du merkst, die Leidenschaft ist da, auch das Thema immer weiter zu teilen.
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5: und Gregor Börner. Wir wollen heute über die Furzgrundel berichten.
4: Über was wollen wir berichten?
5: Über die Furzgrundel.
6: Da kann ich nicht drüber lachen.
4: Na, ich bin ja mal gespannt.
5: Wollt ihr mal hören, wie die klingt?
6: Nee, das jetzt nicht auch noch.
5: Na gut, dann nicht. Ich hoffe, dass unsere Ü-Leitung schon steht. Hallo? Hallo Münster? Münster, steht die Leitung schon?
4: Hallo, hier ist das Studio.
5: Erzähl doch vielleicht mal einen Überbrückungswitz.
4: Oh, Moment. Was sagt der Hammer zu einem Daumen? Schön, dich mal wieder zu treffen.
5: Ja. Komm, noch ein.
4: Okay, was ist das Wichtigste bei einem Schweißausbruch?
5: Weiß ich nicht.
4: Das Weh.
5: Gut. Also Leitung geht immer noch nicht, ne? Hast du noch einen?
4: Wie nennt man jemanden, der so tut, als würde er etwas werfen? Ein Scheinwerfer.
5: Gut, ja. Also ich glaube, wir versuchen das hier später nochmal.
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0: Desiree, hast du schon mal über Abendschule nachgedacht?
1: Ja, aber dafür bin ich zu müde, dann schlafe ich denen im Unterricht ein.
0: Gut, das ist ein Argument. Ich habe jetzt hier das neue Kursprogramm. Es richtet sich insbesondere an Mieter in Mehrfamilienhäusern. Ich habe hier mal was mitgebracht von der Fernuni Offenbach.
1: Türklinken, wieso es sie gibt und wie sie funktionieren.
0: Monster im Hausflur, was hilft noch außer lautem Trampeln?
1: Treppenhaus-Türschließtechnik für Einsteiger, die Tür schließt sich wirklich von allein.
0: Oder hier, Grüßen für Anfänger, ein einfaches Hallo tut nicht weh.
1: Auch du kannst lernen, beim Gehen richtig abzurollen.
0: Oder hier, Regale anbringen, warum Sonntagmorgen um 8 Uhr vielleicht nicht die beste Idee ist.
1: Ich habe auch noch was Gutes. Das würde ich auch gerne mal besuchen. Bassboxen richtig einsetzen, wie man Musik hört, ohne 3 Etagen zu beschallen.
0: Mülltrennung, der gelbe Sack ist kein Überraschungsei.
1: Pakete annehmen ohne Schnappatmung.
0: Möbel aufbauen und verschieben. Besser bei Nacht?
1: Der Flur ist kein Fahrradparkplatz.
0: Oder hier, Kinder haben auch einen Leisemodus.
1: Staubsaugen nach Mitternacht, Mythos oder Lifestyle?
0: Schuhe ausziehen, eine Einführung in das geräuscharme Wohnen.
1: Fenster schließen beim Rauchen, fortgeschrittenen Kurs.
0: Oder hier, der Aufzug wartet auch auf andere.
1: Haustüren, warum sie keine Dauerlüftung brauchen.
0: Oder hier, Klingelschilder lesen, welcher Knopf gehört wirklich zu mir?
1: Partys ankündigen, Kommunikation statt Überraschung.
0: Oder hier, Waschmaschine und Trockner, Spaß für dich und die Menschen von nebenan.
1: Wenn ihr Interesse habt, meldet euch an der Fernuni Offenbach. Eure Nachbarn werden es euch danken.

0: Ach, Desiree.
1: Ach, Gregor, hast du wieder was zu beichten?
0: Männer und Frauen passen ja gar nicht zusammen.
2: Ja, ja, ja!
0: Und deswegen, das ist ein bisschen viel Hall hier. Das ist ein bisschen viel Hall. Wir kommen nun zu Verzeih mir in der Funk- und Rundfunk-Burner-Show. Ich mach mal ein bisschen weniger Hall, ne?
1: Ja, besser ist. Sonst wird's hier noch ganz komisch.
0: Ja, wir haben wieder einige Zuschriften von euch bekommen. Von Pärchen, bei denen so das ein oder andere falsch verstanden worden sein könnte.
1: Timo aus Herford schreibt: Jasmin, entschuldige bitte, dass ich die Koffer später auspacken wollte. Später ist bei mir offenbar ein Zeitraum zwischen Sonnenuntergang und Testamentseröffnung. Nach ganzen 5 Tagen stand der Koffer immer noch im Flur, halb offen, mit einer Mischung aus Sand, Unterwäsche und einem feuchten Handtuch, das inzwischen eine eigene Zivilisation gegründet hatte. Als du gefragt hast, was da so riecht, sagte ich Urlaubserinnerungen. Da mir vergeht gerade alles. Bitte verzeih mir, ich wasche ab jetzt direkt. Mein lieber Freund, ich hoffe.
0: Desi, dreh dich doch mal kurz um.
1: Nee, ich will
0: Vorsicht.
1: Aber nicht.
0: Ach, Desiree.
1: Ja, du hast mich jetzt aber auch geschubst.
0: Hab ich gar nicht.
1: Der schubst. Manni, der
0: nein,
1: schubst.
0: Nein. Das
1: ich sag das gleich alles dem Schaf.
0: Der Schaf war's.
1: Nein, das warst du. Du hast auch manchmal Mundgeruch.
0: Nee, das ist das Schaf. Der hat wieder Schnaps getrunken. Willkommen zu unserer nächsten Nachricht. Jörg aus Wuppertal schreibt: Melanie, entschuldige bitte, dass ich beim Grillabend zu deiner Freundin sagte, du hast so eine beruhigende Stimme. Das war noch okay. Das darauffolgende war nicht okay. Ich wollte bloß witzig sein. Deine Stimme klingt natürlich nicht wie ein Mahnbescheid. Sie ist eher eine Zahlungserinnerung mit Liebe. Verzeih mir.

0: Marius aus Gießen schreibt: Julia, entschuldige bitte, dass ich auf dem Sommerfest diese Frau versehentlich für dich gehalten und von hinten umarmt habe. Das war kein Seitensprungversuch. Das war schlechte Rückenerkennung nach 3 Weinschorlen. Sie hat natürlich nicht denselben Rücken. Dein Rücken ist auch nicht austauschbar und viel schöner. Bitte verzeih mir.
1: Bist du das gerade?
0: Ich wollte dich gerade das Gleiche fragen.
1: Nee.
0: Gregor?
1: Ich rede doch gerade mit dir.
0: Wo ist das Schaf?
1: Das Schaf, das liegt da unterm Tisch.
0: Der ist es auch nicht.
1: Doch. Und Manni, hör auf, Kekse zu fressen.
0: Er ist es nicht.
1: Ist es nicht?
0: Nein.
1: Eigenartig. Dann verzeih mir. Wir haben noch eine letzte Nachricht von Patrick aus Bochum bekommen. Und er schreibt: Jana, es tut mir leid, dass ich nach deinem Satz "Sag mal was Schmutziges" geantwortet habe. Der Abfluss im Bad riecht wieder komisch.
0: Komisch, dass du das komisch findest.
1: Ich weiß, das war nicht gemeint. Du hattest in dem Moment ganz andere Gedanken. Aber mein Gehirn hörte "Schmutzig" und öffnete sofort den Ordner "Haushalt". Ja, und du? Du lagst da erwartungsvoll. Und ich kam mit Sanitärthemen um die Ecke wie ein erotischer Hausmeister. Verzeih mir.
0: Wie du lachst. Wie gemein. Ja, ihr Lieben.
1: Nein, hier, das ist völlig ernst. Entschuldige bitte. Verzeih mir, dass ich gelacht habe. Das sind ernste Themen.
0: Das sind ganz ernste Themen.
1: Andere streiten da wochenlang drüber.
0: Und du lachst. Ja. Das ist nicht schön. Aber ihr Lieben, wenn auch ihr einander verzeihen möchtet, schreibt uns.
2: Nein, lasst es halt bleiben.
1: Lasst es halt bleiben, wir können es euch nur anbieten.
0: Ja, ich wollte gerade sagen, wir können nur helfen, aber kommen müsst ihr, wenn ihr Hilfe wollt.
1: Genau, verzeih mir.
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0: Kommen wir nun zu... Nein, stopp. Der große Wallaschek ist jetzt nicht vorgesehen.
1: Herr Wallaschek, Sie sind wieder mal zu früh dran.
0: Herr Wallaschek.
1: Das können wir jetzt nicht machen. Das ist jetzt nicht vorgesehen.
0: Herr Wallaschek, bitte...
1: Nehmen Sie sich doch noch einen Keks.
0: Bitte beenden Sie die Zaubernummer.
1: Holen Sie sich bitte noch einen Keks.
0: Herr Wallaschek, das geht so nicht. So, wir kommen jetzt eigentlich zu unseren Nachrichten.
1: Ein 14-jähriger Junge hatte einen Traum, einmal die Zugspitze sehen. Der Jugendliche, der in einer Jugendeinrichtung in Mönchengladbach wohnt, hatte genau diesen Traum. Also kaufte er sich kurzerhand ein Zugticket und fuhr damit in das 700 Kilometer entfernte Garmisch-Partenkirchen. Da er aber die Zeit vergessen hat, ich nehme an, er hat sehr gestaunt, verpasste er den Zug nach München und blieb über Nacht am Bahnhof. Um 3.30 Uhr fanden ihn Polizisten und stellten fest, dass der Jugendliche als vermisst gemeldet worden war. Sie kontaktierten die Eltern und die Jugendeinrichtung. Der Vater entschloss, dem Jugendlichen eine Online-Bahnkarte zu kaufen, damit er wieder zurückfahren konnte. Wie dem Jugendlichen die Zugspitze gefallen hat, ist uns leider nicht bekannt.
0: Ich wollte gerade mal gucken, wie lange fährt man denn da überhaupt? Das ist ja Mönchengladbach nach Garmisch und zurück an einem Tag. Ich meine, das und dann braucht man ja da auch noch ein bisschen Zeit. Ist das überhaupt machbar? An einem Tag?
1: Viel wichtiger ist aber doch eine andere Frage. Warum hat ihm denn keiner das Ticket auf die Zugspitze spendiert?
0: Ja, hätte er ja mal mit seinem Papa reden können.
1: Ja, jetzt ist der Junge, ja, der wird sauer gewesen sein, der Vater. Aber jetzt hatte der Jugendliche einen Traum. Und fährt schon runter. Vielleicht hat er das auch irgendwo schon geäußert und wurde nicht ernst genommen. Und dann kommt er nicht mal hoch, weil das Geld einfach auch nicht gereicht hat.
0: Sind 6 Stunden Fahrzeit.
1: Weil
0: nee, Quatsch, Geld, 8 Stunden.
1: Das Geld hätte auch nicht für eine Rückfahrt gereicht.
0: Ja, ja.
1: Aber er hatte diesen Traum. Und ich finde es so schade, dass dieser Traum nicht in Erfüllung ging, dass man vielleicht auch hochkommt. Er hat sie jetzt nur von unten gesehen.
0: Aber das ist ja immerhin was. Aber gut, ich fahre mal spontan von Mönchengladbach nach Garmisch, will auf die Zugspitze. Ich habe mir das hier mal angeschaut, wenn man von Mönchengladbach nach Garmisch fahren möchte. Wenn man mit dem ICE fährt, dann braucht man etwas über 8 Stunden. Und wenn man nur Nahverkehrszüge nimmt, also wenn man zum Beispiel nur mit dem Deutschlandticket reist, dann braucht man knapp 13 Stunden. Und auch wieder zurück.
1: Also ja, wird ja wahrscheinlich... mit anderen Tickets gefahren sein und nicht mit Regio.
0: Oh je. Also
1: ich finde aber, es ist für einen 14-Jährigen wirklich ein wunderschöner Traum.
0: Der Traum ist schön. Vielleicht hätte er das nur mal abklären sollen.
1: Ja, vielleicht besser abklären oder einfach mal wirklich mehr den Leuten auf den Sack gehen, dass er das sehen möchte.
0: Ja, nee, also das ist irgendwie...
1: Aber wenn du mal überlegst, was andere Jugendliche für Träume haben und das ist so ein Traum, den finde ich geil. Der ist geil.
0: Ja, ja, keine Frage, aber es war halt so nicht abgeklärt und sonst hätte er es ja irgendwie machen dürfen. Naja, wie dem auch sei,
1: Er hat sie
0: zumindest von unten gesehen. Das war der erste Teil unserer Nachrichten.

0: Die Funk und Rundfunk Burner Show geht auch gern mal raus.
1: Ja, wir sind richtige Wandermäuse.
0: Wandermäuse, ja. Wir haben mal das Mikrofon mitgenommen. Manni? Manfred? Komm her, wenn ich mit dir spreche. Manfred, komm her. Komm jetzt her. Manfred, sag du doch mal was.
2: Ja, was soll ich denn sagen, wenn das blöde Tier nicht auf dich hört?
0: Manfred, komm her jetzt.
2: Manfred! Manfred?
0: Was ein störrisches Tier wieder.
2: Ja, du wolltest ihn haben.
0: Wir mussten ihn übernehmen.
2: Ja,
0: das
2: toll.
0: Hat jetzt nichts mit Wollen zu tun gehabt.
2: Manfred!
0: Der war damals schon in der Bombi-Show dabei, dann mussten wir den auch übernehmen. Manfred!
2: Kann ich nicht verstehen. Du kriegst nachher keinen Schnaps.
0: Ach, das sieht ihm ähnlich. Da sagt er dann wieder. Ja, bei so Themen, da ist es das jedes Mal selber.
1: Ja, also dieses störrische Tier.
0: Magst du noch einen?
1: Ja.
0: Wir schalten nun um nach Friedrichskoog. Dammisch, wie geht das dann hier?
3: Wenn an der Nordsee abends die Bürgersteige hochgeklappt werden, treffen sich die Dorfbewohner in der Hafenkneipe. Hier ist der Deichwärter von Friedrichskoog.
4: Moin.
0: Moin.
1: Moin, ihr beiden.
0: Zwei Bier, bitte.
4: Jo, für mich auch, bitte.
1: Gerne.
4: Habt ihr das im Landfunk mit dem Niedrigwasser gehört?
0: Was?
1: Niedrigwasser.
0: Ja, was?
1: Sag mal, hast du was mit den Ohren?
0: Nee, ich frag doch nur, ob ihr über das Watz bräucht, ihr Schietbüttel.
4: Nee, Niedrigwasser in deutschen Flüssen.
1: Ja, das war zeitweise richtig schlimm.
0: Ja, was sollen wir denn sorgen? Hier ist das Wasser alle 6 Stunden weg. Und jammern wir da so rum?
4: Ach, die haben im Landfunk doch nicht die Tide gemeint, du Dösbaddel.
1: In den Flüssen ist zu wenig Wasser, dass die Schiffe nicht mehr fahren können. Beispielsweise auf dem Rhein oder auf der Donau.
0: Ja, dann sollen die Schietbüttel doch einfach zu uns kommen und auf der Nordsee Bötchen fahren.
1: Es geht doch gar nicht um Personenschifffahrt, sondern um die Frachtschiffe.
4: Ach du Durchspaddel.
1: Es regnet in den Sommermonaten einfach zu wenig.
0: Die können im Hinterland gerne mal was von unserem norddeutschen Schietwetter abhaben, ne?
1: Ja, wenn das so einfach wäre.
0: Das muss doch irgendwie gehen. Kann man Regenwetter nicht irgendwie provozieren?
1: Ich hänge einfach mal die Wäsche raus, dann ziehen bei mir immer Wolken auf.
4: Sehr gute Idee. Oder wenn mein Onkel mit seinem Cabrio fährt, dann fängt das ja immer an zu regnen. Den schicken wir auf Welttournee durch Deutschland.
0: Vielleicht muss der Himmel auch einfach mal wieder entkalkt werden, wie so eine Kaffeemaschine.
1: Ja.
0: Das hat mir eine Kaffeemaschine auch ab und zu mal. Wenn man die nicht hin und wieder mal entkalkt, dann läuft da das Wasser nicht mehr richtig durch.
4: Im Landfunk haben die ja auch dazu aufgerufen, Wasser zu sparen.
0: Gut, dass wir nur Bier trinken und kein Wasser, ne?
4: Genau.
0: Ich dusche ja gerade nur noch alle 2 Tage, um Wasser zu sparen. Die Brauereien, die brauchen dort Wasser dringender, ne?
1: Boah, Rolf. Und ich hab mich schon gefragt, was hier so eklig riecht.
4: Jetzt stell dir aber mal bitte vor, wenn den Brauereien wirklich das Wasser ausgeht. Also das wäre ein bisschen tragisch.
0: Ach du Scheiße. Ich glaube, dann ist Weltuntergang.
1: Ich glaub das hier bald alles nicht mehr.
3: Das war der Deichwärter von Friedrichskoog.

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2: In der Rolle der Furzgrundel, die Desiree Börner.
3: Ey, wie nennst du mich?
2: Furzgrundel.
3: Na, vielen Dank.
2: Ja, wegen dem Bohnensalat gestern.
3: Aha. Hier, für die schlechten Witze ist der Gregor Börner zuständig.
2: Wir wollen heute nach Münster umschalten wegen der Furzgrundel. Du, sag mal, woher weiß ich denn jetzt, ob die Ölleitung schon steht?
3: Na, indem du mal kurz reinhörst.
2: Hallo? Hallo Münster?
3: Gregor, ich glaube nicht, dass das klappt. Das klingt sonst anders.
2: Warte mal, ich versuche hier nochmal was. Kannst du mal kurz überbrücken, bitte?
3: Wie nennt man einen dicken Schriftsteller?
2: Weiß ich nicht.
3: Ja? Kugelschreiber.
2: Gut. Also das klappt hier immer noch nicht, ne? Dabei wollen wir doch unbedingt hören, wie die Furzgrundel klingt.
4: Nein.
5: Nee, ich glaube.
6: Nee.
2: Wirklich nicht?
4: Nee, das jetzt nicht auch noch.
1: Ach, gut. Hier ist die Funk und Rundfunk Bernerschau.
3: Kommen wir jetzt zu unserer Staugymnastik.
2: Und wir beginnen wieder mit dem Oberkörper vor und zurück zu wippen. Vor und zurück. Wir wollen heute aus dem Auto unseres Staunachbarn ein Cabrio machen. Alles, was wir dazu brauchen, ist eine Akkuflex und ein bisschen guten Willen. Wir wippen weiter mit dem Oberkörper vor und zurück, steigen langsam aus unserem Auto aus und holen die Akkuflex aus dem Kofferraum. Weiter schwingen wir mit dem Oberkörper vor und zurück und gehen auf das Auto des Staunachbarn zu. Unser Staunachbar kriegt ein bisschen Angst und verriegelt sein Auto schon von innen. Doch wir setzen an, mit ein paar gekonnten Schnitten ist das Autodach unseres Staunachbarn schnell abgebaut. Wir kommen nun zum Zweizeiler von der Desiree.
3: Fährt das Auto ohne Dach, hört man mehr vom Autokrach.

0: Und auch Gregor hat eine kuriose Nachricht für uns.
1: Herr Walaschek, Sie sind jetzt noch nicht vorgesehen in der Sendung.
0: Vielleicht hat er ja auch eine kuriose Nachricht für uns.
1: Herr Walaschek, ja, vielleicht, dass mal irgendeine Zauberei bei ihm funktioniert, Herr Walaschek. Das könnten wir ja mal zur Abwechslung mal in der Sendung machen. Herr Walaschek, Sie warten jetzt bitte. Wir schauen jetzt nämlich nach Lüdinghausen. Wo ist denn das? Das war so meine erste Frage. Wenn man zwischen Bochum und Münster die Mitte nimmt, da ist etwa Lüdinghausen. Da ist ein Schaf ausgebüxt und ist auf das Betriebsgelände eines Busunternehmens gegangen und ist dann dort in einen geparkten Bus gestiegen und hat es sich im Fußraum eines Vierersitzes bequem gemacht. Ja, bevor der Bus losfahren wollte, ist der Busfahrer nochmal durch den Bus gelaufen und hat das Schaf entdeckt, hat dann die Polizei informiert, die kamen dann auch. Und durch die Plastikmarke am Ohr konnte natürlich sehr schnell der Besitzer identifiziert werden. Das Schaf war etwa eine halbe Stunde weg. Ja, man ist mit dem Bus mit Schaf drinne dann aber noch durch die Waschanlage gefahren, also durch die Buswaschanlage. Das dürfte wahrscheinlich das erste Schaf sein, was eine Buswaschanlage aus Fahrgastsicht gesehen hat. Die Polizei hat noch angegeben, das Schaf war ausgesprochen kooperativ und das Busunternehmen hat angekündigt, in der nächsten Ausgabe der Mitarbeiterzeitung einen Artikel darüber zu schreiben.
0: Ich finde das jetzt voll gemein. Ich möchte auch mal mit dem Bus in die Waschstraße fahren.
1: Ja.
0: Wieso darf das Schaf das?
1: Ja, genau. Warum darf das Schaf das eigentlich?
0: Ja, welches Schaf wird es wohl gewesen sein?
1: Ich hab da jetzt ja eh mal eine Frage, Manni. Wo warst denn du da neulich, da Mitte August? Ach so, da wolltest du doch diese Heidschnucke in Norddeutschland besuchen. Ja, könnte das vielleicht... Sag doch mal, wie bist denn du da hingekommen? Er sagt, er war es nicht. Gut, das können wir glauben, können das aber auch lassen. Also, nee, dieses Schaf.
0: Aber es war kooperativ.
1: Immerhin. Wäre ja froh, wenn er hier in der Sendung auch manchmal kooperativ wäre.

0: Daisy, kennst du den schon? Was geht steif rein und schlaff wieder raus? Richtig, Nudeln.
1: Gut, ich gehe dann auch mal raus.
0: Ne? Ja, geh mal raus. So, Daisy, du bist ja jetzt draußen.
1: Ja, ich bin draußen.
0: Komisch, das hört man gar nicht. Du klingst genauso, wie als würdest du immer noch im Studio sitzen.
1: Ich bin leise.
0: Gut, die Daisy steht vor der Studiotür. Wollen wir sie reinlassen?
2: Ja.
0: Also gut, Daisy, dann komm mal wieder rein.
1: Ja, ich sitze.
0: Was hast du uns denn da mitgebracht?
1: Ein Fax.
0: Ein Fax? Von wem ist das denn?
1: Von der männerfeindlichen Frauengruppe Marburg.
0: Ach ja? Und was schreiben die so?
1: Halt dich fest. Wo waren die Männer, als Gott den Verstand verteilt hat?
0: Ich bin gespannt.
1: An der Bude Bier holen.
0: Also bitte. Also.
1: Was hat ein Mann ohne Beine?
0: Mhm.
1: Erdnüsse.
0: Also.
1: Manche auch Erdnüsschen.
0: Deine Karriere ist noch jung. Kann so schnell zu Ende sein. Pass gut auf mit sowas.
1: Warum heiraten Männer am liebsten Jungfrauen?
0: Hm?
1: Weil Männer keine Kritik vertragen können.
0: Also ehrlich.
2: Ja.
0: Das ist ja unverschämt. Raus!

0: und freu dich.
1: Sag mal, wusstest du, dass die Furzgrundel vom Aussterben bedroht ist?
2: Nein, ich wusste nicht, dass die Furzgrundel vom Aussterben bedroht ist.
3: Da kann ich nicht drüber lachen.
1: Ja, wussten Sie denn, dass die Furzgrundel vom Aussterben bedroht ist?
4: Nein.
5: Nee.
4: No.
6: Nee.
7: Nee.
5: Nee. Nee.
1: Ja, kennen Sie überhaupt die Furzgrundel?
4: Nein.
5: Nee.
7: No.
6: Nee.
5: Nee.
7: Nee.
2: Also so viel können wir Ihnen schon mal sagen. Die Furzgrundel ist ein Fisch.
1: Möchten Sie die Furzgrundel denn mal kennenlernen?
3: Nee, das jetzt nicht auch noch.
2: Unsere Reporterin und Biologie-Expertin Heike ist uns zugeschaltet.
1: Heike? Hallo, Heike? Münster?
8: Hä? Ich kann nichts hören.
1: Ja,
8: hallo?
1: Heike, du bist drauf, wir hören dich.
8: Kann mir jemand noch mal den Kopfhörer einstellen? Ich
1: ja,
8: höre die nicht.
1: Ja, Heike, du bist schon drauf,
8: ne? Das ist eigentlich immer so schwierig, mit denen eine Ü-Leitung aufzubauen.
1: Heike, du bist drauf.
8: Ah, jetzt höre ich euch.
1: Ah, ja. Heike, kannst du uns denn etwas zu Furzgrundel erzählen?
8: Na klar. Ich habe im Museum Münster 1987 einen solchen Fisch präparieren müssen. Und ihr offizieller Name klingt deutlich würdevoller. Europäischer Schlammpeitzker. Dieser längliche Fisch lebt meist gut versteckt am Grund von Tümpeln, altarmen und langsam fließenden Gewässern. Tagsüber vergräbt er sich gern im Schlamm. Aktiv wird er vor allem nachts. Seinen ungewöhnlichen Spitznamen verdankt er einer erstaunlichen Überlebenstechnik. Denn wird der Sauerstoff im Wasser knapp, dann schluckt der Fisch Luft und nimmt den Sauerstoff über seine Darmschleimhaut auf. Die überschüssige Luft entweicht anschließend durch den After, begleitet von einem leisen Quietschton. Daher der Name Furzgrundel. Doch trotz seiner Anpassungsfähigkeit ist der Schlammpeitzker gefährdet, sogar regional vom Aussterben bedroht. Das war ja übrigens auch 1987 schon. Viele seiner Lebensräume wurden trockengelegt, begradigt, ausgebaggert oder voneinander getrennt. Der kleine Fisch braucht also vor allem eines: schlammige, naturnahe Gewässer, in denen er auch künftig ungestört quietschen darf.
2: Danke an unsere Reporterin Heike.
1: Ich habe gestern Abend mal eine Aufnahme machen können von diesem Fisch.
2: Gestern Abend?
1: Ja, die Aufnahme habe ich gestern Abend gemacht.
2: Gregor, da wolltest du baden gehen.
1: Ja, wollen Sie denn die Aufnahme von der Furzgrundel mal hören?
3: Nee, das jetzt nicht auch noch.
2: Ja, wollen Sie denn die Aufnahme mal hören?
9: Ja, ja, ja!
1: Ja, ja gut, gut.
2: Alter, so klingt die Furzgrundel.
1: Ja, magst du es nochmal hören?
2: Na gut.
1: Kennst du den schon? Ich glaube das hier alles nicht mehr. Warum stinken Fürze? Damit die Gehörlosen auch was davon haben.
2: Ich fasse das alles nicht.

0: das?
1: Ach, Gregory, was soll das denn jetzt? Wie? Die Desiree hat gesagt, du sollst Kekse essen.
2: Ich hab gesagt, einen Keks. Ja? Der hat meine ganze Packung gefuttert.
1: Gregory, das muss doch jetzt nicht sein. Außerdem sind Sie doch jetzt auch dran. Gut, einer noch. Einer ist noch gestattet und dann fangen wir jetzt bitte an.
2: Kommen wir nun zu großer Magie zum kleinen Preis.
1: Können Sie bitte mal leiser schmatzen? Was sind wir dann hier? Der große Walaschek tritt in die Mitte. Gregory, was haben Sie denn heute vor? Sie möchten bitte was? Er möchte uns einen Milchshake zaubern.
2: Oh weia, mein Gehirn überlegt direkt, woran das nun wieder scheitern könnte.
1: Ach, Desiree, jetzt sei doch nicht so böse.
2: Na gut, dann gebe ich ihm halt eine Chance. Also, Herr Walaschek, was wird das denn für ein Milchshake?
1: Es sagt ein Erdbeermilchshake.
2: Mm.
1: Gut, okay. Gregory, dann fangen Sie bitte an.
2: Er schwingt den Zauberstab.
1: Warum duckst du dich?
2: Ja, nur weil er in meine Richtung gezielt hat.
1: Okay, da wäre ich auch vorsichtig. Jetzt, ich glaube, er murmelt was.
2: Oh, wow.
1: Wahnsinn.
2: Man wird es uns ja kaum glauben. Aber hier stehen lauter Kühe im Studio.
1: Ja. Manni, kennst du die? Ach so, nur flüchtig. Okay, der Manni sagt, er hat die auf einem Bauernhofurlaub mal kennengelernt.
2: Ja, Herr Walaschek, wir sind doch schon wieder ganz bei Ihnen. Wie geht es denn jetzt weiter? Ein paar Kühe sind ja noch lange kein Erdbeermilchshake.
1: Jetzt holt er ein Körbchen Erdbeeren aus seinem Hut.
2: Seit langem habe ich das Gefühl, dass diese Zaubernummer dieses Mal echt was werden kann.
1: Ach nee, oder?
2: Boah, jetzt gibt er den Kühen die Erdbeeren zu fressen.
1: Ach, Gregory!
2: Gregory, was soll das denn jetzt?
1: Gregory, nein! Kühe, die Erdbeeren gefressen haben, geben keine Erdbeermilch.
2: Gregor, wir müssen abbrechen.
1: Abbruch!
2: Ich fasse das hier alles nicht.
1: Gregory, so geht das nicht.
2: Erdbeermilchscheck zaubern, hat er gesagt. Ich fasse das alles nicht. Gibt er den Erdbeeren zu fressen?
1: Manni, lass mal bitte die Kühe aus dem Studio.
2: Gregor, man sollte auf mein Bauchgefühl hören.

0: Wir kommen nun zu unserer beliebten Rubrik Humor hat Vorfahrt.
1: Was hat 8 Beine und fliegt ins Weltall?
0: Eine Weltraumspinne?
1: Nein, eine Krakete.
0: Puff. Völlig richtig.
1: Welcher Peter ist am lautesten? Der Trompeter.
0: Ja, gut. Hast du noch einen lustigen?
1: Ja, pass auf, was sagt ein Blitz zum anderen? Schlag ein.
0: Okay. Dies war eine Sendung von
1: Desiree und dem tanzenden Gregor Börner.
0: Die Musik im Podcast war von Sascha Ende.
1: Als Stationssprecher Jürgen Kolb.
0: Und die Grundidee der Sendung ist von Jörg Bombach. Vielen Dank fürs Einschalten.
1: Ciao, Kakao.
0: Auf Wiederhörnchen.
1: Wir riechen uns.
0: Der war derbe.
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1: Es ist 20 Uhr und Zeit für eine weitere Ausgabe der Plattenkiste. Mein Name ist Lukas Bob und ich nehme euch jetzt mit auf eine Reise quer durch die Musikgeschichte. Auf Genres lege ich mich nicht wirklich fest. Das bedeutet, ich überrasche euch und auch mich selbst mit der Auswahl. Hauptsache, es fühlt sich gut an und bleibt abwechslungsreich. Zwischendurch gibt's dann auch Background-Informationen zu den KünstlerInnen, um die Songs einzuordnen. Starten wir die heutige Ausgabe mit einem Rap-Trio, das mich aktuell einfach nicht loslässt. Die Diggable Planets. Butterfly, Ladybug und Doodlebug. Sie schwirren mir so arg im Kopf rum gerade, dass ich in unserer Stadtzeit schon ein kleines Künstlerporträt zu ihnen erstellt habe. Aber um die Plattenkiste so authentisch wie möglich zu halten, zücke ich nochmal fix die Platte Region aus der Kiste, weil entspannter kann man diese Stunde gar nicht starten. Im Anschluss stelle ich euch die drei dann nochmal genauer vor, doch erstmal hören wir sie uns an. Hier sind die Diggable Planets mit It's Good to Be Here.

In den 90ern haben die Digable Planets das Hip-Hop-Game aufgemischt und schnell ihren eigenen Sound gefunden. Der entspannte, jazzige Vibe hat sich deutlich vom damals dominierenden Gangster-Rap abgehoben. Doch es ging nicht nur um Atmosphäre. Die Texte der Planets waren hochintelligent, politisch und kulturell wertvoll. Wir hörten gerade It's Good To Be Here aus ihrem Debütalbum Reachin. Und Reachin ist ein Klassiker des Jazz-Raps. Der berühmteste Song des Albums und der Planets im Allgemeinen ist Rebirth of Slick. Also wir hören den auch ab und zu mal bei uns in der Stadtzeit, aber wir hören jetzt nochmal ganz kurz rein, um das Gefühl nochmal einzufangen. 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

Für den Song gab es 1994 auch einen Grammy. In diesem Jahr kam auch ihr zweites Album Blowout Comp raus. Das war ebenfalls stark, aber kommerziell war es eher schwach. Und dafür blieben sie aber ihrem Stil treu und haben die Texte noch politischer aufgeladen. Gut, sag ich. Den Trends haben sie sich nie wirklich gebeugt und dadurch ihre Identität weiter geschärft. Nach Blowout Comp drifteten die drei auseinander. Es gab jetzt keinen Streit oder so, aber sie waren damals noch sehr jung und mussten erstmal ihre eigenen Wege gehen und mit den Herausforderungen des Lebens klarkommen. Vollkommen verständlich. Ja, umso schöner, dass sie seit einiger Zeit wieder zusammen Musik machen und das mit genauso viel Leidenschaft wie in den 90ern. Und das klingt immer noch genauso gut wie in den 90ern. In Zeiten von Autotune, lastigem Rap und in der überstimulierenden Streaming-Ära erden mich die Digable Planets mit ihrer Musik wieder. Einfach mal fünfe gerade sein lassen und dabei noch was lernen. Ein weiteres Hip-Hop-Ensemble fügt sich dem Sound der Planets nahtlos an. A Tribe Called Quest. Q-Tip, Ali Shahid, Jerobi White und Five Dog aus Brooklyn, New York. Teil des legendären Hip-Hop-Kollektivs Native Tongues, zu dem auch De La Soul und die Jungle Brothers zählten, positive, intelligente, entspannte und jazzige Songs. Ja, das vereint die Planets und A Tribe Called Quest. Sie haben sich eine sehr große Fanbase aufgebaut. Auch heute noch hören über 5 Millionen Leute monatlich auf Spotify zu. Und das, obwohl ihr letztes Album vor 10 Jahren rauskam. Neulich bin ich auf ein Fanvideo gestoßen. Dieser Künstler hat 418 monatliche HörerInnen, also einfach ein kleines Fanprojekt, aber das macht eine Menge Spaß. Also zuerst hören wir Tribute to Quest von S und danach A Tribe Called Quest mit Buggin' Out. Let's go. 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

Ja, damit schließen wir unseren Block zum Jazz-Rap erstmal ab. Mit den Diggable Planets und A Tribe Called Quest haben wir uns in den letzten Minuten beschäftigt und sind damit schon relativ smooth in den Abend gestartet. Jetzt wandern wir mehr in Richtung R&B und das passt doch auch ganz gut. Doch die nächste Künstlerin, Kelela, vereint R&B mit elektronischer Musik und futuristischem Pop. Also teils FKA Twigs, so ein bisschen Björk, aber das nur grob als Orientierung, denn sie ist eine völlig eigenständige Künstlerin. Mehrere Songs von ihr habe ich in meine Spotify-Playlisten gepackt, aber einen spiele ich in letzter Zeit ziemlich häufig. Aus dem Album Hallucinogen, hier ist A Message von Kelela.

Girlfriend. Produziert wurde der Song von AK. AK hat auch mit FKA Twigs und Björk gearbeitet und auch da sind tolle Dinge entstanden. Kelayla haben wir gerade gehört mit dem Track A Message. Der Sound füllt den ganzen Raum oder das ganze Auto, je nachdem wo ihr gerade zuhört, aber ihr habt es sicherlich auch gemerkt. Und das trifft auch auf das nächste Lied zu. Wir wechseln aber das Genre zum Elektropop. Darum geht's nun. Ja, jetzt wird's etwas laut, denn wir hören Slater, geschrieben mit 3 Y. Und das ist der Künstlername der 29-jährigen Musikerin Catherine Grace Garner aus Missouri in den USA. Ihr Album Worst Girl in America hat dieses Jahr ziemlich eingeschlagen. Und ein Song darauf hat's mir auch ein wenig angetan und der ist richtig toll produziert. Starten wir jetzt einfach mal in die etwas lautere Sektion der heutigen Plattenkiste, denn danach wird's auch nochmal laut, nur anders. Also lasst euch überraschen. Jetzt erstmal Beat Up Chanel's von Slater.

aus dem Album Worst Girl in America, das war Slater mit Beat Up Chanels. Feinster Elektropop. Sie orientiert sich stark an den Pop-Ikonen der 2000er. Britney Spears, Paris Hilton und die ganze Reality-TV-Ästhetik. Aber trashig ist es eigentlich nicht. Also es geht zwar um Sex, Luxus und Celebrity-Fantasien, aber immer mit einem Augenzwinkern und die Songs sind hochwertig produziert und kein Song ist wie der andere. Ja, vielleicht kehren wir später nochmal zum eher elektronischen Sound zurück, aber jetzt geht's erstmal um eine ganz andere Zielgruppe. Ja, nennt mich verrückt, aber ich habe Lust auf einen weiteren radikalen Stilbruch vom Elektropop zum Heavy Metal. Ja, wir probieren das jetzt einfach mal, aber ich habe im Gefühl, das könnte funktionieren. Die Genres haben nicht so viel miteinander zu tun, aber einige werden sich jetzt sicher freuen, denn der nächste Song, der geht einfach immer. Und ich sprach ja davon, dass wir gerade in der lauteren Sektion der Plattenkiste angekommen sind. Und um wen geht's jetzt? Ja, jetzt geht's um Ozzy Osbourne, besser gesagt Black Sabbath. 1971, Master of Reality, der Inbegriff des Heavy Metal. Ozzys Stimme reißt einfach sofort mit. Also gar nicht lange um den heißen Brei reden. Hier ist Sweet Leaf von Black Sabbath.

Das war der Eröffnungstrack des Albums Master of Reality von Black Sabbath aus dem Jahr 1991. Ein absoluter Klassiker des Heavy Metal. Diese schweren Gitarrenriffs waren damals etwas völlig Neues. Klar, es gab Rockmusik von Led Zeppelin, Deep Purple, Jimi Hendrix und vielen mehr, aber bei Black Sabbath war alles ein wenig dunkler, düsterer und bedrohlicher. Ihre Alben Black Sabbath und Paranoid sind auch keine Geheimtipps, aber es bietet sich an, sie nochmal zu erwähnen, weil sie auch echt stark sind. Und es waren tatsächlich ihre ersten drei Alben. Also kaum zu glauben, dass sie direkt so gut waren. In den 80ern und 90ern nahm die Qualität der Alben dann nach und nach ab, aber hier und da gab es dann auch ein paar Ausreißer nach oben. So, das war nun ein kleiner Heavy-Metal-Exkurs und wer die Plattenkiste hin und wieder mal gehört hat, dem wird vermutlich aufgefallen sein, dass mein Herz eigentlich ganz dolle für amerikanischen Hip-Hop schlägt, vor allem für Oldschool-Hip-Hop. Mit Autotune und Trap kann ich eher weniger was anfangen, aber auch da gibt es tolle Songs, keine Frage. Jetzt kommen wir aber vom Oldschool Heavy Metal zum Oldschool Hip Hop und da gibt es ein ganz besonderes Rapper-DJ-Duo namens Gangstar. Star mit Doppel-R und die Beats mit doppelter Wucht. Im Doppelpack gibt es den Rapper Guru und den legendären Produzenten DJ Premier. Gurus poetische Texte, smoothe Stimme und Premiers Boom-Bap-Beats passen hervorragend zusammen. Gangstar haben einen hohen Wiedererkennungswert und es schließt sich auch ein wenig der Kreis zum Anfang der Folge, wo es um den Jazz-Rap der Diggable Planets und A Tribe Called Quest ging. Denn Guru hat mit Jazzmatazz Volume 1 und Volume 2 maßgeblich zur Entwicklung des Genres in den 90ern beigetragen. Also eine ganz große Empfehlung von mir, wenn ihr auch die Diggable Planets und A Tribe Called Quest oder generell Rap und Jazz in der Kombi mögt. Doch für heute habe ich einen Song aus dem Gangster-Album Hard to Earn rausgeholt und das Vorzeigealbum des Duos ist ja eigentlich Moment of Truth 4 Jahre später. Aber Hard to Earn aus dem Jahr 1994 macht mir persönlich einfach eine Menge Spaß. Und der nächste Song ist ein bisschen besonders, denn der ist in 3 Beats geteilt. Den ersten Beat liebe ich persönlich am meisten, aber entscheidet am besten selbst, was euch aus dem Track am besten gefällt. Hier ist Speak Your Cloud von Gangstar.

Gangster mit Speak Your Cloud war das und ich weiß nicht, wie es euch geht, aber ich habe direkt Lust auf mehr Musik und der nächste Song braucht keine große Ankündigung. Ein Neo-Soul und R&B-Klassiker. Hier ist Lauryn Hill mit Doo Wop A Dead Thing. 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

The Miseducation of Lauryn Hill ist tatsächlich ihr einziges Soloalbum und das hat völlig gereicht, um sie zu einer der einflussreichsten Künstlerinnen der letzten 30 Jahre zu machen. Aber vor ihrem Solo-Debüt 1998 war sie ein Teil der Fugees und hat auch da schon abgeliefert. Ready or Not, Killing Me Softly, Fugila. Ich bin mir sicher, dass ihr mindestens einen Song davon kennt. Sie hat eine Menge Genres miteinander verbunden und was komplett Eigenes kreiert. Hip-Hop, Soul, R&B, Neo-Soul, Reggae, Gospel, Lauryn Hill kann alles und hat gleich mehrere Genres gleichzeitig maßgeblich geprägt. In ihren Songs geht's um Liebe, Mutterschaft, Identität, Spiritualität und Selbstachtung. Ihre Lebensrealität spiegelt sich also in ihren Texten wider. Das trifft auch auf den Rapper Nas zu. Nas ist für Hip-Hop ungefähr das, was Black Sabbath für Heavy Metal ist. Black Sabbath hörten wir ja vorhin. Nas heißt mit bürgerlichem Namen Nasir Jones und sein Album Illmatic wird in sämtlichen Hip-Hop-Top-Listen mindestens in den Top 5 aufgeführt und das bis heute. Das Storytelling bei Illmatic ist einfach auf einem anderen Level. Man begleitet Nas durch seine schwere Jugend in New York und das ist einfach filmreif inszeniert. Die Beats passen dabei perfekt zur Atmosphäre. Aus Illmatic habe ich mir jetzt den Song Memory Lane gepickt und wie der Name schon vielleicht vermuten lässt, geht es hier um Nas nostalgischen Blick zurück auf seine Jugend in den Queensbridge Projects in New York. Der Song handelt von seinen Erinnerungen an Freunde und Nachbarn, von der Armut, Kriminalität und Gewalt im Viertel, verlorenen Freunden und Todesfällen. Und im Allgemeinen von den Erfahrungen, die ihn als Mensch und Künstler geprägt haben. Nas liebt Hip-Hop und Hip-Hop liebt Nas. Hier ist Memory Lane.

Und damit beende ich die heutige Ausgabe der Plattenkiste. Mein Name ist Lukas Bob und hier bei der Plattenkiste entwickelt sich die musikalische Reise pro Folge intuitiv. Also wo ich starte und wie es sich aufbaut und wo es dann endet, das plane ich nicht. So bleibt's aber spannend und abwechslungsreich und ich hoffe, ihr hattet auch eine gute Zeit mit all den Songs, die jetzt dann so sich in die Plattenkiste mit eingefügt haben. Und in 2 Wochen am Samstag um 20 Uhr geht's hier weiter mit der nächsten Ausgabe. Ja, und einen kurzen Rausschmeißer-Song gibt es auch noch und dann ist die Stunde beinahe rum, also bis 21 Uhr wird hier noch gefüllt und wir kehren zurück zum Elektropop. Ich habe es ein bisschen angeteased und möchte es jetzt auch noch einlösen, weil sonst würde das so ein bisschen in der Luft hängen und wir haben das auch schon bei Slater gehört vorhin. Wir haben ein bisschen in ihr Album reingehört, Worst Girl in America. Jetzt kommen wir aber noch zum Abschlusssong Shake It Up von dem britischen Duo Fuckers. Die heißen wirklich so, aber die werden F-C-U-K-E-R-S geschrieben. Viel Spaß und euch allen ein schönes Wochenende.

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1: Ihr hört Radio OKJ. Ich bin Jule Niedergesiß und wir widmen uns jetzt einer Kampfsportart. Und zwar geht es um den Verein Seishinkai, der hier in Jena existiert und Aikido, Karate, Kobudo und Kendo anbietet. Und jemand, der im Kendo sehr aktiv ist, und zwar Michael, war bei mir im Studio und hat etwas darüber erzählt, warum ihn dieser Sport so begeistert, was ihn ausmacht und wie das im Verein mit dem Training, den Wettkämpfen und allem anderen abläuft. Und da hören wir jetzt rein in dieses Interview. Stell dich doch mal vor, wer du bist und warum du heute hier bist.
2: Hallo, ich bin der Michael. Ich bin Vereinsmitglied im Seishinkai Jena, genauer gesagt in der Kendo-Abteilung. Seishinkai hat mehrere Abteilungen. Sag ich mal, die größte bei uns ist Karate, auch mit Jugendkarate und Kinderkarate und all sowas. Dann haben wir da Aikido mit bei, Ninjutsu mit bei, Kobudo dabei und wir machen halt Kendo. Kendo ist grob übersetzt der Weg des Schwertes, also besteht aus zwei Teilen, Ken für Schwert und Do für den Weg. Kennt man vielleicht von Bushido, der Weg des Kriegers und nicht dieser schlechte Rapper aus den 2000ern, ja. Der hat es nur geklaut, den Namen. Und das ist Kendo am Ende des Tages nämlich auch eine Schwertkunst oder ein Schwertkampf halt, ja. Das heißt, ich habe ja auch was mitgebracht als Anschauung, ja. Falls du mal willst, das ist ein Kendo-Schwert, besteht aus 4 Bambusstreben, die miteinander verbunden sind, ein Ledergriff und dann haut man mit den Sachen aufeinander ein, sozusagen. Aber ist halt wie in vielen Sachen, ist halt nicht nur ein dumpfes.
1: Vielleicht, dass die Leute das hören.
2: Ja, du kannst auch gerne mal auf den Kopf hauen. Nein, bitte nicht. Denn die Sachen tun tatsächlich weh, wenn sie pur getroffen werden, ja. Also wie gesagt, das ist jetzt nicht nur ein stumpfes Aufeinander einhauen, sondern da steckt halt doch schon ein bisschen mehr dahinter, halt eben wie in vielen Sportarten, wo man sagt, ach, Boxen ist halt auch nur zwei Typen, stehen sich gegenüber, hauen sich ins Gesicht und der Längere bleibt halt stehen. Aber so ist es halt auch nicht, sondern wie bei vielen Sachen steckt da halt mehr dahinter und das ist halt, was wir trainieren. Wir haben zweimal die Woche Training in Jena, montags und mittwochs von 8 bis 20 Uhr immer in der Laufhalle an der Oberaue, also unten da beim Stadion einfach. Genau, und da kann man entweder einfach vorbeikommen, wenn man Interesse dran hat, oder einfach auf Instagram und schreiben, da seid ihr bei mir denn, oder halt über unsere offizielle Homepage und da kommt da bei meinem Trainer raus. Ja, was macht man mit dem Kendo? Also wie gesagt, das ist halt nicht nur so ein Draufhauen, sondern Kendo ist kann man oftmals vergleichen, oder viele vergleichen es mit Fechten, ja, wo man halt beim Fechten immer bei jedem quasi Treffer einen Punkt kriegt, ist es bei uns so, dass wir bestimmte Kampf- oder Trefferzonen haben, ja. Wir haben einmal das Men, also ist der Kopf, wir haben die Kote, das ist die Hand, also der Arm, also sag ich mal von der Hand angefangen bis zum mittleren Vorarm sozusagen. Dann haben wir den Do-Bereich, das ist der Bauch und das Gi, die Kehle. Und weil so ein Treffer ja mit so einem Bambusschwert trotzdem ja wehtut, haben wir halt auch Schutzrüstung an, ja. Die habe ich jetzt nicht mitgebracht, weil das wiegt wirklich ein bisschen was, ja. Und im Radio kann man es ja eh nicht sehen. Das heißt, man muss da jetzt keine Angst haben, dass man getroffen wird und dann mit blauen Flecken oder Gehirnerschütterung rausgeht. Das kann passieren. Auch Kendo ist ein Kampfsport, ja. Das heißt, ohne Kontakt geht's nicht. Aber es ist halt kein Vollkampfsport wie ein Karate, wo du, wenn der Gegner blöd trifft, dir auf einmal die Rippen bricht, sondern man lernt halt auch getroffen zu werden und es halt mal mitzunehmen, ja.
1: Was hat dich denn daran begeistert, damit anzufangen? Wann war das denn?
2: Also ich mache das Ganze jetzt seit knapp 4 Jahren, ja. Hatte damals ein bisschen schwere Zeit, wie sie mal jeder so im Leben halt hat natürlich, ja. Und mich hat das einfach abgeholt, weil ich dann immer was Neues testen wollte. Und einfach diesen Aufbau fand ich so ganz interessant, weil bei uns im Training fangen wir so an, dass wir natürlich eine gemeinsame Erwärmung machen, ja. Erstmal ein bisschen Dehnung, Stretchung, dass da halt der Körper in Bewegung kommt. Dann kommen bei uns die Suburi, was halt diese Grundschläge in die Luft sind.

0: Da gibt es verschiedene Arten, schnell, langsam, mit einem bestimmten Ziel und so weiter. Da kann man, oder hatte ich denn immer noch ein bisschen die Probleme von zu Hause mitgebracht, wenn man einen Tag hatte, wenn man schlecht gelaunt war, schlechte Arbeit, pipapo, all sowas, ja. Das hat man da noch. Und wenn das richtige Training dann losgeht, ist es so, dass wir uns dann immer aufreihen und eine kurze Meditation machen. Und spätestens da ist es so, dass all die Probleme, die draußen sind, auch draußen bleiben, ja. Weil dann geht das Haupttraining los, das Training mit einem Partner. Und da musst du dann halt in dem Augenblick auch da sein und halt für den Partner da sein, der das auch einfordert. Denn die erste Grundübung, die man in jedem Training immer macht, ist das sogenannte Kirikaesh. Und das sind ein gerader Schlag auf den Kopf, 4 seitliche und 5 vor und 5 seitliche zurück, ja. Und wenn dir da einfach so ein 2-Meter-Typ mit 180 Kilo gegenübersteht, der dich aus tiefster Seele anbrüllt, aber er nicht böse, sondern einfach er zeigt seinen Kampfgeist damit, seinen Kampfwillen und du musst halt da sein, weil der in dich reinkommt ja auch, vergisst du halt vieles, was halt draußen war und weißt halt, okay, jetzt muss ich hier sein und man will ja dann selber die Sachen ja auch richtig machen und konzentriert sich dann darauf, okay, wie halte ich das jetzt, wie bewege ich mich, was sagt der Trainer, was muss ich anders machen und wie gesagt, ich konnte da sehr gut einfach abschalten von allen Dingen mal für 1-2 Stunden, was man da zu Hause hatte und ja, nach einer Weile war es dann halt einfach, war man gehuckt und hat gesagt, ja, jetzt fährt man gefühlt jedes dritte Wochenende irgendwo durch ganz Deutschland und fährt da zum Lehrgang, da zum Training, dort irgendwo hin zum Seminar und sitzt jetzt hier im Radio.
1: Wenn du jetzt die anderen Leute, die mit trainieren, daran denkst, glaubst du, die haben das gleiche Gefühl, dieses Abschalten können?
0: Also manche ja, da haben wir auch schon drüber gesprochen, weil es halt eben nicht nur eine sportliche Betätigung ist, also es ist meistens am Anfang, ja. Meistens denkt man am Anfang immer viel körperlich drüber nach. Aber Kendo ist auch eine sehr geistige Sache, wo du darüber nachdenken musst. Nicht nur im Training, was habe ich gemacht, sondern auch danach. Ja? Weil im Training sagt ja der Trainer, ja, halt das mal anders, halt das mal anders. Und danach fängt halt so der Kopf ein bisschen an zu denken, auch danach noch, okay, wie setze ich das beim nächsten Mal um? Was kann ich mit der Info besser machen? Und ich glaube, schon können viele halt abschalten danach halt einfach dabei, weil es einfach, wie gesagt, wir haben von den Studenten ganz klassisch dabei, ja, die dann halt in der Studienphase, sag ich mal, in der Lernphase ihren Stress so ein bisschen abschalten können, bis hin zu Professoren und so weiter oder Leuten, die an der Uni unterrichten auch halt, die einfach sagen, ja, es macht halt frei, weil auch das ist ein sehr wichtiger Teil, den ich am Anfang auch nicht mitgemacht habe. Am Anfang ist man sehr zurückhaltend, so, ja. Das Entscheidende ist aber auch, dass man halt diese Verbindung aus Körper und Geist bringt und das verbindet man, indem man auch schreit dabei. Und dann war ja so, Schlag ohne Schrei, ja, nee, da fehlt was. Und dann so, man. Also man schreit immer das, was man angehört. So, man, man. Und dann wird es irgendwann lauter, ja. Und mittlerweile ist man dann so, wo man dann am Anfang vor allen Dingen sagt, das befreit einen so sehr auch, dass du halt mal schreien kannst und dass du einfach mal alles, was du draußen halt gelassen hast, auch mal sein lassen kannst halt, ne?
1: Wenn ihr jetzt woanders mal hinfahrt, auf Lehrgänge oder sonstiges, wie hilft da auch dieser Austausch, so noch mehr in diese Sportart reinzukommen?
0: Also sehr. Also wir trainieren ja hier, haben ja einen tollen Trainer, der jetzt seinen dritten Dan bestanden hat. Dritter Dan ist so, also wie in anderen Sportarten, Q und Dan unterteilt. Ich bin jetzt erster Q, also noch Schülergrad in dem Augenblick, mache das Ganze jetzt seit, wie gesagt, 4 Jahren. Dritter Dan erreicht man, wenn man es sehr schnell macht, so nach 10 Jahren wahrscheinlich. Er macht es jetzt schon 20 Jahre und ist deswegen auch sehr erfahren darin. Wenn wir jetzt zu Lehrgängen fahren, sind da manchmal hier im ostdeutschen Bereich, so das Höchste ist so 5., 6. Dan, also die es auch schon seit guten 20, 25 Jahren machen, ja. Und die dann natürlich auch jeden kleinen Fehler an deiner Haltung sehen, an deiner Position sehen, ja. Das können die tausendfach bemängeln, machen sie Gott sei Dank auch immer, aber die picken sich natürlich auch immer ein Thema raus, wo du sagst, okay, das musst du besser machen und das musst du besser machen. Und das hilft da halt schon sehr, anstatt einfach nur in der Halle zu stehen, da irgendwie sinnlos tausendmal die Ausholbewegung zu machen und dann zu sagen, ja, bin ich jetzt besser geworden? Naja, eigentlich nicht, weil ich habe mich zwar bewegt, aber ich habe mich nicht mit der Intention bewegt, das richtig zu machen, ja. Und das ist halt, keine Ahnung, als ob du Tennis spielst und tausendmal den Ball an eine Wand schlägst, so wirst du damit besser. Vielleicht ein bisschen, ja, aber wirklich, als ob du, weiß ich nicht, Rad fährst und halt einfach nur gerade Strecke 100 Kilometer fährst, macht dich nicht besser, ein bisschen, aber nicht so, als wenn du halt Intention da reinkriegst. Und wir fahren, oder ich fahre persönlich halt relativ viel, sag ich mal, wie gesagt, wir haben einmal im Monat in Chemnitz ein Training für Fortgeschrittene, wo wir hinfahren. Dann haben wir hier Lehrgänge verteilt über den Osten, sag ich mal, in Leipzig viel, Dresden, Chemnitz, Halle und Magdeburg sind so 5 große Vereine oder halt die oder mit Jena quasi, in Jena haben wir auch einmal im Jahr einen Lehrgang, die halt den Kendo-Verband Ost ausmachen, ja. Also haben wir alle Ostbundesländer auch mit Brandenburg und mit Mecklenburg-Vorpommern mit bei. Ist jetzt aber nicht so viel im Vergleich zu anderen, weil es halt doch, Kendo ist an sich eine relativ kleine Randsportart, sag ich mal, so mit, ich habe mal Zahlen gehört, zwischen 8.000 bis 10.000 eingeschriebenen Mitgliedern. Und jeder, der irgendwo im Verein ist, weiß, wie viel von den eingeschriebenen Mitgliedern wirklich aktiv den Sport machen, ja. Und ich glaube, aktive Zahlen habe ich mal so von 3.000 in ganz Deutschland gehört, was auf 80 Millionen schon relativ Sparte ist, ja. Wenn du mit Karate irgendwo Zahlen von 100.000 irgendwo hörst, so, da ist das schon sehr, sehr klein gehalten. Und deswegen ist es aber auch sehr familiär gehalten, weil irgendwann kennt man sich halt schon. Ja, da siehst du den ersten beim Lehrgang, ach so, ja, der ist auf meinem Level. Und dann triffst du ihn ein halbes Jahr später beim anderen Lehrgang und sagst, ah, der ist ein bisschen besser geworden, ich aber auch und so weiter. Und man ist da halt nicht so in der Masse ganz am Untergehen.
1: Aber verbindet das auch, weil das eben keine Masse ist.
0: Genau, genau. Also es sind halt auch die verschiedensten Leute, sag ich mal, auch da mit dabei. Wir haben vom Rechtsanwalt über den zweifachen Familienvater bis hin zu Leuten, die jetzt aus Venezuela hier sind, mit bei, ist da alles mit bei und alle trainieren gemeinsam. Das ist halt das Entscheidende, ja. Dass auch dieses Gemeinschaftsgefühl schon da ist, dass man sich auch danach nochmal hinsetzt und sagt, ach ja, jetzt trinken wir nochmal ein Bier zusammen abends und werten es nochmal aus. Aber auch über andere Sachen halt reden, ja, wo du sagst, okay, Kendo ist Kendo und macht schon viel im Leben aus, aber man kann auch über alles andere reden und kann sich da gut austauschen und ja. Findet auch nette Leute halt immer.
1: Also auch alle Geschlechter zusammen.
0: Genau, genau. Also bei uns ist entscheidend, ist wir, also auch weil wir halt so klein sind, wir unterteilen so erstmal nicht nach Mann und Frau, auch wenn es da natürlich körperliche Unterschiede gibt. Aber auch ich habe schon in Wettkämpfen gegen, sag ich mal, Frauen, die einen halben Kopf kleiner und wahrscheinlich 50 Kilo weniger wiegen als ich, hart verloren, weil die natürlich einfach deutlich schneller sind und deutlich einfach besser sind als ich, ja, wo ich sagte, das bringt dir jetzt nicht, 2 Meter groß zu sein und vielleicht 180 Kilo zu wiegen und zu denken, ich renne jetzt durch dich durch, weil wenn der Schlag nicht schön ist, den du machst, wenn das einfach nur Gewalt ist, um den anderen weh zu tun, um den anderen kaputt zu machen, kriegst du dafür halt auch keinen Punkt, sondern der Schlag muss sitzen, deine Position muss stimmen und auch das danach, das Durchgehen muss halt richtig sein. Und da hat es manche körperliche Vorteile, aber manche Nachteile halt einfach, ein Mann zu sein halt in dem Augenblick, ja.
1: Wir machen eine kleine Unterbrechung vom Interview und hören Multiply von Ginger Root. Danach geht es weiter.

0: Das war Multiply von Ginger Root. Wir machen weiter mit unserem Interview. Da geht es um das Kendo-Angebot vom Seishin Kayena e.V. und da sprach ich mit Michael.
1: Es gibt ja einfach auch sehr viele von japanischen Kampfsportarten, also hast du ja auch schon Karate genannt und Judo, die eine große Rolle spielen und immer so ein sehr, ja, so eine Mode eigentlich auch teils waren. Wie hast du das wahrgenommen, als du zum Beispiel aufgewachsen bist und dann auf einmal alle irgendwie in solche Vereine gegangen sind und das jetzt aber immer noch machst oder jetzt angefangen hast zu tun?
2: Ja, es liegt halt, wie du sagst, halt daran, dass manche Sachen einfach verbreiteter sind, sag ich mal. Ich komme jetzt nicht aus Jena, sondern halt aus einer Kleinstadt in Brandenburg an der Oder. Da gab es halt so kein Kendo. Da gab es halt den Karateverein. Ich hatte auch Freunde, die Karate gemacht haben oder auch immer noch aktiv machen, ja. Schöne Grüße gehen raus. Also ich habe es dann auch mal probiert, sag ich mal so, aber ich war nie der Freund davon, geschlagen zu werden. Da hatte ich immer so eine, weiß ich nicht, ich bin Brillenträger, so. Ich mochte es einfach nicht, ja. Und ohne Brille als Brillenträger ist es auch manchmal schwer, Sachen zu machen, ja. Und ich mochte einfach nicht, geschlagen zu werden. Und deswegen habe ich es nie gemacht. Und dann ist man hier irgendwann nach Jena gezogen, wie die meisten zum Studium, und hat festgestellt, Mensch, hier gibt es ja doch noch andere Sachen. Und dann hat man das mal getestet und dachte, ach ja, man hat ja eine Rüstung an und das kann ja alles gar nicht so wehtun. Und dann stellt man fest, ach doch, das kann schon auch nochmal ein bisschen auf den Kopf gehen, ein bisschen auf die Arme gehen und alles. Aber es hat einen dann halt irgendwann gehuckt und gesagt, ja okay, dann ist das halt einfach auch so. Aber es ist natürlich nicht in der Breite so verbreitet wie Karate. Aber deswegen probiert man es jetzt so ein bisschen bekannter zu machen.
1: Und es waren ja auch teils Sportarten, die genutzt wurden, auch im Kampf früher von Samurai und jetzt halt eben, ja, sowas sind, was man natürlich auch noch zur Verteidigung nutzen kann. Jetzt vielleicht nicht, wenn man kein Schwert mit sich trägt.
2: Genau. Also da fängt es dann halt an, schwer zu werden, weil der Ursprung bei uns natürlich auch, wie du schon sagtest, Kendo ist das, was die Samurai halt früher gemacht haben, ja. Bisschen abgewandelt, denn bei uns ist immer der Kampf 1 gegen 1, also sozusagen der ehrenhafte Kampf. Jetzt nicht das, was du in großen Schlachten hast, wo du sagst, ah, ich töte den einen, jetzt drehe mich um und bin für den anderen bereit. Aber natürlich nichts, was du, also deswegen sage ich auch, es ist eine Kampfkunst, keine Kampfsport. Weil Kampfsport ist für mich immer so ein bisschen Selbstverteidigung auch mit bei. Und das haben wir nicht, ja. Du kannst jetzt sagen, ah, ich habe aber einen Regenschirm mit bei. Und wenn da 3 Leute auf mich kommen, dann kann ich dem einen auf den Kopf hauen, wo ich sagte, ja. Kannst halt aber auch so. Kendo hilft halt in dem Sinne mehr in der Selbstverständnis vom Körper, wie sich der Körper bewegt. Ist natürlich auch eine gewisse athletische Situation damit bei. Denn wir bewegen uns auch schon gut, wir bewegen uns auch schon viel. Und spätestens, wenn du halt den Helm aufsetzt, ist es nochmal eine ganz andere Welt, weil da ist auf einmal die Luft viel schwerer. Dein Blickfeld ist viel kleiner. Das wird von diesen 180 Grad, die man hat, zu so 40 Grad oder so. Und dann musst du den ganzen Körper drehen. Ich habe halt auf jeden Fall gelernt, dass man eine Stimme hat. Ja, zum Beispiel war ich mal bei einem Seminar. Da steht halt der Hauptredner halt vorne am Pult und will anfangen. Und der ganze Saal redet aber, wie man es halt so hat. Guck den an, welchen kennt. Soll ich mal ganz kurz, jetzt machen wir mal so kurzen Kampfschrei los und so, oh, Moment, jetzt ist ruhig. Jetzt hätte ich mich vor ein paar Jahren auch nicht getraut. Ich sagte, naja, jetzt machst du es halt mal, gucken, was passiert. Und ja, das ist einfach eine sehr, sehr schöne Sache halt, die man machen kann. Ja.
1: Also auch irgendwie körperlich und seelisch das Selbstbewusstsein gestärkt.
2: Genau. Also auf jeden Fall halt, wie gesagt, also ist halt immer ein großer körperlicher Anteil mit bei, weil es halt, sag mal, so ein normaler Kampf, wenn man halt in einen richtigen Wettkampf reingeht, ja, ist halt so, der geht halt in der Regel 2 bis 3 Minuten. Und wenn in dieser Zeit kein klarer Sieger entstanden ist, ist es so, dass er einfach an Verlängerung geht. Und dann kannst du halt, wenn du Pech hast, auch schon mal so 6, 7 Minuten auf der Kampffläche stehen und auf einmal anfangen zu schnaufen wie so eine kleine Eisenbahn, die den Berg hoch will. Aber du weißt ja ganz genau, wenn ich jetzt halt nicht weitermache, macht der andere einen Punkt, ich habe verloren. Und das ist halt dieser Ehrgeiz in einem da, zu sagen, nein, ich will jetzt und muss jetzt. Und das trainiert man halt dann zu Hause, indem man sagt, okay, man pusht sich, man denkt immer, man hat eine Grenze. Und ein guter Trainer findet die auch irgendwann raus. Und der pusht einen immer ein bisschen weiter und weiter und weiter. Und sagt dann, ja, nee, komm, eine Runde kannst du noch, eine Runde schaffst du noch. Und weil es halt eben dann auch nicht alleine ist, ja, wo du vielleicht alleine zu Hause sagen würdest, ach ja, reicht jetzt, ja, sondern in einer Gruppe bist, wo dich auch nochmal andere anfangen und sagen, komm, jetzt nochmal ein bisschen weiter, komm, ein bisschen weiter, pusht man sich an Chef, ach Mensch, die Grenze war da, aber ich kann da auch drüber hinweggehen und die ist vielleicht gar nicht so schlimm, wie ich dachte halt. Und es ist einfach ein schönes Gefühl halt zu sagen, ja, man merkt halt, was man gemacht hat dann auch.
1: Was mich interessiert, ist die Beschaffung von den Requisiten, also den Schwertern, der Ausrüstung. Wie kommt man daran als Verein? Wie läuft das so?
2: Also das Schöne bei uns ist, wenn man erstmal Interesse dran hat, kann man so zum Training kommen, muss man erstmal nichts investieren. Ja? Das heißt, was man mitbringen muss, ist halt Trainingsklamotten, im Idealfall lange Hose, T-Shirt, ja, das reicht aus und Lust. Denn diese ganzen Schwerter, also sei es jetzt hier so ein Shinai, so ein Bambusschwert oder es gibt auch noch so ein Bocken, so ein Holz, und Vollschwert, ja, also aus Massivholz, die wir für andere Sachen benutzen, ja, die haben wir alle im Verein, die kann man sich überall bei uns leihen und ist nicht so, dass man jetzt zum Probetraining schon sagen muss, ah, du musst jetzt hier Geld investieren, das macht ja keinen Sinn, sondern wenn man Spaß hat im Ganzen, dann sagen wir irgendwann, okay, du hast vor, länger zu bleiben, kauf dir mal deine ersten eigenen Sachen, weil es einfach ein ganz anderes Wertigkeitsgefühl hat, wenn du immer mit deinen persönlichen Sachen trainierst, also wenn du dir immer was aus dem Verein leihst. Und ich sag mal, so ein Chinai sollte man sich so nach einem Viertel bis halben Jahr das eigene zulegen. Kostenpunkt dafür ist je nachdem 30 bis 50 Euro. Dann gibt es noch unsere Kampfkleidung, wie es halt beim Karate und so weiter auch ist. Hakama und Gi ist es. Da sind so die Einstiegssachen bei 80 bis 90 Euro mit bei. Also dass man sagen kann, wenn man halt okayischen Start hat, ist man so nach einem halben Jahr bei 150 Euro, wo man sagen kann, okay, das interessiert mich gut genug, dass ich das weitermachen will. Hakama und Gi kann man, wenn man das ordentlich pflegt, das muss man auch nicht jedes Mal waschen, weil das auch irgendwann verbleicht und halt Schaden nimmt. Ich habe meinen ersten jetzt immer noch nach 5 Jahren. Ich habe mir jetzt einen neuen gekauft, so etwas mehr, aber die halten halt auch Ewigkeiten, weil man hat sie auch nicht jeden Tag an, sondern man lüftet sie dann aus nach dem Training und dann ist es auch okay. Und wie gesagt, so ein Schwert, wenn man viel trainiert, glaube ich, ich trainiere oder brauche halt 2 bis 3 im Jahr, weil ich halt einfach zu vielen Sachen fahre. Und irgendwann merkt man halt auch die Schläge, das Blocken, da sind kleinere Risse drin und sonstiges, ja, das merkt man halt auch irgendwann. Aber es gehört halt auch dazu, halt eben das zu pflegen und zu sagen, okay, ich kümmere mich da selber drum. Und nicht einfach, ach ja, ich greife mir jetzt irgendeins nach dem Training, schmeiße ich es hin, fasse es jetzt die Woche wieder nicht an, sondern auch das ist halt die Wertschätzung, die man einfach selber reinsteckt in das Ganze.
1: Also man kann auch bestimmt irgendwelche teuren aus Japan importieren.
2: Oh ja, ja. Also auch das habe ich schon gemacht. Man merkt jetzt so den großen Unterschied nicht, was es vielleicht in anderen Sportarten gibt, wo man sagt, ah ja, ich muss jetzt hier das teuerste haben und das Carbonrad haben, das nur 2,5 Kilo wiegt, weil damit fahre ich dann schneller. Gibt es bei uns so nicht in dem Augenblick. Ja, es kommt immer auf einen selber an, wie sehr man das Training reinsteckt, wie man die Zeit investiert, was man macht und wie intensiv man das betreibt. Sag ich mal, man kennt es selber, du kannst einmal im Monat bouldern gehen und sagen, ja, ich bin jetzt ein Boulderer. Nicht wirklich. Du kannst einmal im Monat zu uns zum Kendo kommen und sagen, ah, ich bin Kendokan. Nicht wirklich, oder? Das ist halt immer, wo ich halt sagen muss, man kann halt seine Zeit reinstecken, wie man will. Ich betreibe es relativ intensiv. Und wir haben natürlich auch Leihrüstung bei uns im Verein. Auch das ist kein Problem am Anfang, ja. Denn so eine Rüstung kostet, je nachdem, wo man sich findet, sag ich mal, ich habe jetzt bei eBay schon Angebote gesehen für Getragene, was ja vollkommen okay ist, für 300 bis 500 Euro. Bei so einer Neurüstung ist man so bei 800 bis 1000 Euro halt schon angekommen. Das heißt, ich habe mir auch meine erst nach 2, 3 Jahren zugelegt, weil ich einfach sagte, das muss halt angespart werden. Aber die halten halt in der Regel ein Leben lang. Vielleicht muss man mal die Handschuhe ein bisschen erneuern, weil die halt ein bisschen was abkriegen. Oder mal ein paar Fäden nachziehen, aber an sich hält so eine Rüstung quasi ein Leben lang halt. Aber das muss man halt für sich entscheiden, wie man investieren will in das Ganze.
1: Wenn wir jetzt gucken, dein Engagement im Verein, du betreibst den Instagram-Account, das ist ja auch relativ viel, also bist du ja auch schon sehr engagiert. Wie wichtig schätzt du es ein, dieses Engagement auch für eine Sportart, die eben nicht so häufig ist?
2: Naja, wie es halt so häufig ist. Man will ja nicht immer nur mit den gleichen Leuten trainieren und irgendwann, wie gesagt, als ich angefangen habe, war ich einer der Anfänger und habe so gedacht, ah ja, das ist gerade ganz cool. Und dann stellt man fest, dass relativ wenig immer nachkommt, ja. Und wir betreiben so bei uns im Verein keine Jugendarbeit, da das halt nochmal ein bisschen schwieriger auch ist, weil du ja mit Kindern nochmal anders umgehen musst. Das heißt, bei uns sind die meisten, die starten, irgendwelche Studenten, die entweder hier starten oder zu ihrem weiteren Studium jetzt herkommen. Wir haben Leute aus Kassel hier, aus Hamburg hier, aus Berlin hier, die dann halt hier einfach weitermachen, weil sie es halt einfach da angefangen haben, weil du natürlich in den großen Städten halt ganz andere Möglichkeiten halt hast. Ja, ich sag mal, Berlin hat halt, glaube ich, 7, 8 Vereine über ganz Berlin verteilt. Hamburg hat 3. Frankfurt hat, glaube ich, auch 2 bis 3 mit guten Leuten halt. Und das merkt man halt schon, dass der Osten da sehr, also nicht untergeht, aber schon sehr, sehr flach verteilt ist, ja, also halt in den Studentenstädten. Wir in Thüringen sind hier der einzige Verein auch, also auch Leute aus Erfurt kommen den Weg zu uns hergefahren, ja, wo ich auch jedes Mal sehr froh drüber bin, weil der dann doch sagt, Erfurt, halbe, dreiviertel Stunde bist du immer gut unterwegs halt, ja. Und deswegen versuche ich halt hier so ein bisschen in die Jena das bekannter zu machen, um halt zu gucken, ob Leute Interesse dran haben. Wir haben zum Beispiel auch schon bei der Jena Convention, ja, dieser Anime, haben wir auch vor 2 Jahren mal einen Auftritt gehabt, ja. Wo man auch sehr nervös war, oh, was ist jetzt hier alles, ja. Und dann guckt man sich im Raum und stellt fest, ach ja, die Hälfte der Leute waren halt Freunde von, von uns selber schon, so hausinterne Leute, wo du sagst, ah, schön, schön, 20 Leute hier stehen, ja, das bringt uns. Ach nee, die kenne ich, die kenne ich, die kenne ich, na gut, okay. Die wollen sich einfach mal angucken, aber auch das ist ja okay, sag ich. Deswegen geht man dahin und guckt halt, dass man es ein bisschen in die breitere Masse trägt, einfach um Leute zu gewinnen, weil es ist halt eine schöne Sache, es ist nicht so, dass ich das, wie sag ich mal, Fußball von klein auf anfangen muss, ja, wenn ich hier nicht in Deutschland durch die F-Jugend durchgegangen bin, ist die Sache gelaufen, sondern wir haben halt auch Leute, die fangen halt mit 40 an. Die entdecken das jetzt halt über Umwege, über Freunde, über Bekannte, über vielleicht Radio oder Instagram halt und sagen, ja Mensch, ist ganz interessant. Und natürlich sind da jetzt nicht mehr, wenn man es auf einer Wettkampfebene, auf einer internationalen Ebene sehen möchte oder machen möchte, halt die großen Sprünge mit bei. Aber da fange ich halt auch an zu unterscheiden, denn es ist halt nicht nur, oh, ich mache Wettkampf, ich will Medaillen gewinnen, sondern es ist für mich jetzt auch mehr und wird mehr und mehr halt, es ist ein Kampf oder ein Sport gegen mich selber. Ja, das heißt, alles unnütze, jede unnütze Bewegung kann ich abschleifen. Das ist halt auch an Tagen, wo ich keine Lust habe zum Training, sage ich, okay, ich gehe jetzt trotzdem, weil es mir halt was bringt. Und es sind halt auch meistens die Tage, die einem halt mehr bringen. Weil zum Training zu gehen, wenn du gut geschlafen hast, gut gegessen hast, auf Arbeit alles schön war, du einen freien Tag hattest, kann jeder. Das sind alle die Tage, wo man sich so ein bisschen zwingt, bringen einem halt meistens mehr. Und ja, das hilft halt einfach so ein bisschen Bewegung zu machen. Und auch da kann man für sich halt entscheiden, will ich das halt nur als Bewegungssport, als Breitensport machen, was vollkommen okay ist. Dann kommen halt so zweimal die Woche zum Training bei uns. Bewegt sich ein bisschen, vielleicht findet man ein bisschen mehr dran gefallen. Oder würde ich es ein bisschen intensiver betreiben, dann fährt man halt zu Lehrgängen, zu Seminaren, zu Wettkämpfen, also was halt in ganz Deutschland verteilt halt auch. Ne?
0: Wir unterbrechen nochmal musikalisch und hören A Different Girl vom Mickey Brandy Trio und hören danach noch einen anderen Song.

0: Das waren Plantoid mit Ultivatum Cultivation hier bei Radio OKJ und es geht gerade um den Seishinkai Jena e.V. In dem Verein gibt es verschiedene Kampfsportarten, unter anderem auch Kendo, und da spreche ich gerade mit Michael drüber, der da sehr aktiv ist, und jetzt geht es um das Thema Wettbewerbe. Wie sieht es dann aus mit den Wettkämpfen? Wie werden die organisiert und wo finden die dann meistens statt?
1: Organisierung ist immer ein sehr großes Thema, weil wir halt dafür die Punktrichter brauchen, was wichtige Thematik ist, also die Schimpans, die es ganz halt bewerten. Denn wie ich schon sagte, bei uns ist es nicht wie beim Fechten, so du hast da keine Elektroden und jeder Treffer ist ein Punkt, sondern bei uns ist es so, dass der Schlag mit der Intention, mit dem Körper, mit dem Geist sitzen muss und auch die Bewegung danach muss halt richtig sein, ja. Und für jeden Kampf brauchst du sozusagen drei Punktrichter, einen Hauptpunktrichter und zwei Nebenrichter sozusagen. Und nur wenn zwei von diesen dreien eine Fahne in deiner Farbe heben, kriegst du diesen Punkt zugesprochen, ja. Und das braucht unglaublich viel Erfahrung, das halt ordentlich zu machen. Ich habe mich selber schon also wenn ich Wettkämpfe habe, filme ich mich selber dann immer oder lass mich filmen, um es einfach danach auszuwerten, und habe mir gesagt, das passt doch alles und hier ist es doch. Oder auch im Moment denkt man, das war doch ein toller Schlag, dann dreht man sich um, keine Fahne oben, nichts. Wo es halt einfach danach dann auch die Frage ist, wieso denn nicht, weshalb denn nicht? Und dann sagen sie, manchmal was gefehlt hat, manchmal einfach, es war nicht da. Wir haben jetzt demnächst in Leipzig, ist, sag ich mal, die größte ostdeutsche Wettkampf, die Leipziger Kendo-Meisterschaft in der 32. Ausführung, wo ich mich schon sehr drauf freue. Und ansonsten ist halt oftmals wieder im Westen halt so Frankfurt am Main macht viel, Stuttgart macht, wo waren wir noch zum Wettkampf? Lich ist bei Gießen, waren wir schon zum Wettkampf. Hamburg, Berlin ganz klassischerweise auch. Also halt schon mehr die Westvereine, weil du halt eine gewisse Größe einfach brauchst dafür, um das halt ausrichten zu können. Es gibt zwei Punkte nur. Genau, das ist das Entscheidende, dass halt auch nicht wie beim Fechten so 2021 ausgeht, sondern maximal zwei Punkte gibt. Denn du gehst ja mit der Intention rein des Schlages, du tötest den anderen. Und wenn der erste Punkt zwar gesessen hat, sagt er noch, vielleicht ist er noch nicht ganz tot, vielleicht habe ich ihm nur die Hand abgeschlagen. Aber der zweite Punkt ist dann wirklich, wo auch die Punkte sagen, nee, der ist jetzt erledigt. Die einzige Unterteilung, die es auch beim Wettkampf bei uns gibt, weil es halt eben relativ klein ist, ist halt in die Q- und die Dan-Grade, also in die Schüler-Grade und in die Meister-Grade. Denn es macht halt keinem wirklich Spaß, wenn du da halt einen fünften Q hast, der seit einem halben Jahr macht, der gegen einen fünften Dan antritt, der seit 30 Jahren macht. Da lernt weder der Schüler was, noch der Meister der Dan-Grad. Der hat halt im Zweifelsfall ein bisschen Erwärmung mit dir. Aber wirklich viel ist da nicht denn, ja. Sondern es wird dann halt schon unterteilt in Q-Grade. Und auch da gibt es natürlich Unterschiede, ob ich jetzt ein Q bin, der es seit einem halben Jahr macht, oder einer wie ich, der es jetzt seit 4, 5 Jahren macht, merkt man das auch und sieht man das auch. Aber auch da gehört es halt dazu, sich so ein bisschen durchzukämpfen und Erfahrung einfach zu sammeln, weil es halt eben doch nochmal ein anderes Feeling ist, wenn du halt im Kampf stehst und der andere will auch gewinnen, so wie du gewinnen willst, als im Training. Das kann man zwar immer mal ein bisschen mitprovozieren und mitüben, aber Training sollte man halt doch andere Sachen trainieren und dann erst, wenn es auf so einen Wettkampf zugeht, nochmal ein bisschen Intensität, die Schippe drauflegen, die Ernsthaftigkeit, um das zu üben.
0: Weil du ja auch gesagt hast, dass so ein Schiedsrichter mehrere Jahrzehnte Erfahrung mitbringen sollte und tut. Gibt es da Probleme, neue zu finden? Weißt du davon?
1: Ja, tatsächlich. Also, weil es halt eben auch da der Nachwuchs sozusagen fehlt halt so ein bisschen, ja. Und es natürlich nicht so ist, dass alle Kendo weitermachen immer, ja. Du hast halt eine große Ziffer, die vielleicht mal anfängt, die dann nach einem halben Jahr wieder aufhört, ja. Da hast du, glaube ich, also mir wurde mal gesagt, dass die größte Anzahl an Kendoka im sechsten Q sitzt, also die Anfänger, und dann eine riesige Gruppe im ersten Dan sitzt, die dann aber auch aufhören, weil manche sagen dann, ach ja, ich habe jetzt meinen ersten Dan geschafft, ich bin fertig, ja, kennen viele wahrscheinlich auch aus dem Karate so, ach ja, ich habe meinen schwarzen Gürtel, ich hänge den jetzt an die Wand und bin dann weg für die nächsten 20 Jahre, ja, was natürlich okay ist, kann alles Umstände haben, aber um ordentlicher Schiedsrichter zu sein, braucht man schon Erfahrung, und auch um ein Schiedsrichter zu sein, braucht man mindestens den ersten Dan und musste auch 2, 3 theoretische Seminare mitgemacht haben und auch praktische Seminare mitgemacht haben. Für mich ist es so ein Ziel, das auch irgendwann zu machen, aber ich dachte, ich muss mich erstmal auf meinen ersten Dan vorbereiten und dann kann man das in Angriff nehmen, um da halt auch Erfahrung zu sammeln. Und am Anfang ist es halt auch so, dass man natürlich erstmal den Q-Bereich als Dan dann quasi, also die einfacheren Kämpfe bewertet und da auch nicht am Anfang schon als Hauptschiedsrichter mitfungiert die ersten paar Kämpfe, sondern sagt, ah ja, ich gucke mal, was macht der andere, ich heb mal Vorsicht, ja, okay, ja, ich heb meine Fahne, ja, ja, das war ein Punkt. Und auch da, sag ich mal, ein Feedback bekommt dann immer von den anderen Kampfrichtern, ja, wo die sagen, okay, das war richtig, das war falsch. Und auch da halt durch die Schulen halt einfach durchgeht. Aber ja, bei den höheren Turnieren, sag ich mal, wir waren jetzt im März bei der Deutschen Meisterschaft auch, hat man halt die üblichen Gesichter dann als Hauptkampfrichter, die dann halt natürlich auch zu Seminaren nach Japan fahren oder zur Weltmeisterschaft fahren, um da halt das auch zu üben halt auf ganz hohem Niveau. Oder was halt auch oft passiert ist, dass zur Deutschen Meisterschaft halt eine japanische Delegation eingeflogen wird, die halt hier nochmal Wert drauf legt, okay, was habt ihr richtig gemacht, was müsst ihr besser machen, um halt einfach das Niveau anzuheben halt hier auch.
0: Wenn man jetzt Lust hat mitzumachen, kann man dann einfach mal vorbeikommen oder wie läuft das ab?
1: Genau, also im Zweifelsfall kann man einfach so vorbeikommen, ja. So ein kleines, hey, ich würde vorbeikommen, ist ganz schön. Also wie gesagt, da entweder über Instagram einfach kurz mich anschreiben, dass zumindest irgendjemand Bescheid weiß, ja. Und dann, oder über die Seite den Trainer anschreiben, was auch vollkommen okay ist, dass wir halt so eine kleine Inform, hey, ich hätte Interesse dran, vielleicht kommt da jemand, vielleicht kommt da keiner vorbei, dass wir auch uns einfach schon darauf einstellen können, was wir an dem Tag machen. Denn wir sind im Verein halt relativ klein, also unsere durchschnittliche Trainingsanzahl oder Mitglieder oder Leute, die aktiv am Training teilnehmen, beläuft sich so zwischen 5 und an guten Tagen 8 bis 10 Leuten. Und da hast du aber halt alles dabei. Ja? Das heißt, wir passen auch das Training an. Das heißt, wenn man anfangen will, dann vielleicht jetzt, denn wir haben gerade einen Schwung Neuanfänger, also die es jetzt seit 3 Monaten bis einem halben Jahr machen. Was halt für die schön ist, wenn wir sagen, okay, die können Übungen immer zusammen machen. Wir passen es natürlich auch an, dass wir jetzt nicht sagen, okay, wir zeigen euch jetzt hier die übelsten Tricks und Sequenzen, ja, wo du sagst, ich muss erstmal den Grundschlag hinbekommen, sondern wir passen da das Training natürlich auch an. Aber vom Prinzip her, vom 5. Q bis 5. Dan trainiert bei uns alles zusammen und gibt dann halt auch Tipps und Tricks, wie man das halt besser machen kann. Aber es ist natürlich schöner, wenn man es in einer Gruppe Anfänger machen kann und da empfiehlt sich halt jetzt gerade. So habe ich zum Beispiel auch angefangen. Ich bin einfach hin und habe dann festgestellt, dass vor mir, 2 Wochen vor mir, 2 andere angefangen haben. Und dann hatte man da so ein Wir-Gefühl, so, dann hat man gleich einen kleinen Kontrahenten und so und guckt, wie die das machen. Und dann sind die zu einem Lehrgang gefahren, wo ich nicht war, und dann bin ich zu einem Wettkampf gefahren, wo die nicht waren. Und hat halt immer so ein bisschen einen Leute, die mitreißen halt auch, anstatt dass man halt immer nur alleine da ist. Und deswegen finde ich es halt auch so wichtig oder so interessant, halt zu Lehrgängen zu fahren, wo man halt rauskommt aus seinem kleinen Teich hier in Jena. Weil irgendwann hat man halt seine Hackordnung, was ja ganz klar ist. Die Leute, die jetzt anfangen, werden eine ganze Weile brauchen, bis sie auf ein Level wie ich kommen in dem Augenblick. Ja, wie gesagt, 4, 5 Jahre Trainingszeit merkt man dann schon irgendwann. Aber wenn du dann halt wieder nach Chemnitz fährst, wo auch neue sind, die auch erst vor einem halben Jahr angefangen haben, findet man da wieder Leute, mit denen man mitfiebern kann und gegen die man vielleicht auch irgendwann mal kämpfen kann halt einfach. Und findet so ein paar Rivalen, auf guter Stelle, aber nicht in einem negativen, sondern einfach in einem positiven, wo man sagt, ah Mensch, letztes Mal hat der mich besiegt, jetzt will ich den aber das nächste Mal zeigen und da ist er hoffentlich wieder mit dabei. Und findet halt sowas, was man einem pushen kann halt auch so ein bisschen. Im Zweifelsfall, wenn es Leute interessant finden, einfach anschreiben. Wie gesagt, wir sind viel unterwegs auch. Wir gucken auch immer mal, dass wir Vorführungen machen so ein bisschen, halt wo man Zeit und Möglichkeiten findet. Und wie gesagt, wenn es von Interesse ist, einfach mal vorbeikommen, ist auch kein Problem, wenn man nach dem ersten Training feststellt, ach Mensch, das ist jetzt doch nicht so das, was ich mir vorgestellt habe, weil es halt wirklich viele Basics erstmal sind, ja, viel Grundarbeit, viel Fußarbeit auch, ja, es ist nicht nur Schlagen, sondern viel Grundlagen, denn wie sagte der eine Lehrer, du kannst halt kein Haus aufbauen, wenn du mit dem Dach anfängst, ja, und ohne eine ordentliche Fundament, ohne ordentliche Basics kommt man halt nicht weit, ja, dann lernt man das halt bei uns und fährt halt mal zu Lehrgängen und lernt halt andere Sachen und wenn man zu manchen Lehrgängen fährt, wo man dann halt 20 Lehrer hat, hat man am Ende auch wieder 21 Meinungen, wie es richtig geht. Aber das ist halt das Schöne am Kendo, man kann sich und man soll sich seinen eigenen Weg quasi selber bilden. Also am Anfang bringen wir halt bei, was ein Buchstabe ist, um es bildlich zu zeigen, ja, wie du zu stehen hast, wie du zu laufen hast, wie du zu schlagen hast. Dann, wenn man seine Rüstung anzieht, ist es so, okay, jetzt verstehst du, was diese Buchstaben bedeuten. Und wenn man es dann halt wirklich über Jahrzehnte macht, dann ist es so, dass du verstehst, okay, dann fängt man an, sein eigenes Buch quasi zu schreiben, was Kendo-Verein ist, was man selber reininterpretiert und was man machen will. Und das ist halt das Schöne, es ist halt ein Sport, den man so in seinen Lebtag weitermachen kann. Wir haben jetzt Lehrer hier in Deutschland, die sind Mitte 60. Den denkst du, ach ja, den alten Mann da, den renne ich jetzt über und der haut dir 2 Schläge rein, wo du gerade mal dein Schwert kommst. Moment mal, wie geht das denn jetzt so, ja? Also es hat jetzt nichts mit dem Alter zu tun, dass man sagen kann, okay, man kann jetzt kein Kendo mehr machen, ja. Sondern macht dann vielleicht ein bisschen angepasstes Kendo, aber es ist halt so ein lebenslanger Weg, den man da gehen kann.
0: Das war ein Gespräch mit Michael vom Seishin Kai e.V. hier in Jena. Dort werden verschiedene Kampfsportarten angeboten, Aikido, Karate, Kobudo und Kendo. Und eben über Kendo, wo ein Schwert im Einsatz ist, haben wir gerade gesprochen. Ihr habt erfahren, was diese Sportart ausmacht und wo man sich anmelden kann oder beziehungsweise sollte, wenn man mal Lust hat, mitzumachen und wieso das Leben mit diesem Sport aussehen kann. Da Kendo eine japanische Sportart ist, hören wir jetzt auch einen japanischen Song, und zwar von der Band Yonin Bayashi, den Song Soda Tokumo, also Himmel und Wolken. Und danach kommen noch einige andere Songs.

Hallo, guten Abend und seid recht herzlich willkommen zu einer neuen Underground Hour hier bei Radio Lotte Weimar. Mein Name ist Andy Köhler und auch heute habe ich euch wieder ein paar Platten mitgebracht und diesmal wird das Ambient, Downtempo und Trip-Hop sein. Viel Spaß dabei!

Das war die erste Stunde Underground Hour hier bei Radio Lotte Weimar und da habt ihr gehört Down Tempo und Ambient. Und in der zweiten Stunde wird es auch wieder Ambient, Trip Hop und Down Tempo geben. Viel Spaß weiter.

Das waren die 2 Stunden Underground Hour hier bei Radio Lotte Weimar. Mein Name ist Andy Köhler und da habt ihr Platten gehört aus den Bereichen Ambient, Downtempo, Trip Hop und Left Field. Ich hoffe, euch hat die Musik gefallen und ihr schaltet das nächste Mal wieder ein, wenn es wieder eine Underground Hour hier bei Radio Lotte Weimar zu hören gibt. Ansonsten kommt gut durch die Nacht, bleibt gesund und hört hin und wieder Radio Lotte. Tschüss, bis zum nächsten Mal, euer Seitenrausch.

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0: Ich sag's mal so, die Nummer habt ihr sicherlich auch erkannt, wenn ihr schon ein bisschen länger im Geschäft seid. Das war halt natürlich Venom mit einem Klassiker von Black Sabbath, Megalomania. Und dann seid ihr schon mittendrin in der aktuellen Ausgabe
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0: Für diese Woche, eigentlich hatte ich für diese Woche eine ganze Reihe Neuvorstellungen schon vorgesehen und der Ordner ist auch schon ziemlich fertig. Und dann bin ich mal wieder über was gestolpert, dass jetzt dieser Tage auch rausgekommen ist und dass ich euch nicht vorenthalten wollte. Und da war ich dann wieder schon beim Thema Coverversionen. Geht also relativ schnell bei mir. Mit anderen Worten, ich habe mich dann nochmal umentschieden. Das heißt aber nicht, dass die aktuelle Sendung, die diese Woche laufen sollte, dann aufgehoben ist. Die ist nur aufgeschoben. Die gibt es dann ein ganz kleines bisschen später, weil das Ding, was ihr jetzt dann gleich zu hören bekommt und die ganzen Coverversionen, die gleich noch kommen, sind auch teilweise ein bisschen arg kurios. Behemoth haben was Neues gemacht. Neue EP und darauf gibt es unter anderem eine Coverversion, wo wir gerade nämlich bei Venom waren und

Das ist Liquor Satan, Behemoth featuring Shagrat und Dimmu Borgir. Das heißt, wir starten jetzt nochmal rein in eine Non-Stop-Cover-Version-Sendung mit richtig teilweise sehr kuriosen Geschichten, aber auch sehr epischen Geschichten. Alles, was dazugehört, damit starten wir jetzt rein in den Herbst. Das heißt, jetzt gibt es in den nächsten 2 Stunden kräftig was auf die Ohren. Mein Name ist Volker Schommer, schlafen könnt ihr woanders, jetzt geht's los. Hier ist Liquor Satan.

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